0: Es gibt mir Licht für jeden nächsten Schritt.
1: Ich weiß nicht, wie es euch geht, aber es gibt doch so Bibelverse, wie jetzt das einen ist, wo man gerade das Bild vor Augen hat. Also ich kann mir jetzt das irgendwie gerade so vorstellen, vor meinem inneren Auge, die Leuchten, ich mache meine Schritte und es wird so in einem dunklen Raum innen irgendwie, sieht man so das starke Licht, das einfach mal so einen nächsten Schritt erleuchtet. Kann man es gerade so bildlich vorstellen?
2: Es schafft
1: schon etwas, oder? Es geht
2: in der Nacht so. Ein bisschen unterwegs im Wald und du hast so ein Laternchen. Mhm.
3: Ja. Rabenlichtli.
1: Oh ja. Stimmt. Man hat die Kindheit zurückversetzt. Aber so der Moment, ich finde es wie noch spannend, das geht irgendwie von einem Bild aus, da ist Dunkelheit und das Wort, wo man jetzt kann sagen, das ist Bibel, das erhält einem den nächsten Schritt.
2: Aber nur den nächsten.
1: Ja, wie geht's euch mit dem Bild?
2: Ja.
1: Erlebt ihr das?
3: Für mich, ich denke jetzt nicht so viel in diesem Bild dunkelhell. Wenn ich Bibel lese oder so, versuche auch für mein Leben anzuwenden. Aber ich finde es, ja, es ist eigentlich das Bild an sich ist mega radikal, finde ich. Weil es sagt ja auch wie, hey, wenn du das Licht nicht hast, bleibt es dunkel. Mhm. Und ich meine, da kann man jetzt mega differenzieren. Logisch, ich gehe jetzt auch nicht in der Bibel lesen, wenn es darum geht, wie ich meinen Husten behandeln, zum Beispiel. Oder wenn ich ein Auto flicke, würde ich zwar nie selber machen. aber es gibt, genau für mich ist die Bibel in dem Sinne ein Licht, weil Gott in der Bibel redet, so wie auf eine spezielle Art und Weise, wie ich es verstehe, wie er es sonst nicht macht. Also er offenbart sich, er offenbart seinen Willen, auch sein Gesetz, wo ich sonst wie keinen Zugang dazu. Mhm. Insofern ist das schon eine Lichtquelle, wo ich genau... Ja.
1: Und Orientierung vielleicht auch, oder? Bei mir ist in dem Bild auch, hey, wenn mir in der Dunkelheit etwas erleuchtet wird, gibt mir das ja auch Orientierung. Ich sehe, wo bin ich, wo gehe ich her, was liegt um mich herum. Also irgendwo, so erlebe ich es auch, die Bibel als eine Orientierung, als ein bisschen eine Richtschnur für mein Leben, wo ich auch Entscheidungen fällen damit. Mhm. Wo man eine Basis gibt.
2: Ja, genau. Und das ist ja nicht unbedingt so klar, eben, wie ich dann leben soll. Auch wenn ich, sagen wir mal, weiss, was richtig ist, zum Beispiel wie man soll handeln im zwischenmenschlichen Bereich, weiss ich ja doch nicht, weil zum Beispiel, wie soll ich mich jetzt entscheiden bei der nächsten Berufswahl oder so. Und da sagt ja die Bibel dann auch nicht, mach jetzt das. Aber irgendwie ist sie doch so ein Wort wie, du kannst mir im Fall vertrauen, ich schaue für dich, hilft einem zum Beispiel in so einer Entscheidung, dass du dann irgendwie Mut bekommst, die Entscheidung zu treffen, zum Beispiel.
1: Yeah.
2: Also so wäre für mich jetzt auch das Wort von Gott dann ein Licht in so einer Entscheidungssituation. Mm.
1: Ja, ich glaube schon, jetzt, ich sehe so Orientierungspunkte, glaub auch mit dem Leben, wo Jesus gelebt hat, als ein Vorbild, yeah, mit 10 Geboten zum Beispiel, so Orientierungspunkte, wo wir eine Richtung geben können, wo ja, ich jetzt auch würde sagen, in dieser Zeit, wo wir das jetzt lesen, der Psalm ja auch einem ganzen Volk irgendwo eine Orientierung gegeben hat, oder wenn wir dort noch schön trainiert tauchen. Wenn wir von diesen Psalmen reden, ich weiss, man hat so, beim Kaffee hast du mir erzählt, du bist schon ein Psalmen-Fan, oder?
3: Ein Psalmen-Narr.
1: Ein Psalmen-Narr, was fasziniert dich daran?
3: Also gerade wenn du Psalm 119 nimmst, das ist ja ein Psalm eigentlich über das Gesetz von Gott, das ist der längste Psalm, und da wird wie das Gesetz von Gott, das echt, kann man sich vorstellen, Torah, sagt man im Jüdischen, das ist das Gesetz, das Gott dem Mose gegeben hat für sein Volk, damit sie können leben vor ihm, damit sie können gut können leben vor Gott und miteinander. Dort sind die 10 Gebote Teil. Das wird wie in Psalm 119 fast wie ein Loblied auf den Mensch, eigentlich. Also auf das Gesetz von Gott, weil es so gut ist. Und so, genau, einem so hilft im Leben und dem Volk geholfen hat. Und es gibt, das ist etwa ein Thema in den Psalmen. Also Psalm 1 fängt damit an, dass es eigentlich zwei Wege beschreibt. Es gibt der eine Weg, ist der, wo eben genau das Gesetz meditiert, Tag und Nacht. Und dem sein Leben wird gelingen, das wird Frucht bringen. Da ist eben dann gepflanzt wie ein Baum im Wasser. Und dann gibt es aber den anderen Weg, sind dann die Leute, die nicht auf das Gesetz hören, die sich darüber lustig machen, die nicht auf dem Weg gehen, wo das Gesetz einem draufführen möchte. Mhm. Also es ist eigentlich ein mega Thema durch die Psalmen durch. Und ich glaube, es ist wie du sagst, es hat dem Volk auch eine Orientierung gegeben. Wie lebe ich als Volk in dieser Beziehung mit Gott und miteinander? Wie gestaltet sich das aus in unserem Leben?
1: Mhm. Und dürfen wir das übertragen ins Heute? Dass, ich meine, hier eben, wir reden von dieser Tora, das ist ein Teil von dieser Bibel, wie wir sie jetzt heute bei uns vor uns haben. Jetzt haben wir auch noch das Neue Testament, irgendwo die gesamte Bibel, die uns jetzt im Jahr 2026 irgendwo kann eine Orientierung geben, eine Richtung geben, wenn wir Fragen haben, eben ein Leuchten sein fürs Leben. Das dürfen wir schon so auch in Anspruch nehmen.
2: Voll, also ich verstehe das mega so.
1: Ja.
2: Also ich glaube auch im Innenleben zum Beispiel Thema Selbstwert. Gott spricht mir zu, du bist wunderbar gemacht. Mhm. Steht auch in einem Psalm. Und glaube ich jetzt das? Ja, ich glaube das. Ich nehme das für mich. Das kann mir ja ganz eine andere Grundlage geben in mein Innenleben. Mhm. Ja.
3: Das ist natürlich eine grosse Frage, die du stellst, gell, wo wir jetzt mega darüber diskutieren können. Was ist denn die Bibel? Ich sehe es auch so wie ihr oder wie du sicher, dass man die ganze Bibel nehmen kann. Der Apostel Petrus greift es auch nochmal auf mit dem, ich glaube, in seinem ersten oder zweiten Brief, bin ich jetzt nicht mehr sicher, wo er ähnliche Bilder braucht, dass wir das Licht haben von der prophetischen Weisung. Und er meint dann eigentlich auch die Prophetenbücher vom Alten Testament, also nicht nur die Tora. Für mich ist es eine Art das Prinzip, das sich ausweitet. Einfach weil, genau, wir haben das Wort von Gott und das gibt uns, ja, das hilft uns im Leben. Ich sage immer, also Licht ist das eine, für mich ist es ein Kompass, wie orientiere ich mich?
1: Mhm.
3: Ja, wie gestalte ich mein Leben? Es sagt mir nicht in allem, was ich muss machen im Detail. Also ich muss auch mitdenken in der Anwendung. Ich muss darum ringen. Ja.
2: Und es gibt vielleicht auch Teile, also nicht alle Teile reden gleich zu jedem Mensch erstens. Also das ist individuell. Ich glaube auch, wie Gott das braucht, um zu uns zu reden. Und dann gibt es ja auch einfach Schriftstellen, die, sagen wir, dunkler sind, wo man ein bisschen weniger gut kann verstehen kann, wie andere, die einfach nicht klar sind.
1: Aber ich kenne das wirklich auch aus meinem Leben, dass ich Momente habe, wo mich so Worte aus der Bibel oder Geschichten einfach so richtig krass in mein Leben einreden. Also ich habe das jetzt gerade vor ein paar Monaten erlebt, eher in einer schwierigen Zeit. Ich bin in einem Gottesdienst gehockt und es war eine Predigt, also wo jemand anderes einen Bibeltext vorgelesen hat. Und er hat einen Aspekt rausgenommen aus dem Text, der mir noch nie bewusst ist. Und es hat mich so richtig, ich wirklich wie so das Gefühl gehabt, Gott nimmt mich in den Fokus und redet jetzt einfach zu mir in mein Leben hin. Und das hat wirklich etwas Brutales ausgelöst. Aber das war so ein Moment, wo ich das Gefühl hatte, da ist genau das passiert. Also das Wort von Gott, die Bibel, wo ich darauf vertraue, das ist eine Basis, wenn er uns ja irgendwie auch führen im Leben. Das hat wirklich meinen nächsten Schritt erleuchtet. Ich finde das auch noch mega schön da, oder? Heute stelle ich mir vor, du hast eine Taschenlampe und die leuchtet irgendwie einen halben Kilometer weit. Und da, wo das geschrieben worden ist, nehme ich an, der Psalmist hat eher ein Kerzchen vor Augen gehabt, wo halt einfach mal gerade wirklich der nächste Schritt, und man muss ja auch nicht immer die nächsten 10 Jahre sehen, sondern also einfach so einen Hint, so einen Hinweis auf etwas, wo einen Schritt machen und Gott erleuchtet mir. Also ich habe jetzt das wirklich gerade
2: mega schön. Und wie Gott das kann orchestrieren kann, dass genau den Aspekt du noch nie beleuchtet hast und du dort bist,
1: meine,
2: und das musst
1: doch
2: hören.
1: Ich habe doch ja auch Theologie studiert und irgendwie mich fest auseinandergesetzt mit der Bibel, und das war ein Aspekt, ich habe das noch nie gesehen, und es hat mich so getroffen.
2: Aber es ist einfach, Gott macht das, ich habe es auch so erlebt. Ich bin das erste Mal auf so ein Karussell gegangen, wo ganz hoch raufgeht, beim Albanifest Winterthur, wo du einfach keinen Boden mehr unter den Füßen hast und du sausest durch die Luft, und ich habe gemerkt, hey, ehrlich, habe ich mega Angst.
1: Das ist das Karussell, wo ich von unten zugeschaut habe und gedacht habe, da komme ich nie drauf.
2: Und nachher, eine Woche später, sind wir im Gottesdienst und jemand singt, dass Gott ist gegenwärtig, die Strophe, die sagt, dass eben Gott Vertrauen ist wie ein Adler, wo du im Wind bist, und dann ist mir so das in den Sinn gekommen, wie krass das ist, dass ich nur die Luft unter mir habe. Wenn ich ein Adler bin, habe ich nur die Luft, und das ist das Bild für Vertrauen. Eigentlich. Du hast nichts, wo du kannst anlangen. Es ist einfach Gott Vertrauen. Und irgendwie hat das dann noch mit der Predigt von Matt auch noch mir einfach in dem Moment so fest ins Leben geredet. Und das finde ich gewaltig. Das hat mir auch das Herz erhellt.
3: Also du würdest jetzt auch allen empfehlen, dass sie mal auf das Karussell gehen?
2: Nein, einfach Gott das
1: in Reden. In einer Multiplen aufschlagen, nein.
2: Ich würde erwarten, dass Gott zu uns redet, wenn wir uns in Gegenwart oder in der Beziehung zu der Bibel befinden.
3: Ja, genau. Das ist ein Stück weit das Verständnis von vielen Christen, dass es ist eben ein lebendiges Wort, wo Gott ja immer noch redet. Aber das ist ja ein Geheimnis auch da drin. Es sind nicht einfach irgendwelche Texte, wo irgendwer mal
1: so ein altes Buch, das keine Bedeutung mehr hat.
3: Also für viele Leute, Christen, die wir kennen oder die wir hören davon, wird das Wort immer wieder lebendig.
1: Wow, also das nehmen wir auf die letzte Sekunde, dass es auch da irgendwie unseren Weg erhält. So ein Plädoyer für, hey komm, getrau dich doch, du, das hörst, wieder mal die Bibel aufzuschlagen, zu entdecken, zu beten darüber und irgendwie zu merken, da gibt es einen Gott dahinter, der kann durch das Buch reden. So haben wir uns erlebt und das geben wir raus an dich. 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Jetzt haben wir hier auf Live-Channel für euch in dieser Stunde noch mehr Gedanken zu Bibeltext. 4 Folgen aus unserer Rubrik «Aus der Bibel» haben wir parat gemacht. «Aus der Bibel» gibt es hier bei Live-Channel vom Montag bis Freitag auch regelmässig im Morgen- und Abendprogramm. Geniessen die Stunde mit Musik und Bibel.
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1: Wir lesen heute zusammen im Epheser 4, dort der Vers 2. Und der Matt und Röll Studer haben zusammen über das Thema «Wir sollen freundlich und geduldig sein» geredet.
2: Seid freundlich und geduldig. Gebt andere nicht so schnell auf und dient einander in selbstloser Liebe.
3: Freundlich sein. Das ist für mich ein gutes Stichwort, weil ich eigentlich ungern freundlich bin, aber ja. so schnell ist der Tonfall weg, oder? Also wenn ich keine Geduld mehr habe, vor allem wenn meine eigenen Ressourcen aufgebraucht sind, oder? Dann werde ich ungeduldig und unfreundlich. Und dann ist es ja eine Art, das finde ich gut, wie das da gesetzt ist, mit dem «Gebt andere nicht so schnell auf». Also so, dass die innere Einstellung, der schafft es eh nicht. Jetzt hat er schon wieder. Das passiert ja im Alltag natürlich mega viel mit den Kindern. Oder auch in langen Beziehungen, wie wir eine führen, da ist man vielleicht nicht immer gleich geduldig mit den Schwächen des anderen, die man schon vielmal erlebt hat.
4: Ja, ich glaube, es ist ein Unterschied, wenn man nach außen freundlich ist, wo man vielleicht eher mal
3: sich Mühe gibt.
4: So ein bisschen seine Rolle reingibt und freundlich ist als Schweizer sowieso, gell? Mhm. Aber in diesen Beziehungen, wo es wirklich darauf ankommt. Und wenn ich den Vers lese, denke ich einfach, es ist mega schön, aber es ist auch mega schwierig. Und ich weiss, mir hilft es halt mega zu vorstellen, dass Gott ist ja genau so mit uns, er geht uns nicht auf. Und es gibt so einen Vers im Alten Testament, er tut die glimmende Tocht nicht auslöschen. So, die glimmende Tocht ist eine Kerze, die noch ganz, nur noch fein, vielleicht hat sie noch ein bisschen Glut, nur noch dran. Dann könntest du sagen, ja, die ist jetzt eigentlich fertig, oder? Ich finde, es ist eine Ermutigung, aber gleichzeitig ist es auch eine mega Aufgabe für uns Menschen, dass wir einander nicht aufgeben in Sachen, eben in Beziehungen. Ich denke auch mit Freunden, wo man unterwegs ist und man sich nicht immer versteht.
3: Ich glaube, dass sogar mein Vater eine ganz wichtige Geschichte in seinem Leben erlebt hat, dass er hat einen Seich gemacht und er ist wirklich von seiner ganzen Freunden-Community wie so ein bisschen ausgeschlossen wurde, aber sure. Einer, oder nicht ausgeschlossen, ich weiß auch nicht, einfach einer hat ihn nicht aufgegeben. Und das hat ihm Kraft gegeben, um wieder aufzustehen und irgendwie wieder Selbstwert oder so wieder aufzubauen.
4: Ja, schön.
3: Ja, mega schön. Und ich glaube, er gibt das jetzt auch weiter. Also, wie wichtig, dass wir das einander irgendwie können schenken.
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1: Heute geht es um die Bibelstelle Matthäus 23, Vers 11. Und die Gedanken dazu kommen von Matt oder Rahel Studer.
2: Wer allen anderen dient, wird der Größte unter euch sein.
3: Ich bin im Mai mit ERF Medien auf einer Reise auf einem Kreuzfahrtschiff. Und dort sind wir bei einem Schloss von Napoleon. Ich weiß nicht, ob er mehrere gehabt, aber das eine Schloss sind wir anschauen. Und es ist einfach, es ist gewaltig gewesen, das Schloss. Mhm. Die Ausmaße, schon nur die Gärten, also da könntest du dich einen ganzen Tag lang drin verirren. Und mir ist so reingekommen, das ganze Schloss und alles drumherum ist so auf eine Person zentriert, auf den König, den Napoleon. Und alle Leute haben einfach müssen für ihn quasi. Und früher auch, all die Sonnenkönige und so, oder die Ludwigs, wie sie geheißen haben. Und bei Jesus oder bei Gott, in seinem Königreich, ist es wie gerade umgekehrt, oder? Also da ist nicht, hey, ich bin so gut und alle dienen mir und schauen für mich, sondern ich, der Größte, schaue für die anderen.
4: Mhm.
3: Finde ich cool, ja.
4: Also er ist quasi das Vorbild für das, was er da sagt. Das ist ja aus der Bergpredigt der Satz. Der, der bei euch allen anderen dient, wird der Größte unter euch sein. Er ist von Gott quasi gross. Also mir kommt damals einfach ein bisschen, zum Beispiel, also ich habe mein Thema, ich frage mich, wie kann man jemand immer sein, der immer allen anderen dient und nie schaut für sich selber? Also zum Beispiel habe ich Mühe mit jemandem, der immer mega hilfsbereit ist und einem immer hilft, wenn man fragt. Aber wenn ich dann dem Menschen zum Beispiel einen Tee anbiete oder irgendwie auch etwas lieb tun, dann wird es immer abgelehnt.
3: Weil die Person nicht, das nicht kann
4: das
3: annehmen.
4: Das weiss ich nicht. Ja, genau. Dann finde ich, das stimmt doch etwas nicht. Mhm.
3: Ja, also ich meine, die Frage ist auch, warum man anderen, also das ist so das Helfersyndrom vielleicht, wo du ansprichst, nicht? Weiß dass man dann nicht. Jemand anderem hilft, damit man eigentlich einem selber auch hilft. Sag jetzt mal ein bisschen plakativ.
4: Ja, man fühlt sich gut, wenn man anderen helfen kann. Das ist also ja auch bewiesen, das brauchen wir sogar, dass wir anderen helfen können.
3: Aber hier geht es ja eigentlich grundsätzlich um die Haltung, ohne dass man es jetzt psychologisch ausdifferenziert, dass man eben nicht nur für sich selber schaut, sondern dass man anderen

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1: Heute mit Matt und Rahel Studer und es geht um die Bibelstelle Amos 5, Vers 24.
2: Setzt euch lieber für die Gerechtigkeit ein. Das Recht soll das Land durchströmen wie ein nie versiegender Fluss.
3: Das kommt im Prophetenbuch Amos im Alten Testament. Und der Amos ist so wie ein Prophet von der sozialen Gerechtigkeit, könnte man sagen. Also, er hat mega das Anliegen, oder Gott hat das Anliegen, wo er wieder der Amos sagt, hey, mir geht's eigentlich um Gerechtigkeit. Mhm. Und das sind vor allem so ein bisschen die Führenden vom Volk, also der Präsident, das Führungskabinett, was immer, ist da adressiert, weil die haben ja eigentlich nicht für Gerechtigkeit geschaut, sondern die haben das Volk ein bisschen ausgebeutet, damit sie selber können, dass es ihnen gut geht. Und ich finde, es ist ein mega Kernvers vom christlichen Glauben eigentlich. Also es geht um Gerechtigkeit. Mhm. Gott geht es um Gerechtigkeit.
4: Ja, und ich meine, wenn du jetzt das Bild vom Fluss nimmst, das ist ja in einem Wüstenland geschrieben, der Text. Und wenn du dort einen Fluss hast, der versiegt, dann bist du abhängig von dieser Lebensader. Und es ist für uns nicht so neu, außer vielleicht vor ein paar Jahren, wo die Töse ausgetrocknet ist, sind wir schon ein bisschen verschrocken. Stell dir mal vor, also Gerechtigkeit oder das Rechtsprechung auch in unserem Land, wenn das aufhören würde.
3: Es wäre schlimm fürs Land, oder? Es wäre ein anarchistischer Zustand.
4: Genau, ja, und Rechtsstaaten sind ja nicht umsonst Staaten, wo man anflüchtet, zum Beispiel.
3: Ja, genau. Und ich finde es aber auch schön, dass wir eigentlich, wenn man so durch die Geschichte durchgeht von der Kirche, ich meine, die Kirche wird häufig so dar-

0: festgestellt, also hat sie viel Ungerechtigkeit gebracht in die Welt, und das ist ein Teil. Aber man muss auch sehen, es ist durch den christlichen Glauben ist sehr, sehr viel Gerechtigkeit geschaffen worden, immer noch, in der ganzen Welt. Das ist mega schön. Also da können wir jetzt wie eine eigene Folge über das machen.
1: Stimmt, da könnten wir mal eine ganze Reihe darüber machen, wie der christliche Glaube eigentlich den Menschen gut getan hat.
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1: Heute hören wir die Bibelstelle aus dem Psalm 24, dort die Verse 1 und 2. Dazu gibt es Gedanken von Rahel und Matt Studer.
2: Dem Herrn gehört die ganze Erde mit allem, was darauf lebt. Er hat sie über dem Wasser gebaut und ihre Fundamente auf den Grund des Meeres gelegt.
3: So schön. Es ist ein Loblied auf den Macher, auf den Erbauer, auf den Handwerker. Er hat quasi die Erde gebaut oder ausgedacht, er ist ein Architekt. Alles Wörter, die ich mega schön finde, für Gott zu beschreiben.
4: Ja, das sind schöne Bilder.
3: Und schönes weil er sie alles gemacht hat, gehört es ihm auch. Das ist ja logisch. Dem Herrn gehört die ganze Erde.
4: Also. Ja, das ist logisch, aber es ist, glaube ich, nicht immer so leicht zum Nehmen. Also wieso, wenn ich jetzt mir vorstelle, Gott hat einen Anspruch auf die Welt als Schöpfer, hat einen Anspruch auf mich, wie auch sein Geschöpf so, ist manchmal gar nicht so leicht, weil man will ja ein bisschen seinen eigenen Herr an sein, nicht?
3: Ja.
4: So kommt es mir auch manchmal rein, ja.
3: Aber wiederum denke ich dann auch, hey, wer bin ich schon? Wenn ich mir den Grund vom Meer vorstelle und ja, zu der Zeit, wo der Text geschrieben wurde, ist das Meer also als Bedrohung gestanden und das Land ist sicher. Und Gott hat quasi einen sicheren Untergrund geschaffen für uns. Mhm. Das ist auch mega vielsagend. Also wenn er so gross ist und das für uns schafft, ist denn das so schlimm, dass er einen Anspruch hat auf mich?
4: Naja, aber es kommt darauf an, von welcher Seite dass man es so andenkt. Für mich ist zum Beispiel auch der Gedanke, Gott hat mich geschaffen, auch in dieser Welt. Ich trage wie sein Bild, wie es ganz am Anfang in der Bibel steht, ist auch etwas mega Schönes. Es ist wie sein Copyright. Er hat mich gemacht, er hat das Copyright, aber es ist ja gleichzeitig, trage ich etwas von ihm, das ist etwas Schönes auch.
3: Ja.
4: Ich bin nicht einfach irgendwie entstanden aus irgendwelchen Molekülen, sage ich mal, oder aus irgendwelchen Entwicklungen und Veränderungen. Nur.
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1: Die Nachrichten von SRF um 3 Uhr mit Livia Schmidt. Im letzten Jahr ist die Zahl der Hinrichtungen weltweit deutlich gestiegen. In 17 Ländern verzeichnete die Menschenrechtsorganisation Amnesty International mehr als 2700 Hinrichtungen. Das seien 78% mehr als noch im Jahr davor. Und es sei der höchste Stand seit 44 Jahren, schreibt Amnesty International in ihrem aktuellen Bericht. Der starke Anstieg sei vor allem auf wenige Länder zurückzuführen, um die Todesstrafe gezielt einzusetzen, um die Bevölkerung einzuschüchtern, heißt es weiter. Am deutlichsten angestiegen sei die Zahl der Hinrichtungen im Iran. Dort seien innerhalb eines Jahres mehr als 2100 Menschen hingerichtet worden. Das seien mehr als doppelt so viele wie noch im Jahr davor. Die Organisation sagt aber auch, die Dunkelziffer dürfte noch deutlich höher liegen, so sei etwa die Zahl der Hinrichtungen in China nicht erfasst. Amnesty International geht davon aus, dass China das Land mit den meisten Hinrichtungen weltweit ist. Vor dem Treffen der Finanzminister der G7-Länder in Paris hat Deutschlands Finanzminister vor den Folgen des Irankriegs gewarnt. Der Irankrieg und die Blockade der Straße von Hormuz sei eine ernsthafte Bedrohung für die Weltwirtschaft, sagte Lars Klingbeil. Es müsse alles getan werden, damit der Krieg dauerhaft beendet werde. Die Region müsse wieder stabilisiert und die Blockade der Straße von Hormuz aufgehoben werden. Das Treffen der Finanzminister der 7 wichtigsten demokratischen Wirtschaftsmächte beginnt heute und dauert bis morgen. Neben den wirtschaftlichen Auswirkungen des Konflikts im Nahen Osten ist etwa auch der Kampf gegen organisierte Kriminalität und der Ukraine-Krieg Thema beim Treffen. In Deutschland fordert die Tierrechtsorganisation PETA, dass es strengere Regeln gibt bei der Haltung von gefährlichen Wildtieren. Dies, nachdem gestern bei Leipzig ein Tiger in einer privaten Anlage einen Helfer angegriffen hatte und danach entkam. Die Polizei hat das Tier kurze Zeit später erschossen. Der Vorfall zeige, dass die Haltung von gefährlichen Wildtieren von privaten oder in mobilen Betrieben nicht genügend sicher sei, so die Organisation gegenüber der deutschen Presseagentur. In mehreren deutschen Bundesländern sei die private Haltung von Tigern oder Löwen erlaubt, es brauche strengere Gesetze. Das Wetter heute Montag, es ist meist bewölkt, im Osten ist es teils sonnig. Aus Westen ziehen Regengüsse auf, das Ganze bei rund 15 Grad im Norden und 19 Grad im Süden. Das waren Nachrichten von Radio SRF, verantwortlich Livia Schmidt. SRF Verkehrsinfo von 3.03 Uhr auf der A12 Freiburg Richtung Vevey zwischen Matran und dem Avry-Tunnel Gefahr wegen einer Ölspur, der rechte Fahrstreifen ist gesperrt.
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2: Ich habe schnell einmal gemerkt, dass die Kirche eigentlich so ein Ort ist, wo ich mich wohlfühle, wo ich auch an Stärke und Kraft tanken
3: kann. 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Er ist einer der ganz Grossen im Schweizer Eishockey, die Goalie-Legende Renato Dosio. Als Kind zuerst zu Wil gelebt, dann ist die Familie auf Chur gezügelt und er hat dann beim EHC Chur die Liebe zum Eishockey entdeckt. Mit dem SC Bern ist er dann zur Kultfigur geworden. Ich bin Martin Diener und ich freue mich jetzt auf das Gespräch mit Renato. Renato, geht zuerst, wie geht's dir?
2: Hey, es geht mir wirklich sehr gut. Ich bin gesund, ich bin glücklich. Ich wohne in einem unglaublich schöne Land und wenn ich höre, was in der Welt sonst so abgeht, dann ist man nur noch glücklicher, wenn man hier leben darf. Also wie gesagt, also mir geht es sehr gut. Ja.
3: Und es ist ja sehr, sehr schön bei dir. Wir sind da im Golfclub Domat Ems nach deiner unglaublichen Eishockey-Karriere. Über die reden wir natürlich dann noch intensiv. Bist du jetzt CEO vom Golfclub Domat Ems? Wie kommt's? Der Renato Dosio vom Hockey
4: zum Golf. Also es hat auch einen Schläger, einfach anderes Werkzeug und anderen Untergrund. Warum Golf?
2: Ja, es hat effektiv so ein bisschen Parallelen gehabt. Ja, wir haben dann auch, schon während der Hockey-Karriere haben wir ab und zu golft. Und bin dann dort ein bisschen reingerutscht im Hockey-Kollegenkreis, wo dann golft hat, bin ich mitgegangen, habe dann das auch probiert und habe dann irgendwo auch den Spass daran gefunden. Und hat sich dann ein bisschen weiterentwickelt. Dann ist, zu meiner Zeit in Bern, dazumal im 1995, ist der Golfclub Thomas Ems gegründet worden, ist dann aufgegangen, da ist meine Bernzeit natürlich noch gelaufen. Und ich hatte dann gleich das Gefühl, hey, da machen sie eine gute Geschichte und hat dann da Aktien gekauft und hat das Teil da unterstützt in dem, mit dem Beitrag. Und, aber kein Hintergedanke gehabt, um da mal Golfmanager werden. Und dann hat sich aber meine Golfkarriere, ja, das ist ja nicht eine Profikarriere geworden als Top-Golfspieler, sondern das war einfach so ein bisschen Hobby und Spass gewesen. Und hat sich so ein bisschen weiterentwickelt. Dann sind wir auf Chur aufgezügelt, in die Nähe von dem Golfplatz. Und, ja, dann effektiv sind mal irgendwo Kollegen gekommen, die gesagt haben, hey, du wärst auch ein Golfmanager da für unseren Club. So. Und dann habe ich gesagt, ja, was muss denn der machen? Und dann haben sie mir so ein bisschen erklärt, oder? Und so ist es eigentlich dazu gekommen.
4: Jetzt gehen wir zurück an den Moment, wo dein Abschiedsspiel gelaufen ist. Ich mag mich erinnern, ich bin auf dem Sofa gehockt und habe Rotz und Elend mir die Augen ausgehüllt. Einfach von den Emotionen. Wie war der Rücktritt für dich gewesen?
2: Ja, da sind doch sehr viele Emotionen. Ja, heute noch, wenn ich zurückdenke, sind sehr viele Emotionen in mir drin, weil es einfach eine absolut tolle Geschichte war, eine tolle Zeit war, wo ich abgeschlossen habe, wo so wie eine Epoche oder ein Lebensabschnitt hat man hinter sich gelassen und der ist wunderschön gewesen. Da würde ich das jedem von meinen Kindern so wünschen, dass es so eine Karriere könnte machen, oder weil es hat mir eigentlich nichts gefehlt. Ich hatte sehr viel und bin einfach glücklich gewesen.
4: Grundsätzlich, was ist die Faszination Sport?
2: Ja, das ist eine gute Frage. Ich glaube, jeder Mensch hat irgendwie so seine Begeisterung für gewisse Sachen. Der eine hat das Gefühl, mehr in der Politik tätig zu sein. Der andere tummelt sich in der Privatwirtschaft oder hat andere Sachen, die ihn faszinieren. Und mich hat von jung auf eigentlich schon der Sport fasziniert. Also der Sport habe ich mich persönlich, meinen inneren Drang, habe ich den können ausleben. Und das ist das, was mich fasziniert am Sport. Ob es Mountainbike ist, ob es Langlauf ist, ob es Skitouren ist, ob es Golf ist, ob es Tennis ist. Es ist einfach schön. Jedes, was man macht, wo man auch privilegiert ist, wenn man es machen darf, wenn man ja die Ausrüstung hat und alles hat, das ist ja immer eine Voraussetzung. Und man kann sich austoben, mit Kollegen zusammen meistens. Also, vielfach ist es auch in der freien Natur. Was gibt es noch Schönes?
4: Aber es ist ja gleich mit viel Schweiß und Krampf, mit viel Stunden des Quälens im Fitnesskeller verbunden. Diese Seite sehen wir ja nicht, wir Normalos. Wie viel, dass ihr da krüppelt und krampft?
2: Also der, der Spitzensport macht, der, der im Spitzensport ganz an die Spitze kommt, der hat schon auch die Begabung, um sich effektiv können, halt durch den Dschungel, den du jetzt aufgezählt hast, durchzuquälen. Ja, das ist effektiv so. Der, der lieber das Bequeme hat und sagt, ja nein, du jetzt noch 10 Liegestütze habe ich genug, der wird eben auch nur immer Durchschnitt bleiben. Aber der, der bereit ist, um nochmal 10 über die 10 raus zu machen, der hat sein klares Ziel und der will an die Spitze kommen. Und wenn du an die Spitze kommen willst, dann muss es jemand mal ein bisschen brennen und wehtun.
4: Gehen wir mal ganz an den Anfang, wo es bei dir den Eishockey-Samen gelegt haben. Das war ja da beim EHC Chur, deine erste Adresse auf dem Glattis. Mhm. Wie ist es dazu gekommen? Warum bist du nicht Briefmarkensammler oder Tüteler geworden?
2: Also meine ganz ursprünglichen Wurzeln sind im Wiel in St. Gallen. Dort bin ich auf die Welt gekommen, weil meine Mutter eine Wielerin war. Dann sind wir auf Chur verzügelt, weil mein Vater ein Buschlafer war. Und die Mama gesagt hat, wir gehen nur bis auf Chur.
4: Schöne Mitte.
2: Und somit sind wir auf Chur gekommen. Der Zufall hat es wollen, dass wir eine Wohnung bekommen haben, neben der alten Kunsteisbahn. Die war 50 Meter von mir zuhause weg gewesen. Und in Wiel hatte ich ein Board, wo ich mich austobt habe. Hinten raus bin ich immer in dem Board am Spielen. Und in Chur hatte ich dann noch die Eisbahn gehabt. Und ich war jede freie Minute auf dieser Eisbahn gewesen. Und dann hat es mich Gopfertori am Mittwoch, wo ich frei hatte, ist Hockeyschule gewesen. Sag ich, ja, kann ich den Mittwoch, wenn ich frei habe, wenn ich Hockey spielen will, kann ich nicht eine Hockeyschule machen. Also muss ich in die Hockeyschule. Dann bin ich in die Hockeyschule gegangen, weil ich am Mittwoch aufs Eis. Und so hat dann der Lauf angefangen. Dann bin ich dann über die Hockeyschule gegangen, dann bin ich ein Hockeyspieler geworden. Und so ist dann eigentlich, hat sich das stetig aufentwickelt. Habe alle Juniorenbewegungen, Juniorenstufen bei mir zu Chur durchgemacht. Und hatte mit 15 so meine ersten, meine ersten Erfahrungen dürfen machen in der ersten Mannschaft.
4: Bei uns war es ja mal so, gewesen, wenn wir geshootet haben, haben sie immer gewusst, dass ich nicht gut shooten kann. Dann haben sie gesagt, geh du ins Goal. Das war ja bei dir dann nicht so. Nicht wie ganz, bist ja. du Goalie geworden?
2: Ja, nicht ganz. Das ist lustig gewesen, haben vor gut zwei Monaten haben wir einen Zusammenzug von den alten Chur. Und dort ist mein Trainer von den Junioren, der mich damals ins Goal gelassen hat, der war auch dort gewesen. Und dann haben wir nochmal über das Ganze diskutiert. Und es war so gewesen, so wie es in Erinnerung ist, ich wollte immer ins Goal wählen, weil mich der Goalie fasziniert hat. Einfach die Maske, die Bewegung, der war anders gewesen als die anderen. Und ich habe den Trainer immer gefragt, hey, kann ich da ins Goal? Ja, und so. Und dann hat er mich dann effektiv, ist dann mal einer krank gewesen und dann sagt er, los, jetzt kannst du ins Goal. Und dann habe ich dann ins Goal dürfen. Und am Schluss von dem Training kommt er zu mir und hat gesagt, schau, Toto, du musst im Goal bleiben, weil du bist so gut, das ist dein Job. Und nachher hat er mich im Goal gelassen. Ja, er hat also dort schon gesehen, so wie ich mich bewegt habe, so wie ich einfach die Leidenschaft, die ich an den Tag gelegt habe, die hat so ein bisschen Anzeichen gehabt für ihn, dass es mein Job ist.
4: Aber wie verrückt muss man denn sein, wenn man sich von Böcks beschiessen lässt? Also, ich habe mal geschaut, der schnellste Böck, der je geschossen worden ist, ist 170, 180 Stundenkilometer. Also, wie pickt muss man denn sein, um sich da in Schuss zu stellen?
2: Ja, es ist ja so. Also, gell? Das ist ja ein Prozess, oder? Der Prozess, der wächst ja du mit, oder? Also, die Kleinen mit, wo ich bei den Junioren war, bin ich ja nicht mit 170 geschossen. Die haben vielleicht, ich weiss auch nicht, war 50 geschossen, oder?
4: Wenn ich den mit 50 am Skibein habe.
2: Ja, ja, und dann bist du drin und du wächst wie auf, oder? Auch die Goalie-Ausrüstung, das war wie ein Bärli Jeans. Oder? Also, ich hatte die jeden Tag angehabt. Und das ist, da habe ich mich bewegt, wie mit einem Bärli Jeans. Ich bin auch jemand rumgekumpelt.
4: Ja, ja, Pösselbäume und alles Kämpfer, ja,
2: oder? Und dann wachst du mit dem auf. Und auch die Schüsse, die auf dich zukommen, mit denen wachst du auf. Die kommen frontal auf dich und du reagierst so, dass du nicht gerade irgendwas wie ein Kopf verwitzt, oder? Das ist eigentlich eine Abwehrreaktion, oder? Ja, logisch sagt immer alle, ja, du, der, der ins Goal geht, der muss ja ein bisschen verrückt sein. Das will ich nicht einmal so abstreiten. Ich glaube, wenn jetzt das so ein normaler Mensch beurteilt, dann ist das eine völlig korrekte Feststellung. Für mich ist es aber ein normaler Job gewesen.
4: Aber es tut schon weh. Also ich habe es gerade letztes Jahr in einem Match gesehen, hat der Goalie einen Böck an Helm bekommen. Mhm. Kein Goal gegeben, aber er hat dann in den Kopf müssen schütteln und ein bisschen ausbambeln lassen.
2: Ja, ja.
4: Also das ist schon gefährlich.
2: Da finde ich jetzt die Schlittschuhe, wo so ein Schliff drauf hält, wo messerscharf sind, den finde ich schon fast gefährlicher als der Böck, oder? Und die Schnittverletzungen haben wir ja auch schon gehabt, auf höchstem Niveau. Ich habe mit 15 in der Wurstdobe einen Vorfall gehabt, wo mir einer mit dem Schlittschuh in den Hals hineingerutscht ist. Und ich hatte wirklich grosses Glück gehabt, dass ich dort nicht verblüht bin. Es war ein Arzt vor Ort gewesen, der hat dann sofort die erste Hilfe geleistet und dann bin ich 10 Tage im Spital gelegen und der hat mich also fast Halsschlagadern aufgeschnitten. Also logisch, es ist überall im Leben grundsätzlich gefährlich und man ist natürlich happy, wenn es einem nicht gerade verwünscht. Aber Gefahr geht mit, oder eben über die Schlittschuhe oder die Böcke.
4: Wie sieht man denn den Böck als Goalie? Also wenn ich manchmal den Match schaue, dann habe ich wieder keine Ahnung. Oder ich juble mit, wenn alle jubeln, weil ich nicht sehe, wie der Böck ins Goalie geht.
2: Ja.
4: Wie behaltest du den Böck im Visier, im Auge.
2: Mhm. Den Böck hast du eigentlich immer im Fokus, das ist der Hauptgegenstand. Du tust aber auch im Weitwinkel du schauen, wo sind die anderen Spieler, die gegnerischen. Also die musst du auch im Fokus drin haben, oder? Wenn ich weiss, dass jetzt auf der linken Seite hat sich ein Spieler positioniert und rechts ist einer mit dem Böck, dann muss ich ein bisschen wissen, hey, der kann den Pass spielen. Da bin ich eigentlich schon einen Schritt voraus, oder? Und das macht er dann auch in der Gegner so ein bisschen den Goalie dann aus, oder?
4: Hast du den Goalie-Instinkt, um das lesen, Spiel lesen?
2: Genau, oder? Ich habe vielfach auch können, ein bisschen von der Stöcke her oder von der Stockhaltung her lesen, wo der Schuss herkommen könnte. Das kann ein Laie natürlich nicht. Aber deine Frage ja, geht mehr darauf aus, wenn jetzt einer von der blauen Linie schiesst oder und so ein Slapshot, oder? Dann bin ich ganz klar mit dem frontal konfrontiert, oder? Und habe den vollen Fokus auf den Böck, oder? Und ich sehe, der auf mich zukommt. Und der ist viel einfacher so zu finden in der Luft auch oder zu fokussieren als für dich, als Zuschauer von der Seite. Weil wenn ich den Schuss aber nicht sehe, weggehe, vom Eis, dann findest du ihn fast nicht mehr in der Luft. Also du musst immer den Schuss sehen, wie er geht und dann musst du ihn verfolgen.
4: Ja, aber mit dem Fanghändchen da oben und so, also das ist das Instinkt Zufall? Weißt du, dass du die richtige Höhe hast im richtigen Moment?
2: Ja, aber eben nochmal, das ist alles so trainiert, oder? Wir sind ja täglich ein bis zweimal auf dem Eis gewesen, oder? Und dann hast du die Distanz, das Distanzgefühl, den Rhythmus im richtigen Moment dann halt dort zu sein. Und ja, viel ist natürlich schon so, wenn einer da auf die Fangzeit schiessen, ist es natürlich Reaktion, oder? Und dann, dass du dann noch genug schnell bist und dann, dass du ihn im Händchen hast, oder? Aber hat auch ein bisschen natürlich noch nicht gelungen zu tun. Das ist schon so, das wollen wir nicht abstreiten.
4: Goalie sind spezielle Menschen. Viele haben auch, wie einen Tick, oder meine ich das bloß? Also weißt du, die einen haben wirklich, der Schiri pfeift ab, Bulli dort hin, Maske nur, zwei Schlück und dann einen Spritz rauslassen aus dem Maul und dann die Maske wieder runter.
2: Ja.
4: Was sind das für Automatismen oder eben so vielleicht Ticks, ist das zum in der Balance bleiben oder wie siehst du das?
2: Ja, das kann einerseits ein bisschen ein Tick sein, das kann aber auch ein Ritual sein, wo einer macht. Man muss mal darauf achten, oder, ob jemand das immer gleich macht. Oder? Ich habe zum Beispiel immer bei mir die Pfosten links und rechts geschlagen, habe immer so ein bisschen mein Ritual gehabt, eben zu weniger mit Helm auflassen und trinken und rausspucken wieder und so. Aber das sind Rituale, die einer hat, die er macht, wenn er irgendwo Zeit dazu kriegt, oder? Wo ihm aber irgendwo wieder auf seinem Weg eben so ein bisschen die Leitplanken geben, oder? Ja, eben, ich titel das jetzt nicht als Tick, wo er hat, irgendwo, weil er das macht. Das ist so ein Ritual.
4: Du bist eine Eishockey-Legende vom SCB. Mehr als 600 Spiele ohne Unterbruch. Wenn wir die von mir an sich noch dazu nehmen, sind es über 700. Absolut wahnsinnig. Wie ist es eigentlich für dich, wenn du an die Karriere denkst? Was macht es mit dir?
2: Ja, das sind eigentlich wunderschöne Erinnerungen, wunderschöne Rückblick. Die Zahlen, die sind mir eigentlich nicht so wichtig. Es ist schön, dass es so kam. Und ich gebe zu, bin ich auch stolz drauf. Aber ich habe es nicht gesucht, ich habe es nicht angestrebt. Mit der Zeit hat es einfach so erspielen lassen, oder? Dass ich nie verletzt war, das ist natürlich auch ein grosses Glück war, wo man sich ein bisschen weit erarbeiten kann, indem man gut trainiert, gut Sommertraining macht und. Aber dann muss man ja immer das Vertrauen vom Trainer wieder rüberkommen und eben effektiv halt auch nie verletzt sein, nie krank sein und. Und das ist wieder halt auch wieder von oben runter her, wird auch ein bisschen gestört sein, dass es so gekommen ist. Aber nochmal, es war nicht das Ziel gewesen, um das zu erreichen. Aber es macht mich rückblickend auch ein bisschen stolz.
4: Und es sind ja zum Teil wirklich ganz intensive Wochen dann, Playoffs, all zwei, drei Tage, ein Match. Wie behalten wir den Fokus? Wie hast du das gemacht, damals, um wieder voll dabei zu sein?
2: Für mich, die Grundlage holt sich ein Spitzensportler eigentlich dann, wenn nicht seine aktuelle Saison läuft. Also ein Sommertraining, jetzt im Eishockey, im Sommertraining, da bin ich einer gewesen, der immer vorne hat, weil ich dabei sein. Ich habe immer sehr viel gemacht. Ich habe eben nicht die 10 Liegestütze gemacht, ich habe die 20 gemacht. Ich habe wirklich auch auf den Sport fokussiert. Für mich hat es auch im Sommertraining hat's wenig Raum gegeben, um mal halt über die Schnur zu schlagen, oder? Aber im Sommer noch eher als im Winter. Und im Winter habe ich mich wirklich auch sehr gut ernährt. Das war die Voraussetzung, dass man sich sehr gut ernährt, sehr gut vorbereitet auf die Spiele. Und in den Playoffs, da magst du gar nicht mehr leiden, oder? In den Playoffs hast du jeden zweiten Tag ein Match und dann musst du bereit sein, oder? Und das kannst du nur dann, wenn du einfach körperlich topfit bist, wenn du dir die Regeneration gibst, wenn du den Schlaf hast, wenn du deine Ernährung richtig steuerst, nur dann kannst du die Leistungen immer abrufen.
4: Das war jetzt der Fokus vor der Saison und auch zwischen den Spielen. Was mich also fasziniert, ist der Fokus während dem Spiel. Es sind 3x20 Minuten. Mhm. Und wenn der Goalie ein Highlight, also wenn er wirklich ganz müde Pfannen überkommt. Mhm. Ich mache einfach jemanden, die denke ich, ich habe eine Zeit lang Badminton gespielt, habe alle zwei Wochen einen neuen Schläger müssen kaufen, weil er nicht mehr ganz war. Weißt du, so, ja. Wie behalten wir im Spiel den Fokus?
2: Das ist sicher noch ein bisschen Kunst. Ein volles Goal können wegstecken und wieder weiter nach vorne fokussieren. Ein volles Goal, ich habe noch viele volle Goal bekommen. Haben aber wieder Paraden gemacht, die unglaublich sind, oder? Und irgendwie so hat mich das gar nicht gestresst, das faule Goal. Und dann kommt natürlich der Spielstand noch ein bisschen fahren. Ist es ein Goal, wenn wir 5-1 führen und es ist ein faules Goal, wo es zum 5-2 ist, ist das nicht so schlimm. Aber wenn es natürlich 5-4 ist und dann kommt ein faules Goal über und es ist ein 5-5, dann ist es doch schon ein bisschen tragischer, oder? Und das kann aber auch passieren. Ich weiss ganz genau noch, mal in den Playoffs, Viertelfinale gegen Zug, in Zug, hat Dino Kessler hat von der blauen Linie so einen Flatterisch ausgemacht. Es war sogar wieder Verlängerung, glaube ich. Und der kommt so komisch durch die Luft durch und geht man rein, oder? Lange daneben. Und das ist dann wirklich ein entscheidendes Goal, wo ich nicht gut ausgesehen habe, oder? Und dann das können verkraften, das braucht so ein bisschen auch mentale Stärke, wo man dann einfach wieder darüber hinweg schaut und wieder vorher fokussiert. Ich meine, klar, bei dem Playoff-Spiel ist dann noch eine Saison fertig gewesen, dann habe ich den Langzicker, um wieder voll fokussieren.
4: Schon Langzicker, um dich ärgern.
2: Genau. Aber das, was du mal ansprichst, oder in einem Spiel, je schneller man aus einer schlechten Aktion rauskommt und meistens kriegt man ja nachher wieder die Chance, um wieder eine Parade zu machen, je besser auch für sich selber und Mannschaft.
4: Da gibt es grossartige Parallelen vom Eishockey-Leben ins richtige Leben. Mhm. Was können wir machen, um schlechte Sachen gut verschaffen, gut wegbringen?
2: Ja, ich glaube einfach, also ich kann ja von mir reden, oder so wie ich durchs Leben gehe, oder? Und es gibt ja auch im Leben immer wieder Tiefschläge, oder? Wo schlimmer sind oder weniger schlimm, oder? Und dann muss man es auch für sich selber mal gewichten, wie schlimm ist jetzt der Tiefschlag wieder? Und dann muss man das wie können irgendwo auch recyceln, kübeln und wieder neu fokussieren, oder? Also wieder, ich sage immer, wenn du im Sport oder auch im Leben nicht eine gute Zeit durchmachst, geh zurück auf Basis. Oder? Und die Basis ist meistens gut, oder? Die Basis, die du geleitet hast in deinem Leben, die sollte bei jedem eigentlich gut sein. Jedem vielleicht auf einem anderen Niveau, einem anderen Level, aber die Basis ist meistens gut. Und alles, was über der Basis kommt, ist eine Zugabe, ob negativ oder positiv. Und komm zurück auf die Basis, du hast nochmal neue Seiten quasi, und dann gehst du wieder vorwärts, oder? Und es ist klar, es gibt Sachen, wo einem einfacher fallen zum Risiken und Sachen, wo dann schwieriger sind zum Verarbeiten. Und da hat man ja wirklich, wenn es jetzt wirklich sehr schwierig ist zum Verarbeiten, glaube ich auch, dass Freunde halt sehr wichtig sind, oder? Wirklich dem Freunde. Oder natürlich auch logischerweise Familien, oder? Wo dir natürlich auch in solchen Situationen helfen.
4: Du hast gesagt, zurück zu der Basis. Was ist deine Basis?
2: Ja, also meine Basis ist grundsätzlich, ich glaube, die ist eigentlich, also sag jetzt mal, solid. Ich weiß gar nicht, wie ich das erklären soll, oder? Ich glaube, ich bin einfach aufgewachsen, ich schätze das, was ich habe. Ich traue nicht dem noch, was ich nicht habe. Und für mich ist auch Dankbarkeit für das, was wir haben, sehr, sehr wichtig. Oder? Und, ich habe jetzt durchs Leben gehen können, ich war immer ein bisschen auf der Sonnenseite vom Leben, mit dem Sport, wo ich mir auch ein bisschen erarbeitet habe, aber wo ich auch vielleicht im richtigen Moment auch das richtige Glück gehabt habe. Und das habe ich immer geschätzt. Und ich glaube, wichtig ist, dass man einfach schätzt, in erster Linie das, was man hat, und nicht dem nachtut, was man nicht hat. Klar, wenn man etwas, ein Ziel nimmt, das man jetzt nicht hat, dann ist es also ein guter Ansporn, um auf das zu fokussieren. Aber die Basis, das war deine Frage, die Basis ist das Schätzen, was man hat.
4: Wir haben vorhin schon gehört, dass der Sport unglaublich emotionale Momente kann einem bescheren. Jetzt die Frage, die man dir schon 100-mal gestellt hat, und ich stelle sie jetzt halt gleich auch nochmal, welches war dein emotionalster Moment in deiner Eishockey-Karriere?
2: Ja gut, der emotionalste war natürlich mein letztes Spiel. Oder emotional, eben, du hast vorher einmal am Anfang des Interviews hast du angesprochen, mein Abschiedsspiel, das war extrem emotional gewesen, oder? Aber emotional kann natürlich auch sein, oder ist auch gewesen, wo wir das erste Mal Schweizer Meister geworden sind. Das war natürlich auch eine wahnsinnige Geschichte. Aber das ist für mich nicht emotional gewesen, in der Form wie eben der Abschied, sondern das sind so mehr die Freudenhormone, die gekommen sind. Oder im März bin ich zweimal aufgestiegen. Die Freudenhormone, die da kommen, oder? Das ist aber nicht emotional. Emotional ist, glaube ich, schon dann, wenn du, oder wo ich jetzt mit meiner Karriere aufgehört habe, ja.
4: Bist du dank dem Sport auch im normalen Leben ein emotionalerer Mensch?
2: Das ist noch schwierig zu sagen. Ich glaube, ich weiß nicht, ob ich es mitgebracht habe, auch in den Sport rein, oder ob es der Sport mir reingebracht hat in meinem Privatleben. Das ist noch schwierig zu sagen. Ich glaube, im Grundsatz bin ich schon ein emotionaler Mensch. Ich zeige es vielleicht nicht immer, aber im Inneren bin ich sehr emotional und habe auch das Gefühl, ich kann mich in die Situation gut versetzen und auch für mich einordnen und auch verarbeiten.
4: Welches ist der traurigste Moment in deiner Sportkarriere?
2: Ja, traurig, eben eine traurige Emotion. Das ist eben, ich komme wieder ein bisschen auf mein letztes Spiel zurück, oder, wo war. Aber dann auch natürlich logischerweise traurig ist immer dann, wenn du etwas nicht erreichst, was du erreichen hast willst. Und meine, ich bin in meiner Karriere bin ich mehrmals nicht Schweizer Meister geworden als Schweizer Meister geworden, oder? Also Schweizer Meister geworden bin ich viermal, bin ein paar Mal noch ausgestiegen und so, aber jedes Mal, wenn irgendwo eine Saison fertig war, wo man sich andere Ziele gesetzt hat, oder, da ist man natürlich schon auch traurig, oder? Weil wir ja das Ziel nicht erreicht haben. Also, wenn wir verloren haben und die Saison fertig war und ich hätte können lachen und hätte können, dann wäre etwas ja nicht in Ordnung gewesen, oder? Also, ja. Aber es gibt nicht einfach einen traurigen Moment, wo es jetzt einfach extrem traurig war, sondern es sind einfach die Enttäuschungen da gewesen, ja.
4: Es ist unglaublich, was die Schweiz für eine Eishockey-Nation geworden ist. Unglaublich viele Spieler spielen in der NHL, in Nordamerika. Warum hast du dich nie angemeldet für die NHL? Ja. Warum bist du nie auf Amerika durch?
2: Ja, vielleicht hätte mich nicht müssen anmelden, lieber wäre man gewesen, wenn es mir
4: entdeckt hätte.
2: Oder? Also ich bin tatsächlich mal ein bisschen mit der NHL in Kontakt gewesen, da war ich schon in Bern gewesen und dann hat es so lose Gespräche stattgefunden und ich bin ein bisschen Bünzli-Schweizer und ich weiss genau, und das ist wieder meine Selbsteinschätzung, ich muss mich wohlfühlen dort, wo ich bin und das, was ich mache. Und wenn ich mich wohlfühlen, wenn ich mein Umfeld auch nicht um mich herum habe, dann merke ich, dann werde ich schnell vielleicht, ja, wenn es nicht so läuft, wie es laufen sollte, oder? Dann werde ich nicht unsicher, aber dann bin ich nicht zufrieden und kann nicht meine Leistung bringen. Und da bin ich schon in Bern gewesen, bin happy gewesen in Bern, hatte Familie schon und habe einfach für mich müssen sagen, okay, ist es jetzt das wert, dort rüberzugehen mit einer Familie? Das heisst, ich bin ja nachher dann nach dem Spiel bin ich dann mehrheitlich ja viel unterwegs und die Familie ist dann eher daheim und. Also für mich hat der Zeitpunkt auch nicht gestimmt, wenn das Angebot gekommen wäre, wie jetzt da heute bei vielen jungen Jahren, wenn du keine Familie hast, oder? Dann finde ich, okay, hey, das kannst du jetzt, das kannst du machen, das musst du machen. Das ist ein riesiges Challenge, oder? Aber dazu mal zu meinem Zeitpunkt, ich habe dann mehr geschätzt, das, was ich hatte und habe auch Angst gehabt, dass wenn ich eben dann wäre, ohne Familie oder wie auch immer was, dass ich die Leistung nicht abrufen kann.
4: Aber du hast sicher Potenzial gehabt. Hat es jemals grauen, dass du es nie probiert hast.
5: Also
4: weißt, du hast ja vorher gesagt, wenn du es nie probierst, die 20 oder 30 Liegestütze zu machen, wenn du es nie probierst, weißt du nicht, ob es nicht hättest können.
5: Also wenn du mich heute fragst, natürlich, dann muss ich sagen, ja, das wäre jetzt vielleicht noch etwas, wo ich in der nächsten Karriere, wenn sie nochmal so wäre, würde ich vielleicht das probieren. Oder? Aber der Verlauf bei mir, in meinem Leben, mit der Frau, mit der Familie, mit dem Sport zusammen, ist anders gewesen, als jetzt... er sein müsste, dass eben das magst. Oder ich glaube, wenn das magst, musst du wirklich jung sein, du musst Single sein, du musst übergehen, auf das fokussieren und dann kannst du es machen. Oder? Und bei mir ist der Weg umgekehrt gewesen. Ich hatte zuerst Familie und dann wollte ich den Weg nicht mehr gehen.
4: Wie wichtig ist die Familie?
5: Ja, sehr wichtig für mich. Also meine Frau und ich, wir sind inzwischen sind wir 34 Jahre geheiratet. 34 Jahre geheiratet, 44 Jahre zusammen. Also meine Frau hat alles mitgemacht mit mir. Oder? Und das ist auch für mich auch eine wichtige Stütze, eine wichtige Person im Leben, wo mir den Rücken frei gehalten hat, wo mich gestützt hat in dieser Karriere, wo genau gleich viel Erfolg Anteil an meinem Erfolg hat, wie nie. Aber sie war einfach immer im Hintergrund gewesen, weil ich halt auf dem Platz gestanden bin. Ja. Aber die Familie ist für mich sehr, sehr wichtig.
4: Dann mit 36 der Rücktritt. Die einen würden jetzt sagen, das ist eigentlich mitten im Sommer von der Karriere. Warum mit 36 der Rücktritt, respektive

0: Ich habe nicht wollen, irgendwann mal an der Bande enden, als Ersatzgoalie oder was auch immer.
1: Der, was die Türe aufmacht?
0: Ja, das habe ich nicht wollen. Das für mich war immer wichtig, auf einem hohen Level können hören. Und ich glaube, das habe ich mit 36, habe ich das gut können machen. Im Nachhinein hat man oft mal gehört, ja, hätte ich auch 2-4 Jahre können länger machen. Ja, hätte ich können, glaube ich auch. Aber, ob es dann gut gekommen wäre oder nicht. Und dass ich am Schluss so einen zufriedenen Abgang hätte, wie ich jetzt hatte, weiss ich jetzt nicht.
1: Und doch gehen ein Haufen Sportlerinnen und Sportler nach einer grossartigen Karriere, manchmal sogar auch nach einem Sieg an Olympischen Spielen, gehen jetzt in ein emotionales Loch. Wie war das bei dir gewesen?
0: Ja, nein, ja, emotionales Loch. Also logisch, ich habe natürlich, ich weiss noch, oder, ich habe immer während, wenn wir so ein Match hatten und so weiter, habe ich mich vielfach, wenn ich nervös geworden bin oder so, ich dachte, ja, es wäre auch schön, irgendwas so in der Natur draussen hocken, auf der Jagd sein oder so ein bisschen gemütlich haben und im Wald und so, Natur. Und so habe ich mich den Druck wegnehmen. Und als ich dann aber aufgehört habe, bin ich 2 Jahre später, bin ich effektiv auf der Jagd gehockt. Im September, dann ist die Hockeysaison losgegangen und ich dachte, was hocke ich jetzt da auf der Jagd im Wald allein? Und bin ich irgendwo auf einem Hockeyplatz? Also, das, was ich teste, das hat man das Gefühl, das fehlt einem, oder? Und das war aber nicht so gewesen, oder? Ich habe mich, logisch hat mir das Hockey gefehlt, oder? Also, der ganze Sport, die Mannschaft, die Geschichten in der Garderobe, das war ja wunderschön gewesen, oder? Aber man muss sich dann halt schnell wieder fokussieren auf das, was jetzt aktuell ist und was vor einem steht. Und das ist ebenso schön, wie auf dem Hockeyplatz können stehen.
1: Ich meine, du bist eine absolute Legende. Dein Liebling hängt dort unter dem Dach zu Bern. Warum bist du so bodenständig geblieben?
0: Ich glaube, in meiner Karriere bin ich einer vom Volk geblieben. Ich bin einer vom Volk gewesen. Ich bin einer in den Fans hinein. Ich habe mir Zeit genommen für die Fans. Und bin eigentlich auch immer mit diesen Fans im Gespräch, sie auch konfrontiert und so weiter. Und ich habe eigentlich gesehen, was die, eigentlich die grossen Starren sind Fans. Einer, der geht arbeiten, dass er nur am Abend ein Billett kaufen kann, um am Match zu gehen. Meine, das ist grosses Kino, oder? Und meine, ich war dort im Schaufenster, hatte eine super Position und habe noch gut verdient, oder? Aber der andere, der geht arbeiten, dass er ein Billett kaufen kann. Ich glaube, das hat mir irgendwas, was immer nie den Grund gegeben, zum Abheben. Ich habe immer gesehen, wo ist die Realität? Wo haben wir was zu verdanken? Woher kommt das, wo ich jetzt das Glück kann und das Privileg habe, dass ich das machen darf, das hat der andere nicht. Und ich habe immer probiert, das irgendwo ein bisschen zu verteilen.
1: Ja, aber du und ich, wir beide kennen genug Leute, was eben nicht so ist.
0: Ja.
1: Die eben dann das meinen und auch ausdünsten und ausstrahlen, dass sie Legenden und Stars
0: ja
1: sind.
0: Ja, genau. Aber ich glaube, das macht, ich kann nicht sagen, wer das aus einem macht, oder? Aber ich glaube, ich komme wieder auf meine Basis zurück. Die Basis, die ich habe, die ich mitbekommen habe, von zu Hause aus, die Basis, oder? Die hat mir eigentlich auch die Grundlage gegeben, um eben dort nicht abzuheben.
1: Dankbarkeit hast du vorher angesprochen. An wer adressierst du denn die Dankbarkeit? Dass du keine Verletzungen hast, gesunde Familie, gesundes Umfeld, gute Freunde.
0: Ja, gut, eben. Es ist schon kein Geheimnis, dass meine Karriere, wer sie ein bisschen verfolgt hätte, weiss ja, dass ich auch grundsätzlich ein Kirchgänger bin. Das ist eben von zuhause aus, von meiner Basis aus. Das gehört auch in die Basis rein. Ist das eigentlich auch. Ich bin viel mit meinen Eltern in die Kirche gegangen und vielleicht war es jemand mal ein Müssen gewesen, dann muss man da am Sonntagabend in die Kirche wackeln und so, da bin ich mitgegangen und so. Aber ich habe schnell einmal gemerkt, dass die Kirche eigentlich so ein Ort ist, wo ich mich wohlfühle, wo ich auch kann Stärke und Kraft danke. Und das habe ich dann nachher, wo ich meine Mutter und meine Eltern nicht mehr gesagt haben, ich muss mitkommen, bin ich dann einfach von mir ausgegangen, weil ich gemerkt habe, hey, ich fühle mich wohl da, ich nehme die Zeit, ich habe in dieser Stunde in der Kirche, kann ich, wenn es mich nicht interessiert, was er vorne predigt, dann kann ich mich für mich fokussieren, da habe ich meinen eigenen Weg gefunden und das ist für mich schon sehr wichtig und ein Kraftort, oder? Und eben auch Dankbarkeit, der Dank geht da jemanden auf, in den Himmel auf, oder? Wenn ich auf dem Eis gestanden bin und ein Schuss ist am Pfosten und weg, habe ich gesagt, hey, merci da oben, gell? Ist der nicht innen, oder? Und wenn er innen ist, Pfosten und innen, dann habe ich ein bisschen geschumpfen mit ihm.
1: Stossgebet sind eben in dem Fall ein Thema gewesen.
0: Ja, absolut. Nein, das ist absolut so. Aber es gibt so viele Situationen im Leben, wo du Glück hast auch, oder im Verkehr innen, oder ich gehe viel zu Berg, oder? Und wie ist mal, bin ich im Gebirge oben gewesen, und dann

0: etwas rumpeln. Und dann schaue ich idiotischerweise schaue ich einfach so hinter und dann ist irgendwie da 10 Meter oder gefühlte Meter an meinem Kopf vorbei ist ein Stein geflogen, oder? Und dann das ist schon nachher so, danke vielmals, hat der mich nicht getroffen, nicht? Oder? Also das sind dann schon so Momente, wo du musst sagen, hey du, das ist jetzt aber knapp gewesen, oder?
1: Wie siehst du den lieben Gott da im Himmel oben?
0: Das ist ein guter Freund von mir eigentlich und ich bin hoffentlich auch ein guter Freund von ihm. Ich habe eigentlich grundsätzlich eine lockere Beziehung, denke ich auch. Eben, ich gehe nach wie vor in die Kirche. Ich habe auch auf meinem Hundespaziergang habe ich auch einmal Gebet, oder, wo ich danke, dass ich das, was ich hier erleben darf, dass es so ist. Wenn ich etwas habe, wo ich wirklich ihn darum bitten darf, oder kann, dann mache ich das auch und ich komme nicht immer gerade eine Antwort über. Er lässt nicht immer gerade auf mich. Aber für mich einfach ist es auch so, es ist ein guter Kollege.
1: So, wenn ich dich jetzt richtig verstehe, bist du ziemlich auf der Sonnenseite vom Leben. Was, wenn jetzt irgendwann mal so ein richtiger Tiefschlag kommt?
0: Ja, eben, meine, im Leben hat jeder von uns schon Haufen Tiefschläge gehabt und vielleicht ist jetzt noch nie so ein ganz brutaler gekommen, der mir ab der Schiene geworfen hat, oder? Also ich hoffe, auch dann kann ich wieder aufstehen, wenn einer kommen würde. Ob es eine Krankheit ist oder sonst irgendetwas, oder? Das weiss man ja nie, was im Leben noch alles kommt. Aber, ja, ich hoffe schon, dass ich genug stark bin, wenn so ein brutaler Tiefschlag kommt, zum wieder aufstehen. Wie gesagt, wieder Basis, wieder Resiten und wieder neu fokussieren, neu einordnen. Aber ja, ich wünsche mir, auch anderen wünsche ich, dass der kommt.
1: Wie wichtig ist Ehrgeiz im Sport und im Leben?
0: Also für mich ist es sehr wichtig und ich finde Ehrgeiz nicht negativ, ich finde ehrgeizig sein, finde ich positiv. Es kann auch krankhaft sein, das ist so, aber ehrgeizig ist ein Ziel, das man sich setzt. Man muss ehrgeizig sein, man muss fokussiert sein, dass man das Ziel erreicht und ich glaube, Ehrgeiz, wenn jemand den Ehrgeiz nicht hat, dann neigt er dazu, um die Ziele, die er sich setzt, beim ersten Widerstand oder aufzugehen. Und wenn ich mir ein Ziel setze, dass ich heute Abend auf den Galanda, auf den Berg rauf will, dann kann ich das und dann bin ich so ehrgeizig, dass ich das schaffe.
1: Ist die heutige Gesellschaft noch ehrgeizig?
0: Ich glaube, die heutige Gesellschaft hat sich, logisch, sie verändert sich ja immer und ewig, die ganze Geschichte. Und die heutige Gesellschaft, würde ich sagen, ist eher ein bisschen bequemer geworden, als dass sie ehrgeiziger geworden ist.
1: Also wenn das immer wieder bei der 10 oder bei der 5 Liegestütze.
0: Richtig. Ja, eher zurückgehen. Habe ich schon das Gefühl. Aber es hat auch in der heutigen Gesellschaft wieder Ausnahmen, die eben der Ehrgeiz haben, um die 20 machen statt die 10. Aber der Großteil hat die Bereitschaft nicht mehr und man geht vielfach der angenehmer und der einfacher Weg, als eben halt einmal vielleicht noch müssen ein Zusatzründeli in Kauf nehmen, damit man halt nachher das, was man fokussiert hat, was man als Ziel genommen hat, gleich erreicht.
1: Du bist für viele ein Vorbild gewesen. Wie bist du mit dem umgegangen? Also, ich meine, du weißt dann auch, hey, wenn ich etwas sage, dann wird das gehört. Das ist ja auch ein Druck, wenn man Vorbild ist.
0: Ja, das ist effektiv so. Für die meisten bin ich natürlich ein Vorbild gewesen für das, was ich gemacht habe auf dem Eis. Dort bin ich natürlich Vorbild gewesen, oder? Also, der Sport, den ich zelebriert habe, also die Art, wie ich hatte als Goalie, dem haben ja viele, gerade auch Buben, nachgeahmt, oder? Was ja eigentlich auch schön ist, oder? Dass ich sage, okay, jetzt sind 16.000 im Stadion und vielleicht sind 3.000 sind wegen dir da, oder finden die cool, oder 1.000 finden die cool, was auch immer. Und das ist ja schon sehr ein schönes Gefühl, oder? Dass das, was du machst, die Welt, die Leute auch interessiert. Aber es war nie so gewesen, dass ich jemanden wollte so machen, wie ich bin. Also, oder ich glaube, jeder Mensch ist ein eigenes Individuum und ich hatte auch meine Vorbilder gehabt, oder? Und ich habe mich auch so geformt, wie ich war, als Sportler wieder, auch als Mensch, so wie ich meine Vorbilder gesehen habe, die ich auch nachgeahmt habe, oder? Und das hat am Schluss dann eben der Renato Tosi daraus rausgegeben, oder? Und ist natürlich auch, wenn du so rückblickend schaust, ist natürlich auch ein schönes Gefühl gewesen, Vorbild sein. Ist aber eine Aufgabe und eine Verantwortung.
1: Und es kann auch ein Druck sein, wenn du im Laden schauen die Leute vielleicht doppelt, was du in deinem Körper hast. Also, wenn der nimmt den Kraftriegel oder das Müsli. Oder ist es nie unangenehm gewesen.
0: Und ich muss auch sagen, so von meinem Naturell her, ich bin nicht der gewesen, der dann eben im Laden war und dann irgendwie 10 Stangen Zigaretten hatte, ja. Noch 2 Schnapsflaschen und dann irgendwie noch weiss ich was. Oder? Also ich war wirklich der, der halt das drin hatte, wo jeder drin hat.
1: Aber das würden die Leute auch merken wahrscheinlich, wenn du würdest eine Rolle vorspielen. Also weißt du, du hast ja den Renato pur müssen sein. Mhm. Sonst kannst du gar kein Vorbild sein. Wenn du eine Rolle spielen musst, ist ja. Für dich ein Stress und für die, die schauen, ein Fake.
0: Das ist so. Also das glaube ich auch. Also ich habe wirklich auch so, wie ich jetzt rüberkomme, hoffentlich, oder so, wie ich bin, das bin ich. Ich muss mich nicht irgendwo jetzt, jetzt bin ich 61 sowieso, ich muss mich ja nicht verstellen. Also ich muss ja nicht jemandem noch gefallen oder muss jemandem irgendeinen Eindruck machen und, sondern ich habe am liebsten natürlich Frieden, wenn es Frieden ist, wenn ich es gut habe mit den Leuten, oder? Ich kann aber auch mal ein bisschen meine Krallen zeigen, wenn es vielleicht nicht so ist, genau, wie ich es jetzt gerade gut finden würde. Aber am Schluss bin ich eigentlich ein friedfertiger Mensch. Oder? Also ich bin nicht auf Konfrontation aus. Oder?
1: Was war im Eishockey früher anders gewesen?
0: Ja, da war so vieles anders gewesen, oder? Ich meine, das Umfeld, Professionalität, dann kann man über das Material diskutieren, man kann vielleicht auch über das Publikum diskutieren, man kann über die Regeln diskutieren. Es hat sich so viel verändert, oder? Also, wie sich die Welt verändert, verändert sich ja auch der Sport, oder? Klar ist es immer noch gleich geblieben, man sollte immer noch den Böck ins Goal hineinschiessen, damit es ein Goal ist, oder? Man sollte ihn verhindern, wenn man Goal ist. Das hat sich nicht geändert, oder? Aber sonst der Sport an und für sich, Dynamik und auch die Fitness von den einzelnen Spielern und vor allem Dynamik. Oder? Also Dynamik, die ist extrem gestiegen. Ja.
1: Und im Mentalen?
0: Ja, ich glaube, mental müssen die Herren oder auch die Damen, ja, heute das Damenhockey ist ja auch wieder auf sehr gutem Weg. Ich glaube, mental tut sich einem auch einen Gefallen, wenn er gut zu Weg ist und wenn er bereit ist. Ich glaube, der mentale Teil ist immer im Sport, ist viel wichtiger geworden als früher. Also die Gewichtigkeit der mentalen Verfassung, die ist früher eigentlich vernachlässigt worden in meiner Zeit. Ich bin auch nicht der gewesen vom Mentalcoach und ich habe meinen Weg, habe ich mir eben, wie gesagt, selber gesucht. Aber in der heutigen Sportwelt ist der Mentalcoach nicht mehr wegzudenken.
1: Aber warum hat es das bei euch noch nicht gegeben? Oder wäret ihr da auch noch dann besser gewesen? Oder sind die Sportlerinnen und Sportler heute einfach ein bisschen sensibler, sage ich jetzt mal?
0: Ja, der Wandel im Leben, oder? Ich glaube, heute ist der Mensch so weit, dass er vielleicht auch ein bisschen bequemer geworden ist und durch das sich auch viel, viel schneller eine externe Beratung oder einen externen Coach holen, für was auch immer, als früher, wo man sich früher noch selber hat probiert durchzukämpfen, ehrgeiz wieder oder durchzuschlagen, den Weg selber finden. Heute geht man vielfach, ja, dann gehe ich halt zum Mentalcoach, dann soll der mir dann sagen, wie ich da rauskomme. Also man ist auch ein bisschen weit bequem geworden, weil man überall, da muss man noch den Spezial, den Skills-Coach muss man haben, den Stocktechnik-Coach muss man haben, man muss dann noch eben den Mentalcoach haben, man muss dann noch irgendwie den Physiotherapeut natürlich noch haben, weil dann muss ich auch in die Physio, dann muss ich im Körper wieder, dann muss ich den Ernährungsberater haben. Und früher hat man das alles selber gesucht, oder? Und das ist vielleicht heute ein bisschen einfacher geworden, bequemer, aber sicher halt auch professioneller.
1: Was hast du noch auf der Lebens-To-Do-Liste?
0: Yes, es geht ja, so lange geht die Sendung nicht, dass ich das alles noch kann. Nein, Spass. Ich habe eigentlich so ein spannendes Leben. Jeden Tag ist es so spannend und voller irgendwie, voller Überraschungen, aber auch voller vollgepackt, oder? Ich habe es eigentlich keinen Tag langweilig. Ich kann viel machen, was ich gerne mache. Ob es jetzt im Beruf ist oder in der Freizeit oder eben mit der Familie oder in meinem Sport. Und darum habe ich mich schon oft gefragt, wenn ich jetzt pensioniert bin, geht noch nicht mehr so lange, oder? Dann sage ich, weißt du, wenn ich pensioniert bin, dann bin ich wieder voll ausgelastet. Ich habe alles, dann kann ich alles nachholen. Ich habe für alles mehr Zeit, was ich alles so gerne mache. Ja. Aber so, so konkret kann ich sagen, du, ich will jetzt nicht auf den Mount Everest so gerne wie in den Berg steigen.
1: Ich glaube, die drucken dort oben. Das sind so viele Leute, die
0: dort viele Leute, Also gehe ich lieber auf einen kleineren Hügel, aber bei der Reihe. Genau.
1: Renato, danke viel mal für dein Leben und dass wir bei dir dürfen hinschauen. Alles Gute.
0: Ja, danke auch, Martin. Schön gewesen.
1: Und schön ist auch, dass ihr dabei gewesen seid bei diesem Podcast. Merci vielmals. Mit dem Renato konnte ich auch ein Fenster zum Sonntagtag machen. Da sind wir auch noch auf dem Green gestanden und haben probiert, Golfbälle ins Loch zu treffen. Also er kann es natürlich. Ich habe da eher wenig Talent. Den Link zu der Sendung habe ich euch in den Shownotes. 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
1: Die Nachrichten von SRF um 4 Uhr mit Livia Schmid. Im letzten Jahr ist die Zahl der Hinrichtungen weltweit deutlich gestiegen. In 17 Ländern verzeichnete die Menschenrechtsorganisation Amnesty International mehr als 2700 Hinrichtungen. Das seien 78% mehr als noch im Jahr davor. Und es sei der höchste Stand seit 44 Jahren, schreibt Amnesty International in ihrem aktuellen Bericht. Der starke Anstieg sei vor allem auf wenige Länder zurückzuführen. Diese setzten die Todesstrafe gezielt ein, um die Bevölkerung einzuschüchtern, hieß es weiter. Am deutlichsten angestiegen sei die Zahl der Hinrichtungen im Iran. Dort seien innerhalb eines Jahres mehr als 2100 Menschen hingerichtet worden. Das seien mehr als doppelt so viele wie noch im Jahr davor. Die Organisation sagt aber auch, die Dunkelziffer dürfte noch deutlich höher liegen. So sei etwa die Zahl der Hinrichtungen in China nicht erfasst. Amnesty International geht davon aus, dass China das Land mit den meisten Hinrichtungen weltweit ist. Vor dem Treffen der Finanzminister der G7-Länder in Paris hat Deutschlands Finanzminister vor den Folgen des Irankriegs gewarnt. Der Irankrieg und die Blockade der Straße von Hormus sei eine ernsthafte Bedrohung für die Weltwirtschaft, sagte Lars Klingbeil. Es müsse alles getan werden, damit der Krieg dauerhaft beendet werde. Die Region müsse wieder stabilisiert und die Blockade der Straße von Hormus aufgehoben werden. Das Treffen der Finanzminister der 7 wichtigsten demokratischen Wirtschaftsmächte beginnt heute und dauert bis morgen. Neben den wirtschaftlichen Auswirkungen des Konflikts im Nahen Osten ist etwa auch der Kampf gegen organisierte Kriminalität und der Ukraine-Krieg Thema beim Treffen. In Deutschland fordert die Tierrechtsorganisation PETA, dass es strengere Regeln gibt bei der Haltung von gefährlichen Wildtieren. Dies nachdem gestern bei Leipzig ein Tiger in einer privaten Anlage einen Helfer angegriffen hatte und danach entkam. Die Polizei hat das Tier kurze Zeit später erschossen. Der Vorfall zeige, dass die Haltung von gefährlichen Wildtieren von privaten oder in mobilen Betrieben nicht genügend sicher sei, so die Organisation gegenüber der deutschen Presseagentur. In mehreren deutschen Bundesländern sei die private Haltung von Tigern oder Löwen erlaubt. Es brauche strengere Gesetze. Das Wetter heute Montag, es ist meist bewölkt, im Osten ist es teils sonnig. Aus Westen ziehen Regengüsse auf, das Ganze bei rund 15 Grad im Norden und 19 Grad im Süden. Das waren Nachrichten von Radio SRF, verantwortlich Livia Schmid. SRF Verkehrsinfo von 4.03 Uhr auf der A12 Freiburg Richtung Vevey zwischen Matran und dem Avry-Tunnel Gefahr wegen einer Ölspur. Der rechte Fahrstreifen ist gesperrt.
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3: Es gibt doch die Momente im Leben, wo einem irgendein Satz oder ein Zitat komplett trifft. Wo man so richtig merkt, wow, das, was jetzt hier gesagt worden ist oder das, was ich gelesen habe, das hat etwas mit mir zu tun. Das ist jetzt so für mich in dem Moment passiert. Genau so ist es mir persönlich gegangen in einem Gottesdienst. Ich erzähle davon in den nächsten 11 Minuten. Und bei mir zu Gast sind der Matt und der Rahel Studer. Und es geht eben um eine Bibelstelle, die genau von dem redet. Dass die Bibel, dass die Worte, die drinstehen, eben auch treffen und zu einem reden. Und so ein bisschen wie einen nächsten Schritt im Alltag erleuchten. Der Text dazu, der steht im Alten Testament, Psalm 119, der Vers 105.
4: Dein Wort ist eine Leuchte für mein Leben. Es gibt mir Licht für jeden nächsten Schritt.
3: Ich weiß nicht, wie es euch geht, aber es gibt doch so Bibelverse, wie jetzt das einen ist, wo man gerade das Bild vor Augen hat. Also ich kann mir jetzt das irgendwie gerade so vorstellen, vor meinem inneren Auge, die Leuchten, ich mache meine Schritte und es wird so in einem dunklen Raum innen irgendwie, sieht man so das starke Licht, das einfach mal so einen nächsten Schritt erleuchtet. Kann man es gerade so bildlich vorstellen?
5: Das schafft
3: schon etwas, oder? Mhm.
5: In der Nacht ein bisschen unterwegs im Wald und du hast so ein Laternchen. Mhm.
6: Ja. Rabenlichtchen.
3: Oh ja. Stimmt. Man hat die Kindheit zurückversetzt. Aber so der Moment, ich finde es wie noch spannend, das geht irgendwie von einem Bild aus, da ist Dunkelheit und das Wort, wo man jetzt kann sagen, das ist Bibel, das erhält einem den nächsten Schritt.
5: Aber nur den nächsten.
3: Ja, wie geht's euch mit dem Bild?
5: Ja.
3: Mhm. Erlebt ihr das?
6: Für mich, ich denke jetzt nicht so viel in diesem Bild dunkelhell. Wenn ich Bibel lese oder so, versuche auch für mein Leben anzuwenden. Aber ich finde es, ja, das Bild an sich ist mega radikal, finde ich. Weil es sagt ja auch wie, hey, wenn du das Licht nicht hast, bleibt es dunkel. Mhm. Und ich meine, da kann man jetzt mega differenzieren. Logisch, ich gehe jetzt auch nicht in der Bibel lesen, wenn es darum geht, wie ich meinen Husten behandle, zum Beispiel. Oder wie ich ein Auto flicke, würde ich zwar nie selber machen. aber es gibt, genau, für mich ist die Bibel in dem Sinne ein Licht, weil Gott in der Bibel redet, so wie auf eine spezielle Art und Weise, wie ich es verstehe, wie es sonst nicht macht. Also er offenbart sich, er offenbart seinen Willen, auch sein Gesetz, wo ich sonst wie keinen Zugang dazu habe. Insofern ist das schon eine Lichtquelle, wo ich genau... Ja.
3: Und Orientierung vielleicht auch, oder? Bei mir ist in dem Bild auch, hey, wenn mir in der Dunkelheit etwas erleuchtet wird, gibt mir das ja auch Orientierung. Ich sehe, wo bin ich? Wo gehe ich her? Was liegt um mich herum? Also irgendwo, so erlebe ich es auch, die Bibel als eine Orientierung, als ein bisschen eine Richtschnur für mein Leben, wo ich auch Entscheidungen fällen kann damit, wo mir eine Basis gibt.
5: Ja, genau. Und das ist ja nicht unbedingt so klar, eben, wie ich dann leben soll. Auch wenn ich, sagen wir mal, weiss, was richtig ist, zum Beispiel wie man handeln soll im zwischenmenschlichen Bereich, weiss ich ja doch nicht, weil zum Beispiel, wie soll ich mich jetzt entscheiden bei der nächsten Berufswahl oder so. Und da sagt ja die Bibel dann auch nicht, mach jetzt das. Aber irgendwie ist sie doch so ein Wort wie, du kannst mir im Fall vertrauen, ich schaue für dich. Hilft einem zum Beispiel in so einer Entscheidung, dass du dann irgendwie Mut bekommst, die Entscheidung zu treffen, zum Beispiel.
3: Yeah.
5: Also so wäre für mich jetzt auch das Wort von Gott dann ein Licht in so einer Entscheidungssituation. Mm.
3: Ja, ich glaube schon, jetzt, ich sehe so Orientierungspunkte, glaube auch mit dem Leben, wo Jesus gelebt hat, als ein Vorbild, yeah, mit 10 Geboten zum Beispiel, so Orientierungspunkte, wo wir eine Richtung geben können. Wo ja, ich jetzt auch würde sagen, in dieser Zeit, wo wir das jetzt lesen, der Psalm ja auch einem ganzen Volk irgendwo eine Orientierung gegeben hat, oder wenn wir dort noch schön trainiert tauchen. Wenn wir von diesen Psalmen reden, ich weiss, man hat so, beim Kaffee hast du mir erzählt, du bist schon ein Psalmen-Fan, oder?
6: Ein Psalmenarr.
3: Was fasziniert dich daran?
6: Also gerade wenn du Psalm 119 nimmst, ist ja ein Psalm eigentlich über das Gesetz von Gott. Das ist der längste Psalm. Und da wird wie das Gesetz von Gott, das heißt, kann man sich vorstellen, Torah, sagt man im Jüdischen, das ist das Gesetz, das Gott dem Mose gegeben hat für sein Volk, damit sie können leben vor ihm, damit sie können gut können leben vor Gott und miteinander. Dort sind die 10 Gebote ein Teil. Das wird wie im Psalm 119 fast wie ein Loblied auf den Mensch. Mhm. Eigentlich. Also auf das Gesetz von Gott, weil es so gut ist. Und so, genau, einem so hilft im Leben und dem Volk geholfen hat. Und es gibt, das ist etwa ein Thema in den Psalmen. Also Psalm 1 fängt damit an, dass es eigentlich zwei Wege beschreibt. Es gibt der eine Weg, ist der, wo eben genau das Gesetz meditiert, Tag und Nacht. Mhm. Und dem sein Leben wird gelingen, das wird Frucht bringen. Da ist aber dann gepflanzt wie ein Baum im Wasser. Und dann gibt es aber den anderen Weg, sind dann die Leute, die nicht auf das Gesetz hören, die sich darüber lustig machen, die nicht auf dem Weg gehen, wo das Gesetz einem draufführen möchte. Mhm. Also es ist eigentlich ein mega Thema durch Psalmen durch. Und ich glaube, es ist wie du sagst, es hat dem Volk auch eine Orientierung gegeben. Wie lebe ich als Volk in der Beziehung mit Gott und miteinander? Wie gestaltet sich das aus in unserem Leben?
3: Mhm. Mhm. Und dürfen wir das übertragen ins Heute? Dass, ich meine, wir reden von dieser Tora, das ist ein Teil von dieser Bibel, wie wir sie jetzt heute bei uns vor uns haben. Jetzt haben wir auch noch das Neue Testament, irgendwo die gesamte Bibel, die uns jetzt im Jahr 2026 irgendwo kann eine Orientierung geben, eine Richtung geben, wenn wir Fragen haben, eben eine Leuchte sein fürs Leben. Das dürfen wir schon so auch in Anspruch nehmen.
5: Voll, also ich verstehe das mega so.
3: Ja.
5: Also ich glaube auch im Innenleben zum Beispiel Thema Selbstwert. Gott spricht mir zu, du bist wunderbar gemacht. Mhm. Steht auch in einem Psalm. Und glaube ich jetzt das? Ja, ich glaube das. Ich nehme das für mich. Das kann mir ja ganz eine andere Grundlage geben in mein Innenleben. Mhm. Ja.
6: Das ist natürlich eine grosse Frage, die du stellst, gell? Wo wir jetzt mega darüber diskutieren können, was ist denn die Bibel? Ich sehe es auch so wie ihr oder wie du sicher, dass man die ganze Bibel nehmen kann. Der Apostel Petrus greift es auch mal auf mit dem, ich glaube, es ist im ersten oder zweiten Brief, bin ich nicht mehr sicher, wo er ähnliche Bilder braucht, dass wir das Licht haben von der prophetischen Weisung. Und er meint dann eigentlich auch die Prophetenbücher vom Alten Testament, also nicht nur die Tora. Für mich ist es eine Art das Prinzip, das sich ausweitet. Einfach weil, genau, wir haben das Wort von Gott und das gibt uns, ja, das hilft uns im Leben. Es ist, ich sage immer, also Licht ist das eine, für mich ist es ein Kompass, wie orientiere ich mich?
3: Mhm.
6: Wie gestalte ich mein Leben? Es sagt mir nicht in allem, was ich muss machen im Detail. Also ich muss auch mitdenken in der Anwendung. Ich muss darum ringen. Ja.
5: Und es gibt vielleicht auch Teile, also nicht alle Teile reden gleich zu jedem Mensch erstens. Also das ist individuell. Ich glaube auch, wie Gott das braucht, um zu uns zu reden. Und dann gibt es ja auch einfach Schriftstellen, die, sagen wir, dunkler sind, wo man ein weniger gut kann verstehen kann, wie andere, die nicht klar sind.
3: Ja. Aber ich kenne das wirklich auch aus meinem Leben, dass ich Momente habe, wo ich so Worte aus der Bibel oder Geschichten einfach so richtig krass in mein Leben einrede. Also ich habe das jetzt gerade vor ein paar Monaten erlebt, in einer schwierigen Zeit. Ich bin in einem Gottesdienst gehockt und es war eine Predigt, also wo jemand anderes einen Bibeltext vorgelesen hat. Und er hat einen Aspekt rausgenommen aus dem Text, der mir noch nie bewusst ist. Und es hat mich so richtig, ich habe wirklich wie so das Gefühl gehabt, Gott nimmt mich in den Fokus und redet jetzt einfach zu mir in mein Leben hin. Und das hat wirklich etwas Brutales ausgelöst. Aber das war so ein Moment, wo ich das Gefühl hatte, da ist genau das passiert. Also das Wort von Gott, die Bibel, wo ich darauf vertraue, das ist eine Basis, wenn er uns ja irgendwie auch führen kann im Leben. Das hat wirklich meinen nächsten Schritt erleuchtet. Ich finde das auch noch mega schön da, oder? Heute stelle ich mir vor, du hast eine Taschenlampe und die leuchtet irgendwie einen halben Kilometer weit. Und da, wo das geschrieben worden ist, nehme ich an, der Psalmist hat eher ein Kerzchen vor Augen gehabt, wo halt einfach mal gerade wirklich den nächsten Schritt, und man muss ja auch nicht immer die nächsten 10 Jahre sehen, sondern also einfach so einen Hint, so einen Hinweis auf etwas, wo einen Schritt machen und Gott erleuchtet mir. Also ich habe jetzt das wirklich gerade
5: mega schön.
3: Gerade erlebt.
5: Und wie Gott das orchestrieren kann, dass genau den Aspekt du noch nie beleuchtet hast und du dort bist,
3: ich meine,
5: und das
3: musst doch hören. Ich habe doch ja auch Theologie studiert und irgendwie mich fest auseinandergesetzt mit der Bibel, und das war ein Aspekt, ich habe das noch nie gesehen, und es hat mich so getroffen.
5: Aber das ist einfach, das, Gott macht das, ich habe es wohl auch so erlebt. Ich bin das erste Mal auf so ein Karussell gegangen, wo ganz hoch raufgeht, beim Albanifest Winterthur, wo du einfach keinen Boden mehr unter den Füßen hast und du sausest durch die Luft, und ich habe gemerkt, hey, ehrlich, habe ich mega Angst.
3: Das ist das Karussell, das ich von unten zugeschaut habe und gedacht habe, da komme ich nie drauf.
5: Und nachher, eine Woche später, sind wir im Gottesdienst und jemand singt, dass Gott ist gegenwärtig, die Strophe, die sagt, dass eben Gott Vertrauen ist wie ein Adler, wo du im Wind bist, und dann ist mir so das in den Sinn gekommen, wie krass das ist, dass ich nur die Luft unter mir habe. Wenn ich ein Adler bin, habe ich nur die Luft, und das ist das Bild für Vertrauen. Eigentlich. Du hast nichts, was du kannst anlangen. Es ist einfach Gott Vertrauen. Und irgendwie hat das dann noch mit der Predigt von Matt auch noch mir einfach in dem Moment so viel ins Leben geredet. Und das finde ich gewaltig. Das hat mir auch das Herz erhellt.
6: Also du würdest jetzt auch allen empfehlen, dass sie mal auf das Karussell gehen?
5: Nein, einfach Gott das
3: Reden. Mal die Bibel aufschlagen, nein.
5: Ich würde erwarten, dass Gott zu uns redet, wenn wir uns in Gegenwart oder in der Beziehung zu der Bibel befinden.
6: Ja, genau. Das ist ein Stück weit das Verständnis von vielen Christen. Das ist eben ein lebendiges Wort, wo Gott ja immer noch redet. Mhm. Aber das ist ja ein Geheimnis auch da drin. Es sind nicht einfach irgendwelche Texte, die irgendwer mal irgendwo geschrieben hat.
3: So ein altes Buch, das keine Bedeutung mehr hat. So.
6: Ja, yeah. Also für viele Leute, Christen, die wir kennen oder die wir hören davon, wird das Wort immer wieder lebendig.
3: Mhm. Wow, also das nehmen wir. Auf die letzten Sekunden, dass es auch hier irgendwie unseren Weg erhält. So ein Plädoyer für, hey komm, getrau dich doch, auch du, das hörst, wieder mal die Bibel aufzuschlagen, zu entdecken, zu beten darüber und irgendwie zu merken, da gibt es einen Gott dahinter, wo kann durch das Buch reden. So haben wir daraus erlebt und das geben wir raus. An dich. 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
1: Wir lesen heute zusammen im Epheser 4, dort der Vers 2. Und Matt und Roel Studer haben zusammen über das Thema «Wir sollen freundlich und geduldig sein» geredet.
2: Seid freundlich und geduldig. Gebt andere nicht so schnell auf und dient einander in selbstloser Liebe.
3: Freundlich sein. Das ist für mich ein gutes Stichwort, weil ich eigentlich auch gerne freundlich bin, aber ja. so schnell ist der Tonfall weg, oder? Also wenn ich keine Geduld mehr habe, vor allem wenn meine eigenen Ressourcen aufgebraucht sind, oder? Dann werde ich ungeduldig und unfreundlich. Und dann ist es ja eine Art, das finde ich gut, wie das da gesetzt ist, mit dem «Gebt andere nicht so schnell auf». Also so, dass die innere Einstellung, der schafft es eh nicht. Jetzt hat er schon wieder. Das passiert ja im Alltag natürlich mega viel mit den Kindern. Oder auch in langen Beziehungen, wie wir eine führen. Da ist man vielleicht nicht immer gleich geduldig mit den Schwächen vom anderen, die man schon vielmal erlebt hat.
4: Ja, ich glaube, es ist ein Unterschied, wenn man nach außen freundlich ist, wo man vielleicht eher mal
3: sich Mühe gibt,
4: so ein bisschen seine Rolle reingibt und freundlich ist als Schweizer sowieso, gell? Mhm. Aber in diesen Beziehungen, wo es wirklich darauf ankommt. Und wenn ich den Vers lese, denke ich einfach, es ist mega schön, aber es ist auch mega schwierig. Und ich weiss, mir hilft es halt mega zu vorstellen, dass Gott ist ja genau so mit uns, er geht uns nicht auf. Und es gibt so einen Vers, im Alten Testament, er tut die glimmende Docht nicht auslöschen. So, die glimmende Docht ist eine Kerze, die noch ganz, nur noch fein, vielleicht hat sie noch ein bisschen Glut, nur noch dran. Dann könntest du sagen, ja, die ist jetzt eigentlich fertig, oder? Ich finde, es ist eine Ermutigung, aber gleichzeitig ist es auch eine mega Aufgabe für uns Menschen, dass wir einander nicht aufgeben in Sachen, eben in Beziehungen. Ich denke auch mit Freunden, wo man unterwegs ist und man sich nicht immer versteht.
3: Ich glaube, dass sogar mein Vater eine ganz wichtige Geschichte in seinem Leben erlebt hat, dass er hat einen Seich gemacht und er ist wirklich von seiner ganzen Freunden-Community wie so ein bisschen ausgeschlossen wurde, aber schon. Eine oder nicht ausgeschlossen, ich weiß auch nicht, einfach eine hat ihn nicht aufgegeben. Und das hat ihm Kraft gegeben, um wieder aufzustehen und irgendwie wieder Selbstwert oder so wieder aufzubauen.
4: Ja, schön.
3: Ja, mega schön. Und ich glaube, er gibt das jetzt auch weiter. Also, wie wichtig, dass wir das einander irgendwie können schenken.
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2: Heute geht es um die Bibelstelle Matthäus 23, Vers 11. Und die Gedanken dazu kommen von Matt oder Rahel Studer.
3: Wer allen anderen dient, wird der Größte unter euch sein.
4: Ich bin im Mai mit ERF Medien auf einer Reise auf einem Kreuzfahrtschiff. Und dort sind wir bei einem Schloss von Napoleon. Ich weiß nicht, ob er mehrere gehabt, aber das eine Schloss sind wir anschauen. Und es ist einfach, es ist gewaltig gewesen, das Schloss. Mhm. Die Ausmaße, schon nur die Gärten, also da könntest du dich einen ganzen Tag lang drin verirren. Und mir ist so reingekommen, das ganze Schloss und alles drumherum ist so auf eine Person zentriert, auf den König, den Napoleon. Und alle Leute haben einfach müssen für ihn quasi. Und früher auch, all die Sonnenkönige und so, oder die Ludwigs, wie sie geheißen haben. Und bei Jesus oder bei Gott, in seinem Königreich, ist es wie gerade umgekehrt, oder? Also da ist nicht, hey, ich bin so gut und alle dienen mir und schauen für mich, sondern ich, der Größte, schaue für die anderen.
5: Mhm.
4: Finde ich cool, ja.
5: Also er ist quasi das Vorbild für das, was er da sagt. Das ist ja aus der Bergpredigt, der Satz. Der, der bei euch allen anderen dient, wird der Größte unter euch sein. Er ist von Gott quasi gross. Also mir kommt damals einfach ein bisschen, zum Beispiel, also ich habe mein Thema, ich frage mich, wie kann man jemand immer sein, der immer allen anderen dient und nie schaut für sich selber? Also zum Beispiel habe ich Mühe mit jemandem, der immer mega hilfsbereit ist und einem immer hilft, wenn man fragt. Aber wenn ich dann dem Menschen zum Beispiel einen Tee anbiete oder will irgendwie auch etwas lieb tun, dann wird es immer abgelehnt.
4: Weil die Person nicht, das nicht
5: annehmen kann. Das weiss ich nicht. Ja, genau. Dann finde ich, das stimmt doch etwas nicht. Mhm.
4: Ja, also ich meine, die Frage ist auch, warum andere, also das ist so das Helfersyndrom vielleicht, wo du ansprichst, nicht? Weiss dass man dann jemand anderem hilft, damit man eigentlich einem selber auch hilft. Sag jetzt mal ein bisschen extra ein bisschen plakativ.
5: Ja, man fühlt sich gut, wenn man anderen kann helfen. Das ist also ja auch bewiesen, dass wir brauchen wir sogar, dass wir anderen können helfen.
4: Aber hier geht es ja eigentlich grundsätzlich um die Haltung, ohne dass man es jetzt psychologisch ausdifferenziert, dass man eben nicht nur für sich selber schaut, sondern dass man anderen dient, das von sich wegschauen. Ich glaube, das ist schon etwas, wo das ist ja mega christlich und es ist aber nicht so unbedingt mega menschlich.
5: Also es ist nicht christlich, in dem Sinne, es ist eben christlich, aber nicht menschlich. Also so wie Jesus sie ist uns Menschen manchmal vielleicht auch unmöglich. Ich sehe einfach meine eigene Begrenzung. Ich würde einfach sagen, ich kann anderen dienen, ich muss aber auch für mich schauen, sonst kann ich das nicht so lange.
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1: Heute mit Matt und Rahel Studer und es geht um die Bibelstelle Amos 5, Vers 24.
2: Setzt euch lieber für die Gerechtigkeit ein. Das Recht soll das Land durchströmen wie ein nie versiegender Fluss.
3: Das kommt im Prophetenbuch Amos im Alten Testament. Und der Amos ist so wie ein Prophet von der sozialen Gerechtigkeit, könnte man sagen. Also, er hat mega das Anliegen, oder Gott hat das Anliegen, wo er wieder der Amos sagt, hey, mir geht's eigentlich um Gerechtigkeit. Mhm. Und das sind vor allem so ein bisschen die Führenden vom Volk, also der Präsident, das Führungskabinett, was immer, ist da adressiert, weil die haben ja eigentlich nicht für Gerechtigkeit geschaut, sondern die haben das Volk ein bisschen ausgebeutet, damit sie selber können, dass es ihnen gut geht. Und, ich finde, es ist ein mega Kernvers vom christlichen Glauben eigentlich. Also es geht um Gerechtigkeit. Mhm. Gott geht es auch um Gerechtigkeit.
4: Ja, und ich meine, wenn du jetzt das Bild vom Fluss nimmst, das ist ja in einem Wüstenland geschrieben, der Text. Und wenn du dort einen Fluss hast, der versiegt, dann bist du eigentlich abhängig von dieser Lebensader. Und das ist für uns nicht so neu, außer vielleicht vor ein paar Jahren, wo die Töse ausgetrocknet ist, sind wir schon ein bisschen verschrocken. Stell dir mal vor, also Gerechtigkeit oder das Rechtsprechung auch in unserem Land, wenn das aufhören würde.
3: Es wäre schlimm fürs Land, oder? Es wäre ein anarchistischer Zustand.
4: Genau, ja. Und Rechtsstaaten sind ja nicht umsonst Staaten, wo man anflüchtet, zum Beispiel.
3: Ja, genau. Und ich finde es aber auch schön, dass wir eigentlich, wenn man so die Geschichte durchgeht von der Kirche, ich meine, die Kirche wird häufig auch so dargestellt, als hätte sie viel Sachen Ungerechtigkeit gebracht in die Welt, und das ist ein Teil. Aber man muss auch sehen, es ist durch den christlichen Glauben ist sehr, sehr viel Gerechtigkeit geschaffen worden, immer noch, in der ganzen Welt. Das ist mega schön. Also da können wir jetzt wie eine eigene Folge über das machen.
4: Stimmt, da könnten wir mal eine ganze Reihe darüber machen, wie der christliche Glaube eigentlich der Menschheit gut da hat.
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1: Heute hören wir die Bibelstelle aus dem Psalm 24, dort die Verse 1 und 2. Dazu gibt es Gedanken von Rahel und Matt Studer.
2: Dem Herrn gehört die ganze Erde mit allem, was darauf lebt. Er hat sie über dem Wasser gebaut und ihre Fundamente auf den Grund des Meeres gelegt.
3: So schön. Es ist irgendwie ein Loblied auf den Macher, auf den Erbauer, auf den Handwerker. Er hat quasi die Erde gebaut oder ausgedacht. Er ist ein Architekt. Alles Wörter, die ich mega schön finde, für Gott zu beschreiben.
4: Ja, das sind schöne Bilder.
3: Und weil er sie alles gemacht hat, gehört es ihm auch. Das ist ja logisch. Dem Herrn gehört die ganze Erde.
4: Also. Ja, das ist logisch, aber es ist, glaube ich, nicht immer so leicht zum Nehmen. Also wieso, wenn ich jetzt mir vorstelle, Gott hat einen Anspruch auf die Welt als Schöpfer, hat einen Anspruch auf mich. Ich bin auch sein Geschöpf. So. Ist manchmal gar nicht so leicht, weil man will ja ein bisschen seinen eigenen Herr an sein, nicht?
3: Ja.
4: So kommt es mir auch manchmal rein. Ja.
3: Aber wiederum denke ich dann auch, hey, wer bin ich schon? Wenn ich mir den Grund vom Meer vorstelle und ja, zu der Zeit, wo der Text geschrieben wurde, ist es mehr also als Bedrohung gestanden und das Land ist sicher. Und Gott hat quasi einen sicheren Untergrund geschaffen für uns. Hm. Das ist auch mega vielsagend. Also wenn er so gross ist und das für uns schafft, ist denn das so schlimm, dass er einen Anspruch hat auf mich?
4: Naja, aber es kommt darauf an, von welcher Seite man es andenkt. Für mich ist zum Beispiel auch der Gedanke, Gott hat mich geschaffen, auch in dieser Welt. Ich trage wie sein Bild, wie es ganz am Anfang in der Bibel steht, ist auch etwas mega Schönes. Es ist wie sein Copyright. Er hat mich gemacht, er hat das Copyright, aber es ist ja gleichzeitig, trage ich etwas von ihm, das ist etwas Schönes auch.
3: Ja.
4: Ich bin nicht einfach irgendwie entstanden aus irgendwelchen Molekülen, sag jetzt mal, oder aus irgendwelchen Entwicklungen und Veränderungen. Nur.
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1: Die Nachrichten von SRF um 5 Uhr mit Livia Schmid. Guten Morgen. Der Bund will Kinder vor Übergewicht schützen und dafür Süßigkeitenwerbung einschränken. Weltweit ist die Todesstrafe letztes Jahr so oft vollstreckt worden wie seit 44 Jahren nicht mehr. Das zeigt ein neuer Bericht von Amnesty International. Und das Wetter? Es ist veränderlich bewölkt mit einigen Regengüssen und Gewittern. Jedes fünfte Kind in der Schweiz ist übergewichtig. Darum will der Bund nun die Werbung für ungesunde Lebensmittel wie Süßigkeiten oder fettige Snacks einschränken, und zwar gezielt dort, wo Kinder sie sehen, im Internet, im Fernsehen und in der Nähe von Schulen. Das zuständige Bundesamt will mit der Lebensmittelbranche eine Selbstregulierung erarbeiten. Die Hersteller sollen dadurch freiwillig auf solche Werbung verzichten. Michael Beer, stellvertretender Direktor des Bundesamtes für Lebensmittelsicherheit, sagt:
2: Wir denken, es ist wichtig, ein Umfeld zu schaffen, wo eben Kinder, die noch sehr einfach beeinflussbar sind, nicht von dieser Werbung jeden Tag sozusagen verführt werden, Lebensmittel zu konsumieren mit zu viel Zucker, zu viel Kalorien, zu viel Fett.
1: Doch aus der Branche gibt es bereits Forderungen nach Ausnahmen. Das hat die NZZ am Sonntag publik gemacht. Die Detailhändler möchten vor Feiertagen wie Weihnachten oder Ostern auch weiterhin Werbung an Kinder richten dürfen. Das sieht man beim Bundesamt für Lebensmittelsicherheit kritisch.
2: Man kann nicht teilweise Verantwortung zeigen, aber dann nach 17 Uhr oder an Weihnachten oder Ostern dann die Kinder wieder mit Werbung sehr stark beeinflussen.
1: Am 26. Mai treffen sich die Behörden erneut mit der Lebensmittelbranche, um die Massnahmen weiter zu diskutieren. Im letzten Jahr ist die Zahl der Hinrichtungen weltweit deutlich gestiegen. Das zeigt der aktuelle Bericht der Menschenrechtsorganisation Amnesty International. In 17 Ländern verzeichnete die Organisation mehr als 2700 Hinrichtungen. Das seien 78% mehr als noch im Jahr davor. Und es sei der höchste Stand seit 44 Jahren, schreibt Amnesty International weiter. Der starke Anstieg sei vor allem auf wenige Länder zurückzuführen. Diese setzten die Todesstrafe gezielt ein, um die Bevölkerung einzuschüchtern, heißt es. Am deutlichsten angestiegen sei die Zahl der Hinrichtungen im Iran. Die Organisation sagt auch, die Dunkelziffer dürfte insgesamt noch deutlich höher sein. So sei etwa die Zahl der vollstreckten Todesstrafen in China nicht erfasst. Amnesty International geht davon aus, dass China das Land mit den meisten Hinrichtungen weltweit ist. US-Präsident Donald Trump droht dem Iran erneut mit der Zerstörung. Falls sich der Iran nicht schnell bewege, werde nicht viel vom Land übrig bleiben. Diese Drohung äußerte Trump nach einem Telefongespräch mit dem israelischen Regierungschef Benjamin Netanyahu. Vor dem Gespräch hatte Netanyahu gesagt, Israel sei auf jedes Szenario mit dem Iran vorbereitet. Seit Anfang April gilt eine Waffenruhe im Krieg der USA und Israel gegen den Iran. Die Verhandlungen bringen bisher aber nur wenig Fortschritte und Trump droht dem Iran immer wieder mit neuen Angriffen. In Tschechien haben erneut tausende Menschen demonstriert. Für Medienfreiheit und die Unabhängigkeit des öffentlich-rechtlichen Radios und Fernsehens. Sie protestierten bei Kundgebungen in 12 Städten gegen die Pläne der tschechischen Regierung, Radio- und TV-Gebühren abzuschaffen. Die rechtspopulistische Regierung des Milliardärs Andrej Babiš will das tschechische Radio und Fernsehen direkt durch den Staat finanzieren. Die Demonstrierenden werfen Babiš vor, so Einfluss auf die Berichterstattung nehmen zu wollen. In Deutschland fordert die Tierrechtsorganisation PETA, dass es strengere Regeln gibt bei der Haltung von gefährlichen Wildtieren. Dies nachdem gestern bei Leipzig ein Tiger in einer privaten Anlage einem Helfer angegriffen hatte und danach entkam. Die Polizei hat das Tier kurze Zeit später erschossen. Der Vorfall zeige, dass die Haltung von gefährlichen Wildtieren von privaten oder in mobilen Betrieben nicht genügend sicher sei, so die Organisation gegenüber der deutschen Presseagentur. In mehreren deutschen Bundesländern sei die private Haltung von Tigern oder Löwen erlaubt. Es brauche strengere Gesetze. Zum Sport, zuerst zur Eishockey-Weltmeisterschaft. Am Abend hat Deutschland in Zürich gegen Lettland 0-2 verloren und in Freiburg hat Norwegen gegen Slowenien gewonnen mit 4-0. Und in der Schweizer Fußballmeisterschaft hat Lugano gegen Basel in der letzten Runde mit 4-0 gewonnen und sichert sich damit einen Europacup-Platz. Der FC Sion spielte gegen die Young Boys 3-3. Die Walliser könnten sich ebenfalls für den Europacup qualifizieren, falls St. Gallen am Pfingstmontag den Cupfinal gewinnt. St. Gallen spielte gestern auch in der Meisterschaft gegen den Meister Thun ein 1-1. Das Wetter, heute gibt es einige Regengüsse und lokale Gewitter, dazwischen gibt es trockene und kurze sonnige Phasen. Länger sonnig ist es in den Morgenstunden ganz im Osten und gegen Abend im Westen. Die Höchstwerte liegen im Norden bei rund 15 und im Süden bei 19 Grad. Das waren Nachrichten von Radio SRF, verantwortlich Livia Schmid.
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1: Es ist 6 Uhr.
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3: Die Nachrichten von SRF um 6 mit Olivia Limacher. Höchststand bei Hinrichtungen. Im letzten Jahr wurden weltweit so viele Menschen hingerichtet wie seit Jahrzehnten nicht mehr. Verhandlungen im Irankrieg. US-Präsident Donald Trump droht im Iran erneut mit dessen Vernichtung. Das Wetter. Es ist meist bewölkt, vor allem am Morgen zeigt sich im Osten noch die Sonne. Aus Westen ziehen zeitweise Regengüsse auf. Mehr als 2700 Menschen wurden letztes Jahr weltweit hingerichtet. Das sind erheblich mehr als in den Jahren davor, wie ein Bericht der Menschenrechtsorganisation Amnesty International zeigt. Fredrik Steiger berichtet.
4: Mehr als verdoppelt hat sich die Zahl der Hinrichtungen im Iran, nämlich auf gegen 2200, wie Chiara San Giorgio am Amnesty-Hauptsitz in London zuständig für das Thema Todesstrafe betont.
5: The rise in executions was primarily linked to a spike in Iran.
4: Noch mehr Hinrichtungen dürfte es einzig in China gegeben haben. Doch dessen Zahlen fehlen im jährlichen Bericht, weil China die Vollstreckung der Todesstrafe als Staatsgeheimnis behandelt. Die geschätzte Dunkelziffer beläuft sich auf mehrere Tausend pro Jahr. Auch in Saudi-Arabien, in Kuwait, Ägypten, Singapur und auch in den USA wurden 2025 deutlich mehr Todesurteile vollstreckt als im Jahr davor. In manchen Staaten steht die Todesstrafe hauptsächlich im Zusammenhang mit Drogendelikten. In Ländern wie Iran handelt es sich hingegen weniger um ein Instrument der Strafjustiz als um eine Methode zur politischen Einschüchterung, zum Schüren von Angst und zum Ausschalten politischer Gegner. So zeige der Staat seine Macht.
5: As we saw, the death penalty being used in several countries as a tool of repression and control.
4: Es gibt nach wie vor kein weltweites Verbot der Todesstrafe auf UNO-Ebene, da dazu keine Einigkeit besteht. Hingerichtet wurde 2025 noch in 17 Ländern, eine historisch tiefe Zahl.
3: US-Präsident Donald Trump droht dem Iran erneut mit der Zerstörung. Falls sich der Iran nicht schnell bewege, werde nicht viel vom Land übrig bleiben. Diese Drohung äußerte Trump nach einem Telefongespräch mit dem israelischen Regierungschef Benjamin Netanyahu. Vor dem Gespräch hatte Netanyahu gesagt, Israel sei auf jedes Szenario mit dem Iran vorbereitet. Seit Anfang April gilt eine Waffenruhe im Krieg der USA und Israel gegen den Iran. Die Verhandlungen bringen bisher aber nur wenig Fortschritte und Trump droht dem Iran immer wieder mit neuen Angriffen. Der Irankrieg verteuert Benzin, Diesel, Heizöl und Kerosin und verknappt diese Produkte. Der Bund sagt, die Versorgung der Schweiz ist aktuell noch bis Ende Mai gesichert. Wie es danach weitergeht, ist unklar. Aus dem Bundeshaus Christine Wanner.
6: Um die Versorgung mit wichtigen Gütern sicherzustellen, verpflichtet die Schweiz die verantwortlichen Branchen dazu, diese Güter vorrätig zu halten, in sogenannten Pflichtlagern. Das gilt auch für Brenn- und Treibstoffe. Die Mineralölbranche und der Bund, genauer der Delegierte der wirtschaftlichen Landesversorgung, Roland Pfister, sind in Kontakt. Zur aktuellen Situation, sagt Pfister,
7: die Versorgung mit allen Mineralölprodukten ist voraussichtlich bis Ende Mai 2026 gesichert. Sollte die Wirtschaft nicht mehr in der Lage sein, die Versorgung zu gewährleisten, kann die wirtschaftliche Landesversorgung unterstützend aktiv werden, zum Beispiel indem sie Pflichtlager freigibt.
6: Das macht der Bund nur, wenn der Markt nicht mehr spielt. Doch ist eine gesicherte Versorgung für rund 2 Wochen nicht etwas gar knapp, Roland Pfister?
7: Wir spüren natürlich eine Verunsicherung. Diese relativ kurze Dauer, die wir in die Zukunft blicken können, hängt aber effektiv davon ab, dass die Händler Mengen bestellen, aber erst eben im Zeitraum von 14 Tagen der Bestätigung erhalten, dass die Mengen tatsächlich in die Schweiz geliefert werden.
6: Im Fall von Benzin, Diesel, Heizöl und Kerosin sollen die Pflichtlagermengen von 3,5 bis 4,5 Monate reichen.
3: Und nun noch zum Sport. Zuerst zu den Resultaten der Eishockey-Weltmeisterschaft in der Schweiz. Am Abend hat Deutschland gegen Lettland 0-2 verloren und Norwegen hat gegen Slowenien gewonnen mit 4-0. Und im Fußball ging die Super League-Saison zu Ende. Lugano gewann gegen Basel 4:0. Die Tessiner sicherten sich damit einen Europacup-Platz. St. Gallen und Thun spielten 1:1. Und auch Sion und die Young Boys spielten unentschieden 3:3. Und Sion kann sich auch noch für den Europacup qualifizieren, nämlich dann, wenn St. Gallen am Pfingstmontag den Cup-Final gegen Stade Lausanne Uschi gewinnt. Die Börsendaten von SIX. Der Nikkei-Index in Tokio fällt um 0,8%. Der Euro wird zu 91,45 Rappen gehandelt und den Dollar gibt es zu 78,67 Rappen. Das waren Nachrichten von Radio SRF. Verantwortlich Frank Estermann.
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1: Montagmorgen. Wir starten zusammen in diese neue Woche.
8: Yes.
1: Und vielleicht fällt es der einen oder anderen gerade ein bisschen schwer zum Aufstehen, so nach dem verlängerten Wochenende.
8: Ja, man ist sich vielleicht gar nicht so gewöhnt zum Aufstehen. Oder vielleicht das Hirn noch ein bisschen eingerostet am Montagmorgen. So der Gedanke, dass man jetzt aufstehen sollte, kommt vielleicht noch nicht ganz unter bei den Beinen.
1: Mm-hmm. Wir helfen ein bisschen heute Morgen. Mit ein paar Tipps, wie man möglichst lange fit bleiben kann.
8: Ja, in den Beinen fit bleiben, aber vor allem dann eben auch im Hirn fit bleiben.
1: Das gibt es alles im Laufe der nächsten halben Stunde mit uns beiden.
8: Jani Merz.
1: Und der Christina Frenner. Und was natürlich auch noch hilft beim Aufstehen, ein bisschen Musik, die einem den Tag vorgeben kann. Da kommt Love Glide mit I Don't Want It.

0: Genau, meine Welt. Beatbetrieb, das ist Live-Channel. Guten Morgen. Möglichst lang fit bleiben im Alter. Ein Wunsch, den wahrscheinlich die meisten haben. Aber planen kann man das Leben nicht wirklich. Und gleich gibt es ein paar Sachen, die schnell Altern vorbeugen können.
1: Ja, das University College in London ist in ihrer Studie zum Schluss gekommen, dass Kunst hilft, dass man fit bleibt im Alter. Bei 3'500 Teilnehmenden sind Blutwerte gemessen worden und man hat Fragebögen ausgewertet. Und dort ist dann eben herausgekommen, dass Menschen, die mindestens einmal in der Woche kulturelle Sachen unternehmen, langsamer altern.
0: Das finde ich sehr spannend. Ja. Aber kulturelle Sachen, das ist noch ein grosser Begriff. Was gehört denn da dazu?
1: Ja, das ist ein weiter Begriff, genau. Also es kann lesen sein zum Beispiel, aha, oder Musik machen oder auch Musik hören, malen oder auch in ein Museum gehen. Die Forschenden gehen davon aus, dass all diese Sachen helfen können, dass man Stress abbauen kann, es kann Bluthochdruck und Herzinfarkt vorbeugen. Mm. Der Effekt von Kunst aufs Altern sei da ähnlich gross wie bei Menschen, die aufhören zu rauchen.
0: Ah, was? Wie die Menschen, krass, die aufhören zu rauchen? Nicht mehr nichts. Ja. Da gibt es aber auch noch ein paar andere altbekannte Tipps, die schnell Altern vorbeugen können.
1: Zum Beispiel das, was man immer wieder hört, oder wenn man regelmäßig Sport macht. Laut den Forschenden vom University College in London kommt es beim gesund Altwerden auf eine gute Mischung drauf an. Also der Körper muss gefordert werden auf der einen Seite und auf der anderen Seite eben auch der Geist.
0: Und eben den Geist fordern oder fördern, das kann man über Emotionen, soziale Beziehungen, Denkaufgaben oder eben so kulturelle Aktivitäten.
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0: wie Gott aus der Zitrone vom Leben etwas Gutes macht. Lemonade, Forrest Frank und The Fix.
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0: Es gibt heute ein bisschen von allem. Ein bisschen Wolken, ein bisschen Sonnenschein, ein bisschen Regen und auch mal ein Gewitter ist möglich. Die Temperaturen sind um die 15 Grad im Norden und 19 Grad im Süden.
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0: Joni, es gibt doch den Reflex. Weißt du, wenn etwas voll im Trend ist, alle machen es, dann sagst du einfach so, ich mache es genau wegen dem jetzt eben nicht.
2: So ein Anti-Trend-Reflex irgendwie,
0: genau.
2: Kann man dem sagen.
0: Ja, genau.
2: Also zum Beispiel, ich kaufe mir die neue Swatch-Uhr jetzt doch nicht. Oder? Es hat ja ganz lange Warteschlangen gegeben, da in verschiedensten Städten in der Schweiz, zum Beispiel auch in Basel, wo einfach gefühlt alle am Wochenende so eine Uhr haben wollen kaufen.
0: Genau so meine ich es. Einfach nicht das machen, was alle anderen machen.
2: Ich mag mich echt noch gut erinnern so an meine Jugendzeit. Ich habe mich total geweigert, weil alle um mich um ein bestimmtes Buch lesen. Ich tue jetzt keinen Titel nennen an dieser Stelle. Aber es hat einfach geheißen, das Buch muss man einfach gelesen haben. Und ich habe gesagt, nein. Und ich habe es bis heute nicht gelesen.
0: Voll durchgezogen. Joni, da kommt ja recht eine rebellische Seite für, die ich gar nicht so gekannt habe von dir.
2: Ja.
0: Dabei kann man im Fall so einen Reflex auch total positiv nutzen. So hat zumindest Anna Näh verlebt. Sie erzählt uns aus dem Leben dann gerade ein bisschen davon.
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0: Torren Wells, Miracle.
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0: Jetzt hören wir die Anna Neff.
2: Ich bin ja wirklich nicht mehr in der Pubertät. Aber die Angewohnheit, zum aus Prinzip einfach ein bisschen dagegen zu sein, habe ich nie so ganz abgeleitet. Ab und zu kommt so eine rebellische Energie führen und ich schaue dann extra nicht die neue Serie, wo gerade alle darüber reden. Oder ich lege mich extra nicht schick an für den Ausgang, um nicht so sein wie alle anderen. Wenn ich extra etwas anders mache, als es von mir erwartet wird, dann fühle ich mich für einen kurzen Moment frei. Letztens habe ich gemerkt, dass ich meine Rebellionsanfälle auch einfach positiv nutzen kann. Statt Erwartungen nicht erfüllen, könnte ich Erwartungen erfüllen, die gar niemand an mich stellt. Einer Arbeitskollegin ein Kärtchen schreiben. Einfach so. Oder zusätzlich zu meinem eigenen Ämtli auch noch das von meinen Mitbewohnenden zu machen. Eine besonders grosse Wirkung hat es, wenn ich das bei einer Aufgabe mache, wo ich eigentlich gar keine Lust drauf habe. Ich schreibe in einer Mail nicht nur die nötigen Informationen, sondern probiere es noch möglichst kreativ zu formulieren. Manchmal muss ich die Erwartungsfäden durchschneiden, damit ich mich nicht wie eine Marionette fühle. Aber statt dass ich dann einfach schlaff am Boden liege, mache ich ein paar Saltos und fange an improvisieren. Etwa so verstehe ich auch den Bibelvers aus dem Galaterbrief. Dort wird beschrieben, was Freiheit heisst. Ihr seid zur Freiheit berufen. Doch nutzt eure Freiheit nicht als Vorwand, um eure selbstsüchtigen Wünsche zu befriedigen, sondern dient einander in Liebe.
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0: Es ist 7 Uhr.
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2: Die Nachrichten von SRF um 7 mit Olivia Limacher. Höchststand bei Hinrichtungen. Im letzten Jahr wurden weltweit so viele Menschen hingerichtet wie seit Jahrzehnten nicht mehr. Knappheit bei Benzin, Heizöl und Kerosin. Die Schweiz hat davon bis Ende Mai genug. Bei einer Mangellage gilt eine Art Notfallplan. Das Wetter, es ist meist bewölkt, vor allem am Morgen zeigt sich im Osten noch die Sonne. Aus Westen zieht zeitweise Regengüsse auf. Mehr als 2700 Menschen wurden letztes Jahr weltweit hingerichtet. Das sind erheblich mehr als in den Jahren davor, wie ein Bericht der Menschenrechtsorganisation Amnesty International zeigt. Fredrik Steiger berichtet.
3: Mehr als verdoppelt hat sich die Zahl der Hinrichtungen im Iran, nämlich auf gegen 2200, wie Chiara San Giorgio am Amnesty-Hauptsitz in London zuständig für das Thema Todesstrafe betont.
4: The rise in executions was primarily linked to a spike in Iran.
3: Noch mehr Hinrichtungen dürfte es einzig in China gegeben haben. Doch dessen Zahlen fehlen im jährlichen Bericht, weil China die Vollstreckung der Todesstrafe als Staatsgeheimnis behandelt. Die geschätzte Dunkelziffer beläuft sich auf mehrere Tausend pro Jahr. Auch in Saudi-Arabien, in Kuwait, Ägypten, Singapur und auch in den USA wurden 2025 deutlich mehr Todesurteile vollstreckt als im Jahr davor. In manchen Staaten steht die Todesstrafe hauptsächlich im Zusammenhang mit Drogendelikten. In Ländern wie Iran handelt es sich hingegen weniger um ein Instrument der Strafjustiz als um eine Methode zur politischen Einschüchterung, zum Schüren von Angst und zum Ausschalten politischer Gegner. So zeige der Staat seine Macht.
4: As we saw, the death penalty being used in several countries as a tool of repression and control.
3: Es gibt nach wie vor kein weltweites Verbot der Todesstrafe auf UNO-Ebene, da dazu keine Einigkeit besteht. Hingerichtet wurde 2025 noch in 17 Ländern, eine historisch tiefe Zahl.
2: US-Präsident Donald Trump drohte im Iran erneut mit der Zerstörung. Falls sich der Iran nicht schnell bewege, werde nicht viel vom Land übrig bleiben. Diese Drohung äußerte Trump nach einem Telefongespräch mit dem israelischen Regierungschef Benjamin Netanyahu. Vor dem Gespräch hatte Netanyahu gesagt, Israel sei auf jedes Szenario mit dem Iran vorbereitet. Seit Anfang April gilt eine Waffenruhe im Krieg der USA und Israel gegen den Iran. Die Verhandlungen bringen bisher aber nur wenig Fortschritte und Trump droht dem Iran immer wieder mit neuen Angriffen. Der Irankrieg verteuert Benzin, Diesel, Heizöl und Kerosin und verknappt diese Produkte. Der Bund sagt, die Versorgung der Schweiz ist aktuell noch bis Ende Mai gesichert. Wie es danach weitergeht, ist unklar. Aus dem Bundeshaus Christine Wanner.
5: Um die Versorgung mit wichtigen Gütern sicherzustellen, verpflichtet die Schweiz die verantwortlichen Branchen dazu, diese Güter vorrätig zu halten, in sogenannten Pflichtlagern. Das gilt auch für Brenn- und Treibstoffe. Die Mineralölbranche und der Bund, genauer der Delegierte der wirtschaftlichen Landesversorgung, Roland Pfister, sind in Kontakt. Zur aktuellen Situation sagt Pfister:
6: Die Versorgung mit allen Mineralölprodukten ist voraussichtlich bis Ende Mai 2026 gesichert. Sollte die Wirtschaft nicht mehr in der Lage sein, die Versorgung zu gewährleisten, kann die wirtschaftliche Landesversorgung unterstützend aktiv werden, zum Beispiel indem sie Pflichtlager freigibt.
5: Das macht der Bund nur, wenn der Markt nicht mehr spielt. Doch ist eine gesicherte Versorgung für rund zwei Wochen nicht etwas gar knapp, Roland Pfister?
6: Wir spüren natürlich eine Verunsicherung. Diese relativ kurze Dauer, die wir in die Zukunft blicken können, hängt aber effektiv davon ab, dass die Händler Mengen bestellen, aber erst eben im Zeitraum von 14 Tagen der Bestätigung erhalten, dass die Mengen tatsächlich in die Schweiz geliefert werden.
5: Im Fall von Benzin, Diesel, Heizöl und Kerosin sollen die Pflichtlagermengen von 3,5 bis 4,5 Monate reichen.
2: Und nun noch zum Sport. Zuerst zu Resultaten der Eishockey-Weltmeisterschaft in der Schweiz. Am Abend hat Deutschland gegen Lettland 0-2 verloren und Norwegen hat gegen Slowenien gewonnen mit 4-0. Und im Fußball ging die Super League-Saison zu Ende. Lugano gewann gegen Basel 4:0. Die Tessiner sicherten sich damit einen Europacup-Platz. St. Gallen und Thun spielten 1:1. Auch Sion und die Young Boys spielten unentschieden 3:3. Und auch Sion kann sich noch für den Europacup qualifizieren. Nämlich dann, wenn St. Gallen am Pfingstsonntag den Cup-Final gegen Stade Lausanne-Uschi gewinnt. Zu den Börsendaten von SIX. Der Nikkei-Index in Tokio fällt um 0,7%. Der Euro wird zu 91,44 Rappen gehandelt, der Dollar zu 78,69 Rappen. Das waren Nachrichten von Radio SRF. Verantwortlich Frank Estermann.
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0: Wir haben kurz nach dem 7. und vielleicht bist du ja gerade am Morgen.
7: Mit so einem feinen Kaffee in der Hand oder und einem Schluck Milch noch drinnen.
0: Hey, apropos Milch. Magst du dich noch erinnern, Joni, wo wir die in so einem Plastiksack gekauft haben?
7: Ja, du.
0: Weißt du, und dann haben wir die doch in so einem Plastikkübel gestellt, damit man sie so ausgüssen kann. Leck ist das eine Sauerei gewesen. Ich weiss nicht, gibt es jemanden, der es geschafft hat, dass man aus dem Sack die kann in ein Tassli leeren kann, ohne zu güdern?
7: Hey, ich habe das Gefühl nicht. Oder? Wir hätten das irgendwie so komisch haben und so. Aber irgendwie, ich mag mich noch erinnern, wir sind damals noch mit dem Kessel in den Dorfladen direkt die Milch holen. Also die haben es dann direkt eingefüllt in das Kessel. Dann laufst du so beschwingt her und es war dann ziemlich schwer gewesen, um das Ding wieder heimzubringen. Aber auch so eine schöne Kindheitserinnerung an die Milchzeit.
0: Tönt sehr romantisch, ja. Heute haben wir die Milch einfach aus dem Tetrapack und nicht ganz so romantisch wie im Dorfläderli. Aber dafür, ja, vielleicht auch ein bisschen praktischer, die Lösung mit dem, oder vor allem praktischer wie die Lösung mit dem Sack.
7: Ja, ja, und heute hat das Tetrapack auch noch gerade Geburtstag und darum, ja, feiern wir doch einfach ein bisschen mit in der kommenden Stunde.
0: Am Mic begleitet dich Christina Vrenner.
7: Und der Joni Merz.
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0: Music Boy. Ich glaube, 7 haben wir. Und das sind DNA Music Boys mit Thank You.
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0: Heute sind sie nicht mehr aus den Läden wegzudenken, aber vor 75 Jahren war es eine revolutionäre Erfindung, ein Tetra-Pack. Der schwedische Erfinder Ruben Rausing ist mit dem Wegwerfprodukt im hohen Alter noch zum Millionär geworden.
2: Ja genau, der Ruben Rausing hat gemerkt, dass die Industrialisierung den Lebensmittelhandel so richtig auf den Kopf gestellt hat. Zusammen mit dem Erik Ackerlund als Geldgeber hat er zu dieser Zeit die erste Verpackungsfirma von Skandinavien gegründet. Und von Anfang an hat er die Idee gehabt, dass man Flüssigkeiten in Papier verpacken können. Die Idee hat am Anfang aber noch nicht so richtig überzogen.
0: In den 1940er Jahren hat der Ruben Rausing dann aber ein Forschungsteam beauftragt, dass sie eine Milchverpackung aus beschichtetem Papier entwerfen sollen.
2: Das Ziel hier, so wenig Material wie möglich, leicht und natürlich auch noch günstig. Gerade auch im Vergleich zu den Glasflaschen, die man dort auch schon gut kennt hat. Der erste Entwurf war eine Verpackung in einer Form von einem Tetraeder, also so ein bisschen wie eine Pyramide. Von dort her kommt dann auch der Name. Der Ruben Rausing hat dann eine Firma Tetra Pak gegründet und seine ersten Erfolge damit.
0: Ja, und dann ist in der Lebensmittelindustrie in den 70er Jahren noch die Methode UHT auftaucht. Also, dass man zum Beispiel Milch ultrahoch erhitzt, damit man Bakterien abtötet. Und diese Innovation, die hat am Ruben Rausing dann in die Hände gespielt. Kann man sagen.
2: Ja, schon bald hat er mit seinen Tetra-Packs noch weitere Lebensmittel können haltbar machen, ohne dass man sie eben hat müssen kühlen. Und dann hat das Tetra-Pack eben auch wunderbar funktioniert. Und später ist dann aus der Pyramide, aus dem Tetraeder, dann eben auch eine rechteckige Form geworden, so wie wir es heute kennen.
0: Ja, so ist der Ruben Rausing noch im hohen Alter erfolgreich geworden mit dieser Erfindung, mit einem Produkt, das die Menschen nach dem Brauchen eigentlich gerade wieder wegwerfen. Mhm. Und wie wir Tetra Pak heute noch brauchen und warum das mit dem richtigen Entsorgen gar nicht immer so einfach ist, das hörst du dann gerade in ein paar Minuten.
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0: I Won't Let You Go, Switchfoot featuring Lauren Daigle, and 7:30.
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0: Heute erwartet uns ein Mix aus Wolken, Regen und auch ein bisschen Sonnenschein. Temperaturen sind um die 15 Grad im Norden und etwa 19 Grad im Süden.
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0: 75% Zellstoff, 21% Polyethylen und 4% Aluminium. Das ist die Zusammensetzung von einem Tetrapack oder einfacher gesagt Karton, Plastik und Aluminium eben. Eine Verpackung, die viel gebraucht wird, aber beim Entsorgen gibt es doch immer wieder Fragezeichen.
2: Pro Jahr werden in der Schweiz etwa 20'000 Tonnen Tetrapacks verkauft. Von denen werden dann aber eben nur die wenigsten recycelt.
0: Im Ausland ist die Entsorgung von so Tetrapack schon häufig etabliert. Mhm. In der Schweiz fehlt noch eine flächendeckende Infrastruktur dazu. Das schreibt die Umweltberatung Luzern.
2: Es ist in der Schweiz je nach Ort auch ein bisschen unterschiedlich. Typisch Schweiz halt irgendwie. gehört auch zu uns, oder? In gewissen Gemeinden kann man so Tetrapack aber zusammen mit Plastikverpackungen in Recycling-Säcke sammeln. Die kann man dann in Werkhöfen oder in einem Grossverteiler auch wieder zurückgeben. Teilweise nehmen die Recyclinghöfe auch die Tetrapack separat an. Wegen der Alu- und Plastikbeschichtungen gehören sie nicht einfach in Kartonmüll jetzt zuhause. Der Umweltlieb aber eben doch auch nicht einfach in Abfall.
0: Also gar nicht so einfach. RecyPack ist in der Schweiz eine Organisation, die aktuell eine flächendeckende Sammlung für Plastikverpackungen und eben Tetrapacks aufbaut.
2: Ihr Ziel ist es, dass die Recyclingquote bei Tetrapacks national auf mindestens 70% aufgeht und beim Plastik auf mindestens 55%. RecyPack wird mit sogenannten RecyBags eine separate Sammlung für Plastikverpackungen und Tetrapacks machen.
0: Auch diese Säcke findet man an verschiedenen Sammelstellen in der Schweiz. Warum es sich lohnt, diese Tetrapackungen zu recyceln, über das reden wir dann gerade noch als nächstes.
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0: Do It All Alone, Rent Collective und Jervis Campbell. Guten Morgen.
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0: Tetra Pak, da gehen ja die Meinungen auseinander. Die einen nerven sich, weil es ein riesiger Gesüder ist, wenn man sie nicht richtig hebt beim Ausschenken. Andere finden sie einfach super praktisch und günstig.
2: Und irgendwie, ich finde so beim Milch- und Orangensaft, da geht die ganze Geschichte noch, aber beim Wein, da hört dann bei den meisten der Spass auf, oder?
0: Ja, du sprichst ein sensibles Thema an. Der Wein ist eigentlich nur das äußere Erscheinungsbild, das anders ist jetzt, wenn man einen Tetrapack mit einer Flasche vergleicht. Die Verpackung ändert gar nichts an Geschmack, anscheinend. Mittlerweile braucht auch ein Qualitätswinzer Tetrapack für den Wein.
2: Jetzt der Nachteil beim Tetrapack wäre schon eher, dass der Wein weniger lang haltbar ist als jetzt in einer Flasche. Auf der anderen Seite gibt es aber grosse Vorteile. Einerseits der Preis, dann aber auch die Nachhaltigkeit. Im Vergleich zu Glasflaschen braucht Tetrapack fast 20 Mal weniger CO2 bei der Produktion und beim Transport.
0: Und wenn man Tetrapack dann auch noch richtig entsorgt, dann können sie recht gut recycelt werden.
2: Dann ist die Umweltbelastung um 40% tiefer, als wenn man sie anders weiter fortrühren würde. Tetrapack kann man an verschiedenen Recyclingstellen abgeben und teilweise auch zusammen mit anderem Plastik sammeln.
0: Aber wie genau wird denn das recycelt?
2: Ja, die Papierfasern vom Tetrapack kann dann wieder zu Karton verarbeitet werden am Schluss. Also das wird auseinanderbeindelt. Oder man macht dann daraus zum Beispiel Papierhandtücher. Aus dem Wertstoff, das übrigens Kunststoff zum Beispiel und Alu-Gemisch kann man auch weiter brauchen. Man kann daraus zum Beispiel Papier- oder Seifenspender machen. Und ein Teil der recycelten Tetrapacks werden im Moment auch noch gebraucht, dass man thermische Energie gewinnen kann, also eine Energie, die man dann für die Produktion von neuen Sachen weiter nutzen kann.
0: Alu, Kunststoff und Karton, das sind die drei Bestandteile des Tetrapacks. Also nicht ideal, wenn man alles zusammen in Abfall rührt. Aber wenn man es recycelt, dann kann doch wieder viel daraus gemacht werden.
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1: Die Nachrichten von SRF um 8 mit Olivia Limacher. Die Zahl der Hinrichtungen ist weltweit auf dem höchsten Stand seit über 40 Jahren. Beim Technologieunternehmen Samsung droht der größte Streik der Unternehmensgeschichte. Das hätte weitreichende Folgen. Das Wetter ist meist bewölkt mit einigen Regengüssen und Gewittern. Im Norden gibt es um 15, im Süden bis 19 Grad. Mehr als 2700 Menschen wurden letztes Jahr weltweit hingerichtet. Das sind erheblich mehr als in den Jahren davor, wie ein Bericht der Menschenrechtsorganisation Amnesty International zeigt. Fredrik Steiger berichtet.
2: Mehr als verdoppelt hat sich die Zahl der Hinrichtungen im Iran, nämlich auf gegen 2200, wie Chiara San Giorgio am Amnesty-Hauptsitz in London zuständig für das Thema Todesstrafe betont.
3: The rise in executions was primarily linked to a spike in Iran.
2: Noch mehr Hinrichtungen dürfte es einzig in China gegeben haben. Doch dessen Zahlen fehlen im jährlichen Bericht, weil China die Vollstreckung der Todesstrafe als Staatsgeheimnis behandelt. Die geschätzte Dunkelziffer beläuft sich auf mehrere Tausend pro Jahr. Auch in Saudi-Arabien, in Kuwait, Ägypten, Singapur und auch in den USA wurden 2025 deutlich mehr Todesurteile vollstreckt als im Jahr davor. In manchen Staaten steht die Todesstrafe hauptsächlich im Zusammenhang mit Drogendelikten. In Ländern wie Iran handelt es sich hingegen weniger um ein Instrument der Strafjustiz als um eine Methode zur politischen Einschüchterung, zum Schüren von Angst und zum Ausschalten politischer Gegner. So zeige der Staat seine Macht.
3: As we saw, the death penalty being used in several countries as a tool of repression and control.
2: Es gibt nach wie vor kein weltweites Verbot der Todesstrafe auf UNO-Ebene, da dazu keine Einigkeit besteht. Hingerichtet wurde 2025 noch in 17 Ländern, eine historisch tiefe Zahl.
1: Zu zwei kurzen Meldungen in der Übersicht. US-Präsident Donald Trump hat dem Iran gedroht, dass vom Land, Zitat, nichts mehr übrig bleibt, sollte es nicht bald ein Abkommen geben. Die USA fordern laut iranischen Medien die Übergabe von 400 Kilogramm angereichertem Uran und die Schließung fast aller Atomanlagen. Teheran lehnt dies ab, da die USA keinerlei Gegenleistungen bieten würden. Und Russland hat in der Nacht Städte in der Ukraine angegriffen, insbesondere im Süden und Südosten des Landes. Betroffen waren etwa Odessa oder Dnipro. Die Behörden melden, dass eine Person getötet wurde, rund 30 Menschen seien verletzt worden. In Odessa seien Wohngebäude getroffen worden, eine Schule und auch ein Kindergarten. Auch Russland meldete neue Drohnenangriffe aus der Ukraine, etwa in der südlichen Region Rostow. Es soll der größte Streik der Unternehmensgeschichte von Samsung werden. Ab dem 21. Mai wollen mehr als 45.000 Angestellte die Arbeit niederlegen. Und das für fast 3 Wochen. Die Gewerkschaft fordert mehr Lohn und eine Gewinnbeteiligung für alle Beschäftigten. Sonst soll Samsung bestreikt werden wie noch nie. Ein so großer Streik hätte weltweit Folgen, sagt Wirtschaftsredaktor Klaus Ammann. Denn kein Unternehmen der Welt produziert so viele Speicherchips wie Samsung.
4: Ein Streik würde die bereits bestehenden Lieferengpässe bei den sogenannten Halbleitern weiter verschärfen. Zu Samsungs Kunden gehören große Konzerne in den USA beispielsweise wie Nvidia, AMD und Google. Und würden diese nicht mehr von Samsung beliefert, würden natürlich auch ihre Produkte teurer oder gar nicht mehr erhältlich sein.
1: Ein Gericht hat nun entschieden, dass Samsung den Betrieb auf normalem Niveau weiterführen muss, weshalb ein vollständiger Streik verboten wäre. Die südkoreanische Regierung droht zudem mit einer Notfallschlichtung, die Streiks für 30 Tage aussetzen könnte. Heute treffen sich Unternehmensleitung und Gewerkschaften erneut zu Verhandlungen unter staatlicher Vermittlung. Und noch zum Sport und zu den Resultaten der Eishockey-Weltmeisterschaft in der Schweiz. Am Abend hat Deutschland gegen Lettland 0-2 verloren und Norwegen hat gegen Slowenien gewonnen mit 4-0. Und im Fußball ging die Super League-Saison zu Ende. Lugano gewann gegen Basel 4:0. Die Tessiner sicherten sich damit einen Europacup-Platz. St. Gallen und Thun spielten 1:1. Auch Sion und die Young Boys spielten unentschieden 3:3. Und auch Sion kann sich noch für den Europacup qualifizieren, nämlich dann, wenn St. Gallen am Pfingstsonntag den Cup-Final gegen Stade Lausanne Uschi gewinnt. Zu den Börsendaten von SIX. Der Nikkei-Index in Tokio fällt um 0,6%. Der Euro wird zu 91,43 Rappen gehandelt und den Dollar gibt es zu 78,67 Rappen. Das waren Nachrichten von Radio SRF. Verantwortlich Frank Estermann.
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5: Zwei Spiele, zwei Siege. Ich würde sagen, die Schweizer Nazi ist gut unterwegs.
6: Yes.
5: An der Eishockey-WM im eigenen Land. Und weißt, das finde ich ja schon mal lustig. Das so das Wir-Gefühl an einer Weltmeisterschaft.
6: Das Gefühl, alle jetzt Eishockey schauen, mit Fieber dabei sind. Und was ich auch noch spannend finde, oder? Wenn man gewinnt, dann haben wir gewonnen. Und wenn man verliert, dann haben sie verloren.
5: Ja, genau.
6: Das ist
5: ja
6: lustig, oder?
5: Ja, voll. Hey, so ein kleiner Unterschied in der Art, wie man über einen Match redet. Aber heben wir fest, wir haben schon zweimal gewonnen. Mhm. Und jetzt schauen wir vorne auf heute Abend.
6: 20:08 heute gegen Deutschland. Mhm. Die Chancen, finde ich, stehen gut, oder? Deutschland hat beide Matches verloren. Die Schweiz, wie gesagt, beide schon gewonnen.
5: Also schauen wir mal, ob wir wieder gewinnen heute Abend oder ob sie dann doch den ersten Match verlieren. Mika begleitet dich bis dorthin.
6: Jani Merz.
5: Und Christina Brenner.
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0: Sixpence, None the Richer haben wir da gehört. Breathe Your Name.
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0: Ufer ist durch und bald schon kommt der nächste Viertag. Nächste Wochenende ist nämlich Pfingsten. Und auch dieser Viertag geht auf eine Geschichte aus der Bibel zurück. Und diese Geschichte, die wollen wir euch an dieser Stelle die ganze Woche durch erzählen. Heute geht es los mit einem ersten Teil, einem Pfingstfest. Der Text dazu, der steht in der Bibel, in der Apostelgeschichte, dort das Kapitel 2, die Verse 1 bis 3. Ein Gedanke zu dem Text, den gibt es heute von Christine Schliesser und Andreas Poppi Poppart.
2: Zum Beginn des jüdischen Pfingstfestes waren alle Jünger wieder beieinander. Plötzlich kam vom Himmel her ein Brausen wie von einem gewaltigen Sturm und erfüllte das ganze Haus, in dem sie versammelt waren. Zugleich sahen sie etwas wie züngelndes Feuer, das sich auf jedem Einzelnen von ihnen niederließ.
3: Oh, ich finde das einen echt krassen Text, ne? Wenn man den sich so mal so anhört. Und besonders eindrücklich finde ich, wie da plötzlich die Augen geöffnet werden für eine ganz andere Realität. Ne? Also man merkt ja, wie der Text versucht, das zu beschreiben, was ja eigentlich unbeschreiblich ist. Ne? Sie sahen etwas wie züngelndes Feuer, das sich da auf jedem Einzelnen da niederließ. Also du nimmst plötzlich eine ganz andere Realität wahr. Eine Realität, die ja schon immer uns umgibt und da ist. Und da werden die Augen geöffnet. Ne? Da sieht man das. Und das finde ich irgendwie total krass. Und ich frage mich, ne, oh, welchen Bruchteil der Realität sehe ich eigentlich nur?
4: Ja, das ist ein guter Punkt. Ich glaube, ich bin noch einen Schritt weiter vorne hängen geblieben. Ich hätte, glaube ich, Panik gehabt. Also ich habe mal einen Sturm erlebt in der Schweiz. Ich bin in der Schweizer Armee in der Lawineneinheit gewesen. Und dann sind wir auf über 3000 Meter sind wir einmal festgesessen wegen einem Schneesturm. Sind wir wirklich 3 Tage nicht mehr runtergekommen. Wir konnten nie mehr mit über 20 Mann in einem Mini-Häuschen. Und ich habe direkt unter dem Dach geschlafen, einen Meter unter dem Dach. Und ich habe dort beten gelernt. Weil der Sturm hat einfach 2 Tage lang oben, also 2 Nächte lang oben durch, also wir haben fast nicht geschlafen, oben durchgeblasen. Und ich habe gedacht, das Dach ist weg. Und wenn ich mir das höre, wie sie das erleben, denke ich, wow, da ist doch eine Panik in dem Haus. Aber eben, es ist Gottes Gegenwart irgendwie, wo so viel losgetreten hat.
3: Ja, verrückt. Na, dieser gewaltige Sturm, dieses Brausen. Ich muss dabei auch an diese andere Geschichte denken, ne, aus dem Alten Testament, wo Gottes Gegenwart eben nicht im Brausen ist.
4: Ist mir
3: ne?
4: Genau ein Sieger.
3: Ehrlich?
4: Ja.
3: Das wo nicht zuerst kommt das Erdbeben.
4: Ja, und dort ist er dann eben nicht.
3: Genau.
4: So, ja.
3: Und da ist es dieses feine Säuseln, ne? so ein sanfter Windzug, wo ich auch denke, ja, also immer der Versuch, irgendwie Gott festzunageln, ne? Und zu sagen,
4: nicht.
3: So im Sturm, so, ja. Da ist er jetzt. Und Gott entzieht sich dem.
4: Zum Glück.
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0: Wild, crazy, beautiful, Aisha Woods, es ist 8:30.
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0: Es ist heute bewölkt, teilweise regnet es auch mal oder gewittert sogar. Es gibt aber auch immer wieder Momente, wo die Sonne durchdrückt. Temperaturen sind um die 16 Grad.
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0: Ja, die Eisheiligen, die sind durch. Das
2: Jawohl.
0: Heisst, es wird wieder wärmer. Das heisst aber auch Gartenhändchen anlegen.
2: Jawohl, Tomaten pflanzen, Gurken setzen. Also wer es noch nicht gemacht hat, schon vor den Eisheiligen, jetzt nach diesen kühleren Tagen ist so der perfekte Moment dafür.
0: Ja, ich sehe, Joni, du hast heute Nacht der Frühschicht noch ein bisschen bevor. Hast du deine Pflanzliste schon gemacht?
2: Jawohl, gemacht. Und auch den Bienenteil, also Tomaten, Gurken, Kürbis, Zucchetti, Rondini, Rüebli, Rasenmeier.
0: Dabei? Also du hast
2: nein, das die Liste habe ich dabei.
0: Die Liste, nicht der Rasenmeier.
2: Nein, der eben noch nicht.
0: Ah, oh, den hast du noch nicht? Ja, das gibt eine teure Geschichte im Fall. He? Also kaufst du so einen zum Draufsitzen?
2: Also ich habe gedacht, ich kaufe mir gerade einen Mähdrescher. Da kannst du einmal durchfahren und zack. Nein, natürlich mit dieser Rasenfläche, die ich muss, könnte ich einfach einmal kehren und fertig. Es gibt ein bisschen etwas Kleineres, aber dann kann es so richtig losgehen in die Gartensaison.
0: Ja, du, dann wünsche ich dir viel Erfolg und allen anderen, die diese Woche so richtig in die Gartensaison starten, natürlich auch.
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0: Sophie Kahr war das «In the Middle».
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0: Wahrscheinlich kennst du die Momente im Leben, wo du merkst, ich müsste eigentlich etwas loslassen, aber es fällt mir mega schwer. Und um genau das geht es im neuen Album «The Long Surrender» von der Band «Need to Breathe». Es erzählt darüber, was passiert, wenn man die Kontrolle einfach mal abgibt.
2: Zum Start einfach mal der Fakt. «The Long Surrender» ist mittlerweile das 10. Album von «Need to Breathe». Schon krass, das muss man auch zuerst mal schaffen. Aber zurück zum Album. Es ist wahrscheinlich eines der persönlichsten, die die Band da bringt. Der Titel sagt dazu schon viel. «The Long Surrender» heisst so viel wie «ein langer Prozess vom Loslassen». Es geht dabei aber nicht um die schnelle Kehrtwende, sondern um einen Weg, den man im Leben gehen muss. Schritt für Schritt lernen Kontrolle abgeben und lernen auch einfach zu vertrauen. Und das hört man auch direkt im Titelsong «The Long Surrender».
3: It's the long surrender.
2: Im Song da beschreibt der Leadsänger und Frontmann der Bear Reinhardt genau den inneren Prozess. Er sagt, man hat so seine eigenen Pläne, den Stolz oder auch den Drang, alles selber in der Hand zu haben. Man soll aber lernen, loszulassen. Der Bear sagt, dass da dahinter ganz klar ein christlicher Gedanke steckt. Nämlich, dass man darauf vertrauen darf, dass Gott einen grösseren Plan hat, auch wenn man den nicht gerade sofort versteht. Ein anderer Song, der mich persönlich berührt, ist «Where You Call Home», den du gerade hörst. Der Track auf dem Album «The Long Surrender» stellt eine Frage, die wahrscheinlich viele kennen. Wo gehöre ich eigentlich her? Es geht dabei aber weniger um einen spezifischen Ort, den man als zuhause würde bezeichnen, sondern mehr darum, wo habe ich meine Identität. Es heisst im Song, dass das zuhause eben nicht unbedingt ein Platz ist. Es ist etwas viel Tieferes. Es sind Sachen, die uns daran erinnern sollen, wer das wir wirklich sind. Und auch da schwingt der Glaube an Gott mit. Es ist die Idee, dass Menschen ihren Halt nicht in den äußerlichen Sachen finden, sondern eben in etwas Beständigem. Sehr persönlich wird es im Album «The Long Surrender» beim Song «Mama Loves Me». Die Botschaft, die ist simpel. Bedingungslose Liebe. Aber sie steht auch sinnbildlich für etwas Grösseres. Nämlich für eine Liebe, die bleibt, auch wenn alles andere unsicher ist. Ich finde, das klingt doch nach einem Anker für schwierige Lebensphasen. Musikalisch zeigt sich «The Long Surrender» von «Need to Breathe» aber deutlich ruhiger als jetzt andere Werke von der Band. Statt diesen grossen Rockmoment setzen sie beim Album eher reduziert an. Viel Raum, aber sehr ehrlich. Und es tönt so, wie wenn es gerade in dem Moment entstanden wäre, wo man hört. Und es passt einfach. Weniger Show, mehr Inhalt, weniger perfekt, dafür richtig echt.
0: Der Dodo Albrecht haben wir da gehört. «The Long Surrender», das ist kein lautes Album, sondern eins, das leislich wirkt. Ein Album über das Loslassen und das Vertrauen und auch darüber, dass es eben genau in dem innen die wahre Stärke ist.
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0: «Need to Breathe» hören wir jetzt mit «Say It Now». Übrigens übersetzen wir den Song auch morgen in den Songlyrics. Also unbedingt auch morgen wieder reinhören. Gleiche Zeit, gleicher Ort.

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0: Es ist 9 Uhr.
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2: Die Nachrichten von SRF um 9 mit Olivia Limacher. Die Zahl der Hinrichtungen auf einem Höchststand. Wenig Länder treiben die weltweite Zahl in die Höhe. Beim Technologieunternehmen Samsung droht der größte Streik der Unternehmensgeschichte. Das hätte weitreichende Folgen. Das Wetter, es ist meist bewölkt mit einigen Regengüssen und Gewittern. Im Norden gibt es um 15, im Süden bis 19 Grad. Mehr als 2700 Menschen wurden letztes Jahr weltweit hingerichtet. Das sind erheblich mehr als in den Jahren davor, wie ein Bericht der Menschenrechtsorganisation Amnesty International zeigt. Fredrik Steiger berichtet.
3: Mehr als verdoppelt hat sich die Zahl der Hinrichtungen im Iran, nämlich auf gegen 2200, wie Chiara San Giorgio am Amnesty-Hauptsitz in London zuständig für das Thema Todesstrafe betont.
4: The rise in executions was primarily linked to a spike in Iran.
3: Noch mehr Hinrichtungen dürfte es einzig in China gegeben haben. Doch dessen Zahlen fehlen im jährlichen Bericht, weil China die Vollstreckung der Todesstrafe als Staatsgeheimnis behandelt. Die geschätzte Dunkelziffer beläuft sich auf mehrere Tausend pro Jahr. Auch in Saudi-Arabien, in Kuwait, Ägypten, Singapur und auch in den USA wurden 2025 deutlich mehr Todesurteile vollstreckt als im Jahr davor. In manchen Staaten steht die Todesstrafe hauptsächlich im Zusammenhang mit Drogendelikten. In Ländern wie Iran handelt es sich hingegen weniger um ein Instrument der Strafjustiz als um eine Methode zur politischen Einschüchterung, zum Schüren von Angst und zum Ausschalten politischer Gegner. So zeige der Staat seine Macht.
4: As we saw, the death penalty being used in several countries as a tool of repression and control.
3: Es gibt nach wie vor kein weltweites Verbot der Todesstrafe auf UNO-Ebene, da dazu keine Einigkeit besteht. Hingerichtet wurde 2025 noch in 17 Ländern, eine historisch tiefe Zahl.
2: Zu zwei kurzen Meldungen in der Übersicht. US-Präsident Donald Trump hat dem Iran gedroht, dass vom Land, Zitat, «nichts mehr übrig bleibt, sollte es nicht bald ein Abkommen geben». Die USA fordern laut iranischen Medien die Übergabe von 400 Kilogramm angereichertem Uran und die Schließung fast aller Atomanlagen. Teheran lehnt dies ab, da die USA keinerlei Gegenleistungen bieten würden. Und Russland hat in der Nacht Städte in der Ukraine angegriffen, insbesondere im Süden und Südosten des Landes. Betroffen waren etwa Odessa oder Dnipro. Die Behörden melden, dass eine Person getötet wurde, rund 30 Menschen seien verletzt worden. In Odessa seien Wohngebäude getroffen worden, eine Schule und auch ein Kindergarten. Auch Russland meldete neue Drohnenangriffe aus der Ukraine, etwa in der südlichen Region Rostow. In den ersten drei Monaten dieses Jahres waren in der Schweiz gut 5,35 Millionen Menschen erwerbstätig. Das waren 0,2% mehr als in der gleichen Zeit letztes Jahr, teilt das Bundesamt für Statistik mit. In der gleichen Zeit stieg aber auch die Zahl der erwerbslosen Personen in der Schweiz an. Die Erwerbslosenquote lag bei 5,2%, gemäss der Definition der Internationalen Arbeitsorganisation. Die Erwerbslosenquote ist jeweils höher als die Arbeitslosenquote. Diese berücksichtigt nur jene Personen, welche bei den regionalen Arbeitsvermittlungszentren RAV gemeldet sind. Es soll der größte Streik der Unternehmensgeschichte von Samsung werden. Ab dem 21. Mai wollen mehr als 45.000 Angestellte die Arbeit niederlegen und das für fast 3 Wochen. Die Gewerkschaft fordert mehr Lohn und eine Gewinnbeteiligung für alle Beschäftigten. Sonst soll Samsung bestreikt werden, wie noch nie. Ein so großer Streik hätte weltweit Folgen, sagt Wirtschaftsredaktor Klaus Ammann. Denn kein Unternehmen der Welt produziert so viele Speicherchips wie Samsung.
5: Ein Streik würde die bereits bestehenden Lieferengpässe bei den sogenannten Halbleitern weiter verschärfen. Zu Samsungs Kunden gehören große Konzerne in den USA beispielsweise wie Nvidia, AMD und Google. Und würden diese nicht mehr von Samsung beliefert, würden natürlich auch ihre Produkte teurer oder gar nicht mehr erhältlich sein.
2: Ein Gericht hat entschieden, dass Samsung den Betrieb auf normalem Niveau weiterführen muss, weshalb ein vollständiger Streik verboten wäre. Die südkoreanische Regierung droht zudem mit einer Notfallschlichtung, die Streiks für 30 Tage aussetzen könnte. Heute treffen sich Unternehmensleitung und Gewerkschaften erneut zu Verhandlungen unter staatlicher Vermittlung. Zum Schluss noch der Blick aufs Wetter. Heute ziehen einige Regengüsse und lokale Gewitter vorüber. Dazwischen gibt es trockene und kurze sonnige Phasen. Länger sonnig ist es zunächst ganz im Osten und gegen Abend im Westen. Die Höchstwerte liegen im Norden um 15 und im Süden bei 19 Grad. Das waren Nachrichten von Radio SRF. Verantwortlich Frank Estermann.
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0: Hier ein neuer Leberfleck, dort ein Schmerz, der sich irgendwie neu anfühlt. Ab zu Dr. Google damit. Dr. Google weiss Rat, aber nicht immer gute. Wir reden darüber in der kommenden Stunde. Ich begleite dich bei Mick. Ich bin Christina Frenner.

0: 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Unsere Gesundheit ist uns wichtig. Und das Internet ist ein beliebter Ort, um sich darüber zu informieren. Besonders für alle über 60-Jährige. Das hat eine Umfrage der FHNW, der Fachhochschule für Soziale Arbeit Nordwestschweiz, gezeigt. Und die Ergebnisse haben aufgezeigt, rund 80% der über 60-Jährigen suchen Informationen über Gesundheit im Internet. Aber nur ein Bruchteil davon kann diese Informationen auch richtig einordnen. Wir haben mit dem Peter Buri-Volat von der ProSenectute geredet. Er ist zuständig für die digitale Kompetenz von Leuten ab 65. Und er sagt, dass Gesundheit besonders im Pensionsalter eines der wichtigsten Themen überhaupt ist.
1: Es gibt drei globale Themen, die die Leute beschäftigen, dort insbesondere Gesundheit, aber auch die finanzielle Gesundheit, also habe ich genug Geld plus, habe ich auch genug soziale Kontakte. Und es ist klar, da informiert man sich im Netz, weil heute sind praktisch sämtliche Informationen zugänglich und so auch über gesundheitliche Themen. Und es ist klar, dass Seniorinnen und Senioren, die vielleicht noch ein bisschen mehr Zeit haben, länger surfen, zu suchen, dass sie sich dort klar über den Kanal informieren.
0: Die Schwierigkeit zeigt da aber, dass die digitale Kompetenz immer mehr abnehme, je älter man wird.
1: Weil die Komplexität von der Vermittlung, von der Anwendung schwieriger wird. Das heisst, es fällt uns wahrscheinlich auch mit zunehmendem Alter schwerer zu unterscheiden, was ist die Quelle von diesen Informationen. Und das ist ja ein Phänomen, das wir eigentlich alle kennen, wenn wir unterwegs sind auf den Social Media, im Internet, Quellen. Also quasi, ist das eine korrekte Quelle? Geht es hier nur um einen Profit? Ist das sogar unseriös oder ist das wirklich eine seriöse Information?
0: Weil Suchergebnisse im Web oder auch auf Social Media sind immer gesteuert von Algorithmen.
1: Die sind zum Teil sehr gut gemacht, dass es auch uns schwieriger fällt, irgendwie Quellen können, super zu eruieren. Und wenn ihr jetzt zum Beispiel neu seid auf einer Plattform und merkt, das ist spannend, ist es umso schwieriger, weil sagen wir mal, 65 plus ist eine Generation, die sich auch noch gewöhnt ist, aus einer analogen Welt aus. Nämlich alles, was kommuniziert wird, was irgendwie publiziert wird, ist eigentlich grundsätzlich, haben sich das mehrere Leute überlegt.
0: Und dass das heute oft KI generiert ist, also künstliche Intelligenz dahinter steckt, oder das Web einfach Sachen zusammensucht, manchmal rein profitorientiert ist, das ist vielen eben leider nicht bewusst. Wie kann man jetzt aber als jüngere Generation konkret seine Eltern oder Grosseltern in diesem Prozess unterstützen? Das hören wir in einer knappen Viertelstunde.

0: Drops in the Ocean. Hawk Nelson, Mahand Holby Tani.
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0: Es gibt heute ein bisschen von allem. Ein bisschen Wolken, ein bisschen Regen, aber auch ein bisschen Sonnenschein. Temperaturen sind um die 15 Grad im Norden und 19 Grad im Süden.
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0: Gesundheit, die beschäftigen besonders die älteren Generationen. Darum ist es auch nicht verwunderlich, dass Seniorinnen und Senioren viel dazu herausfinden wollen. Und das immer häufiger auch im Internet. Der Peter Buri-Volat ist zuständig für die digitale Kompetenz bei ProSenectute von Leuten ab 65. Er sagt, dass die Schwierigkeiten für Leute ab 65 ist, dass die digitalen Kompetenzen mit dem Alter aber abnehmen. Und dass es ihnen schwieriger fällt, nach Quellen zu filtern, die vertrauenswürdig sind.
2: Aber es geht uns genau gleich, oder? Wenn ihr eine Google-Suche eingebt, habt ihr zuerst mal 8 bezahlte Werbungen und dann kommt dann vielleicht der erste Link und dann wisst ihr ja nicht, ob das einfach seriös ist oder ob das schon die erste Falle ist. Das heisst, Medienkompetenz, gerade im Online-Bereich, insbesondere im gesundheitlichen Thema, ist sehr wichtig und wir raten diesbezüglich nie irgendwelche Medikamente bestellen und die einfach nehmen, sondern natürlich immer mit einer Fachperson.
0: Mit einer Fachperson abzuklären. Das kann Spitex sein, der Hausarzt oder einfach eine andere Person im Umfeld, die einem helfen kann, herauszufinden, ob es eine vertrauenswürdige Quelle ist. Und auch zum Prüfen, ob Profit dahinter steckt.
2: Geht es da um einen Absatz von einem Thema, von einem Produkt, von einem Medikament oder geht es hier wirklich um Aufklärung? Und mir als ProSenectute ist umso wichtiger, dass wir immer sagen, das kommt von ProSenectute und dann können wir garantieren, dass das relativ seriös ist, dass das sicher mehrere Leute haben angeschaut und so zum Beispiel von öffentlichen, rechtlichen Informationen, sicher auch Fachverbände von Spitälern, Fachverbände von Ärzten, das sind sicher wichtige, gute Absender, die man vertrauen.
0: Der Peter Buri-Volat erzählt auch, wie die jüngere Generation ihre Eltern oder Grosseltern da kann unterstützen.
2: Das ist ganz persönlich zusammen mit ihnen das machen. Also quasi, wir stellen fest, oder, dass ihr mit zunehmendem Alter eigentlich nur noch durch das Anwenden lernt und schwieriger mit Erklärungen von extern, sondern nicht heransitzen, das anschauen, vielleicht mit ihnen surfen und nachher vielleicht das ihnen sogar noch auf Ausdruck und nachher beraten. Zum Beispiel, ja, jetzt gehst du mal zum Hausarzt oder besprichst das mit ihrer Spitex, die vorbeikommt, etc. Da gibt es ja verschiedene Möglichkeiten. Aber wichtig ist, zusammen mit ihnen das anschauen, zur Hand gehen und ihnen helfen.
0: Also zusammenfassend kann man sagen, im Internet sich nicht nur auf eine Quelle stützen, sondern immer mehrere vergleichen. Medikamente, die einem im Internet vorgeschlagen werden, immer nur in Absprache mit einer Fachperson einnehmen. Und wenn es zu schön tönt im Internet, zum Beispiel wenn eine Heilung oder eine Abkürzung in einem Prozess versprochen wird oder eine komplett neue alternative Methode vorgeschlagen wird, immer ganz kritisch prüfen.

0: I'm sorry.
1: Sorry, NF und James Arthur. Wert haben im Leben, das wird immer wieder unterstrichen und betont. Leben nach gutem Wert oder Leben nach christlichem Wert. Wert, das sollte man einfach haben im Leben. Tobias Jakobl, du hast darum Erfolg dazu gemacht in der Psychohygiene.
2: Ja, und auch weil das immer wieder mal von Expertinnen und Experten bei Psychohygiene erwähnt worden ist. Und ja, dass es einfach hilft, Orientierung geben im Leben, den Selbstwert stärken oder auch, wenn man muss Entscheidungen fällen muss.
1: Aber was merkt man dann, dass man noch keinen Wert gesetzt hat über dem Leben?
2: Psychotherapeutin Julia Wegmann sagt, das sei wie wenn man in einem Dschungel sei, mit vielen Bäumen und Büschen und man einfach gar nicht sieht, wo man durch muss. Oder man kann auch sagen, wenn man von lauten Bäumen den Wald nicht mehr sieht.
1: Ja, das fühlt sich dann nicht so gut an. Man ist so ein kleines Blatt im Wind und dann läuft man vielleicht auch im Kreis rum, oder?
2: Genau. Und die Werte, die sind dann wie, wenn man in dieser Situation im Dschungel einen Kompass in der Hand hat, der einem den Weg aus dem Dickicht raus zeigt. Also zum Starten kann man zum Beispiel sich mal fragen, wann fühle ich mich eigentlich richtig gut und erfüllt? Oder umgekehrt, was frustriert mich extrem? Mhm. Und da stecken meistens Werte dahinter. Also wir gehen da natürlich dann noch ein bisschen tiefer in der Folge.
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2: Die Nachrichten von SRF um 10 mit Ronja Bollinger. Die Schweizer Wirtschaft ist mit Schwung ins Jahr 2026 gestartet. Das zeigen erste Zahlen des Bundes. Das Bruttoinlandprodukt, also der Wert aller produzierten Waren und Dienstleistungen, dürfte demnach im ersten Quartal um 0,5% gewachsen sein. Trotz hoher Ölpreise und Unsicherheit im internationalen Handel wegen neuer Zölle. Fachleute hatten mit weniger gerechnet. Zum Wachstum beigetragen hätten vor allem die Industrie und der Dienstleistungssektor, heißt es in einer Mitteilung des Staatssekretariats für Wirtschaft. Die aktuellen Zahlen sind allerdings noch eine erste Schätzung. Genauere Daten veröffentlicht das Staatssekretariat für Wirtschaft Anfang Juni. Zu zwei Kurzmeldungen. Die Aargauer FDP-Nationalrätin und letztjährige Nationalratspräsidentin Maja Rinicker möchte Aargauer Regierungsrätin werden. Sie will für den frei werdenden Sitz des abtretenden FDP-Regierungsrats Stefan Attiger kandidieren. Attiger tritt auf Ende Jahr zurück. Die 47-jährige Maja Rinicker ist seit 2019 Nationalrätin. Der deutsche Zoll hat in der Nähe des Kantons Schaffhausen einen Mann mit 50 Kilo Marihuana im Auto gestoppt. Der Pole habe gesagt, er habe die Drogen in der Schweiz für den Eigengebrauch gekauft, schreibt der deutsche Zoll. Das Marihuana wurde sichergestellt, gegen den Mann wurde ein Strafverfahren eingeleitet. Russland hat in der Nacht Städte in der Ukraine angegriffen, insbesondere im Süden und Südosten des Landes. Betroffen waren etwa Odessa oder Dnipro. Die Behörden melden, dass eine Person getötet wurde, rund 30 Menschen seien verletzt worden. In Odessa seien Wohngebäude getroffen worden, eine Schule und auch ein Kindergarten. Auch Russland meldete neue Drohnenangriffe aus der Ukraine, etwa in der südlichen Region Rostow. Gestern Sonntag waren bei ukrainischen Drohnenangriffen den russischen Behörden zufolge mindestens 4 Menschen getötet worden, darunter 3 in der Region Moskau. Die russische Hauptstadt erlebte den schwersten Angriff seit mehr als einem Jahr. Die Börsendaten von SIX, der Swiss Market Index, liegt im Moment bei 13.146 Punkten, ein Minus von 0,6%. Der Euro wird zu 91,35 Rappen gehandelt, der Dollar zu 78,54 Rappen. Das Wetter, es ist veränderlich bewölkt mit einigen Regengüssen und Gewittern. Im Norden hat es um 15, im Süden bis 19 Grad. Das waren Nachrichten von Radio SRF, verantwortlich Frank Estermann.
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3: Es ist kurz nach dem 10 Uhr an dem regnerischen Montagmorgen. Vielleicht scheint bei dir aber auch gerade die Sonne oder es gewittert. Wettertechnisch ist heute ja voraussichtlich alles möglich. Welches Wetter auch immer, ich begleite dich mit guter Musik. Mein Name ist Christina Frenner, da kommt der Matt Kearney.

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1: Jetzt hören wir die Anna Neff.
2: Ich bin ja wirklich nicht mehr in der Pubertät. Aber die Angewohnheit, um aus Prinzip einfach ein bisschen dagegen zu sein, habe ich nie so ganz abgelegt. Ab und zu kommt so eine rebellische Energie führen und ich schaue dann extra nicht die neue Serie, wo gerade alle darüber reden. Oder ich lege mich extra nicht schick an für den Ausgang, um nicht so sein wie alle anderen. Wenn ich extra etwas anders mache, als es von mir erwartet wird, dann fühle ich mich für einen kurzen Moment frei. Letztens habe ich gemerkt, dass ich meine Rebellionsanfälle auch einfach positiv nutzen kann. Statt Erwartungen nicht erfüllen, könnte ich Erwartungen erfüllen, die gar niemand an mich stellt. Einer Arbeitskollegin ein Kärtchen schreiben. Einfach so. Oder zusätzlich zu meinem eigenen Ämtli auch noch das von meinen Mitbewohnenden zu machen. Eine besonders grosse Wirkung hat es, wenn ich das bei einer Aufgabe mache, wo ich eigentlich gar keine Lust drauf habe. Ich schreibe in einer Mail nicht nur die nötigen Informationen, sondern probiere es noch möglichst kreativ zu formulieren. Manchmal muss ich die Erwartungsfäden durchschneiden, damit ich mich nicht wie eine Marionette fühle. Aber statt dass ich dann einfach schlaff am Boden liege, mache ich ein paar Saltos und fange an improvisieren. Etwas so verstehe ich auch den Bibelvers aus dem Galaterbrief. Dort wird beschrieben, was Freiheit heisst. Ihr seid zur Freiheit berufen. Doch nutzt eure Freiheit nicht als Vorwand, um eure selbstsüchtigen Wünsche zu befriedigen, sondern dient einander in Liebe.
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1: Es ist heute bewölkt, teilweise regnet es auch mal oder gewittert es sogar. Es gibt aber immer wieder Momente, wo die Sonne durchdrückt. Temperaturen sind um die 16 Grad.
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1: Ja, die Eisheiligen, die sind durch. Das heisst, es wird wieder wärmer. Das heisst aber auch Gartenhändchen anlegen.
2: Jawohl, Tomaten, Pflanzen, Gurken setzen. Also wer es noch nicht gemacht hat, schon vor den Eisheiligen. Jetzt nach diesen kühleren Tagen ist so der perfekte Moment dafür.
1: Ja, ich sehe, Joni, du hast heute Nacht der Frühschicht noch ein bisschen bevor. Hast du deine Pflanzliste schon gemacht?
2: Jawohl, gemacht. Und auch den Bienenteil, also Tomaten, Gurken. Kürbis, Zucchetti, Rondini, Rüebli, Rasenmeier.
1: Dabei? Also du hast
2: die Liste habe ich dabei,
1: nicht der Rasenmeier.
2: Nein, der eben noch nicht.
1: Ah, den hast du noch nicht? Ja, das gibt eine teure Geschichte im Fall. He? Also kaufst du so einen zum draufsitzen?
2: Also ich denke, ich kaufe mir gerade einen Mähdrescher. Dann kannst du auch einmal durchfahren und zack. Nein, natürlich mit dieser Rasenfläche, die ich muss, könnte ich einfach einmal kehren und fertig. Gibt ein bisschen etwas Kleineres, aber dann kann es so richtig losgehen in die Gartensaison.
1: Ja, du, dann wünsche ich dir viel Erfolg und allen anderen, die diese Woche so richtig in die Gartensaison starten, natürlich auch.
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0: Möglichst lang fit bleiben im Alter. Ein Wunsch, den wahrscheinlich die meisten haben. Aber planen kann man das Leben nicht wirklich. Und gleich gibt es ein paar Sachen, die schnell Altern vorbeugen können.
1: Ja, das University College in London ist in ihrer Studie zum Schluss gekommen, dass Kunst hilft, dass man fit bleibt im Alter. Bei 3.500 Teilnehmenden sind Blutwerte gemessen worden und man hat Fragebögen ausgewertet. Und dort ist dann eben herausgekommen, dass Menschen, die mindestens einmal in der Woche kulturelle Sachen unternehmen, langsamer altern.
0: Das finde ich sehr spannend. Ja. Aber kulturelle Sachen, das ist noch ein grosser Begriff. Was gehört denn da dazu?
1: Ja, das ist ein weiter Begriff, genau. Also es kann lesen sein zum Beispiel, oder Musik machen, oder auch Musik hören, malen, oder auch in ein Museum gehen. Die Forschenden gehen davon aus, dass all diese Sachen helfen können, dass man Stress abbauen kann, es kann Bluthochdruck und Herzinfarkt vorbeugen. Mm. Der Effekt von Kunst aufs Alter sei da ähnlich gross wie bei Menschen, die aufhören zu rauchen.
0: Ah, was? Wie bei Menschen, krass, die aufhören zu rauchen? Nicht mehr nichts. Ja. Da gibt es aber auch noch ein paar andere altbekannte Tipps, die schnell Alter vorbeugen können.
1: Zum Beispiel das, was man immer wieder hört, oder wenn man regelmäßig Sport macht. Laut den Forschenden vom University College in London kommt es beim gesund Altwerden auf eine gute Mischung drauf an. Also der Körper muss gefordert werden auf der einen Seite und auf der anderen Seite eben auch der Geist.
0: Und eben den Geist fordern oder fördern, das kann man über Emotionen, soziale Beziehungen, Denkaufgaben oder eben so kulturelle Aktivitäten.

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1: Die Nachrichten von SRF um 11 mit Ronja Bollinger. In Genf hat Bundesrätin Elisabeth Bumschneider die Versammlung der Weltgesundheitsorganisation WHO eröffnet. Zum Auftakt der 79. Jahresversammlung bezeichnete sie die WHO als unersetzlich. Die Organisation habe ihre Aufgabe trotz massiver Sparmaßnahmen weiterhin erfüllt, sagte Bumschneider. Die WHO musste ihr Budget zuletzt um fast 1 Milliarde US-Dollar reduzieren und rund 1300 Stellen abbauen. Weiter würdigte Bumschneider die Rolle der WHO bei der internationalen Reaktion auf das Hantavirus und Ebola. Die Weltgesundheitsversammlung in Genf dauert bis am Samstag. Die Kantone hatten über den Winter zum dritten Mal Gelegenheit, vorsorglich Wölfe abzuschießen, bevor Schaden an Nutztieren entstehen konnte. 77 Wölfe wurden erlegt zwischen letztem September und Ende Januar. Der Bund zieht in seinem neuen Bericht nun eine erste positive Bilanz. Die Zahl der Wolfsrudel wächst nicht mehr so schnell wie in den letzten Jahren. Trotzdem nimmt der Wolfsbestand weiterhin leicht zu. Zurzeit leben in der Schweiz 30 Wolfsrudel sowie 10 weitere grenzüberschreitende Rudel. Wichtig bleibt laut Bund auch der Herdenschutz, zum Beispiel mit Schutzhunden oder Zäunen. Bislang haben die Kantone den Wolfsbestand dreimal präventiv reguliert. Das Kreuzfahrtschiff Hondius ist nach dem Hantavirus-Ausbruch nun heute Morgen in den Niederlanden angekommen. 3 Passagiere waren am Virus gestorben. Insgesamt 10 Fälle sind mittlerweile laut der Weltgesundheitsorganisation WHO bestätigt. Im Hafen von Rotterdam sollen nun die letzten Personen das Schiff verlassen. Dabei handelt es sich um 25 Besatzungsmitglieder und 2 medizinische Mitarbeitende. Nach Angaben des Schiffsbetreibers zeigt niemand an Bord Symptome. Trotzdem werden sich auch diese Personen in Quarantäne begeben müssen. Sobald in Rotterdam alle Personen das Kreuzfahrtschiff verlassen haben, werde die Hondius dekontaminiert und soll Ende Mai wieder in See stechen. Zwei kürzere Meldungen aus dem Ausland. In der Ukraine ist Andriy Jermak, ein enger Vertrauter von Präsident Zelensky und ehemaliger Leiter von dessen Verwaltung, auf Kaution freigelassen worden. Jermak war letzte Woche festgenommen worden. Ihm und 5 weiteren Verdächtigen wird Geldwäsche vorgeworfen, im Zusammenhang mit einem Luxusbauprojekt. Jermak beteuert, er sei unschuldig. Das US-Militär hat laut eigenen Angaben in Nigeria erneut Ziele der Terrormiliz IS angegriffen. Die Luftangriffe seien mit der nigerianischen Regierung abgesprochen gewesen. Bereits vorgestern hatte das US-Militär IS-Ziele in Nigeria beschossen. Dabei sei der weltweite Vizechef der Terrormiliz IS, Abu Bilal al-Minuki, getötet worden. Das Wetter, es ist veränderlich bewölkt mit einigen Regengüssen und Gewittern. Im Norden hat es um 15, im Süden bis 19 Grad. Das waren Nachrichten von Radio SRF, verantwortlich Adrian Huber.
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2: Lalelu, nur der Mann im Mund schaut zu, wie die kleinen Kinder schlafen. Ja, wenn sie dann schlafen. Kleine Kinder haben ganz anderes Schlafverhalten wie mir Erwachsene. Etwas, was dazu führt, dass viele frischbachnige Eltern an ihre körperlichen und psychischen Grenzen kommen, wegen Schlafmangel. In der kommenden Stunde hören wir die Schlafcoachin Miriam von Gröningen. Sie hat Rat für die betroffenen Eltern. Und zwar nicht einfach einen Tipp mehr, sondern einen, der recht entlastet. Ich begleite dich am Mic. Mein Name ist Christina Frenner.

0: New World Sun Today, christliche Pop- und Soulband aus Kanada.
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0: Sobald man älter wird, geht's los. Man kommt von überall her Tipps und Ratschläge über. So auch zum Thema Babyschlaf. Musst nur ein bisschen mehr Säbe machen. Du solltest halt ein bisschen weniger jenes machen. Poste doch das, probier jenes. Und dann widersprechen sich die gut gemeinten Tipps und Ratschläge oft auch noch. Hilfe! Die Miriam von Grüningen ist Hebamme und Coachin für Babyschlaf. Sie empfiehlt Eltern vor allem eins zu diesem Thema.
2: Ihr schaut einfach auch, wie wollt ihr es als Familie haben? Also was habt ihr für Werte in eurer Familie? Wie wollt ihr es haben mit dem Babyschlaf? Und da so wichtig, schaut auf euch selber. Und nicht, was sagt Social Media oder was sagt vielleicht Schwiegermami oder was sagt Freundin oder so, sondern schaut, stimmt das so, wie wir es jetzt haben für uns?
0: Sie wird Eltern Mut machen, herauszufinden, was dann für sie stimmt und das dann auch durchzuziehen, egal was andere sagen.
2: Ich glaube, sie sind mutig zum Herren schauen, wie wollen wir es haben? Und ihr werdet das spüren. Oder wenn ihr jetzt merkt, hey, unser Kind schläft bei uns im Bett, wir schlafen alle gut, es ist für uns schön und kuschelig und wunderbar, ja, dann macht das. Oder wenn eine Mami merkt, hey, ich kann das Kind auch die ganze Nacht an der Brust haben, ich schlafe trotzdem gut, es passt für mich. Ja, wieso soll man etwas ändern? Also, ja. Oder auch Mamis, die Kinder den ganzen Tag tragen, wenn sie das mögen und nicht Rückenweh haben und sagen, das stimmt für mich, ja, dann machen das.
0: Aber nur etwas machen, weil man das jetzt halt so macht oder eben nicht macht, findet sie nicht gut.
2: Ich finde, dort ist es einfach nicht mehr gut, wo man merkt, hey, wir kommen in ein Leiden rein und wir haben das Gefühl, wir müssen das aushalten, weil wir doch liebende Eltern wollen sein. Darum ist das jetzt halt unser Los, sozusagen, und wir müssen da durch. Und das ist etwas, was ganz fest auf Social Media umgeistert, so fast so ein bisschen, je mehr man leidet fürs Kind, desto bessere Eltern ist man. Und das stimmt einfach nicht.
0: Man darf Sachen ändern und vor allem, man darf sich auch Hilfe holen. Mehr dann noch in ein paar Minuten.
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0: Breathe again. Das ist der Schweizer Singer-Songwriter und Popmusiker Nick Mello mit Afterglow am 11:30.
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0: Es gibt heute vor allem ein bisschen Wolken, ein bisschen Regen und zwischendurch auch mal Sonnenschein. Temperaturen sind um die 15 Grad im Norden und 19 Grad im Süden.
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0: Selber kücheln. Das kann eine bewährte und auch erfolgreiche Strategie sein. Aber manchmal kommt man selber einfach nicht mehr weiter und muss sich Hilfe holen. Oder darf sich ohne schlechtes Gewissen auch Hilfe holen. Das sagt einmal die Hebamme und Schlafcoachin Miriam von Gröningen. Weil gerade wenn Babys so einen anderen Schlafrhythmus haben wie Erwachsene, sagen so Babys einfach wirklich streng, sagt sie.
2: Ich würde dann Hilfe holen, wenn ihr merkt, wir mögen nicht mehr. Also natürlich am Anfang, jedes Elternpaar ist müde und das gehört dazu und das weiss man. Oder? Aber wenn man wie so merkt, hey, unsere Lebensqualität, die sinkt so drastisch, das können wir auf Dauer raus nicht so weitermachen, dann würde ich Hilfe holen. Wenn ihr merkt, dass eure Partnerschaft darunter leidet, dann würde ich Hilfe holen.
0: Und wenn man merkt, man kann körperlich nicht mehr.
2: Also es gibt wirklich manchmal Eltern, die vor mir hocken in so einem Gespräch, wo ich staune, dass die überhaupt noch gerade hocken, was die mir erzählen, was sie mitmachen. Da würde ich unbedingt Hilfe holen. Und auch dann, und das finde ich ganz wichtig, weil das manchmal etwas ist, was man vielleicht nicht so merkt, wenn man das Gefühl hat, Beziehung zum Kind leidet. Also wenn man merkt, hey, vielleicht haben wir ein Familienbett, aber entweder Mutter oder Vater sind in der Nacht ständig so, oh Mann, jetzt kommt das Kind schon wieder und wow, das nervt mich, nein, nicht schon wieder an die Brust. Wenn so Gefühle aufkommen, dann würde ich sagen, lohnt es sich zum Herzuschauen.
0: Schlafmangel der Eltern sei der häufigste Grund, warum das frischbachnige Eltern Hilfe bei dem Schlafcoaching Miriam von Gröningen suchen. Was sie diesen Eltern raten, erzählt sie uns dann gerade als nächstes.
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0: 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Best Life, Buschli Chi.
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0: Schlafmangel, das ist etwas, wo viele frischgebackene Eltern früher oder später an ihre physischen und psychischen Grenzen bringt. Die Miriam von Grüningen ist Hebamme und Coachin für Babyschlaf. Sie sagt, ob und wie fest die Eltern an ihre Grenzen kommen, das hat auch viel mit dem eigenen Schlafbedürfnis zu tun.
2: Und natürlich leiden Eltern, die viel Schlaf brauchen, selber mehr als Eltern, die wenig Schlaf brauchen. Das ist manchmal auch so ein bisschen, ja, ich denke jetzt, jemand, der mit 5 Stunden Schlaf gut durchs Leben kommt, der hat es einfacher als jemand, der 8-9 Stunden braucht.
0: Aber nicht nur für die Eltern sehe ich viele Aufwachen in der Nacht streng.
2: Oft sind sie ganz erstaunt, wenn ich ihnen dann mal so ein bisschen aufzeige, auch, hey, schau mal, auch dein Kind hat es eigentlich angenehmer, wenn es besser könnte schlafen. Weil auch für dein Kind ist es streng, wenn es jetzt eben 10 Mal in der Nacht muss rufen, damit ihr ihm helfen, weiter schlafen. Oder auch für dein Kind ist es streng, wenn es eigentlich den ganzen Tag quengelig sein, weil es müde ist. Und das ist dann manchmal eher so ein Aha-Erlebnis für die Eltern. Ah, wir machen das nicht, weil wir jetzt egoistisch sind oder weil wir zu wenig stark sind oder was auch immer, was die Eltern dann denken. Sondern wir machen das auch für unser Kind.
0: Es lohnt sich darum doppelt, anzuschauen, was wir verändern können, dass das Baby besser schläft. Aber auch da findet Schlafcoaching wichtig, dass Eltern wissen.
2: Es wäre falsch, wenn wir jetzt eben die Idee bekommen, wenn wir einfach das Richtige machen, haben wir keinen Schlafmangel. Eben gerade am Anfang. Ein Neugeborenes ist anstrengend. Das ist ein 24-Stunden-Job. Und eigentlich kein Mensch auf dieser Welt darf 24 Stunden arbeiten, außer die Eltern. Dort verlangt man es. Und das macht müde.
0: Ja, und was man dann konkret kann machen, das hängt auch fest mit dem Alter vom Baby zusammen. Bei einem Neugeborenen, da sind die Möglichkeiten noch recht limitiert.
2: Dort würde ich wirklich mal zuerst schauen, kann das Paar, sofern es ein Paar ist, wenn jemand ganz allein ist, ist es manchmal schwierig, aber meistens sind sie ja ein Paar, könnt ihr sich irgendwie abwechseln, dass sie können sagen, hey, jeder kommt in der Nacht irgendwo mal vielleicht 4 Stunden am Stück über oder so, weil das schon mega, mega viel ausmacht.
0: Was man bei grösseren Kindern machen kann, damit das Baby und auch die Eltern zu mehr Schlaf kommen, das kannst du nachhören im Podcast «Elternfragen». 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

0: Es ist 12 Uhr.
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2: Die Nachrichten von SRF um 12 mit Ronja Bollinger. Vor gut 3 Jahren sagte die Schweizer Stimmbevölkerung sehr deutlich Ja zur OECD-Mindeststeuer mit 79%. Eine neue Studie sagt nun, diese Steuer sollte wieder abgeschafft werden. Marco Koller berichtet.
3: Internationale Firmen mit einem jährlichen Umsatz von mehr als 750 Millionen Euro sollen überall mindestens 15% Steuern zahlen müssen. Das will die OECD, die Organisation für wirtschaftliche Entwicklung und Zusammenarbeit. Das Ziel, den Steuerwettbewerb zwischen den Ländern eindämmen. Die Schweiz bekannte sich an der Urne dazu. Der höhere Steuersatz gilt seit Anfang 2024. Das Regelwerk dieser Steuer sei aber überholt und könne für den Schweizer Wirtschaftsstandort negative Folgen haben. Zu diesem Schluss kommt eine Studie der Universität St. Gallen. Die wirtschaftlichen Rahmenbedingungen hätten sich seit der Volksabstimmung 2023 grundlegend verändert. Die Steuer verfehle mittlerweile ihren ursprünglichen Zweck. Und weiter heißt es in der Studie, der Bund habe damals damit gerechnet, dass rund 140 Staaten diese Regeln ebenfalls umsetzen würden. Stattdessen seien es bisher nur 33 Staaten. Besonders ins Gewicht falle, dass die USA die Regelung nicht umsetzten.
2: Die Schweizer Wirtschaft ist mit Schwung in dieses Jahr gestartet. Das zeigt eine erste Schätzung des Bundes. Das Bruttoinlandprodukt, also der Wert aller produzierten Waren und Dienstleistungen, dürfte demnach im ersten Quartal um 0,5% gewachsen sein. Trotz hoher Ölpreise und Unsicherheit im internationalen Handel wegen neuer Zölle. Fachleute hatten mit weniger gerechnet. Zum Wachstum beigetragen hätten vor allem die Industrie und der Dienstleistungssektor, heißt es in einer Mitteilung des Staatssekretariats für Wirtschaft. In Genf hat die Bundesrätin Elisabeth Bohm-Schneider die Versammlung der Weltgesundheitsorganisation WHO eröffnet. Zum Auftakt der 79. Jahresversammlung bezeichnete sie die WHO als unersetzlich. Die Organisation habe ihre Aufgabe trotz massiver Sparmaßnahmen weiterhin erfüllt, sagte Bohm-Schneider. Die WHO musste ihr Budget zuletzt um fast 1 Milliarde US-Dollar reduzieren und rund 1300 Stellen abbauen. Weiter würdigte Bohm-Schneider die Rolle der WHO bei der internationalen Reaktion auf das Hantavirus und Ebola. Die Weltgesundheitsversammlung in Genf dauert bis am Samstag. Die Börsendaten von SIX, der Swiss Market Index, liegt im Moment bei 13.159 Punkten, minus 0,5%. Der Euro wird zu 91,41 Rappen gehandelt, der Dollar zu 78,54 Rappen. Das Wetter heute und morgen ist es veränderlich bewölkt. Heute gibt es Regengüsse und Gewitter, morgen ist es nur vereinzelt nass. Im Norden gibt es an beiden Tagen 15, im Süden 20 Grad. Das waren Nachrichten von Radio SRF, verantwortlich Adrian Huber.
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4: Wenn ich so in die Woche vorne schaue, dann freue ich mich schon auf die wärmeren, sonnigen Tage. Ah, oh, da kann man wieder mal eine Velotour machen zum Beispiel.
5: Ja, stimmt. Die einen gehen ja sogar mit dem Velo arbeiten. Mhm. Das ist dann sicher auch wieder möglich, aber ganz ungefährlich ist das ja nicht. Darum gibt es ein neues Online-Training, das da helfen kann.
4: Mit dazu hören wir dann in einer knappen Viertelstunde in der Good News. Wir wünschen dir jetzt aber mal einen guten Mittag.
5: Am Mikrofon für dich, Malin Kaibich
4: und Christina Freiner.

0: Diamonds and Gold, The Grey Havens.
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0: Die Nachrichten haben uns heute gefreut, Malin Kreivig.
2: Rund 40 Seiten von einer der ältesten Bibeln ist wiedergefunden worden. Das schreibt SRF.ch in einer Mitteilung. Der Dodo Albrecht hat mehr Infos dazu.
3: Bei diesen Schriften, da handelt es sich um verlorene Briefe vom Apostel Paulus. Die sind nach 1500 Jahren wiedergefunden worden. Wiedergefunden, weil ursprünglich sind die im sogenannten Code von Jerusalem zusammengefasst gewesen. Die Blätter, die sind aber im Mittelalter auseinandergenommen worden zum Kopieren. Jetzt hat man die verstreuten Fragmente mit moderner Bildtechnik aber wieder zusammenführen.
2: So hat man ein bedeutendes Stück aus der christlichen Geschichte rekonstruieren. Ein neues Online-Training für Velofahrer hat das Verhalten der Teilnehmer im Strassenverkehr verbessert. Das schreibt das Portal Keystone News und bezieht sich da auf eine Feldstudie der Fachhochschule Nordwestschweiz. Letztes Jahr haben 11'000 Personen das Online-Training absolviert. Und dabei ist herausgekommen, dass Teilnehmer zum Beispiel öfter korrekterweise in der Mitte vom Kreisel fahren und dass sie auch den nötigen Abstand bei parkierenden Autos besser einhalten. Kein grosser Unterschied hat es jedoch beim Linksabbiegen und bei Vortrittssituationen gegeben. Ein Malaria-Impfprogramm in Ghana, Kenia und Malawi hat die Todesrate bei Kleinkindern um 13% gesenkt. Das schreibt science.org.at. Malaria ist in vielen Gebieten von Afrika immer noch eine Hauptursache von Kindersterblichkeit. Zwischen 2019 und 2023 ist die Wirkung der Impfung analysiert worden. Und es ist herausgekommen, dass bei den Kindern, die 3 Impfdosen bekommen haben, die Todesrate um die 13% gesunken ist. Mit der 4. Dosis im Alter von etwa 2 Jahren werden dennoch bessere Ergebnisse erwartet.
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0: Aaron Sprinkle featuring Al Puket, Invincible.
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0: Auch heute Nachmittag bleibt es wechselhaft bewölkt. Es kann auch immer wieder regnen kommen. Temperaturen sind um die 15 Grad im Norden und etwa 19 Grad im Süden.
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0: Wenn das Schicksal im Leben doppelt hart zuschlägt. Das hat Marianne Ringli erlebt. Sie ist seit einem Unfall auf einer Bergtour vor über 40 Jahren gelähmt. Im Rollstuhl. Und sie hat sich so als Mutter von vier Söhnen dann durchs Leben geschlagen. Zusammen mit ihrem Mann an der Seite. Aber verschont geblieben ist sie auch nach dem Unfall nicht. Weil kurz bevor er 20 wird, stirbt auch noch einer von ihren Söhnen wegen einem Velounfall. Nochmal, eine neue, bittere Realität.
2: Einmal mehr etwas, wo man nicht mehr kann verändern. Mhm. Es ist so, und mein erster Schrei, wo mein Mann heimgekommen ist und das gesagt hat, er ist tot, das war, nein, das kann einfach nicht sein. Und dann ist es auch ein Stück Kampf, zum das akzeptieren. Es ist dann nochmal eine neue Realität.
0: Ihr Sohn hätte so viel Talent gehabt, schwärmt Mutter Marianne Ringli auch heute noch. Er hätte doch noch so viel können erleben, wenn er am Leben geblieben wäre. Auch das hat ihr Glaubensleben herausgefordert gehabt.
2: Ich habe manchmal ein bisschen mit Gott gestritten und habe gefunden, eben, ich verstehe es einfach nicht. Und warum nimmst du dann nicht mich mit meinem Strampeln, um überhaupt einigermaßen durchs Leben zu kommen? Und der, der so viel Power, so viele Möglichkeiten und auch so viele gute Sachen macht, der könnte noch so viel erreichen. Das ist doch sinnlos, in meinen Augen sinnlos.
0: Und scheinbar sagt Marianne Ringli das nicht verbittert. Und sie probiert dem Ganzen auch immer wieder Sinn abzugewinnen.
2: Aber Gott hat immer irgendwie offenbar immer wieder andere Rechnungen.
0: Marianne Ringli hat also ihren Glauben nicht verloren. Und der Glaube ist auch für ihren verstorbenen Sohn wichtig gewesen. Und was das im Umfeld und weit darüber aus bewirkt hat, dazu dann gerade noch mehr als nächstes.

0: Hole Again haben wir hier gehört von der Jennifer Knapp. Seit 44 Jahren lebt Marianne Ringli jetzt im Rollstuhl. Nach einem Unfall auf einer Bergtour ist sie gelähmt. Ein Zustand, der für sie Realität geworden ist. Gewöhnungssache. Aber dann hat sie auch noch den Unfalltod von einem von ihren Söhnen verkraften müssen. Knapp 20 ist er geworden. Das sei eine rechte Glaubensprobe gewesen, sagt sie. Aber auch wenn die Leute viel gefragt haben, wie kannst du deinen Glauben nicht verlieren? Ihre Antwort war immer, der Glaube an Gott, der gebe ihr eben Halt.
1: Wenn ich nicht mehr den Ort habe, wo ich wirklich eine Art auch weiss, es wird gehört, und ich bin verstanden, ich muss nicht bis ins Detail erklären, was ich jetzt meine und wie es jetzt ist, sondern der kennt mich wirklich bis seiner Stine, er hat mich ja gemacht, dann hätte ich mir irgendwie noch den letzten Anstab gesagt, wo ich drauf gesessen bin an dem Baum, dann wäre ich auch einfach untergegangen, habe ich das Gefühl.
0: Marianne Ringli sagt das nicht verbittert. Und sie probiert dem Ganzen auch immer wieder Sinn abzugewinnen. Und diesen Sinn, den sieht sie zum Beispiel in einem Musical, wo Freunde von ihrem verstorbenen Sohn über sein Leben gemacht haben. Das hatte eine riesige Ausstrahlung.
1: Am Schluss ist das eigentlich wirklich in der ganzen deutschsprachigen Schweiz verteilt, etwa 40 Mal aufgeführt worden und normalerweise vor völlig volle oder überfüllte Saal, wo die Jungen einfach das haben wollen hören und sehen.
0: Es ist um Themen gegangen wie eben Leben, Glauben, Gott und Sterben und Tod.
1: Darum hat es wahrscheinlich auch so viele Junge interessiert. Dort habe ich auch gemerkt, dass der Tod durchaus ein Thema ist, wo Junge im Leben beschäftigt. Man meint da manchmal, ja, sie sagen einfach, das ist mit den Alten. Aber wenn es Das war dann wie eine legitime Plattform, wo man über das Thema reden konnte.
0: Marianne Ringli erzählt noch mehr im Podcast vis-à-vis. 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

0: Nigel ist das «The 21st Time» heisst der Song. Und mit dem Song, mit dem verabschiede ich mich für dich. Kommen jetzt dann die News von SRF und dann wartet Music Nonstop auf dich bis am 4. Schön, dass du Live-Channel los bist. Mein Name ist Christina Frender. Es ist 5 vor 1.
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2: Die Nachrichten von SRF um 1 mit Juliette Schild. Vor gut drei Jahren sagte die Schweizer Stimmbevölkerung sehr deutlich Ja zur OECD-Mindeststeuer mit 79%. Eine neue Studie sagt nun, diese Steuer sollte wieder abgeschafft werden. Marco Koller berichtet.
3: Internationale Firmen mit einem jährlichen Umsatz von mehr als 750 Millionen Euro sollen überall mindestens 15% Steuern zahlen müssen. Das will die OECD, die Organisation für wirtschaftliche Entwicklung und Zusammenarbeit. Das Ziel, den Steuerwettbewerb zwischen den Ländern eindämmen. Die Schweiz bekannte sich an der Urne dazu, der höhere Steuersatz gilt seit Anfang 2024. Das Regelwerk dieser Steuer sei aber überholt und könne für den Schweizer Wirtschaftsstandort negative Folgen haben. Zu diesem Schluss kommt eine Studie der Universität St. Gallen. Die wirtschaftlichen Rahmenbedingungen hätten sich seit der Volksabstimmung 2023 grundlegend verändert. Die Steuer verfehle mittlerweile ihren ursprünglichen Zweck. Und weiter heißt es in der Studie, der Bund habe damals damit gerechnet, dass rund 140 Staaten diese Regeln ebenfalls umsetzen würden. Stattdessen seien es bisher nur 33 Staaten. Besonders ins Gewicht falle, dass die USA die Regelung nicht umsetzten.
2: In Genf hat Bundesrätin Elisabeth Bohm-Schneider die Versammlung der Weltgesundheitsorganisation WHO eröffnet. Zum Auftakt der 79. Jahresversammlung bezeichnete sie die WHO als unersetzlich. Die Organisation habe ihre Aufgabe trotz massiver Sparmaßnahmen weiterhin erfüllt, sagte Elisabeth Bohm-Schneider. Die WHO musste ihr Budget zuletzt um fast 1 Milliarde US-Dollar reduzieren und rund 1300 Stellen abbauen. Weiter würdigte Bohm-Schneider die Rolle der WHO bei der internationalen Reaktion auf das Hantavirus und auf Ebola. Die Weltgesundheitsversammlung in Genf dauert bis am Samstag. Die israelische Marine ist erneut gegen die internationale Gaza-Hilfsflotte vorgegangen. Auf einer Live-Videoübertragung der Global Sumud Flotilla war zu sehen, wie Soldaten der israelischen Marine ein Boot mit Aktivisten entern. Laut ihres eigenen Trackers war die Flotille westlich von Zypern unterwegs. Ein israelisches Nachrichtenportal berichtete, die Marine habe die Kontrolle über Boote der Hilfsflotte übernommen. Die Aktivisten an Bord sollten festgenommen und auf ein Schiff der Marine gebracht werden. In der Vergangenheit waren internationale Aktivisten stets nach einer Weile wieder in ihre Heimatländer abgeschoben worden. Und noch die Wetteraussichten. Heute und morgen ist es veränderlich bewölkt. Heute mit Regengüssen und Gewittern. Morgen wird es dann nur vereinzelt nass. Im Norden bei 15 Grad und im Süden bei 20 Grad. Das waren Nachrichten von Radio SRF. Verantwortlich Adrian Huber.
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1: Die Nachrichten vom SRF vom 14 Uhr mit Lara Christen. Vor nicht mal 2 Jahren wurde die OECD-Mindeststeuer in der Schweiz eingeführt. Nun empfiehlt eine Studie, diese Steuer wieder abzuschaffen. Und wegen des Ebola-Ausbruchs in Afrika hat die Weltgesundheitsorganisation den internationalen Notstand ausgerufen. Was bedeutet das für geplante Reisen nach Zentralafrika? Das Wetter, heute und morgen ist es wechselnd bewölkt bei 15 Grad im Norden und 20 Grad im Süden. Vor gut 3 Jahren sagte die Schweizer Stimmbevölkerung sehr deutlich Ja zur OECD-Mindeststeuer mit 79%. Eine neue Studie sagt nun, diese Steuer sollte wieder abgeschafft werden. Marco Koller berichtet.
2: Internationale Firmen mit einem jährlichen Umsatz von mehr als 750 Millionen Euro sollen überall mindestens 15% Steuern zahlen müssen. Das will die OECD, die Organisation für wirtschaftliche Entwicklung und Zusammenarbeit. Das Ziel, den Steuerwettbewerb zwischen den Ländern eindämmen. Die Schweiz bekannte sich an der Urne dazu, der höhere Steuersatz gilt seit Anfang 2024. Das Regelwerk dieser Steuer sei aber überholt und könne für den Schweizer Wirtschaftsstandort negative Folgen haben. Zu diesem Schluss kommt eine Studie der Universität St. Gallen. Die wirtschaftlichen Rahmenbedingungen hätten sich seit der Volksabstimmung 2023 grundlegend verändert. Die Steuer verfehle mittlerweile ihren ursprünglichen Zweck. Und weiter heißt es in der Studie, der Bund habe damals damit gerechnet, dass rund 140 Staaten diese Regeln ebenfalls umsetzen würden. Stattdessen seien es bisher nur 33 Staaten. Besonders ins Gewicht falle, dass die USA die Regelung nicht umsetzten.
1: Zum Krieg im Nahen Osten. Der Iran und die USA tauschen weiterhin Vorschläge aus für eine Beendigung des Konflikts. Der Verhandlungsprozess sei noch im Gang, sagte ein Sprecher des iranischen Außenministeriums. Der Iran habe auf Vorschläge der USA reagiert und seine Ansichten über den Vermittler Pakistan mitgeteilt. Wie genau diese Ansichten aussehen, ist nicht bekannt. Seit Anfang April gilt eine Waffenruhe im Krieg der USA und Israels gegen den Iran. Die Verhandlungen bringen bisher aber nur wenig Fortschritte und US-Präsident Donald Trump droht dem Iran immer wieder mit neuen Angriffen. Die israelische Marine ist erneut gegen die internationale Gaza-Hilfsflotte vorgegangen. Auf einer Live-Videoübertragung war zu sehen, wie Soldaten der israelischen Marine ein Boot mit Aktivistinnen und Aktivisten enterten. Der israelische Regierungschef Benjamin Netanyahu bestätigte den Militäreinsatz. Laut ihrem eigenen Tracker war die Flotte westlich von Zypern unterwegs. Ein israelisches Nachrichtenportal berichtete, die Aktivisten an Bord sollten festgenommen und auf ein Schiff der Marine gebracht werden. In der Vergangenheit waren internationale Aktivisten stets nach einer Weile wieder in ihre Heimatländer abgeschoben worden. In Genf hat Bundesrätin Elisabeth Bohm-Schneider die Jahresversammlung der Weltgesundheitsorganisation WHO eröffnet. Darin bezeichnete sie die WHO als unersetzlich. Die Organisation habe ihre Aufgabe trotz massiver Sparmaßnahmen weiterhin erfüllt, sagte Bohm-Schneider. Die WHO musste ihr Budget zuletzt um fast 1 Milliarde US-Dollar reduzieren und rund 1300 Stellen abbauen. Weiter würdigte Bohm-Schneider die Rolle der WHO bei der internationalen Reaktion auf das Hantavirus und auf Ebola. Und Ebola breitet sich ja zurzeit schnell aus in Kongo-Kinshasa und Uganda. Genauer, eine seltene Variante des Ebola-Virus, gegen die es keinen zugelassenen Impfstoff gibt. Die WHO hat den internationalen Gesundheitsnotstand ausgerufen. Was heißt das nun für alle, die in nächster Zeit eine Reise nach Zentralafrika geplant haben? Wissenschaftsredaktorin Irin Dietschi sagt:
3: Im Moment ist dieser Ausbruch auf Kongo-Kinshasa und eventuell die Nachbarländer beschränkt. Wer in diese Region reisen will, muss sich bewusst sein, dass Ebola eine schwere, tödliche Infektionskrankheit ist, dass dieser Ausbruch hier schwer zu bekämpfen ist und vielleicht größer, als man bisher weiß. Von daher ist zu empfehlen, sich immer wieder schlau zu machen im Internet, die WHO-Seite aufzurufen und zu schauen, wie die aktuelle Lage ist,
1: sagt Wissenschaftsredaktorin Irin Dietschi. Noch zum Sport. Über 2,8 Millionen Zuschauerinnen und Zuschauer haben in der letzten Saison die Spiele der Fußball Super League verfolgt. Das sind rund 3.800 mehr als in der letzten Saison und so viele wie noch nie seit der Aufstockung von 10 auf 12 Teams vor 3 Jahren. Am meisten Fans zogen die Berner Young Boys an. Im Schnitt kamen rund 27.500 Zuschauerinnen und Zuschauer zu den IB-Spielen. Die beste Stadionauslastung hatte Absteiger Winterthur mit 91%. Die Börsendaten von SIX, der Swiss Market Index, liegt im Moment bei 13.172 Punkten, minus 0,4%. Der Euro wird zu 91,46 Rappen gehandelt, der Dollar zu 78,51 Rappen. Und das Wetter? Am Nachmittag ziehen weitere Regengüsse und lokale Gewitter vorüber. Dazwischen gibt es trockene und kurze sonnige Phasen. Morgen ist es am Vormittag trocken und vor allem im Osten und Süden noch recht sonnig. Am Nachmittag wird es wechselnd bewölkt und ganz vereinzelt fällt kurz Regen. Die Höchstwerte liegen an beiden Tagen im Norden bei 15 Grad und im Süden bei bis zu 20 Grad. Das waren Nachrichten von Radio SRF, verantwortlich David Burkhardt.
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2: Die Nachrichten von SRF um 16 Uhr mit Lara Christen. Im Weltskiverband FIS herrscht dicke Luft wegen Präsident Johann Eliasch. Nun äußert sich erstmals auch Swiss Ski zum Streit. Und eine Studie zeigt, Stadtgärten mit Blumen seien zwar gut, Insekten bräuchten aber noch mehr Grünflächen. Das Wetter, heute und morgen ist es wechselnd bewölkt, wobei es morgen nur vereinzelt nass wird, bei 15 bis 20 Grad. Hinter den Kulissen des Weltskiverbandes FIS tobt ein Machtkampf. Im Kreuzfeuer der Kritik steht der amtierende FIS-Präsident Johann Eliasch. Diverse nationale Skiverbände möchten seine Wiederwahl verhindern, darunter auch der schweizerische Skiverband Swiss Ski. Heute hat sich Swiss Ski erstmals dazu geäußert. Sportredaktor David Lendi berichtet.
3: Um FIS-Präsident zu werden, benötigt man gemäß den Statuten des Internationalen Skiverbandes den Pass sowie die Unterstützung des entsprechenden Skiverbandes. Der amtierende Präsident Johann Eliasch ist schwedisch-britischer Doppelbürger. Allerdings verzichteten beide Nationen auf eine Nomination Eliaschs. Nun kämpft der 64-Jährige plötzlich mit einem georgischen Pass um seine Wiederwahl, was der Co-CEO von Swiss Ski Diego Züger scharf kritisiert.
4: Die Entscheidung von diesen zwei Verbänden sprechen für sich. Und das hat uns auch dazu gebracht, dass Johann Eliasch für uns nicht mehr wählbar ist. Wir wollen keinen Präsident, der sich eine dritte Staatsbürgerschaft irgendwo auf der Welt suchen geht, nur dass er im Amt bleiben kann.
3: Johann Eliasch steht jedoch nicht nur wegen dieses fragwürdigen Schachzugs in der Kritik. Seit er vor 5 Jahren das Amt des Präsidenten übernommen hat, beklagen diverse Verbände mangelnde Kommunikation und Transparenz. Insbesondere habe sich der Internationale Skiverband unter Eliasch finanziell in eine besorgniserregende Richtung entwickelt, sagt Diego Züger.
4: Man hat in den letzten Jahren 80 bis 100 Millionen vom FIS-Vermögen verbraucht und das mehr oder weniger konzeptlos. Jetzt gilt es wirklich, die Handbremse zu ziehen.
3: Nun ist Swiss Ski Teil einer Allianz, die Eliaschs Wiederwahl am 11. Juni in Belgrad verhindern will. Ziel sei es, sich geschlossen hinter einer der 4 Gegenkandidatinnen und Gegenkandidaten zu versammeln. Welche Person unterstützt wird, ist zum jetzigen Zeitpunkt noch offen.
2: Radio SRF hat den Internationalen Skiverband FIS wie auch den Georgischen Skiverband mit den Vorwürfen konfrontiert. Beide Anfragen blieben bis jetzt unbeantwortet. 2 Meldungen in Kürze. Der Iran und die USA tauschen weiterhin Vorschläge aus für eine Beendigung des Konflikts. Der Verhandlungsprozess sei noch im Gang, sagte ein Sprecher des iranischen Außenministeriums. Der Iran habe auf Vorschläge der USA reagiert und seine Ansichten über den Vermittler Pakistan mitgeteilt. Genaueres ist nicht bekannt. Die iranische Friedensnobelpreisträgerin Narges Mohammadi ist aus dem Spital entlassen worden. Sie habe nach Hause zurückkehren können, teilte eine Stiftung mit, die von ihrer Familie geführt wird. Mohammadi war im Spital wegen Herzproblemen behandelt worden. Sie sitzt eine Haftstrafe ab, unter anderem wegen ihres Engagements für Frauenrechte. In Städten gibt es weniger Grünflächen als auf dem Land. Das Angebot für Insekten ist also kleiner. Blumen in einem Stadtgarten zu pflanzen ist deshalb gut, aber eben nicht gut genug. Zu diesem Schluss kommt eine neue Studie. Ronja Bollinger, was wurde denn untersucht?
5: Konkret hat die Forschungsanstalt für Wald, Schnee und Landschaft 24 unterschiedliche Gärten in der Stadt Zürich genauer angeschaut. Freiwillige haben sich einen Monat lang vor Blumentöpfe gesetzt und jedes Insekt eingefangen und protokolliert.
2: Was hat das gebracht?
5: Die Forschenden konnten so nachvollziehen, wie gut Insekten an die Blüten hinkommen. Das Resultat: große Wildbienen und Hummeln finden selbst in dicht bebauten Innenstädten den Weg zu blühenden Gärten. Schwebfliegen und Käfer hatten mehr Mühe, diese Blüten zu finden. Denn sie brauchen mehr vernetzte Grünflächen oder auch Totholz als Lebensraum.
2: Und was bedeutet das nun?
5: Blüten, die von Schwebfliegen und Käfern bestäubt werden, pflanzen sich so weniger fort. Die Forschenden sagen darum, damit es eine möglichst große Artenvielfalt in Städten gibt, brauche es mehr als Blumen in einzelnen Gärten. Es brauche insektenfreundliche Lebensräume auf Quartierebene.
2: Jahrelang hat sich die kolumbianische Sängerin Shakira mit den spanischen Steuerbehörden gestritten. Nun hat sie einen Sieg eingefahren. Die Sängerin wurde vom Vorwurf des Steuerbetrugs freigesprochen und soll nun mehr als 55 Millionen Euro zurückerhalten. Ein früheres Urteil wurde aufgehoben. Das Gericht begründete die Aufhebung damit, dass nicht zweifelsfrei habe nachgewiesen werden können, dass Shakira im Jahr 2011 ihren steuerlichen Wohnsitz in Spanien hatte. Der Entscheid ist aber noch nicht rechtskräftig. Vor dem obersten Gericht in Madrid kann noch Berufung eingelegt werden. Die Börsendaten von SIX, der Swiss Market Index, liegt im Moment bei 13.293 Punkten plus 0,5%. Der Dow Jones Index in New York steigt um 0,3%. Der Euro wird zu 91,48 gehandelt und der Dollar zu 78,52. Soweit die Meldungen. Das Wetter. Am Nachmittag ziehen weitere Regengüsse und lokale Gewitter vorüber. Morgen ist es am Vormittag trocken und vor allem im Osten und Süden noch recht sonnig. Am Nachmittag wird es wechselnd bewölkt und ganz vereinzelt fällt Regen. Die Höchstwerte heute und morgen 15 Grad im Norden bis zu 20 Grad im Süden. Das waren Nachrichten von Radio SRF. Verantwortlich David Burkhardt.
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0: Wir haben kurz nach dem 4. den ideale Zeitpunkt für ein Zvieri quasi. Also für einen Kaffee mit einem Schluck Milch. Und apropos Milch. Es hat einmal die Zeit gegeben, wo man die Milch so in einer Art Plastiksack gekauft hat. Und dann hat man sie so in ein Plastikkübel gestellt, damit man sie ausgiessen kann. Leckert das amig eine Sauerei gegeben. Ich weiss nicht, gibt es jemanden, der es geschafft hat, das aus dem Sack in ein Tassli zu leeren, ohne zu güdern? Egal, die Zeiten sind ja vorbei. Heute haben wir die Milch aus dem Tetrapack. Und das Tetrapack, das hat heute Geburtstag. Darum widmen wir ihm doch ein bisschen Aufmerksamkeit in der nächsten Stunde. Ich begleite dich dabei am Mic. Mein Name ist Christina Frenner.

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1: Heute sind sie nicht mehr aus den Läden wegzudenken, aber vor 75 Jahren war es eine revolutionäre Erfindung, ein Tetra-Pak. Der schwedische Erfinder Ruben Rausing ist mit dem Wegwerfprodukt im hohen Alter noch zum Millionär geworden.
2: Ja genau, der Ruben Rausing hat gemerkt, dass die Industrialisierung den Lebensmittelhandel so richtig auf den Kopf gestellt hat. Zusammen mit dem Erik Ackerlund als Geldgeber hat er zu dieser Zeit die erste Verpackungsfirma von Skandinavien gegründet. Und von Anfang an hat er die Idee gehabt, dass man Flüssigkeiten in Papier verpacken können. Die Idee hat am Anfang aber noch nicht so richtig überzogen.
1: In den 1940er Jahren hat der Ruben Rausing dann aber ein Forschungsteam beauftragt, dass sie eine Milchverpackung aus beschichtetem Papier entwerfen sollen.
2: Das Ziel hier, so wenig Material wie möglich, leicht und natürlich auch noch günstig. Gerade im Vergleich zu den Glasflaschen, die man dort auch schon gut kennt hat. Der erste Entwurf war eine Verpackung in einer Form von einem Tetraeder, also so ein bisschen wie eine Pyramide. Von dort her kommt dann auch der Name. Der Ruben Rausing hat dann eine Firma Tetra Pak gegründet und seine ersten Erfolge damit.
1: Ja, und dann ist in der Lebensmittelindustrie in den 70er Jahren noch die Methode UHT aufgetaucht. Also, dass man zum Beispiel Milch ultrahoch erhitzt, damit man Bakterien abtötet. Und diese Innovation, die hat am Ruben Rausing dann in die Hände gespielt. Kann man sagen.
2: Ja, schon bald hat er mit seinen Tetra-Packs noch weitere Lebensmittel können haltbar machen, ohne dass man sie eben hat müssen kühlen. Und dann hat das Tetra-Pak eben auch wunderbar funktioniert. Und später ist dann aus der Pyramide, aus dem Tetraeder, dann eben auch eine rechteckige Form geworden, so wie wir es heute kennen.
1: Ja, so ist der Ruben Rausing noch im höheren Alter erfolgreich geworden mit dieser Erfindung, mit einem Produkt, das die Menschen nach dem Brauchen eigentlich gerade wieder wegwerfen. Und wie wir Tetra Pak heute noch brauchen und warum das mit dem richtigen Entsorgen gar nicht immer so einfach ist, das hörst du dann gerade in ein paar Minuten.
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3: Es ist und bleibt grau und regnerisch heute Nachmittag. Es kann aber auch sein, dass sich die Sonne kurz zeigt. Die Temperaturen sind um die 16 Grad.
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3: 75% Zellstoff, 21% Polyethylen und 4% Aluminium. Das ist die Zusammensetzung von einem Tetrapack. Oder einfacher gesagt Karton, Plastik und Aluminium eben. Eine Verpackung, die viel gebraucht wird. Aber beim Entsorgen gibt es doch immer wieder Fragezeichen.
4: Pro Jahr werden in der Schweiz etwa 20'000 Tonnen Tetrapacks verkauft. Von denen werden dann aber eben nur die wenigsten recycelt.
3: Im Ausland ist die Entsorgung von so Tetrapacks schon häufig etabliert. Mhm. In der Schweiz fehlt noch eine flächendeckende Infrastruktur dazu. Das schreibt die Umweltberatung Luzern.
4: Es ist in der Schweiz je nach Ort auch ein bisschen unterschiedlich. Typisch Schweiz halt irgendwie. gehört auch zu uns, oder? In gewissen Gemeinden kann man so Tetrapack aber zusammen mit Plastikverpackungen in Recycling-Säcke sammeln. Die kann man dann in Werkhöfen oder in einem Grossverteiler auch wieder zurückgeben. Teilweise nehmen die Recyclinghöfe auch die Tetrapack separat an. Wegen der Alu- und Plastikbeschichtungen gehören sie nicht einfach in Kartonmüll jetzt zuhause. Der Umweltlieb aber eben doch auch nicht einfach in Abfall.
3: Hm, also gar nicht so einfach. Hm. Recipack ist in der Schweiz eine Organisation, die aktuell eine flächendeckende Sammlung für Plastikverpackungen und eben Tetrapacks aufbaut.
4: Ihr Ziel ist es, dass die Recyclingquote bei Tetrapacks national auf mindestens 70% aufgeht und beim Plastik auf mindestens 55%. Recipack wird mit sogenannten Recibags eine separate Sammlung für Plastikverpackungen und Tetrapacks machen.
3: Auch diese Säcke findet man an verschiedenen Sammelstellen in der Schweiz. Warum es sich lohnt, diese Tetrapackungen zu recyceln, über das reden wir dann gerade noch als nächstes.
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1: Tetra-Pack, da gehen ja die Meinungen auseinander. Die einen nerven sich, weil es ein riesiges Gesöder ist, wenn man sie nicht richtig hebt beim Ausschenken. Andere finden sie einfach super praktisch und günstig.
2: Und irgendwie, ich finde so bei Milch und Orangensaft, da geht die ganze Geschichte noch, aber beim Wein, da hört dann bei den meisten der Spass auf, oder?
1: Ja, du sprichst ein sensibles Thema an. Dabei ist es eigentlich nur das äußere Erscheinungsbild, das anders ist jetzt, wenn man einen Tetra Pak mit einer Flasche vergleicht. Die Verpackung ändert gar nichts

0: Geschmack anscheinend. Mittlerweile braucht auch ein Qualitätswinzer Tetra Pak für den Wein.
1: Jetzt der Nachteil beim Tetra Pak wäre schon eher, dass der Wein weniger lang haltbar ist als jetzt in einer Flasche. Mhm. Auf der anderen Seite gibt es aber grosse Vorteile. Einerseits der Preis, dann aber auch die Nachhaltigkeit. Im Vergleich zu Glasflaschen braucht Tetra Pak fast 20 Mal weniger CO2 bei der Produktion und beim Transport.
0: Und wenn man Tetra Pak dann auch noch richtig entsorgt, dann können sie recht gut recycelt werden.
1: Dann ist die Umweltbelastung um 40% tiefer, als wenn man sie anders weitig fortrühren würde. Tetra Pak kann man an verschiedenen Recyclingstellen abgeben und teilweise auch zusammen mit anderem Plastik sammeln.
0: Aber wie genau wird denn das recycelt?
1: Ja, die Papierfaser vom Tetra Pak kann dann wieder zu Karton verarbeitet werden am Schluss. Also das wird auseinanderbeindelt. Oder man macht dann daraus zum Beispiel Papierhandtücher. Aus dem Wertstoff, das übrig bleibende Kunststoff zum Beispiel und Alu-Gemisch kann man auch weiter brauchen. Man kann

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1: Die Nachrichten von SRF um 5 mit Michael Wieland und diesen Themen. Eine Einbürgerung, um zur Wiederwahl antreten zu können. Der Schweizer Skiverband äußert sich zum Machtkampf ums Präsidium des Weltskiverbandes FIS. Und Ansprüche auf Grönland. Der US-Sondergesandte besucht die Insel zum ersten Mal. Das Wetter, morgen teils sonnig, dann zunehmend bewölkt und vereinzelt nass. Im Norden bei 16 Grad, im Süden 21 Grad. Beim Weltskiverband FIS tobt ein Machtkampf. Im Kreuzfeuer der Kritik steht der amtierende FIS-Präsident Johann Eliasch. Diverse nationale Skiverbände möchten seine Wiederwahl verhindern, darunter auch der schweizerische Skiverband Swiss Ski. Heute hat sich Swiss Ski erstmals dazu geäußert. Sportredaktor David Lendi berichtet.
2: Um FIS-Präsident zu werden, benötigt man gemäß den Statuten des Internationalen Skiverbandes den Pass sowie die Unterstützung des entsprechenden Skiverbandes. Der amtierende Präsident Johann Eliasch ist schwedisch-britischer Doppelbürger. Allerdings verzichteten beide Nationen auf eine Nomination Eliaschs. Nun kämpft der 64-Jährige plötzlich mit einem georgischen Pass um seine Wiederwahl, was der Co-CEO von Swissski, Diego Züger, scharf kritisiert.
3: Die Entscheidung von diesen zwei Verbänden sprechen für sich. Und das hat uns auch dazu gebracht, dass Johann Eliasch für uns nicht mehr wählbar ist. Wir wollen keinen Präsidenten, der sich eine dritte Staatsbürgerschaft irgendwo auf der Welt suchen geht, nur dass er im Amt bleiben kann.
2: Johann Eliasch steht jedoch nicht nur wegen dieses fragwürdigen Schachzugs in der Kritik. Seit er vor 5 Jahren das Amt des FIS-Präsidenten übernommen hat, beklagen diverse Verbände mangelnde Kommunikation und Transparenz. Insbesondere habe sich der Internationale Skiverband unter Eliasch finanziell in eine besorgniserregende Richtung entwickelt, sagt Diego Züger.
3: Man hat in den letzten Jahren 80 bis 100 Millionen vom FIS-Vermögen verbraucht und das mehr oder weniger konzeptlos. Jetzt gilt es wirklich, die Handbremse zu ziehen.
2: Nun ist Swissski Teil einer Allianz, die Eliaschs Wiederwahl am 11. Juni in Belgrad verhindern will. Ziel sei es, sich geschlossen hinter einer der 4 Gegenkandidatinnen und Gegenkandidaten zu versammeln. Welche Person unterstützt wird, ist zum jetzigen Zeitpunkt noch offen.
1: Radio SRF hat den Internationalen Skiverband FIS wie auch den Georgischen Skiverband mit den Vorwürfen konfrontiert. Beide Anfragen blieben bis jetzt unbeantwortet. Der US-Sondergesandte für Grönland, Jeff Landry, ist zum ersten Mal zu Besuch in Grönland. Er hat dort den grönländischen Regierungschef Jens Fredrik Nielsen getroffen. Es sei ein gutes Treffen gewesen, geprägt von gegenseitigem Respekt, sagte Nielsen danach, laut dem dänischen Radio und Fernsehen. Das heiße aber nicht, dass sich die Absichten der USA geändert hätten. US-Präsident Donald Trump hatte mehrfach gesagt, Grönland solle Teil der USA werden. Auch einen militärischen Einsatz, um die Inseln zu erobern, schloss er nicht aus. Grönland gehört zum dänischen Königreich. Die USA haben sich zum heutigen Treffen in Grönland noch nicht geäußert. Die iranische Friedensnobelpreisträgerin Narges Mohammadi ist aus dem Spital entlassen worden. Sie habe nach Hause zurückkehren können, teilte eine Stiftung mit, die von ihrer Familie geführt wird. Narges Mohammadi war im Spital wegen Herzproblemen behandelt worden. Die 54-Jährige sitzt im Iran eine Haftstrafe ab, unter anderem wegen ihres Engagements gegen die Todesstrafe und für Frauenrechte. Für ihr Engagement hatte sie 2023 den Friedensnobelpreis erhalten. Das Nobelkomitee rief die iranische Führung mehrfach auf, Mohammadi freizulassen. Zwei Meldungen aus der Schweiz in Kürze. Das Neubauprojekt im Zürcher Brunau-Park mit 500 Wohnungen ist einmal mehr vor Gericht gescheitert. Nach dem kantonalen Verwaltungsgericht sagt nun auch das Bundesgericht, die in der Baubewilligung festgehaltenen Mängel könnten nicht ohne besondere Schwierigkeiten behoben werden. Die Bauherrschaft muss das Projekt nun überarbeiten. Geklagt hatte die Pensionskasse der CS. Sie will die Häuser im Brunau-Park abreißen für einen Neubau. Und seit letztem Sommer steckte eine der beiden Tunnelbohrmaschinen im neuen Gotthardstraßentunnel fest, weil brüchiges Gestein eingebrochen ist. Nun hat die Tunnelbohrmaschine den Betrieb wieder aufgenommen, wie der Bund mitteilt. Der Bau des zweiten Straßentunnels schreite auf beiden Seiten wieder voran. 5 Taucher aus Italien sind letzte Woche bei einem Tauchgang in einer Unterwasserhöhle auf den Malediven gestorben. Nun sind alle Leichen gefunden worden. Rettungstaucher entdeckten sie in der Höhle in mehr als 500 Metern Tiefe. Dies bestätigte das Außenministerium in Rom. Die Suchaktion zog sich über mehrere Tage und musste zwischenzeitlich unterbrochen werden. Nun werde ein Plan ausgearbeitet, um die Toten zu bergen. Die Leiche eines Tauchlehrers konnte bereits außerhalb der Höhle geborgen werden. Die genaue Ursache des Unglücks sowie die Umstände des Todes würden ermittelt. Die Börsendaten von SIX. Der Swiss Market Index liegt im Moment bei 13.241 Punkten plus 0,2%. Der Dow Jones Index in New York steigt um 0,3%. Der Euro wird zu 91,50 gehandelt, der Dollar zu 78,62. Und das Wetter. In der Nacht trocknet es allmählich ab. Morgen ist es am Vormittag trocken und vor allem im Osten und im Tessin noch länger sonnig. Am Nachmittag geht es veränderlich bewölkt weiter und vereinzelt regnet es am Jura und an den Voralpen. Die Höchstwerte liegen im Norden bei rund 16, im Süden gibt es 21 Grad. Das waren Nachrichten von Radio SRF. Verantwortlich David Burkhardt.
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4: Das ist die 5. Stunde auf Live Channel. Starten wir doch zusammen in der Feierabend. Ich begleite dich am Mic. Mein Name ist Christina Frenner. Und da kommt Plastics and Puso in the Rain.

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1: Vielleicht hast du auch schon mal so eine Story gehört von jemandem, der angefangen hat, den christlichen Glauben zu leben. Und dann ist sein Leben 180 Grad anders geworden. Er oder sie ist zu einem total anderen, besseren Mensch geworden. Aber sind so Storys die Norm? Verändert sich wirklich alles, wenn ich anfange, an Jesus zu glauben? Nein, sagt der Theologe Simon Weinreich.
2: Das sind ja oft so die Storys, die man hört oder gerne erzählt. Oder so, dass sich das Leben 180 Grad umgekehrt hat, wo man jetzt zum Glauben gekommen ist. Und das ist natürlich schon auch eindrücklich. Und ich finde es auch nicht schlecht, wenn man so Geschichten weiterverzählt. Oder in der Bibel lesen wir auch von Paulus, wirklich so den sprichwörtlichen Saulus zum Paulus-Bekehrung erlebt hat. Aber ich denke, also das zeigt so meine Erfahrung und ich glaube, das zeigen auch Zahlen von Universitäten, die das untersucht haben, dass das eher die Minderheit ist, die das so erlebt.
1: Meistens sei es ein Prozess, eher es zum Glauben kommen.
2: Dass das eben vielleicht einmal irgendwo anfängt, mit Gedanken, die man sich macht, ist da etwas Höheres und dann wird es immer konkreter, es kommen immer neue Fragen dazu. Und von dem her, glaube ich, ist das noch wichtig für die Menschen, die jetzt irgendwie denken, ich erlebe das aber gar nicht so krass. Oder? Dass man da auch ein bisschen Druck rausnehmen kann und sagen, hey, es darf auch einfach Schritt für Schritt gehen.
1: Es sei aber auch ganz normal, dass es nicht unbedingt von außen sichtbar sei, dass man sich auf dem Weg befindet. Das, weil sich halt vieles im Kopf abspielt. Heike Breitenstein, Theologin und reformierte Pfarrerin, wird dazu aber noch anfügen.
3: Das finde ich schon wichtig, dass es jetzt nicht nur, ich sag mal, eine neue Art zu denken ist, so jetzt habe ich mir eine neue Philosophie oder ein neues Lebenskonzept so angeeignet, sondern wirklich was Ganzheitliches. Also das hat eine Auswirkung, ja, auf mein Denken, aber auch auf mein Fühlen und auf mein Handeln. Und die Spiritualität oder diese Beziehung zu Gott ist jetzt auch nicht ein Teilbereich von meinem Leben. Vielleicht so Montag bis Freitag ist alles wie immer und dann Sonntag gibt es die eine Stunde, wo ich vielleicht jetzt in eine Gemeinde gehe oder sowas. Sondern es hat Auswirkungen auf alle Lebensbereiche dann auch.
1: Wie dann die Veränderungen könnten aussehen von so jemandem, der zum Glauben kommt, das hören wir dann gerade als nächstes.

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1: Es ist und bleibt grau und regnerisch heute Nachmittag. Es kann aber auch sein, dass sich die Sonne kurz zeigt. Temperaturen sind um die 16 Grad.
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1: Wenn jemand den christlichen Glauben für sich entdeckt, dann sieht man das nicht unbedingt gerade von außen. Das, weil sich halt vieles im Kopf von dieser Person abspielt, sagt Theologin Heike Breitenstein. Der Glaube sei aber nicht nur ein theoretisches Konzept, sondern eine Art neues Denkmuster, sondern hat schon auch direkte Auswirkungen in Alltag, sagt sie.
2: Die Art, wie ich Beziehungen lebe, wie ich mich selber sehe, vielleicht auf einmal mit gnädigen und liebenden Augen, wie ich mit Leuten umgehe, wie ich auch mit meinen Ressourcen umgehe. Und da würde ich dir auch voll zustimmen, würde ich auch sagen, bei manchen ist das vielleicht sehr offensichtlich oder so ein krasser Wendepunkt, aber manchmal verändert sich auch erstmal ganz viel im Inneren und im Äußeren, vielleicht von dem, was man außen so beobachtet, wird so allmählich das eine oder andere sichtbar. Aber es ist wie so eine ganzheitliche Sache, wo ich als ganze Person mit allem irgendwie so in einen Prozess, glaube ich, reingenommen werde.
1: In der Bibel gab es sogar eine Art Bild dazu, sagt der Theologe Simon Weinreich. Ein Bild von einem Baum, der gute Früchte bringt.
3: Der Paulus wird das dann im Galaterbrief auch noch ausführen, was so Früchte können sein können. Liebe, Freude, Friede, Geduld, Freundlichkeit, Güte, Treue, Sanftmut, Selbstbeherrschung. Also alles so Sachen, die wachsen. Mhm. Und das ist eben ein Wachsen, oder? Und wie ein Äpfel am Baum, der ist auch nicht plopp einfach da, sondern der wächst ja langsam. Und das finde ich wie noch wichtig zu sagen, das ist etwas, das Wachstum schenkt Gott. Das ist nicht etwas, was wir machen. Sondern das ist etwas, was wir dürfen empfangen von Gott.
1: Dass man so Früchte dann auch sieht in ihrem Leben, das ist für Heike Breitenstein Motivation und Ziel in einem.
2: Und für mich ist das auch was ganz Attraktives am christlichen Glauben, dass ich wie sage, wow, ich finde es toll, es gibt wie so eine Vision für mein Leben und auch eine Vision für mein Menschsein, wo ich sage, als Charakter, mit den Werten, mit dem, wer ich bin, so in die Richtung will ich mich entwickeln und da handelt Gott an mir ganz entspannt, ohne Krampf. Und da gibt es viele Rückschläge und viele Ups und Downs, aber es gibt irgendwie so eine Vision vor Augen.
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1: Die Nachrichten haben uns heute gefreut. Malin Kreivich.
2: Rund 40 Seiten von einer der ältesten Bibeln ist wiedergefunden worden. Das schreibt SRF.ch in einer Mitteilung. Der Dodo Albrecht hat mehr Infos dazu.
3: Bei diesen Schriften da handelt es sich um verlorene Briefe vom Apostel Paulus. Die sind nach 1500 Jahren wiedergefunden worden. Wiedergefunden, weil ursprünglich sind die im sogenannten Code von Jerusalem zusammengefasst gewesen. Die Blätter die sind aber im Mittelalter auseinandergenommen worden, zum Kopieren. Jetzt hat man die verstreuten Fragmente mit moderner Bildtechnik aber wieder zusammenführen.
2: So hat man ein bedeutendes Stück aus der christlichen Geschichte rekonstruieren. Ein neues Online-Training für Velofahrer hat das Verhalten der Teilnehmer im Strassenverkehr verbessert. Das schreibt das Portal Keystone News und bezieht sich da auf eine Feldstudie der Fachhochschule Nordwestschweiz. Letztes Jahr haben 11'000 Personen das Online-Training absolviert. Und dabei ist herausgekommen, dass Teilnehmer zum Beispiel öfter korrekterweise in der Mitte vom Kreisel fahren. Und dass sie auch den nötigen Abstand bei parkierenden Autos besser einhalten. Kein grosser Unterschied hat es jedoch beim Linksabbiegen und bei Vortrittssituationen gegeben. Es Malaria

0: Malaria-Impfprogramm in Ghana, Kenia und Malawi hat die Todesrate bei Kleinkindern um 13% gesenkt. Das schreibt science.org.at. Malaria ist in vielen Gebieten von Afrika immer noch eine Hauptursache von Kindersterblichkeit. Zwischen 2019 und 2023 ist die Wirkung der Impfung analysiert worden. Und es ist herausgekommen, dass bei den Kindern, die 3 Impfdosen bekommen haben, die Todesrate um die 13% gesunken ist. Mit der 4. Dosis im Alter von etwa 2 Jahren werden dann noch bessere Ergebnisse erwartet.
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1: Die Nachrichten von SRF um 18 Uhr mit Lara Christen. Doch keine Milliardenforderung. US-Präsident Donald Trump zieht seine Klage gegen die US-Steuerbehörde zurück. Und die inhaftierte iranische Friedensnobelpreisträgerin Narges Mohammadi konnte das Spital verlassen. Das Wetter, morgen ist es teils sonnig, dann zunehmend bewölkt und vereinzelt nass. Im Norden gibt es 16, im Süden 21 Grad. US-Präsident Donald Trump hat seine Klage gegen die US-Steuerbehörde IRS zurückgezogen. Das geht aus Gerichtsdokumenten hervor. Über eine Begründung oder mögliche Bedingungen für den Rückzug wurde nichts bekannt. Trump, seine beiden ältesten Söhne und die Trump-Organisation hatten die Behörde im Januar verklagt und 10 Milliarden US-Dollar gefordert. Der Grund, die IRS habe zu wenig getan, um zu verhindern, dass ein ehemaliger Mitarbeiter zwei Steuererklärungen aus den Jahren 2019 und 2020 gegen den Willen des Präsidenten veröffentlichen konnte. Die Zeitung New York Times hatte daraufhin berichtet, dass Trump während mehrerer Jahre gar keine oder nur geringe Einkommenssteuern zahlte. Der US-Sondergesandte für Grönland, Jeff Landry, ist zum ersten Mal zu Besuch in Grönland. Er hat dort den grönländischen Regierungschef Jens Fredrik Nielsen getroffen. Es sei ein gutes Treffen gewesen, geprägt von gegenseitigem Respekt, sagte Nielsen danach laut dem dänischen Radio und Fernsehen. Das heiße aber nicht, dass sich die Absichten der USA geändert hätten. US-Präsident Donald Trump hatte mehrfach gesagt, Grönland solle Teil der USA werden. Auch einen militärischen Einsatz, um die Insel zu erobern, schloss er nicht aus. Grönland gehört zum dänischen Königreich. Die USA haben sich zum heutigen Treffen in Grönland noch nicht geäußert. Die iranische Friedensnobelpreisträgerin Narges Mohammadi ist aus dem Spital entlassen worden. Sie habe nach Hause zurückkehren können, teilte eine Stiftung mit, die von ihrer Familie geführt wird. Narges Mohammadi war im Spital wegen Herzproblemen behandelt worden. Die 54-Jährige sitzt im Iran eine Haftstrafe ab, unter anderem wegen ihres Engagements gegen die Todesstrafe und für Frauenrechte. Für dieses Engagement hatte sie 2023 den Friedensnobelpreis erhalten. Das Nobelkomitee rief die iranische Führung mehrfach auf, Mohammadi freizulassen. 5 Taucher aus Italien sind letzte Woche bei einem Tauchgang in einer Unterwasserhöhle auf den Malediven gestorben. Nun sind alle Leichen gefunden worden. Rettungstaucher entdeckten sie in der Höhle in mehr als 50 Metern Tiefe. Dies bestätigte das Außenministerium in Rom. Die Suchaktion zog sich über mehrere Tage und musste zwischenzeitlich unterbrochen werden. Nun werde ein Plan ausgearbeitet, um die Toten zu bergen. Die Leiche eines Tauchlehrers konnte bereits außerhalb der Höhle geborgen werden. Die genaue Ursache des Unglücks sowie die Umstände des Todes werden ermittelt. 2 Meldungen aus der Schweiz in Kürze. Das Neubauprojekt im Zürcher Brunaupark mit 500 Wohnungen ist einmal mehr vor Gericht gescheitert. Nach dem kantonalen Verwaltungsgericht sagt nun auch das Bundesgericht, die in der Baubewilligung festgehaltenen Mängel können nicht ohne besondere Schwierigkeiten behoben werden. Die Bauherrschaft muss das Projekt nun überarbeiten. Geklagt hatte die Pensionskasse der CS, sie will die Häuser im Brunaupark abreißen für einen Neubau. Seit letztem Sommer steckt eine der beiden Tunnelbohrmaschinen im neuen Gotthardstraßentunnel fest, weil brüchiges Gestein eingebrochen ist. Nun hat die Tunnelbohrmaschine den Betrieb wieder aufgenommen, wie der Bund mitteilt. Der Bau des zweiten Straßentunnels schreite auf beiden Seiten wieder voran. Er könnte eine zentrale Rolle bei der Energiewende spielen. Natürlicher Wasserstoff, der in den Gesteinsschichten von Gebirgen freigesetzt wird. Nun zeigt eine neue Studie der Universität Lausanne, die Pyrenäen seien für die Bildung von natürlichem Wasserstoff besonders günstig. Doch auch die Alpen wiesen ein interessantes Potenzial auf. Man hoffe, ähnlich wie Ölfelder, Wasserstofffelder zu finden. Natürlicher Wasserstoff hat laut der Studie großes Potenzial, etwa für den Antrieb von Fahrzeugen. Heutzutage wird der größte Teil des Wasserstoffs mit fossilen Brennstoffen hergestellt. Eine Meldung vom Fußball. Udo Portmann wird neuer Trainer des FC Luzern. Er folgt auf Mario Frick. Portmann war bei Luzern zuletzt im Nachwuchsbereich tätig. Er unterschrieb einen 3-Jahres-Vertrag. Die Börsendaten von SIX. Der Swiss Market Index schließt bei 13.241 Punkten, plus 0,2%. Der Dow Jones Index in New York ist im Vergleich zum Vortag unverändert. Der Euro wird zu 91,51 gehandelt und der Dollar zu 78,56. Soweit die Meldungen. Das Wetter. In der Nacht wird es allmählich trocken. Morgen ist es am Vormittag trocken und vor allem im Osten und im Tessin noch länger sonnig. Am Nachmittag geht es wechselnd bewölkt weiter und vereinzelt regnet es am Jura und an den Voralpen. Die Höchstwerte liegen im Norden bei rund 16 und im Süden bei 21 Grad. Das waren Nachrichten von Radio SRF. Verantwortlich Konrad Muschk.
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2: Lalelu, nur der Mann im Mund schaut zu, wie die kleinen Kinder schlafen. Ja, wenn sie dann schlafen. Kleine Kinder haben ganz ein anderes Schlafverhalten wie wir Erwachsene. Etwas, was dazu führt, dass viele frischgebackene Eltern an ihre körperlichen und psychischen Grenzen kommen, wegen dem Schlafmangel. In der kommenden Stunde hören wir die Schlafcoachin Miriam von Gröningen. Sie hat Rat für die betroffenen Eltern. Und zwar nicht einfach einen Tipp mehr, sondern einen, der recht entlastet. Ich begleite dich am Mic. Mein Name ist Christina Frenner.

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1: Sobald man älter wird, geht's los. Man kommt von überall her Tipps und Ratschläge über. So auch zum Thema Babyschlaf. Musst nur ein bisschen mehr Säbe machen. Du solltest halt ein bisschen weniger jenes machen. Poste doch das, probier jenes. Und dann widersprechen sich die gut gemeinten Tipps und Ratschläge oft auch noch. Hilfe! Die Miriam von Gröningen ist Hebamme und Coachin für Babyschlaf. Sie empfiehlt Eltern vor allem eins zu diesem Thema.
2: Ihr schaut einfach, wie wollt ihr es als Familie haben? Also was habt ihr für Werte in eurer Familie? Wie wollt ihr es haben mit dem Babyschlaf? Und da so wichtig, schaut auf euch selber. Und nicht, was sagt Social Media oder was sagt vielleicht Schwiegermami oder was sagt Freundin oder so, sondern schaut, stimmt das so, wie wir es jetzt haben für uns?
1: Sie wird Eltern Mut machen, herauszufinden, was dann für sie stimmt und das dann auch durchzuziehen, egal was andere sagen.
2: Ich glaube, sie sind mutig zum Herren schauen, wie wollen wir es haben? Und ihr werdet das spüren. Oder wenn ihr jetzt merkt, hey, unser Kind schläft bei uns im Bett, wir schlafen alle gut, es ist für uns schön und kuschelig und wunderbar, ja, dann macht das. Oder wenn eine Mami merkt, hey, ich kann das Kind auch die ganze Nacht an der Brust haben, ich schlafe trotzdem gut, es passt für mich. Ja, wieso soll man etwas ändern? Also, ja. Oder auch Mamis, die Kinder den ganzen Tag tragen. Wenn sie das mögen und nicht Rückenweh haben und sagen, das stimmt für mich, ja, dann machen das.
1: Aber nur etwas machen, weil man das jetzt halt so macht oder eben nicht macht, findet sie nicht gut.
2: Ich finde, dort ist es einfach nicht mehr gut, wo man merkt, hey, wir kommen in ein Leiden rein und wir haben das Gefühl, wir müssen das aushalten, weil wir doch liebende Eltern wollen sein. Darum ist das jetzt halt unser Los, sozusagen, und wir müssen da durch. Und das ist etwas, was ganz fest auf Social Media umgeistert, so fast so ein bisschen, je mehr man leidet fürs Kind, desto bessere Eltern ist man. Und das stimmt einfach nicht.
1: Man darf Sachen ändern und vor allem, man darf sich auch Hilfe holen. Mehr dann noch in ein paar Minuten. 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
1: Auch heute Abend und in der Nacht kann es immer mal wieder regnen kommen. Morgen Vormittag ist es teilweise bewölkt. Wir dürfen aber auch mit ein bisschen Sonnenschein rechnen. Temperatur morgen um die 16 Grad.
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1: Selber kücheln. Das kann eine bewährte und auch erfolgreiche Strategie sein. Aber manchmal kommt man selber einfach nicht mehr weiter und muss sich Hilfe holen. Oder darf sich ohne schlechtes Gewissen auch Hilfe holen. Das sagt einmal die Hebamme und Schlafcoachin Miriam von Gröningen. Weil gerade wenn Babys, weil Babys so einen anderen Schlafrhythmus haben wie Erwachsene, sagen so Babys einfach wirklich streng, sagt sie.
2: Ich würde dann Hilfe holen, wenn ihr merkt, wir mögen es nicht mehr. Also natürlich am Anfang, jedes Elternpaar ist müde und das gehört dazu und das weiss man. Oder? Aber wenn man so merkt, hey, unsere Lebensqualität die sinkt so drastisch, das können wir auf Dauer raus nicht so weitermachen, dann würde ich Hilfe holen. Wenn ihr merkt, dass eure Partnerschaft darunter leidet, dann würde ich Hilfe holen.
1: Und wenn man merkt, man kann körperlich nicht mehr.
2: Also es gibt wirklich manchmal Eltern, die vor mir hocken in so einem Gespräch, wo ich staune, dass die überhaupt noch gerade hocken, was die mir erzählen, was sie mitmachen. Da würde ich unbedingt Hilfe holen. Und auch dann, und das finde ich ganz wichtig, weil das manchmal etwas ist, was man vielleicht nicht so merkt, wenn man das Gefühl hat, Beziehung zum Kind leidet. Also wenn man merkt, hey, vielleicht haben wir ein Familienbett, aber entweder Mutter oder Vater sind in der Nacht ständig so, oh Mann, jetzt kommt das Kind schon wieder und wow, das nervt mich, nein, nicht schon wieder an die Brust. Wenn so Gefühle aufkommen, dann würde ich sagen, lohnt es sich zum Heranschauen.
1: Schlafmangel der Eltern sei der häufigste Grund, warum das frischbackene Eltern Hilfe bei der Schlafcoaching Miriam von Gröningen suchen. Was sie diesen Eltern raten, erzählt sie uns dann gerade als nächstes.
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1: Schlafmangel, das ist etwas, wo viele frischgebackene Eltern früher oder später an ihre physischen und psychischen Grenzen bringt. Die Miriam von Grüningen ist Hebamme und Coachin für Babyschlaf. Sie sagt, ob und wie fest die Eltern an ihre Grenzen kommen, das hat auch viel mit dem eigenen Schlafbedürfnis zu tun.
2: Und natürlich leiden Eltern, die viel Schlaf brauchen, selber mehr als Eltern, die wenig Schlaf brauchen. Das ist manchmal auch so ein bisschen, ja, ich denke jetzt, jemand, der mit 5 Stunden Schlaf gut durchs Leben kommt, der hat es einfacher als jemand, der 8-9 Stunden braucht.
1: Aber nicht nur für die Eltern sei es viele Aufwachen in der Nacht streng.
2: Oft sind sie ganz erstaunt, wenn ich ihnen dann mal so ein bisschen aufzeige, auch, hey, schau mal, auch dein Kind hat es eigentlich angenehmer, wenn es besser könnte schlafen, weil auch für dein Kind ist es streng, wenn es jetzt eben 10-mal in der Nacht muss rufen, damit ihr ihm helft, weiter schlafen. Oder auch für dein Kind ist es streng, wenn es eigentlich den ganzen Tag quengelig sein muss, weil es müde ist. Und das ist dann manchmal eher so ein Aha-Erlebnis für die Eltern. Ah, wir machen das nicht, weil wir jetzt egoistisch sind oder weil wir zu wenig stark sind oder was auch immer, was die Eltern dann denken. Sondern wir machen das auch für unser Kind.
1: Es lohnt sich darum doppelt, anzuschauen, was man verändern könnte, dass das Baby besser schläft. Aber auch da findet die Schlafcoachin wichtig, dass Eltern wissen.
2: Es wäre falsch, wenn man jetzt eben würde die Idee bekommen, wenn wir einfach das Richtige machen, haben wir keinen Schlafmangel. Eben gerade am Anfang. Ein Neugeborenes ist anstrengend. Das ist ein 24-Stunden-Job. Und eigentlich kein Mensch auf dieser Welt darf 24 Stunden arbeiten, außer die Eltern. Dort verlangt man es. Und das macht müde.
1: Ja, und was man dann konkret kann machen, das hängt auch fest mit dem Alter des Babys zusammen. Bei einem Neugeborenen, da sind die Möglichkeiten noch recht limitiert.
2: Dort würde ich wirklich mal zuerst schauen, kann es Paar, sofern es ein Paar ist, wenn jemand ganz allein ist, ist es manchmal schwierig, aber meistens sind sie ja ein Paar, könnt ihr sich irgendwann, also könnt ihr sich irgendwie abwechseln, dass sie können sagen, hey, jeder kommt in der Nacht irgendwo mal vielleicht 4 Stunden am Stück über oder so, weil das schon mega, mega viel ausmacht.
1: Was man bei grösseren Kindern machen kann, damit das Baby und auch die Eltern zu mehr Schlaf kommen, das kannst du nachhören im Podcast «Elternfragen». Den findest du auf erfmedien.ch/podcast.

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1: Die Nachrichten von SRF um 7 mit Michael Wieland. Nach dem Einmarsch von Russland in die Ukraine sind viele Ukrainerinnen und Ukrainer aus ihrer Heimat geflüchtet, auch in die Schweiz. Sie leben hier mit dem Schutzstatus S. Nach 5 Jahren hätten sie Anspruch auf eine Aufenthaltsbewilligung B. Diese ist mit höheren Sozialleistungen verbunden. Heute haben nun etwa die Zentralschweizer Kantone vor den finanziellen Folgen gewarnt und sie fordern mehr Kompetenzen für die Kantone, um die Höhe der Sozialhilfe festzulegen. Der Bund prüfe derzeit eine Anpassung der Regeln, sagte der Sprecher des Staatssekretariats für Migration, Daniel Bach.
2: Als wir vor 5 Jahren diesen Schutzstatus in Kraft gesetzt haben, hat niemand daran gedacht oder damit gerechnet, dass es so lange dauern wird, dieser Krieg. Und jetzt stehen wir vor der Frage, wie gehen wir weiter mit dem Status S? Und da stellt sich eben auch die Frage nach der Sozialhilfe. Und hier möchten wir eben den Kantonen möglichst viel Spielraum geben, bis irgendwann hoffentlich dieser Schutzstatus aufgehoben werden kann.
1: Sagt Daniel Bach vom Staatssekretariat für Migration. Konkret werde eine Verordnungsanpassung geprüft. Damit sollen die Kantone Ukrainerinnen und Ukrainern weiterhin einen tieferen Sozialhilfesatz auszahlen können. 20 Schweizer Armeeangehörige trainieren seit letztem Herbst, wie man kleine Aufklärungsdrohnen, sogenannte First-Person-View oder FPV-Drohnen, fliegt. Heute hat die Armee auf dem Schießplatz Elm im Kanton Glarus weitere Feldversuche durchgeführt. Diese sollen laut Armee dazu dienen, das Zusammenspiel von Drohnenteams und Kampfverbänden zu üben. FPV-Mini-Drohnen werden von Pilotinnen oder Piloten über eine Videobrille gesteuert. Sie können gemäß der Armee sowohl für Aufklärungs- als auch Verteidigungsaufgaben eingesetzt werden. Mit Sprengladungen ausgestattet, können sie aber auch als Präzisionswaffe eingesetzt werden. Die Taskforce-Drohnen der Schweizer Armee wurde 2024 als Reaktion auf die wachsende Bedrohung gegründet. 5 Taucherinnen und Taucher aus Italien sind letzte Woche bei einem Höhlentauchgang auf den Malediven gestorben. Nun sind alle Leichen gefunden worden. Rettungstaucher entdeckten sie in der Höhle in über 50 Metern Tiefe, das bestätigte das Außenministerium in Rom. Nun werde ein Plan ausgearbeitet, um die Toten zu bergen. Damit zu den Resultaten der Eishockey-WM in der Schweiz. Kanada schlägt Dänemark 5:1 und Finnland bezwingt Titelverteidiger USA mit 6:2. Und noch eine Meldung vom Fußball. Udo Portmann wird neuer Trainer des FC Luzern. Er folgt auf Mario Frick. Portmann war bei Luzern zuletzt im Nachwuchsbereich tätig. Er unterschrieb einen 3-Jahres-Vertrag. Der Blick aufs Wetter. Am Abend wird es allmählich trocken, morgen ist es teils sonnig, dann zunehmend bewölkt und vereinzelt nass. Im Norden bei 16, im Süden bei 21 Grad. Das waren Nachrichten von Radio SRF, verantwortlich Konrad Gmuschk.
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3: Wir starten zusammen in die 7. Stunde. Schön hörst du Live Channel. Ich habe auch in der kommenden Stunde viel gute Musik für dich parat. Anfangen tut Joe Shaka mit Everybody's Trying. Mein Name ist Christina Vrenner.

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1: Ufert ist durch und bald schon kommt der nächste Viertag. Nächste Wochenende ist nämlich Pfingsten. Und auch dieser Viertag geht auf eine Geschichte aus der Bibel zurück. Und diese Geschichte, die wollen wir euch an dieser Stelle die ganze Woche durch erzählen. Heute geht es los mit einem ersten Teil, einem Pfingstfest. Der Text dazu, der steht in der Bibel, in der Apostelgeschichte, dort das Kapitel 2, die Verse 1 bis 3. Ein Gedanke zu dem Text, der gibt es heute von der Christine Schliesser und dem Andreas Poppi Poppart.
2: Zum Beginn des jüdischen Pfingstfestes waren alle Jünger wieder beieinander. Plötzlich kam vom Himmel her ein Brausen wie von einem gewaltigen Sturm und erfüllte das ganze Haus, in dem sie versammelt waren. Zugleich sahen sie etwas wie züngelndes Feuer, das sich auf jedem einzelnen von ihnen niederließ.
3: Boah, ich finde das einen echt krassen Text, ne? Wenn man den sich so mal so anhört. Und besonders eindrücklich finde ich, wie da plötzlich die Augen geöffnet werden für eine ganz andere Realität. Ne? Also man merkt ja, wie der Text versucht, das zu beschreiben, was ja eigentlich unbeschreiblich ist. Ne? Sie sahen etwas wie züngelndes Feuer, das sich da auf jedem Einzelnen da niederließ. Also du nimmst plötzlich eine ganz andere Realität wahr. Eine Realität, die ja schon immer uns umgibt und da ist. Und da werden die Augen geöffnet. Ne? Da sieht man das. Und das finde ich irgendwie total krass. Und ich frage mich, ne, oh, welchen Bruchteil der Realität sehe ich eigentlich nur?
4: Ja, das ist ein guter Punkt. Ich glaube, ich bin noch einen Schritt weiter vorne hängen geblieben. Ich hätte, glaube ich, Panik gehabt. Also ich habe einmal einen Sturm erlebt in der Schweiz. Ich bin in der Schweizer Armee in der Lawineneinheit gewesen. Und dann sind wir auf über 3000 Meter sind wir einmal festgesessen wegen einem Schneesturm. Sind wir wirklich 3 Tage nicht mehr runter. Wir haben nie mehr können mit etwa 20 Männern in einem Mini-Häuschen. Und ich habe direkt unter dem Dach geschlafen, einen Meter unter dem Dach. Und ich habe dort beten gelernt. Weil der Sturm hat einfach 2 Tage lang, oben, also 2 Nächte lang oben durch. Also wir haben fast nicht geschlafen, oben durchgeblasen. Und ich habe gedacht, das Dach ist weg. Und wenn ich das, mir das höre, wie sie das erleben, denke ich, wow, da ist doch eine Panik in dem Haus. Aber eben, es ist Gottes Gegenwart irgendwie, wo so viel losgetreten hat.
3: Ja, verrückt. Na, dieser gewaltige Sturm, dieses Brausen. Ich muss dabei auch an diese andere Geschichte denken, ne, aus dem Alten Testament, wo Gottes Gegenwart eben nicht im Brausen ist.
4: Ist mir,
3: ne?
4: Genau ein Sieger.
3: Ehrlich?
4: Ja,
3: wo nicht zuerst kommt das Erdbeben.
4: Ja, und dort ist er dann eben nicht.
3: Genau.
4: So, ja.
3: Und da ist es dieses feine Säuseln, ne, so ein sanfter Windzug, wo ich auch denke, ja, also immer der Versuch, irgendwie Gott festzunageln, ne, und zu sagen,
4: nicht.
3: So im Sturm, so, ja. Da ist er jetzt. Und Gott entzieht sich dem.
4: Zum Glück.
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1: Auch heute Abend und in der Nacht kann es immer mal wieder regnen kommen. Morgen Vormittag ist es teilweise bewölkt. Wir dürfen aber auch mit ein bisschen Sonnenschein rechnen. Temperatur morgen um die 16 Grad.
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1: Wahrscheinlich kennst du die Momente im Leben, wo du merkst, ich müsste eigentlich etwas loslassen, aber es fällt mir mega schwer. Und um genau das geht es im neuen Album «The Long Surrender» von der Band «Need to Breathe». Es erzählt darüber, was passiert, wenn man die Kontrolle einfach mal abgibt.
2: Zum Start einfach mal der Fakt. «The Long Surrender» ist mittlerweile das 10. Album von «Need to Breathe». Schon krass, das muss man auch zuerst mal schaffen. Aber zurück zum Album. Es ist wahrscheinlich eines der persönlichsten, die die Band da bringt. Der Titel sagt dazu schon viel. «The Long Surrender» heisst so viel wie «ein langer Prozess vom Loslassen». Es geht dabei aber nicht um die schnelle Kehrtwende, sondern um einen Weg, den man im Leben gehen muss. Schritt für Schritt lernen Kontrolle abgeben und lernen auch einfach zu vertrauen. Und das hört man auch direkt im Titelsong «The Long Surrender».
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2: Im Song da beschreibt der Leadsänger und Frontmann der Bear Reinhardt genau den inneren Prozess. Er sagt, man hat so seine eigenen Pläne, den Stolz oder auch den Drang, alles selber in der Hand zu haben. Man soll aber lernen, loszulassen. Der Bear sagt, dass da dahinter ganz klar ein christlicher Gedanke steckt. Nämlich, dass man darauf vertrauen darf, dass Gott einen grösseren Plan hat, auch wenn man den nicht gerade sofort versteht. Ein anderer Song, der mich persönlich berührt, ist «Where You Call Home», den du gerade hörst. Der Track auf dem Album «The Long Surrender» stellt eine Frage, die wahrscheinlich viele kennen. Wo gehöre ich eigentlich her? Es geht dabei aber weniger um einen spezifischen Ort, den man als zuhause würde bezeichnen, sondern mehr darum, wo habe ich meine Identität. Es heisst im Song, dass das zuhause eben nicht unbedingt ein Platz ist. Es ist etwas viel Tieferes. Es sind Sachen, die uns daran erinnern sollen, wer das wir wirklich sind. Und auch da schwingt der Glaube an Gott mit. Es ist die Idee, dass Menschen ihren Halt nicht in den äußerlichen Sachen finden, sondern eben in etwas Beständigem. Sehr persönlich wird es im Album «The Long Surrender» beim Song «Mama Loves Me». Die Botschaft, die ist simpel, bedingungslose Liebe. Aber sie steht auch sinnbildlich für etwas Grösseres, nämlich für eine Liebe, die bleibt, auch wenn alles andere unsicher ist. Ich finde, das tönt doch nach einem Anker für schwierige Lebensphasen. Musikalisch zeigt sich «The Long Surrender» von «Need to Breathe» aber deutlich ruhiger als jetzt andere Werke von der Band. Statt diesen grossen Rockmoment setzen sie beim Album eher reduziert an. Viel Raum, aber sehr ehrlich. Und es tönt so, wie wenn es gerade in dem Moment entstanden wäre, wo man hört. Und es passt einfach. Weniger Show, mehr Inhalt, weniger perfekt, dafür richtig echt.
1: Der Albrecht haben wir da gehört. «The Long Surrender», das ist kein lautes Album, sondern eins, das leislich wirkt. Ein Album über das Loslassen und das Vertrauen und auch darüber, dass es eben genau in dem innen die wahre Stärke ist.
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1: «Need to Breathe» hören wir jetzt mit «Say It Now». Übrigens übersetzen wir den Song auch morgen in den Songlyrics. Also unbedingt auch morgen wieder reinhören. Gleiche Zeit, gleicher Ort.

0: Wert haben im Leben, das wird immer wieder unterstrichen und betont. Leb nach gutem Wert oder leb nach christlichem Wert. Wert, das sollte man einfach haben im Leben. Tobi Jakobl, du hast darum eine Folge dazu gemacht in der Psychohygiene.
1: Ja, und auch weil das immer wieder mal von Expertinnen und Experten bei Psychohygiene erwähnt worden ist. Und ja, dass es einfach hilft, Orientierung geben im Leben, den Selbstwert stärken oder auch, wenn man muss Entscheidungen fällen muss.
0: Aber was merkt man dann, dass man noch keinen Wert gesetzt hat über dem Leben?
1: Psychotherapeutin Julia Wegmann sagt, das sei wie wenn man in einem Dschungel sei, mit vielen Bäumen und Büschen und man einfach gar nicht sieht, wo man durch muss. Oder man kann auch sagen, wenn man von lauten Bäumen den Wald nicht mehr sieht.
0: Ja, das fühlt sich dann nicht so gut an. Man ist so ein kleines Blatt im Wind und dann läuft man vielleicht auch im Kreis rum, oder?
1: Genau. Und die Werte, die sagen dann wie, wenn man in dieser Situation im Dschungel einen Kompass in der Hand hat, der einem den Weg aus dem Dickicht raus zeigt.
0: Und wie kommt man dann zu dem Kompass?
1: Also zum Starten kann man zum Beispiel sich mal fragen, wann fühle ich mich eigentlich richtig gut und erfüllt? Oder umgekehrt, was frustriert mich?

0: mich extrem. Mhm. Und da stecken meistens Werte dahinter. Also, wir gehen da natürlich dann noch ein bisschen tiefer in der Folge.
1: Und diese Folge, die gibt es jetzt gerade hier auf Live-Channel nach den News von SRF am 8. Du kannst sie aber auch jederzeit nachhören auf erfmedien.ch/podcast. Ich verabschiede mich aber an dieser Stelle und wünsche dir von Herzen einen gesegneten Abend. Am Mic für dich war Christina Frenner. Und jetzt hören wir die Schweizer Musikerin Jasmina Hunzinger. You are not alone.
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1: Die Nachrichten von SRF um 8 mit Michael Wieland. Nach dem Einmarsch von Russland in die Ukraine sind viele Ukrainerinnen und Ukrainer aus ihrer Heimat geflüchtet, auch in die Schweiz. Sie leben hier mit dem Schutzstatus S. Nach 5 Jahren hätten sie Anspruch auf eine Aufenthaltsbewilligung B. Diese ist mit höheren Sozialleistungen verbunden. Heute haben nun etwa die Zentralschweizer Kantone vor den finanziellen Folgen gewarnt und sie fordern mehr Kompetenzen für die Kantone, um die Höhe der Sozialhilfe festzulegen. Der Bund prüfe derzeit eine Anpassung der Regeln, sagt der Sprecher des Staatssekretariats für Migration, Daniel Bach.
2: Als wir vor 5 Jahren diesen Schutzstatus in Kraft gesetzt haben, hat niemand daran gedacht oder damit gerechnet, dass es so lange dauern wird, dieser Krieg. Und jetzt stehen wir vor der Frage, wie gehen wir weiter mit dem Status S? Und da stellt sich eben auch die Frage nach der Sozialhilfe. Und hier möchten wir eben den Kantonen möglichst viel Spielraum geben, bis irgendwann hoffentlich dieser Schutzstatus aufgehoben werden kann.
1: Sagt Daniel Bach vom Staatssekretariat für Migration. Konkret werde eine Verordnungsanpassung geprüft. Damit sollen die Kantone Ukrainerinnen und Ukrainern weiterhin einen tieferen Sozialhilfesatz auszahlen können. US-Präsident Donald Trump hat seine Klage gegen die US-Steuerbehörde IRS zurückgezogen. Das geht aus Gerichtsdokumenten hervor. Über eine Begründung oder mögliche Bedingungen für den Rückzug wurde nichts bekannt. Trump, seine beiden ältesten Söhne und die Trump Organization hatten die Behörde im Januar verklagt und 10 Milliarden US-Dollar gefordert. Der Grund, die IRS habe zu wenig getan, um zu verhindern, dass ein ehemaliger Mitarbeiter 2 Steuererklärungen aus den Jahren 2019 und 2020 gegen Willen des Präsidenten veröffentlichen konnte. Die Zeitung New York Times hatte darauf berichtet, dass Trump während mehrerer Jahre gar keine oder nur geringe Einkommenssteuern zahlte. Im ostafrikanischen Kenia sind bei landesweiten Protesten gegen die steigenden Treibstoffpreise 4 Menschen getötet und mindestens 30 weitere verletzt worden. Das teilte das Innenministerium mit. Knapp 350 Personen seien festgenommen worden. Streiks im öffentlichen Verkehr führten dazu, dass tausende Pendlerinnen und Pendler stecken blieben. Seit dem letzten Monat hat die Regierung die Benzinpreise um fast 50% erhöht. Grund dafür ist der Krieg im Nahen Osten. Kenia importiert fast sämtliche fossilen Brennstoffe aus der Golfregion. Zu den Resultaten der Eishockey-WM in der Schweiz. Kanada schlägt Dänemark 5:1 und Finnland bezwingt den Titelverteidiger USA mit 6:2. Und noch eine Meldung vom Fußball. Udo Portmann wird neuer Trainer des FC Luzern. Er folgt auf Mario Frick. Portmann war bei Luzern zuletzt im Nachwuchsbereich tätig. Er unterschrieb einen 3-Jahres-Vertrag. Das Wetter. Morgen ist es zuerst teils sonnig, dann wird es zunehmend bewölkt und vereinzelt nass. Im Norden bei 16, im Süden bei 21 Grad. Das waren Nachrichten von Radio SRF. Verantwortlich Konrad Muschk.
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4: Wenn ich Werte auch lebe, die ich habe zum Beispiel, dann fühle ich mich stimmiger. 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
6: In früheren Folgen habe ich etwa mal von Expertinnen oder Experten gehört, dass es wichtig sei, dass man seine eigenen Werte definiert im Leben. Dass man weiss, auf was man Wert legt und dass man sich da auch nach irgendetwas richten kann. Und darum rede ich heute mit der Psychotherapeutin Julia Wegmann darüber, wie dass man denn die eigenen Werte findet, wie einem so eine Definition auch helfen im Alltag und was denn eigentlich genau die christlichen Werte sind. Ich bin Tobias Kobel.
7: Hallo Julia. Also wir reden heute über Werte. Kannst du uns zum Start vielleicht gerade sagen, an was man dann merkt, ob man jetzt Wert für sich definiert hat im Leben oder nicht?
4: Ich habe gedacht, so zum das bisschen besser veranschaulichen, dass wir vielleicht mit so einem kleinen Bild einsteigen können.
7: Gute Idee.
4: Was ganz gut verdeutlicht, weil Wert ist ja manchmal auch so ein abstrakter Begriff. Wie ist das eigentlich? Und zwar kann sich jetzt jeder mal vorstellen, man ist irgendwie in so einem Dschungel, kennt man ja vielleicht aus manchen Filmen, so dichtes Laub, man muss sich irgendwie so durchkämpfen, man sieht eigentlich gar nicht, wohin es geht. Das wäre so das Bild eins, oder ich bin so in diesem Dschungel und weiß eigentlich gar nicht, wohin, und es ist auch alles so dicht bewachsen, ich sehe eigentlich gar nicht mehr durch, ich habe eigentlich den Durchblick nicht. Und das zweite Bild, da haben sich die Blätter dann etwas gelichtet, also es kommt so ein bisschen mehr Licht durch, man sieht ein bisschen mehr und man läuft selber mit so einem Kompass in der Hand und sieht plötzlich, ah okay, da muss ich jetzt lang, oder? Also da habe ich ein Ziel und der Kompass zeigt mir eigentlich, in die Richtung muss ich laufen und dann komme ich dahin. Und so sagt man auch, dass Werte uns unsere Richtung im Leben angeben, also dass es Vorstellungen darüber sind, wo ich im Leben hin möchte. Eben wie so ein innerer Kompass, der uns das zeigt. Und jetzt kann auf deine Frage, oder woran kann ich das merken, ob ich schon Werte definiert habe, ist eben auch schon mal so das Gefühl, okay, bin ich denn in meinem Leben eher so ein bisschen wie in diesem Dschungeldickicht und weiß gar nicht, wohin mit mir und habe Mühe, mich zu entscheiden, finde eben so den Weg nicht und die Richtung nicht, wo will ich eigentlich hin? Oder bin ich da ziemlich zielstrebig und sehr klar und weiß genau, hey, in die Richtung möchte ich. Das sind die Dinge, die mir wichtig sind. So möchte ich leben, so möchte ich von anderen, oder ich möchte, dass andere zum Beispiel bestimmte Werte in meinem Leben auch erkennen können. Oder dass die sehen, hey, in die Richtung laufe ich, dafür stehe ich zum Beispiel mit meinem Namen, oder? Gibt es ja manchmal so Werbeslogan oder so, ne?
7: Also wenn man so ein bisschen das Blatt im Wind ist, wenn man so ein bisschen mal den Wert annimmt oder mal sich ein bisschen nach dem geht und mal ein bisschen nach dem geht, dann ist man eher, hat man nicht so klare Werte definiert. Kann man das so ein bisschen so sagen?
4: Genau, ich würde sagen, dann hat man es für sich noch nicht rausgefunden. Also man kann auch, wenn man so Blick macht, oder wo kommen eigentlich diese Werte her, ne? Also woher weiß ich das denn, wenn ich mich jetzt gerade wie so ein Blatt im Wind fühle, dann können wir sagen, wenn wir in der Entwicklung zurückgehen, werden wir natürlich in erster Linie geprägt von unserem Elternhaus. Also welche Werte werden gelebt innerhalb von der Familie? Was spüre ich da? Ist das ein Haus, was zum Beispiel gastfreundlich ist? Geht es da um Liebe? Geht es um Respekt? Geht es um Ehrlichkeit? Wird Wissen sehr, sehr hoch geschätzt? Also welche Werte, oder Nachhaltigkeit, ne? Also welche Werte werden mir in meinem Elternhaus vorgelebt? Da kriege ich eigentlich schon so eine erste Prägung. Dann hat natürlich jede Gesellschaft für sich auch wieder Normen und Werte, die in der Gesellschaft gelebt werden. Auch sowas wie Individualismus, oder kommt es darauf an, dass ich meine Persönlichkeit sehr individuell entwickle, oder in kollektivistischen Gesellschaften sagt man, da ist sehr wichtig, dass ich mich in eine Gruppe einfügen kann, dass ich mich anpassen kann, dass ich vielleicht eigene Bedürfnisse zurückstellen kann und mich unterordne. Und so die erste Ebene, wenn wir sozialisiert werden, ist immer die Familie. Was kriege ich da für Werte mit? Und dann, je älter wir werden, kommen andere Instanzen dazu, zum Beispiel die Schule. Was werden da für Werte gelebt und vermittelt? Was ist eben in der Kultur für Werte? Und das heißt, es kommen ganz viele Einflüsse von außen auf uns. Und dann kann man unterscheiden, habe ich Werte einfach übernommen? Also weil ich eben so aufgewachsen bin, oder weil man das in meiner Kultur so macht, oder habe ich das dann auch irgendwann aktiv für mich selber entdeckt? Das wäre so in der Pubertät, ist eigentlich so die Phase, wo ja auch so eine Loslösung vom Elternhaus passiert und damit oft auch so eine Abgrenzung. Zum Beispiel, ja, meine Eltern leben immer den Wert, aber das nervt mich jetzt tierisch, ne? Oder ich möchte mal was anderes rausfinden. Ich möchte mal sehen, wie machen das eigentlich andere Familien? Wie ist das bei anderen? Das passiert auch aufgrund von der Hirnentwicklung in der Pubertät, dass sich so unser Denken erweitert und wir auch mehr wahrnehmen, was gibt's denn sonst noch auf der Welt? Und das führt eigentlich in dieser, wenn die Identitätsentwicklung, ich sage jetzt mal normgerecht verläuft, passiert es genau im Jugendalter, dass ich für mich nochmal definiere, wer bin ich, was kann ich, was sind meine Werte, was ist mir wichtig im Leben und wo möchte ich eigentlich hin? Und dann erarbeite ich mir auch Werte, dann probiere ich Sachen aus. Dann merke ich vielleicht, ja, das fühlt sich für mich stimmig an, das fühlt sich gut an, oder nee, mit dem fühle ich mich zum Beispiel nicht so wohl. Und dann bin ich meistens irgendwann auch klarer und eben nicht so dieses Blatt im Wind.
7: Also du sagst jetzt, es hat vor allem mit Gefühl zu tun. Also dass man sich irgendwo so ein bisschen spürt, dass man wie merkt, ach, fühle ich mich wohl oder nicht damit. wenn man es jetzt aber zum Beispiel gerade viel Anpassung hat müssen, als Wert übernehmen. Ich sage jetzt bewusst müssen, weil es einem einfach ja, so im Gefüge von der Familie, vom Umfeld so weitergegeben worden ist. Dann fällt es einem ja dann vielleicht schwer. Ist es noch schwierig zu herausfinden, ist jetzt das ein Wert, den ich habe, oder ist jetzt das ein Wert, der mir nur weitergegeben worden ist? Oder auch andere Sachen, oder weil man sich ja anpasst.
4: Ja, genau. Also ich glaube, das sind so Teile, oder ein Wert ist ja auch Demut zum Beispiel, oder das hängt ja so zusammen mit sich anpassen, sich einfügen, so ein bisschen bescheidener sein, sich selber mehr zurücknehmen und sich nicht so in den Vordergrund stellen. Und ich sehe das schon so, es gibt so Persönlichkeiten, die haben das einfach mehr so in sich drin, oder? Also bei den einen ist es vielleicht gelernt und die müssen sich selber noch mehr entdecken, hey, was ist eigentlich in mir und was sind eigentlich meine eigenen Bedürfnisse? Und dann gibt es wirklich Persönlichkeiten, die sich auch viel lieber zum Beispiel zurücknehmen, oder? Die einfach vom Temperament her auch wirklich zurückhaltender sind. Und die können auch eher, ich glaube, für die fühlt sich auch so ein Wert stimmiger an, als eine Person, die das nur gelernt hat und eigentlich immer andere Sachen wie ganz stark unterdrücken musste, zum Beispiel.
7: Also kommt dort vielleicht einmal Rebellion. Also früher oder später, Teenager oder später im Leben.
4: Genau, das kann dann passieren, oder? Also, dass ich wie merke, hey, das fühlt sich eigentlich, oder du hast ja gefragt, geht's da mehr um Gefühle? Und ich glaube, das eine bei Werten ist auch ja, ein Teil ist eben das Unbewusste, wo wir nicht nur mit dem Verstand entscheiden, sondern wo Dinge in uns drin liegen, die entweder eine genetische Verankerung haben oder auch eine ganz, ganz starke Prägung, wo wir dann auch so ein Bauchgefühl haben, ah ja, das fühlt sich für mich zum Beispiel stimmig an, oder? Das ist ein Wert, den kann ich vertreten, oder? Also das löst einfach so ein Gefühl von Stimmigkeit aus. Oder besser kann ich es nicht erklären, aber dass man so wie merkt, okay, das passt irgendwie zu meiner Persönlichkeit und mit dem fühle ich mich wohl und nicht, es löst so ein Unbehagen aus, oder? Wenn ich zum Beispiel gezwungen werde, einen bestimmten Wert zu leben. Ich kann als Beispiel kann ich sagen, ich habe mein erster Job nach der Uni war in einem Kinder- und Jugendheim in Deutschland mit das war so eine Großgruppe, 25 Kinder und Jugendliche. Und das war ein Heim, das war sehr stark norm- und regelorientiert. Also wir haben so ein ganz, ganz dickes Handbuch gehabt. Da war wirklich alles reguliert, wie das Pischi gefaltet sein muss, wie die Kinder die Bettdecke zurückschlagen. Eigentlich so mit dem Gedanken, dass die Kinder möglichst viel über die wechselnden Personen, die ja im Schichtdienst kommen, oder dass es alle gleich machen, damit die Kinder halt möglichst viel sehen. Sicherheit oder auch als Wert möglichst viel Sicherheit erleben. Und ich habe aber dann irgendwann gemerkt, so im Laufe von den 3 Jahren, dass unter dieser sehr starken Regelorientierung haben aus meiner Sicht mehr die Bindung und die Beziehung und die Bedürfnisse gelitten. Und dann habe ich gemerkt, das sind zum Beispiel Sachen, die mir wichtig sind. Ja. Oder? Also so bedürfnisorientiert sein, auf ein Kind eingehen können und sagen, okay, jetzt ist zwar gerade deine Bettgehzeit, oder weil das streng Regelorientierte war dann, hey, um 9 Uhr ist Licht aus und dann musst du schlafen. Und wenn ich dann irgendwie einen Spätdienst hatte und das eine Mädchen, das kam immer nach der Bettgehzeit noch raus und war so richtig bedürftig und hatte so richtig viel Redebedarf, dann habe ich gemerkt, hey, mein Wert ist, ich nehme mir Zeit, oder? Ich möchte das Mädchen sehen und ich möchte nicht die Regel zum Beispiel über das Individuum stellen. Und dann bin ich auch irgendwann gegangen, auch mit aus dem Grund, weil ich gemerkt habe, hey, in der Leitung von diesem Heim gibt's einfach Werte, die dort gelebt werden, die nicht ganz mit meinen Werten in Einklang sind, wo ich gemerkt habe, das ist für mich nicht richtig, zum Beispiel die Regel über den Menschen zu stellen.
7: Also man merkt, wenn man irgendwo mit in der Gesellschaft oder im Job oder in der Familie oder wo auch immer wie ansteht, wenn man wie merkt, hey, da ist irgendetwas Widerstand in mir. So. Und so kann man es irgendwo herausfinden.
4: Ja, genau. Also ich glaube, sehr viele merken das auch, Menschen, die einen sehr hohen Gerechtigkeitssinn haben, wenn die in einer Firma zum Beispiel angestellt sind und nehmen diese Ungerechtigkeiten wahr und können dann dagegen nichts machen, dann ist das auf Dauer sehr, sehr unbefriedigend. Und irgendwann leidet die Arbeitszufriedenheit und dann manchmal auch das psychische Wohlbefinden, weil ich merke, hey, ich muss hier gegen meinen persönlichen Wert, zum Beispiel gegen den muss ich jetzt eigentlich handeln, weil ich sehe Sachen, die ungerecht sind und ich darf nichts dagegen machen oder ich muss das so annehmen. Und dann macht es etwas mit uns, oder? Wenn wirklich Sachen über längere Zeit gegen einen bestimmten Wert gehen und wir dann merken, hey, das frustriert mich, das verärgert mich oder das irritiert mich und das ist für mich eigentlich nicht richtig so. Oder das hat auch zu tun mit, es fühlt sich dann auch nicht richtig an. Mhm. Ich gehe hier irgendwie in eine falsche Richtung. Ne? Ich muss da mit irgendwem mitlaufen und merke eigentlich, hey, aber das ist gar nicht mein Wert.
7: Jetzt gerade Gerechtigkeit. Du hast jetzt vorhin gesagt, viel wird eigentlich so weitergegeben, gerade von der Familie oder vom Umfeld oder so. Wie viel ist denn vielleicht auch genetisch? Also da haben wir jetzt vor allem von Sozialisation geredet. Aber wie viel ist denn vielleicht auch angeboren?
4: Also es gibt ja den Teil von der Epigenetik, oder? Das ist so der Forschungszweig, der sich ganz viel damit befasst, oder wenn wir Familien anschauen und Familienstammbäume, wo sehen wir eigentlich über Generationen, oder? Dass es zum Beispiel bestimmte Eigenschaften gibt oder auch bestimmte Themen, also auch Themen in Familien. Und genauso finden wir auch Werte. Also wenn man Stammbäume anschaut oder wenn man für sich selber recherchiert, welche Werte haben meine Eltern gelebt? Wie war das Elternhaus meiner Eltern? Also welche Werte haben meine Großeltern gelebt? Dann sehen wir da sehr oft, dass die Werte über Generationen weitergegeben werden und immer dann hat das häufig auch eben den Niederschlag in den Genen, oder? Wenn Sachen über Generationen weitergegeben werden, dass das dann auch in unseren Genen tatsächlich wie eine Veranlagung dazu gibt.
7: Und gleich könnte man ja sagen, es ist einfach weitergegeben worden in der Familie, oder? Mhm.
4: Ja, das sind große Diskussionen, oder, in der Psychologie, was ist jetzt Umwelt und was ist Genetik? Also da gibt's ganz, ganz komplizierte Rechnungen, oder? Wie kann ich das jetzt beweisen oder was hat jetzt mehr Ausschlag? Und das Fazit ist letztendlich immer, es hat beides einen Einfluss und vieles können wir Menschen immer gar nicht 100% belegen, oder? Mhm. Also wo ist es jetzt tatsächlich so? Wo braucht manchmal die Forschung? Wo fehlt dann irgendwie noch was? Oder zum sagen, hey, jetzt können wir es komplett beweisen und meistens ist es einfach beides. Mhm. Oder wo man sagen kann, die Umwelt hat immer einen Einfluss, aber die Gene haben eben auch einen Einfluss. Und dann eben auch in der Wirkweise, wenn ich immer in der Umwelt bin mit bestimmten Werten, oder dann hat das auch einen Einfluss auf die Gene.
7: Es geht irgendwo so ein bisschen Hand in Hand. Und gleich kann man wahrscheinlich auch sagen, wenn man sich gerade sehr konträr verhält, jetzt zu einem Wert, der vielleicht in der Familie gelebt wird, könnte es dann vielleicht genetisch sein? Oder ist es dann einfach rebellisch? Oder hat das dann auch mit dem zu tun, wenn man jetzt zum Beispiel sehr reglementiert muss aufwachsen, dann hat man ja vielleicht das, ist man geprägt, dass man das gern hat, so Struktur und Ordnung und so weiter. Kann aber auch sein, dass man ja dann genau ins Gegenteil geht, weil man ja so aufgewachsen ist, dass man das eben dann gar nicht will, oder? Mhm. Also ist es ein Wert, der weitergegeben wird, dann eben nicht ein Wert, sondern man tut sich dann genau dagegen sträuben.
4: Mhm. Wir haben ja noch einen anderen Podcast zum Thema Schutzstrategien. Das geht auch so ein bisschen stärker dann noch in die Richtung, oder zum das Vertiefen. Was prägt uns auf welche Art und Weise und wo entwickeln wir auch bestimmte Strategien zum etwas bewältigen und wo geht es um Bedürfnisse? Mhm. Also zum Beispiel gehört zu den Grundbedürfnissen das nach Autonomie, also nach Selbstständigkeit, dass wir wissen, Kinder eigentlich ab Baby Alter, oder, entwickeln sich Babys in Richtung Autonomie. Ich möchte selber, ich möchte alleine, ich möchte selber laufen oder ich möchte mir alleine einschenken. Also wir wollen eigentlich selbstständig werden. Und wenn ich jetzt in einem Elternhaus aufwachse, was sehr überreglementiert ist oder wo mir immer Sachen vorgegeben werden und es muss alles immer streng nach der Regel sein, dann hat dieses Autonomiebedürfnis keinen Platz. Und dann muss ich eine Strategie finden, eine Schutzstrategie, eine Bewältigungsstrategie. Wie komme ich damit zurecht, dass dieses Grundbedürfnis frustriert wird? Und das kann dann sein, oder zum Beispiel auf der einen Seite durch Anpassung und Unterordnung, oder? Ich kann eigentlich in meinem Elternhaus nur überleben, wenn ich mich anpasse, weil wenn ich mich nicht an die Regeln halte, werde ich vielleicht bestraft, oder wie gehen meine Eltern damit um, wenn ich mich nicht an die Regeln halte? Oder es kann dazu führen, das wäre dann so der Teil irgendwann, da sagt man dann von der Überkompensation, ich gehe in was Rebellisches rein. Ich habe Wutanfälle, ich habe Trotzanfälle immer dann, wenn meine Autonomie beschränkt wird. Oder dann werde ich zum Beispiel wütend und dann breche ich aus und vielleicht erreiche ich dann durch Aggression, dass man von der Regel ablässt, oder? Also so ist dann sehr unterschiedlich, wie gehen wir mit so einer Frustration von unseren Grundbedürfnissen zum Beispiel um und welche Strategien entwickeln wir zum Überleben.
7: Mhm. Würdest du sagen, du hast jetzt viel von deinen Werten übernommen? Oder hast du dort eben irgendwo selber mal etwas Neues definiert?
4: Mhm.
7: Vielleicht gerade zuerst, sag doch mal, was sind deine Werte? Was hast du für dich definiert?
4: Das ist immer nicht ganz so einfach oder sich da zu beschränken auf wenige Werte. Aber das, was für mich so ein Kernwert ist, ist auf jeden Fall Liebe. Oder das habe ich ja gesagt, auch mit dem Teil so Bindung und Beziehung ist mir sehr, sehr wichtig und der Mensch ist mir sehr, sehr wichtig. Also ist das schon wie so ein Leitmotiv in meinem Leben eigentlich so Liebe zu Menschen, hätte ich jetzt gesagt, oder halt Liebe. Für mich ist auch der Glaube sehr, sehr wichtig und fließt auch so mit ein oder also auch mich am Glauben zu orientieren, dass das ein wichtiger Wert in meinem Leben ist. Ich finde aber Wissen zum Beispiel und Wachstum finde ich auch sehr wichtig. Also das ist so ein Teil meiner Persönlichkeit, wo ich merke, wenn der wie nicht befriedigt wird, dann geht es mir auch nicht so gut, oder? Also da ist auch so zum Beispiel was Wissbegieriges, Wissen und Wachstum, aber auch ein Wert wie Hoffnung, also zu wissen, ich glaube immer dran, dass es sich zum Guten wenden kann oder dass Krisen auch Chancen sind und dass wir uns weiterentwickeln können und dass es etwas gibt, worauf wir hoffen können, dass es wieder besser werden kann. Und was ich aber an Werten so mitbekommen habe aus meiner Familie, das habe ich auch realisiert, nachdem meine Großeltern beide gestorben waren, die für mich sehr wichtig waren, die Großeltern väterlicherseits, dass in meiner Familie ganz starke Werte waren Großzügigkeit und Gastfreundschaft. Und die habe ich übernommen und dann habe ich gemerkt, das kommt so aus der Linie von meinem Vater. Ist das irgendwie so wie verankert, wo ich gemerkt habe, ja, das ist so ganz tief in mir drin. Das ist so über Generationen hat sich das so abgezeichnet, zum Beispiel in der Familie von meinem Vater. Und das sind Werte, die mir auch wichtig sind.
7: Und geht das jetzt bei dir so ins Thema Liebe von dem Wert rein? Dass es wie so menschenorientiert ist,
4: ja, genau.
7: Für Menschen da sein. Oder, also ja,
4: und genau, das hast du schön zusammengefasst. Manchmal gibt es wie so einen übergeordneten Wert, oder wo ich so andere wie anknüpfen kann, die so in die gleiche Kategorie passen zum Beispiel.
7: Wenn wir jetzt, genau, du hast jetzt ein paar aufgezählt, wenn ich mir jetzt überlege, was gibt es da alles für Sachen, die mir irgendwo wichtig sind im Leben, dann habe ich wahrscheinlich etwa, keine Ahnung, wahrscheinlich kommt man etwa auf 20 oder vielleicht sogar noch mehr Wert oder so.
4: Mhm.
7: Oder nicht? Also, das ist ja dann auch noch schwierig. Du sagst, es lichtet dann so ein bisschen den Wald, oder? Hast du eingängig erzählt. Wenn man jetzt so jedes Mal muss irgendwie an 25 Sachen denken, die einem wichtig sind.
4: Mhm.
7: Machen wir das intuitiv oder wie kann man denn das gebig in den Alltag hineinbringen?
4: Also wenn es darum geht, wie entdecke ich denn, was meine Werte sind, oder? Dann ist eigentlich eine Übung, es gibt, das findet man auch im Internet, einfach ganz viele Listen oder von Werten, wo man eingeben kann, Werteliste und dann...
7: Ich habe etwa 60 oder 100 verschiedene
4: Begriffe. Genau, kommen da ganz viele und dann ist immer so der erste Schritt, okay, lies dir mal alle Werte durch und streich mal die an, die dir wichtig sind.
7: Mhm.
4: Und so wie du gesagt hast, das ist dann häufig eine ganz, ganz große Menge, oder? Weil uns auch auf den ersten Blick erstmal sehr viele Sachen wichtig sind. Und dann müssen wir lernen, Prioritäten zu setzen und zu reduzieren. Und dann ist eigentlich der nächste Schritt, okay, jetzt entscheide ich mal für 10 Werte, die dir wichtig sind. Da muss ich schon mal genauer überlegen, oder? Von den 25, 35, die ich da angestrichen habe, welche sind mir jetzt die 10 wichtigsten? Und dann kann man sich manchmal selber wie so einen Kompass machen oder wo man in der Regel sagt, so 4, 5 Werte, das sind eigentlich so unsere Hauptwerte, die uns meistens am stärksten die Richtung angeben in unserem Leben und dann wirklich auf 5 Werte zu reduzieren.
7: Aha.
4: Oder? Also von diesen 10, was sind wirklich so die wichtigsten 5 für mich? Manchmal hilft einem das auch, oder wenn man Menschen in seinem Umfeld fragt, hey, was würdest du über mich sagen? Ne? Also was zeichnet mich aus? Was ist so der Abdruck in meinem Leben? Oder es gibt auch diese Grabsteinmetapher, ne? Wenn ich mal sterbe, was soll auf meinem Grabstein stehen?
7: Aha.
4: Oder ich habe jetzt gedacht, in der Bibel gibt es ja manchmal so Figuren wie David war ein Mann nach dem Herzen Gottes. Ne? Möchte ich zum Beispiel, was wäre so der Slogan über meinem Leben, der mir irgendwie wichtig wäre? Oder Mutter Teresa ist bekannt für Mitgefühl oder Mitgefühl und Nächstenliebe. Wofür möchte ich denn stehen? Dann kommen wir schon auch auf den allerwichtigsten Wert. Was ist mir eigentlich am allerwichtigsten?
7: Mhm.
4: Und manchmal hilft es dann auch, andere zu fragen, oder? Wenn ich noch so das Blatt im Wind bin, kann es auch gut helfen, andere zu fragen, hey, Was erkennst du denn? Ne? Was würdest du denn sagen, was mir wichtig ist? Ja, und Werte sind uns oft eben sehr unbewusst, oder? Und nur dann, wenn so gezielte Fragen kommen von außen, dann werden uns auch manchmal Sachen bewusst.
7: Ja.
4: Und was man sich jetzt für sich überlegen kann, wenn so das Thema ist, ja, okay, was sind jetzt eigentlich meine Werte? Und die sind mir ja eben unbewusst, sind auch so Fragen wie, wann fühle ich mich total erfüllt? Oder wann bin ich so richtig im Flow? Was begeistert mich zum Beispiel? Oder was sind so Dinge, die mich begeistern? Und auf der anderen Seite auch, was frustriert mich? Also wo merke ich auch, hey, ich bin total verärgert oder ich bin verletzt? Weil das zeigt auch, häufig steht dann ein Wert dahinter oder der verletzt wurde.
7: Also dass man dort eine grosse Reaktion bringt, oder? Wo man gar nicht kann einordnen irgendwie. Und man wie merkt, eben zum Beispiel Gerechtigkeit. Oder? Dort merkt man, da kommt man richtige Wolle über, wenn irgendetwas nicht gerecht ist. Dass ja auf das gut schauen kann. Ich kann vielleicht das dann auch aufschreiben. Weil ich glaube, es ist etwas, was ganz normal ist für einen, dass man dort dann kann das plötzlich reflektieren kann. Das ist ja vielleicht gar nicht so einfach, oder?
4: Ja, also aufschreiben ist immer gut, oder? Ja. Oder Sachen, die man bildlich hat. Ich habe hier bei uns im Gästebad habe ich 3 Postkarten mit Glaube, Liebe und Hoffnung, also mit noch Bibelversen dazu, weil ich gemerkt habe, hey, das ist mir wirklich wichtig oder das sind mir wichtige Werte und die möchte ich auch an meine Kinder weitergeben zum Beispiel. Das ist ja dann also da, wo ich Einfluss habe, wenn man jetzt keine eigenen Kinder hat, aber welche Werte lebe ich und was ist mir wichtig? Oder auch in der Schule, es gibt zum Beispiel in Finnland, sind in allen Schulen gibt es irgendwie 3 zentrale Werte und einer ist auch Risikobereitschaft, wo ganz klar ist, hey, wir möchten, dass Schüler sich trauen, Fehler zu machen, also dass es eine Fehlerkultur gibt. Es wird gelobt, wenn ich ein Risiko eingehe, wenn ich mich gemeldet habe und zum Beispiel mal nicht die richtige Antwort wusste. Das ist so ein ganz wichtiger, zum Beispiel zentraler Wert und die haben eben 3 so Kernwerte, die hängen dann auch in den Klassenzimmern, oder? Und alle Schüler sehen die immer wieder und wissen, hey, das ist unser Wert. Oder ich habe jetzt so ein Reel gesehen von einer Pädagogin, die hat gesagt, ja, eine Lehrperson hat ihr mal weitergegeben, in meiner Klasse wird niemand ausgeschlossen. Und das ist unser Wert, oder? Niemand wird ausgeschlossen, wir gehören alle zusammen, oder? Niemand ist einsam und allein in dieser Klasse. Und dann hat sie gesagt, schon nur dieser Wert, der dir dann eben die Richtung gibt und das verändert dann deine Haltung, das verändert, wie du mit deinen Schülern zum Beispiel umgehst, der hat einen Unterschied gemacht in ihren Klassen. Also gerade so bei Thema Mobbing, oder? Wenn Lehrpersonen klare Haltungen vertreten, hey, hier wird niemand ausgeschlossen und wir setzen uns alle dafür ein, oder dass dieser Wert auch gelebt wird, dann haben wir auch weniger Mobbing zum Beispiel.
7: Und das gibt dann wieder einen positiven Einfluss auf ein grosses Gefüge, oder? Also Klassen sind ja dann doch noch ein paar Menschen, die geprägt werden irgendwo mit dem. Was sind eigentlich so vermeintliche Werte, wo vielleicht gar keine sind? Also was ist vielleicht auch der Unterschied zwischen Wert, Ziel, Moral, Normen, ein bisschen so dort rum, weißt du, gibt es dort irgendwo, könnte man vielleicht auch sagen, das ist jetzt nicht unbedingt Wert, sondern es ist vielleicht irgendwie eine Ausrichtung sonst irgendwo? Oder gibt es da irgendetwas, wo man kann sagen, nein, das ist jetzt eher nicht ein Wert?
4: Genau, also wenn es so um die Unterschiede geht, oder was ist jetzt ein Wert, was ist ein Ziel und was ist zum Beispiel eine Norm, kann man sagen, Wert ist eben auch wie so ein Leuchtturm, oder der gibt die Richtung an, oder beleuchtet bestimmte Sachen. Sowas wie, ich möchte zum Beispiel ehrlich leben, oder? Ehrlichkeit ist ein Wert und den vertrete ich, oder? Der zieht sich dann durch alles durch, ich parke immer richtig, wenn mich jemand irgendwas fragt, dann sage ich die Wahrheit, ne? Also so, das ist mein Leuchtturm. Und Ziele sind dann konkret messbar. Das sind die Werte nicht, oder? Die sind lebbar, aber die sind nicht messbar. Und das Ziel ist dann, ich breche es eigentlich runter, diesen Wert auf eine bestimmte Handlungsebene. Zum Beispiel nehme ich mir dann vor, heute sage ich im Podcast die Wahrheit. Ne? Also wenn Ehrlichkeit mein wichtiger Wert ist, oder egal welche Frage mir gestellt wird, ich gebe eine ehrliche Antwort.
7: Ja.
4: Zum Beispiel, ne? Das ist dann das konkrete Ziel. Und die Normen und so die Moral, oder das ist das, was eben von der Gesellschaft wie vorgegeben wird, oder was ist sozial erwünscht, was wird erwartet. Manchmal sind das unausgesprochene Sachen Oder wo wir dann wissen, ja, wie begrüße ich mich zum Beispiel, ne? Also was gilt jetzt als sozial erwünscht? Gebe ich die Hand oder während Corona zum Beispiel nicht, oder? Wo dann ganz klar war, okay, jetzt ist das sozial nicht mehr erwünscht, bloß nicht die Hand geben. Ne? Das sind dann so eben bestimmte Normen, die auch gelebt werden.
7: Das ist jetzt etwas, wo nur eine Zeit lang ja ein Wert war, oder? Also vielleicht hat man das ja als Familie als Wert, dass man immer die Hand gibt zur Begrüßung, in die Augen schaut und den Namen sagt und so. Und jetzt gerade in dieser Zeit hat man den Wert ja müssen wie begraben. Also ist Werte haben auch etwas, was sich verändert im Leben? Vielleicht hat man ja nachher das ein paar nicht mehr weitergemacht, sondern man hat immer eine Umarmung gegeben. Bei jeder Person, egal.
4: Ja, genau. Also man könnte jetzt sagen, oder das sind wir auch. Der Wert ist vielleicht zum Beispiel Herzlichkeit oder eben auch Gastfreundschaft oder ne, wie begrüße ich eine andere Person. Und das, was sich dann verändert hatte, war eben die konkrete Handlungsebene, wie zeige ich das? Oder ich, in Deutschland viel stärker war noch so, dass man sich so diese Faust gegeben hat oder so Begrüßung. Das hat man in der Schweiz aus meiner Sicht sehr wenig gemacht oder da war dann wirklich eher distanziert oder und jeder bleibt hinter seiner Maske und man ist so ein bisschen unsicher, ne? Was darf ich jetzt und was darf ich jetzt nicht. Aber das wäre dann wieder mehr ein konkretes Runterbrechen auf eine Handlungsebene. Der Wert von Gastfreundschaft oder der kann jetzt nicht mehr, der wird jetzt nicht mehr gezeigt über ich begrüße dich zum Beispiel mit Handschlag oder mit drei Küssli oder wie oder mit einer herzlichen Umarmung, sondern ne, ich anlächeln war dann auch schwierig oder hinter der Maske.
7: Ja, genau.
4: Genau, aber das sind dann mehr auch wieder so konkrete Handlungsebene, wie lebe ich eigentlich den Wert? Und wie musste ich dann natürlich in der Zeit oder für Leute, für die dann eben so Gastfreundschaft, Freundlichkeit sehr, sehr wichtig ist, oder? Und ich habe auch gemerkt, wie ich den Eindruck hatte, auch im Therapiesetting hinter der Maske gehen für mich ganz, ganz viele Informationen verloren, oder? Ich sehe den Mund nicht. Ich sehe nicht, ob jemand lächelt oder ob der nicht lächelt. Die Augen waren dann halt mehr im Fokus, oder? Aber da musste man ja auch mehr lernen, okay, was lese ich denn jetzt von den Augen ab? Oder weil Informationen gingen verloren aus meiner Sicht, weil der Mund zum Beispiel nicht mehr sichtbar war.
7: Also eben die Situation, die kann es ja immer mal wieder geben. Also jetzt abgesehen von der Zeit, die von außen gekommen ist, sondern dass ja, man vielleicht im Alltag jetzt einen Wert nicht kann wirklich leben. Also was passiert dann, wenn das jetzt auf eine lange Zeit untergeht? Das haben wir ja ein Stück weit mitbekommen, Covid, oder? Es gibt Frust, es gibt Unzufriedenheit, es ist schwierig, es wird das Bedürfnis auch gar nicht mehr wirklich vielleicht befriedigt oder so.
4: Ja, man spricht auch von so einem Kohärenzgefühl oder ich fühle mich stimmig oder ne, etwas fühlt sich für mich stimmig an. Und da gibt es auch ein Modell von dem Antonowski, der sagt, wir müssen eigentlich, damit wir so ein Kohärenz sind und so ein Kohärenzgefühl haben, müssen Dinge für uns verstehbar sein, sinnvoll sein und handhabbar sein. Oder? Und dann fühlen wir uns eigentlich stimmig. Und wenn ich dann eben eine ganze Zeit lang oder gegen meinen Wert irgendwie handeln muss, dann kann ich das meistens nicht verstehen. Oder? Dann ist schon der erste Teil, ich kann jetzt nicht verstehen, warum ich das nicht mehr darf. Oder? Ich fand zum Beispiel ganz schwierig, eben während Corona auch so diese Beschränkung auf, du darfst nur wenige Personen treffen und dann im Freundeskreis andere, die gesagt haben, ja, unsere Kinder dürfen eigentlich auch nur zwei andere treffen und euch dürfen wir dann halt nicht treffen. Und so der Wert von Gemeinschaft oder von Freundschaft, oder der hat dann natürlich ziemlich gelitten.
7: Ja, so.
4: Und dann entstehen Gefühle wie Einsamkeit, oder? Also ne, wo klar ist jetzt Zugehörigkeit oder Gemeinschaft, was mir sehr wichtig ist, das darf ich jetzt nicht leben. Ich muss diesen Wert zurückstellen. Ich muss irgendwie andere Wege finden. Ne? Wie gestalte ich meine Freizeit? Was mache ich überhaupt? Was mache ich mit wenigen Menschen? Ne? Und damals war das hauptsächlich meine 2-jährige Tochter und mein 6 Monate altes Baby, oder? Während dem ersten Lockdown und sonst gab es nicht viele Kontakte. Ne? Weil sich alle distanziert haben. Und dann bin ich jetzt von der Persönlichkeit so, auch wenn man extrovertierter und geselliger ist, dass das dann dazu führt, dass man auch anfängt zu leiden und das einem auf die Psyche und auf die Stimmung schlagen kann.
7: Also wenn man das jetzt merkt, also Covid haben wahrscheinlich viele irgendwo etwas gemerkt, dass Werte irgendwo verloren gegangen sind oder beziehungsweise nicht befriedigt worden sind. Wenn man jetzt aber vielleicht, sagen wir, im heutigen Setting, vielleicht in einem Beruf oder so, wie merkt, hey, gewisse Werte, die ich eigentlich habe, die werden nicht gestillt oder die kann ich da nicht leben an dem Ort. Wie geht man mit dem um? Also wahrscheinlich kann man den Job wechseln, oder? Das wäre sicher mal etwas. Aber wie geht man sonst mit dem um, oder? Wenn man wie das.
4: Ich denke eben, auf Dauer ist das ganz, ganz schwierig, oder? Also wenn ich wirklich wenn ich diese 5 zentralen Grundwerte habe und ich merke, hey, ich muss gegen diesen Wert oder den immer wieder zurückstellen, dann wird es einem nicht gut gehen, oder? Deswegen würde ich sagen, dann ist der Ratschlag, okay, ich muss eine Firma finden, die ähnliche Werte hat, oder? Das, ich meine, auf den Homepages sieht man das ja, ne? Wofür stehen wir? Was sind unsere zentralen Werte? Sind wir lösungsorientiert, ressourcenorientiert, menschlich, sozial, keine Ahnung, ne? Also welche Werte schreiben sich auch bestimmte Firmen auf die Fahne? Weil ich habe auch entschieden, zum Beispiel während dem Psychologiestudium, dass ich nie in der freien Wirtschaft arbeiten könnte, in Firmen, wo dann Freundinnen von mir Jobs angenommen haben in der Arbeits- und Organisationspsychologie mit Firmenphilosophien wie Grow or Go, oder? Also ne, wo klar ist, hey, du musst dich weiterentwickeln und du musst eine Leistung bringen und du musst so viele Überstunden machen und wenn du das nicht machst und nicht immer leistest und dich nicht immer weiterentwickelst, dann musst du gehen.
7: Ne, und also das ist so ein Konflikt auch mit dem Liebewert,
4: ja, genau.
7: Oder?
4: Und das habe ich zum Beispiel recht früh gespürt, auch so, als es darum ging, noch während dem Abitur, wie möchte ich mich eigentlich beruflich entwickeln, dass ich nicht in der Wirtschaft arbeiten könnte. Oder? Also wo es dann vielleicht manchmal mehr ums Produkt geht und nicht um den Mensch zum Beispiel, oder? Weil Menschen und eben Liebe mir besonders wichtig sind, habe ich auch gemerkt, ich kann auch nicht in allen Settings arbeiten, oder? Die dann eben nicht stimmig sind. Ich möchte noch kurz ergänzen zu dem Covid-Thema, dass auch während der Pandemie manche Leute aufgeblüht sind, die zum Beispiel andere Werte auf einmal stärker ausleben konnten, wie Kreativität zum Beispiel. Oder es gibt ja auch ganz, ganz viele, die sagen, hey, in der Zeit auf einmal habe ich irgendwelche Hobbys entdeckt oder für die ich vorher gar keine Zeit hatte und ich bin kreativ geworden oder ich habe mir den eigenen Pool gebaut und mit meinen Händen was geschaffen oder was auch immer. Und deswegen kommt es auch immer sehr drauf an, oder? Jeder Mensch ist individuell und wir haben auch individuelle Werte. Und wenn jetzt für mich Liebe und Gemeinschaft und Menschen sehr wichtig sind, gibt es aber auch Menschen, für die ist Ruhe vielleicht besonders wichtig. Oder ich habe auch gemerkt, das fand ich zum Beispiel auch schön, dass Plätze nicht so überlaufen waren. Das ist jetzt mehr so vom Thema Hochsensibilität, habe ich auch nicht so gern, wenn zu viele Reize sind. Und das habe ich zum Beispiel genossen während der Pandemie, dass es so schön ruhig war, dass man irgendwo in der Natur sein kann und man kann einfach sein.
7: Also Pandemie könnte ja auch noch ein guter Wertemesser sein. Also wenn man sich kurz dort daran zurückerinnert.
4: Extremsituationen, oder? Also in Extremsituationen merken wir natürlich, wie sind auch unsere Werte und was leitet uns? Also mein Mann und ich, wir hatten unser erstes Date, haben wir entschieden, wir machen so eine Extremsituation und dann haben wir so eine 7-stündige Wanderung gemacht.
7: Oh mein Gott.
4: Auf so eine Berghütte und haben dann da übernachtet und am nächsten Tag nochmal 4 Stunden und das war im Oktober, also wir hatten Schnee und wir hatten Regen und ich bin aus Deutschland hierher gekommen und ich war, weiß gar nicht, eigentlich nie so alpin wandern, also war das schon eine Challenge.
7: Wow.
4: Aber das haben wir uns auch gesagt, okay, das ist so ein bisschen so ein Test, oder? Also wie reagieren wir denn aufeinander? Zum Beispiel in so einer extremeren Situation, wir machen jetzt eine Wanderung, das geht recht lange, wir haben es gerade noch so vor Einbruch der Dunkelheit auf die SAC-Hütte geschafft, aber auch so zum Testen, hey, wie funktionieren eigentlich unsere Persönlichkeiten?
7: Aber die haben doch schon ein bisschen gekannt vorher. Das ist nicht so, so einmal schreiben, hallo, ich finde dich noch attraktiv.
4: Ich würde jetzt sagen, so über 2 Monate, ich war in Deutschland, haben wir so geskypt und gechattet.
7: Ah, eben schon ein bisschen geschrieben. So.
4: Genau.
7: Aber noch nie gesehen?
4: Doch, einmal gesehen, ich weiß es gar nicht mehr. Und davor vielleicht noch einmal kurz, aber nicht viel. Also es war dann wirklich so, hey, komm, wir machen das mal und dann testen wir auch in so einer Extremsituation, matcht das ganz gut oder matcht das nicht.
7: Und es ist gut gekommen, darum sind wir heute verheiratet.
4: Test bestanden damals.
7: Also für alle, die am Daten sind, das ist vielleicht noch irgendein kleiner Tipp, gerne eine kleine Extremsituation mit der Person, wo ihr da gerade Interesse habt daran. Was macht man, wenn man jetzt zum Beispiel gerade merkt, ihr habt jetzt herausgefunden, hey, ihr könnt gut miteinander umgehen in so einer Extremsituation. Wenn man jetzt aber irgendwo vielleicht gerade im Familiengefüge drin ist und man merkt plötzlich, hey, wir haben ganz andere Werte. als Paar oder in der Familie, da clasht es immer wieder aufeinander. Wie geht man mit dem um?
4: Ja, das Beste ist natürlich kommunizieren oder auch manchmal der Bereich. Also mein Mann und ich, wir haben auch sehr unterschiedliche Werte. Ich bin zum Beispiel sehr bei Großzügigkeit und mein Mann ist sehr sparsam.
7: Das ist wahrscheinlich etwas, wo sicher andere Paare kennen.
4: Genau, also ne, manchmal ist auch so der Punkt Finanzen. Wie gehe ich mit Finanzen um und was lebe ich da für einen Wert? Wo wir unterschiedlich sind und was dann eben manchmal zu Konflikten führen kann, oder? Und das Wichtigste ist einfach auch drüber reden. Also wer hat welchen Wert oder wo weiß ich dann auch, okay, hey, das ist jetzt meinem Partner wichtig, oder dann versuche ich ein bisschen drauf zu achten, wo bin ich bereit, einen Kompromiss einzugehen. Und wo ist es natürlich auch entscheidend, finde ich jetzt auch für eine Ehe oder in der Familie, dass man doch auch gemeinsame Grundwerte hat, die beide leben. Also wenn natürlich Werte völlig unterschiedlich sind, ist es auch schwierig, in einer Beziehung zu leben. Also
7: wenn es total konträr ist, ist es wahrscheinlich sehr schwierig, oder?
4: Ja.
7: Ja. Man redet ja auch viel von christlichen Werten, dass die auch möglichst, dass man vielleicht die auch zusammen hat, gewisse. Was sind denn eigentlich typische christliche Werte?
4: Ja, also da wäre, ich habe ja vorhin schon mal Mutter Teresa angesprochen, so ein Teil, der natürlich meistens als erstes kommt, ist das Thema Nächstenliebe. Also ne, du sollst Gott lieben und deinen Nächsten wie dich selbst. Also was auch oft verbunden wird mit sich vielleicht auch aufopfern, ne? Also den anderen höher gewichten. Aber da steht ja eben auch wie dich selbst. Oder aber das ist früher oft missverstanden worden, aber Nächstenliebe wäre ein Wert. Dann Vergebung, dass wir anderen vergeben und uns selber auch vergeben können. Dann ist noch ein zentraler Wert Demut, sich selber auch erniedrigen, oder? Und dann werden wir eigentlich erhöht. Barmherzigkeit, gibt es ja den barmherzigen Samariter, oder? Also es gibt ja so ganz viele Bibelgeschichten, die dann auch für einen bestimmten Wert stehen. Und Gerechtigkeit, oder?
7: Gerechtigkeit, die ja auch relativ schwierig ist zu fassen, oder was ist denn überhaupt gerecht? Das ist ja gar nicht so ein einfacher Wert. Da haben ja auch verschiedene Messlatten, die da sind, irgendwo, oder sind rum, oder? Was ist denn gerecht?
4: Ja, ich glaube, das ist bei allen Begriffen so, ne? Wenn wir jetzt in jeden Begriff reingehen würden, was ist jetzt genau Nächstenliebe, oder? Was heißt denn Vergebung konkret? Was heißt jetzt Demut?
7: Kann man zu allem im Podcast noch machen?
4: Ja, also ne, das sind natürlich sehr komplexe Begriffe, und ich glaube auch die Varianten, wie das

0: Genau, wie ehre ich denn meinen Vater und meine Mutter zum Beispiel? Na, ich bin höflich, ich bin respektvoll,
1: Vielleicht auch
0: ich
1: unterschiedlich.
0: bin dankbar. Ne? Also Dankbarkeit ist ja zum Beispiel auch ein Wert. Oder den habe ich jetzt hier eben nicht aufgeführt, aber was wir auch viel finden, oder in der Bibel eigentlich so die Dankbarkeit für das, was ist, was Gott geschaffen hat oder was uns gegeben ist, oder dankbar dafür sein. Und deswegen können sich natürlich je nach Wert, können Werte unterschiedlich gelebt werden, je nachdem, wie ich das für mich definiere und was ich auch für ein Ziel definiere, wie möchte ich denn jetzt diesen Wert leben? Für die einen heißt Nächstenliebe, ich gebe alles auf und ich gehe in ein anderes Land und ich unterstütze da, ich baue einen Brunnen in Afrika oder ich helfe Straßenkindern oder ich hole Kinder von der Straße. Und für den anderen heißt Nächstenliebe, hey, ich habe immer ein offenes Haus oder ich bring der alleinerziehenden Mutter nebenan ab und zu einen Zopf vorbei oder so, ne? Also das kann ja ganz, ganz unterschiedlich gelebt werden.
1: Wie erlebst du es? Wir reden hier eben von christlichen Werten. Wie fest ist denn das an die Religion gebunden? Hast du nicht das Gefühl, das sind auch Werte, die man sonst jetzt findet?
0: Ja, also es sind natürlich viele Gesellschaften sind von den christlichen Werten geprägt, oder? Also gerade in Europa. Oder ich meine, mittlerweile ändert sich das ja, oder? Und wir wissen, es gibt der Anteil an Menschen, die gläubig sind oder die christliche Werte für sich auch definieren oder den christlichen Glauben annehmen, die sinken. Oder vielleicht gibt es jetzt auch wieder so ein bisschen Revival und manches kommt ja auch wieder zurück. Aber unsere Gesellschaften oder in Deutschland zum Beispiel das Grundgesetz, die Grundgesetze orientieren sich an der Bibel. Oder in der Schweiz ist eigentlich auch ein ganz starkes Fundament, sind die christlichen Werte.
1: Also muslimische Werte sind andere Werte.
0: Ja, zum Teil. Also es gibt natürlich überschneidende Werte, aber es gibt schon Werte, wo ich sagen würde, so die Liebe oder die Vergebung. Ich kenne mich jetzt mit dem Koran nicht ganz so gut aus, aber das, was ich schon mehr gehört habe, ist, da geht es auch mehr manchmal um Rache, um das so zurückzahlen oder sich etwas erarbeiten müssen. Wo in der Bibel es eigentlich darum geht, hey, es gibt Vergebung und es gibt die Gnade von Gott und diesen Geschenk und du musst es eigentlich nicht erarbeiten. In vielen anderen Religionen gibt es doch den Teil, du musst genau das so und so machen und nur dann kommst du ins Nirvana oder nur dann findest du Erlösung? Du musst so und so meditieren oder ne? Das ist so das höchste Ziel. Und das finde ich unterscheidet so den christlichen Glauben, wo auch klar ist, hey, du musst irgendwie Gott für dich annehmen und dann ist die Gnade auch ein Geschenk, was du erhältst und es geht um Liebe. Also ne, Gott hat seinen Sohn geopfert aus Liebe für dich und die Liebe ist sehr, sehr zentral.
1: Also es gibt christliche Werte, die man irgendwo anhand von biblischen Geschichten vielleicht definieren kann, wo man herausfinden kann, hey, das sind so christliche Werte. Und da ist ja wieder wahrscheinlich die Frage, sind das auch Werte, die ich jetzt in meinem Leben habe? Oder nehme ich die einfach, überstülpe ich mir die? Oder wie würdest du jetzt mit denen umgehen?
0: Ein Teil, finde ich, läuft natürlich auch über Beziehung, oder? Ich übernehme Werte natürlich eher von einer Person, mit der ich eine gute Beziehung habe und die für mich auch wie so ein Vorbild ist. Oder? Und deswegen finde ich, so im christlichen Glauben ist ja Jesus das Vorbild. Hey, wie hat Jesus eigentlich Situationen gelöst, oder? Jesus ist zum Beispiel so Nächstenliebe. Hey, Jesus hat jeden angenommen. Egal ob Steuerhinterzieher, ob Prostituierte, ob, keine Ahnung, irgendeine andere Nation, irgendein anderer Glaube, oder? Jesus ist offen und ist zu jedem hingegangen. So, und das ist ja so der Teil, okay, wo sehe ich auch, hey, da ist jemand ein Vorbild für mich und hat auch einen Wert authentisch gelebt und vertreten und dann übernehme ich den auch eher. Oder was ich eben so in der Bibel dann, wenn ich das lese und sehen kann, hey, ja, okay, das macht Sinn, oder? Ne, wenn ich dann so die Bibelgeschichten lese und merke, okay, ja, es scheint sinnvoll zu sein, ne, sich nach dem auszurichten und ähnlicher wie Jesus zu werden.
1: Also es gibt auch Werte, wo man einfach sich aneignen, ein Stück weit. Oder wo man kann wie sagen, ich kann das jetzt vielleicht nicht aus dem Naturell raus, aber ich finde, es ist eigentlich erstrebenswert und man setzt sich dafür ein.
0: Genau, und dann für sich auch zu definieren, wie möchte ich jetzt diesen Wert leben, zum Beispiel, ne? Wenn ich mir sagen möchte, hey, Nächstenliebe doch, ja, finde ich gut, oder? Das möchte ich jetzt mehr leben, oder? Also Werte heißen ja auch, sie sind lebbar und ich kann das auch entscheiden, dass ich die mehr leben möchte oder stärker leben möchte. Ich kann entscheiden, ich möchte gegenüber meinen Kindern liebevoller reagieren. oder mehr in der Liebe sein und nicht zu streng oder zu leistungsorientiert.

0: zum Beispiel. Also wir können Entscheidungen treffen, welcher Wert ist mir wichtig, und dann ist der nächste wichtige Schritt, wie kann ich das konkret umsetzen, wie möchte ich dann auch handeln.
1: Okay, und da hätte ich gerne noch ein paar Tipps von dir.
0: Wie ich das schaffe, das
1: ja, wie macht man das jetzt im Alltag, oder? Also dann definiert man sich da Wert, wo man vielleicht auch sagt, hey doch, das möchte ich in meinem Leben. Man sieht die aber nicht jetzt jeden Tag, oder? Weil man irgendwie vielleicht nicht immer nach diesem Wert oder nach dieser Ausrichtung dann geht. Wie kann man denn da jetzt den Einklang finden, oder? Jetzt auch im Alltag von seinem Leben.
0: Wichtig, finde ich, sind ja immer kleine Schritte. Also sich einen möglichen kleinen Schritt zu überlegen. Jetzt in dem Wert zum Beispiel Nächstenliebe mir zu überlegen, hey, was kann ich konkret machen? Oder ist es zum Beispiel, ich möchte meinen Kindern mit mehr Liebe und Verständnis begegnen? Oder ich möchte einmal im Monat die alleinerziehende Mutter von gegenüber einladen mit ihren Kindern zum Essen. Das kann ein kleiner, konkreter Schritt sein, wo ich weiß, hey, so kann ich den Wert besser leben. Oder wenn Freundlichkeit, wenn ich merke, ah ja, manchmal bin ich selber auch so grummelig, eigentlich möchte ich gern freundlicher sein, dann kann ich mir vornehmen, jedes Mal, wenn ich beim Spaziergang eine Person sehe, lächle ich die an und sage freundlich Grüezi, zum Beispiel, oder? Und dann fange ich an, den Wert zu leben.
1: Und wenn man dann eben vielleicht auf Abwege kommt, dass man ertappt und umschaltet, wie du auch schon ein paar Mal gesagt hast, oder?
0: Ja. Und das sind ja, oder ich glaube, das ist ja in allem wichtig, das sind ja Lernprozesse, und manchmal gelingen uns Sachen gut und manchmal scheitern wir auch oder vergessen kurzfristig den Wert und haben ihn mal eben nicht gelebt. Und das ist ja keine Schande, sondern dann kann ich mir eben immer sagen, okay, jetzt habe ich mich ertappt, oder? Jetzt war ich doch unfreundlich. Eigentlich möchte ich mehr Freundlichkeit leben. Morgen ist ein neuer Tag, oder ich probiere es wieder.
1: Und das macht etwas in uns, oder? In unserem Hirn auch, wenn man so reagiert. Was würdest du denn sagen, also jetzt haben wir darüber geredet, wie kommen wir zu diesen Werten, wie können wir die irgendwo auch herausfinden in unserem Leben, was ist das, was wir wirklich auch möchten. Weißt du, was verändert sich im Leben, wenn man jetzt nach diesen Werten lebt, die man für sich definiert?
0: Ja, oft würde ich sagen, ist dann so ein Teil mehr dieses Kohärenzgefühl, oder? Also wenn ich Werte auch lebe, die ich habe zum Beispiel, dann fühle ich mich stimmiger. Ich kann meistens auch klarer Entscheidungen treffen, weil die Werte sind ja so unser Kompass und zeigen ja auch die Richtung, in die ich gehe. Und wenn ich nach diesen Werten lebe, dann fühlt sich für mich vieles eben auch klar an. Und ich weiß, ah ja, mache ich so, weil das entspricht meinem Wert, oder da kann ich sofort Ja sagen. Also dann können wir uns oft auch besser entscheiden und haben auch einfach mehr Klarheit im Leben. Das lohnt sich auch für Familien, oder sich genau zu überlegen, hey, welche Werte möchten wir leben? Was sind uns die wichtigsten Werte? Oder? Und wo geht man Kompromisse ein und wo auch nicht? Oder? Also daraus kann ich auch ganz viel ableiten. Welche Regeln sind dann auch wichtig? Wie leben wir bestimmte Werte in unserer Familie? Wenn mir Gemeinschaft wichtig ist, oder, dann gibt es einen Handyparkplatz zum Beispiel, und dann ist vielleicht klar, hey, bei den Mahlzeiten ist das Handy beiseite und wir unterhalten uns, wir pflegen Gemeinschaft, oder jeden Sonntag machen wir einen Spieleabend oder wie auch immer, ne? Aber das ist wichtig, so sich eben zu überlegen, oder auch in der Partnerschaft, in der Freundschaft, hey, wo leben wir auch gemeinsame Werte, weil Werte schaffen dann auch Verbundenheit und Zugehörigkeit. Also wenn wir Menschen finden, die ähnliche Werte haben, dann fühlen wir uns mit denen auch verbunden und dann können wir auch gemeinsam Werte ausleben. Und das macht ja dann auch Freude.
1: Also eine Definition kann da vielleicht auch ganz viel Klarheit bringen in Beziehungen inne. Und ja, da lohnt es sich nicht nur für sich selber, sondern eben auch für Gemeinschaft und für das soziale Gefüge, ein paar Werte zu definieren für sich.
0: Und vielleicht auch so gerade im Thema Freundschaften, ich denke jetzt auch an Jugendliche, oder, wenn man vielleicht auch noch nicht so gefestigt ist und ich bin vielleicht in so einer Freundesgruppe oder in so einer Clique und da sind alle sehr risikobereit oder nicht ehrlich, ne? Also dann gibt es ja manchmal auch so kriminelle Tendenzen und ich spüre aber vielleicht, hey, mir ist Sicherheit total wichtig und mir ist Ehrlichkeit total wichtig, dann braucht es ja auch manchmal Mut, zu seinem Wert zu stehen, oder, und zu spüren, hey, das sind dann auch nicht die richtigen Freunde für mich. Also, ne, auch welche Werte werden wo gelebt und wo merke ich dann eben auch im Rahmen von Freundschaften, ja, da kann ich voll mitgehen, oder? Das finde ich super. Und wo merke ich dann eben auch, da ist jetzt eine Person, die handelt eigentlich gegen meine Werte Und manchmal verträgt es das oder bis zu einem gewissen Grad. Das kommt ja auch immer drauf an, ist das jetzt mein wichtigster Grundwert oder nicht. Und manchmal entstehen dann ja vielleicht auch Konflikte und Reibung, eben weil ein Wert so ganz anders gelebt wird.
1: Das ist ja vielleicht auch sogar noch später, nicht nur in der Teenagerzeit, ja, genau. Sondern auch sonst, wenn man in einen Freundeskreis hineinkommt, dass man vielleicht plötzlich irgendwie merkt, man ist geprägt worden von einem Wert, der irgendwo in dem Gemeinschaftsgefüge innen gelebt wird, oder? Und sich dort dann wieder mal rausnehmen und heranschauen und sagen, ist das eigentlich das, was ich wirklich will, oder bin ich da einfach dabei, weil ich gerne dazugehöre? Oder so, oder? Also, dass das vielleicht auch mal wieder angeschaut wird. Danke dir.
0: Ja, danke auch.
1: Wenn man keinen Wert für sich definiert hat, dann fehle irgendwo der Kompass im Leben. Entscheidungen fällen ist schwer oder auch Ziele erreichen. Oder das Leben, das fühlt sich einfach nicht so gut an. Vielleicht ist dir ja da der ein oder andere Weg in den Sinn gekommen, während du die Folge gehört hast, wo du vielleicht jetzt möchtest über dein Leben setzen. Und sonst kannst du sehr gerne auf den Link in den Shownotes klicken. Dort habe ich dir eine Wertetabelle parat gemacht, wo du mal Wörter findest, für was du vielleicht gerade spürst, aber noch nicht genau gewusst hast, dass das ein Wert sein könnte. 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
1: Die Nachrichten von SRF um 9 mit Michael Wieland. US-Präsident Donald Trump hat seine Klage gegen die US-Steuerbehörde IRS zurückgezogen. Das geht aus Gerichtsdokumenten hervor. Trump und Familienangehörige hatten die Behörde im Januar verklagt und 10 Milliarden US-Dollar gefordert. Der Grund: Die Behörde habe zu wenig getan, um zu verhindern, dass ein ehemaliger Mitarbeiter zwei frühere Steuererklärungen gegen den Willen des Präsidenten veröffentlichen konnte. Die Zeitung New York Times hatte darauf berichtet, dass Trump während mehrerer Jahre gar keine oder nur geringe Einkommenssteuern zahlte. US-Medien melden nun, die Steuerbehörde habe sich im Gegenzug dazu verpflichtet, einen Fonds in Höhe von 1,8 Milliarden einzurichten für die Entschädigung von Opfern eines angeblich als Waffe eingesetzten Justizsystems. Dazu könnten laut den Berichten auch 1600 Personen gehören, die wegen der Stürmung des Kapitols verurteilt wurden. Weitere Meldungen aus den USA in der Übersicht. Die USA verlängern die Lockerungen von Sanktionen gegen russisches Öl um weitere 30 Tage. Das gab Finanzminister Scott Bessent bekannt. Russisches Öl, das sich auf Schiffen befinde, dürfe weiterhin verkauft und geliefert werden. Die USA wollen so gegen den hohen Ölpreis ankämpfen. Die Ausnahmeregelung war ursprünglich Mitte März eingeführt worden. Und weil der indische Konzern Adani sanktioniertes iranisches Flüssiggas gekauft hatte, soll er 275 Millionen US-Dollar bezahlen. Die USA und der Konzern hätten sich auf einen Vergleich geeinigt, teilte das US-Finanzministerium mit. Im Gegenzug soll die Untersuchung gegen Adani eingestellt werden. Das Unternehmen des indischen Milliardärs Gautam Adani soll ab Ende 2023 über 30 Mal von einem Händler aus Dubai sanktioniertes Gas aus dem Iran gekauft haben. Zu den Resultaten der Eishockey-WM in der Schweiz. Kanada schlägt Dänemark 5:1 und Finnland bezwang den Titelverteidiger USA mit 6:2. Und noch Tennis. Stan Wawrinka hat am Tennisturnier in Genf die zweite Runde erreicht. Er besiegte den Italiener Raul Brancaccio in 3 Sätzen. Sein nächster Gegner ist der US-Amerikaner Alexis Mickelson. Das Wetter. Morgen ist es zuerst teils sonnig, dann wird es zunehmend bewölkt und vereinzelt nass. Im Norden bei 16, im Süden bei 21 Grad. Das waren Nachrichten von Radio SRF. Verantwortlich Konrad Muschk.
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2: Ich habe schnell einmal gemerkt, dass die Kirche eigentlich so ein Ort ist, wo ich mich wohlfühle, wo ich auch an Stärke und Kraft tanken
3: kann. 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Er ist einer der ganz Grossen im Schweizer Eishockey, die Goalie-Legende Renato Tosio. Als Kind zuerst zu Wil gelebt, dann ist die Familie auf Chur gezügelt und er hat dann beim EHC Chur die Liebe zum Eishockey entdeckt. Mit dem SC Bern ist er dann zur Kultfigur geworden. Ich bin Martin Diener und ich freue mich jetzt auf das Gespräch mit dem Renato. Renato, geht zuerst, wie geht's dir?
2: Hey, es geht mir wirklich sehr gut. Ich bin gesund, ich bin glücklich, ich wohne in einem unglaublich schönes Land und wenn ich höre, was in der Welt sonst so abgeht, dann ist man nur noch glücklicher, wenn man da leben darf. Also wie gesagt, also mir geht es sehr gut. Ja.
3: Und es ist ja sehr, sehr schön bei dir. Wir sind da im Golfclub Domat Ems nach deiner unglaublichen Eishockey-Karriere. Über die reden wir natürlich dann noch intensiv. Bist du jetzt CEO vom Golfclub Domat Ems? Wie kommt's? Der Renato Tosio vom Hockey zum Golf. Also es hat auch einen Schläger, einfach anderes Werkzeug und anderen Untergrund. Warum Golf?
2: Ja, es hat effektiv so ein bisschen Parallelen gehabt. Ja, wir haben dann auch, schon während der Hockey-Karriere haben wir ab und zu golft. Und bin dann dort ein bisschen reingerutscht im Hockey-Kollegenkreis, wo dann golft hat, bin ich mitgegangen, habe dann das auch probiert und habe dann irgendwas so Spass daran gefunden. Und hat sich dann ein bisschen weiterentwickelt. Dann ist zu meiner Zeit in Bern, dazumal im 1995, ist der Golfclub Thomas-Ems gegründet worden, ist dann aufgegangen, da ist meine Bern-Zeit natürlich noch gelaufen. Und ich hatte dann gleich das Gefühl, hey, da machen sie eine gute Geschichte und habe dann da Aktien gekauft und habe das Teil da unterstützt mit dem Beitrag. Und aber kein Hintergedanke gehabt, um da mal Golfmanager zu werden. Und dann hat sich aber meine Golfkarriere, das ist ja nicht eine Profikarriere geworden als Top-Golfspieler, sondern das war einfach so ein bisschen Hobby und Spass gewesen und hat sich so ein bisschen weiterentwickelt. Dann sind wir auf Chur aufgezügelt, in die Nähe von dem Golfplatz und dann effektiv mal irgendwo Kollegen gekommen, die gesagt haben, hey, du wärst auch ein Golfmanager da für unseren Club. So, und dann habe ich gesagt, ja, was muss denn der machen? Und dann haben sie mir so ein bisschen erklärt, oder? Und so ist es eigentlich dazu gekommen.
4: Jetzt gehen wir zurück an den Moment, wo dein Abschiedsspiel gelaufen ist. Ich mag mich erinnern, ich bin auf dem Sofa gehockt und habe Rotz und Elend mir die Augen ausgeheult. Einfach von den Emotionen. Wie war der Rücktritt für dich gewesen?
2: Ja, das hat doch sehr viele Emotionen. Ja, heute noch, wenn ich zurückdenke, sind sehr viele Emotionen in mir drin, weil es einfach eine absolut tolle Geschichte war, eine tolle Zeit war, die ich abgeschlossen habe, wo so wie eine Epoche oder ein Lebensabschnitt hat man hinter sich gelassen. Und der ist wunderschön gewesen. Da würde ich das jedem von meinen Kindern so wünschen, dass es so eine Karriere könnte machen, oder, weil es hat mir eigentlich nichts gefehlt. Ich hatte sehr viel und bin einfach glücklich gewesen.
4: Grundsätzlich, was ist die Faszination Sport?
2: Ja, das ist eine gute Frage. Ich glaube, jeder Mensch hat irgendwie so seine Begeisterung für gewisse Sachen. Der eine hat das Gefühl, mehr in der Politik tätig zu sein. Der andere tummelt sich in der Privatwirtschaft oder hat andere Sachen, die ihn faszinieren. Und mich hat von jung auf eigentlich schon der Sport fasziniert. So, also, der Sport habe ich mich persönlich, meinen inneren Drang, habe ich den können ausleben. Und das ist das, was mich fasziniert am Sport. Ob es Mountainbike ist, ob es Langlauf ist, ob es Skitouren ist, ob es Golf ist, ob es Tennis ist, es ist einfach schön. Jedes, was man macht, wo man auch privilegiert ist, wenn man es machen darf, wenn man ja die Ausrüstung hat und alles hat, das ist ja immer eine Voraussetzung. Und man kann sich austoben, mit Kollegen zusammen meistens. Also man, vielfach ist es auch in der freien Natur. Was gibt's noch Schönes?
4: Aber es ist ja gleich mit viel Schweiß und Krampf, mit viel Stunden des Quälens im Fitnesskeller verbunden. Die Seite sehen wir ja nicht, wir Normalos. Wie viel, dass ihr da krüppelt und krampft?
2: Also, der Spitzensport macht, der im Spitzensport ganz als Spitze kommt, der hat schon auch die Begabung, um sich effektiv können, halt durch den Dschungel, den du jetzt aufgezählt hast, durchzuquälen. Ja, das ist effektiv so. Der, der lieber das Bequeme hat und sagt, ja nein, du jetzt noch 10 Liegestütze, habe ich genug, der wird eben auch nur immer Durchschnitt bleiben. Aber der, der bereit ist, um nochmal 10 über die 10 raus zu machen, der hat sein klares Ziel und der will an die Spitze kommen. Und wenn du an die Spitze kommen willst, dann muss es etwa mal ein bisschen brennen und wehtun.
4: Gehen wir nochmal ganz an den Anfang, wo es bei dir den Eishockey-Samen gelegt haben. Das war ja da beim EHC Chur, deine erste Adresse auf dem Glattis. Mhm. Wie ist es dazu gekommen? Warum bist du nicht Briefmarkensammler oder Tüteler geworden?
2: Also, meine ganz ursprünglichen Wurzeln sind im Wiel in St. Gallen. Dort bin ich auf die Welt gekommen, weil meine Mutter eine Wielerin war. Dann sind wir auf Chur verzügelt, weil mein Vater ein Buschlafer war. Und die Mama gesagt hat, wir gehen nur bis auf Chur.
4: Schöne Mitte. Schöne Mitte.
2: Und somit sind wir auf Chur gekommen. Der Zufall hat es wollen, dass wir eine Wohnung bekommen haben, neben der alten Kunsteisbahn. Die war 50 Meter von mir zuhause weg gewesen. Und in Wiel hatte ich ein Board, wo ich mich austobt habe. Hinten raus bin ich immer in dem Board am Spielen. Und zu Chur hatte ich dann nachher die Eisbahn. Und ich war jede freie Minute auf dieser Eisbahn gewesen. Und dann hat es mich geopfert, am Mittwoch, wo ich frei hatte, ist Hockeyschule gewesen. Ich kann nicht in den Mittag, wenn ich frei habe, wenn ich Hockey spielen will, kann ich nicht eine Hockeyschule machen. Also muss ich in die Hockeyschule. Dann bin ich in die Hockeyschule gegangen, weil ich am Mittag aufs Eis. Und so hat dann der Lauf angefangen. Dann bin ich dann in die Hockeyschule gegangen, dann bin ich ein Hockeyspieler geworden. Und so ist dann eigentlich, hat sich das stetig aufentwickelt. Ich habe alle Juniorenbewegungen, Juniorenstufen bei mir zur Chur durchgemacht. Und hatte mit 15 so meine ersten, meine ersten Erfahrungen dürfen machen in der ersten Mannschaft.
4: Bei uns war es ja mal so, wenn wir geshootet haben, haben sie immer gewusst, dass ich nicht gut shooten kann. Dann haben sie gesagt, geh du ins Goal. Das war ja bei dir dann nicht so. Wie bist du Goalie geworden?
2: Ja, nicht ganz. Es war lustig, vor gut zwei Monaten haben wir einen Zusammenzug von den alten Churern. Und dort ist mein Trainer von den Junioren, der mich dazumal ins Goal gelassen hat, der war auch dort gewesen. Und dann haben wir nochmal über das Ganze diskutiert. Und es war so gewesen, so wie seine Erinnerung, ich wollte immer ins Goal, weil mich der Goalie fasziniert hat. Einfach die Maske, die Bewegung, der war anders als die anderen. Und ich habe den Trainer immer gefragt, hey, kann ich da ins Goal? Ja, und so. Und dann hat er mich dann effektiv, ist dann mal einer krank gewesen und dann sagt er, los, jetzt kannst du ins Goal. Und dann durfte ich ins Goal. Dürfen. Und am Schluss von dem Training kommt er zu mir und hat gesagt, schau, Toto, du musst im Goal bleiben, weil du bist so gut, das ist dein Job. Und nachher hat er mich im Goal gelassen. Ja, er hat also dort schon gesehen, so wie ich mich bewegt habe, so wie ich einfach die Leidenschaft, die ich an den Tag gelegt habe, die hat so ein bisschen Anzeichen gehabt für ihn, dass es mein Job ist.
4: Aber wie verrückt muss man denn sein, wenn man sich von Böcks beschiessen lässt? Also, ich habe mal geschaut, der schnellste Böck, der je geschossen worden ist 170, 180 Stundenkilometer. Also, wie pickt muss man denn sein, um sich da in Schuss stellen?
2: Ja, es ist ja so. Also, gell, das ist ja ein Prozess, oder? Der Prozess, der wächst ja du mit, oder? Also, die Kleinen, wo ich bei den Junioren war, bin ich noch nicht mit 170 geschossen. Die haben vielleicht, ich weiss auch nicht, 50 geschossen, oder?
4: Wenn ich den mit 50 am Skibein habe.
2: Ja, und dann bist du drin und du wächst wie auf, oder? Auch die Goalie-Ausrüstung, das war wie ein Pärchen Jeans. Oder? Also, ich hatte die jeden Tag angehabt. Und das ist, da habe ich mich bewegt, wie mit einem Perle Jeans. Ich bin auch über die rumgekumpelt.
4: Ja, Pösselbäume und alles kennt man, ja.
2: Oder? Und dann wachst du mit dem auf und auch die Schüsse, die auf dich zukommen, mit denen wachst du auf. Die kommen frontal auf dich und du reagierst so, dass er nicht direkt wie ein Kopf verwützt ist, oder? Das ist eigentlich eine Abwehrreaktion, oder? Ja, logisch sagt immer alle, ja, du, der, der ins Goal geht, der muss ja ein bisschen verrückt sein. Das will ich nicht einmal so abstreiten. Ich glaube, wenn jetzt das so ein normaler Mensch beurteilt, dann ist das eine völlig korrekte Feststellung. Für mich ist es aber ein normaler Job gewesen.
4: Aber es tut schon weh. Also, ich habe es gerade letztes Jahr im Match gesehen, hat der Goalie einen Böck an Helm bekommen. Mhm. Kein Goal gegeben, aber er hat dann in den Kopf müssen schütteln und ein bisschen ausbambeln lassen.
2: Ja.
4: Also, das ist schon gefährlich.
2: Da finde ich jetzt die Schlittschuhe, wo so ein Schliff draufhält, wo messerscharf sind, den finde ich schon fast gefährlicher als der Böck, oder? Und die Schnittverletzungen haben wir ja auch schon gehabt, auf höchstem Niveau. Ich habe mit 15, in der Wurst oben habe ich einen Vorfall gehabt, wo mir einer mit dem Schlitt schon in den Hals hineingerutscht ist. Und ich hatte wirklich grosses Glück gehabt, dass ich dort nicht verblüht bin. Es war ein Arzt vor Ort gewesen, der hat dann sofort erste Hilfe geleistet und dann bin ich 10 Tage im Spital gelegen und der hat mich also fast Halsschlagadern aufgeschnitten. Also logisch, es ist überall im Leben grundsätzlich gefährlich und man ist natürlich happy, wenn es auch nicht gerade verwünscht. Aber Gefahr geht mit, oder eben über die Schlittschuhe oder Böcke.
4: Wie sieht man denn den Böck als Goalie? Also wenn ich manchmal den Match schaue, dann habe ich wieder keine Ahnung. Oder ich juble mit, wenn alle jubeln, weil ich nicht sehe, wie der Böck ins Goalie geht.
2: Ja.
4: Wie behaltest du den Böck im Visier, im Auge.
2: Mhm. Den Böck hast du eigentlich immer im Fokus, das ist der Hauptgegenstand. Du tust aber auch im Weitwinkel schauen, wo sind die anderen Spieler, die gegnerischen. Also die musst du auch im Fokus drin haben, oder? Wenn ich weiss, dass jetzt auf der linken Seite hat sich ein Spieler positioniert und rechts ist einer mit dem Böck, dann muss ich ein bisschen wissen, hey, der kann den Pass spielen. Da bin ich eigentlich schon einen Schritt voraus, oder? Und das macht dann auch in der Gegner so ein bisschen den Goalie dann aus, oder?
4: Also der Goalie-Instinkt, um das lesen, Spiel lesen.
2: Genau, oder? Ich habe vielfach auch können, ein bisschen von der Stöck her oder von der Stockhaltung her lesen, wo der Schuss herkommen könnte. Das kann ein Laie natürlich nicht. Aber deine Frage ja, geht mehr darauf aus, wenn jetzt einer von der blauen Linie schiesst oder und so ein Slapshot. Oder? Dann bin ich ganz klar mit dem frontal konfrontiert oder? Und habe den vollen Fokus auf den Böck oder? Und ich sehe, der auf mich zukommt. Und der ist viel einfacher so zu finden in der Luft auch, oder zu fokussieren als für dich als Zuschauer von der Seite. Weil wenn ich den Schuss aber nicht sehe, weggehe, vom Eis, dann findest du ihn fast nicht mehr in der Luft. Also du musst immer den Schuss sehen, wenn er geht, und dann musst du ihn verfolgen.
4: Ja, aber du mit dem Fanghändchen da oben und so, also das, ist das Instinkt Zufall? Weißt du, dass du die richtige Höhe hast im richtigen Moment?
2: Ja, aber eben nochmal, das ist alles so trainiert, oder? Wir sind ja täglich ein bis zweimal auf dem Eis gewesen, oder? Und dann hast du die Distanz, das Distanzgefühl, den Rhythmus im richtigen Moment dann halt dort zu sein. Und ja, viel ist doch schon so, wenn einer da auf die Fangzeit schiessen, ist es natürlich Reaktion, oder? Und dann, dass du noch genug schnell bist und dann, dass du ihn im Händchen hast, oder? Aber hat auch ein bisschen natürlich noch mit Glück zu tun. Das ist schon so, das wollen wir nicht abstreiten.
4: Goalie sind spezielle Menschen. Viele haben auch wie einen Tick, oder meine ich das bloß? Also weißt du, die einen haben wirklich, der Schiri pfeift ab, Bulli dort hin, Maske nur, zwei Schlück und dann einen Spritz rauslassen aus dem Maul und dann die Maske wieder runter.
2: Ja.
4: Was sind das für Automatismen oder eben so vielleicht Ticks? Ist das zum in der Balance bleiben oder wie siehst du das?
2: Ja, das kann einerseits ein bisschen ein Tick sein, das kann aber auch ein Ritual sein. Man muss mal darauf achten, oder, ob jemand das immer gleich macht. Oder? Ich habe zum Beispiel immer bei mir die Pfosten links und rechts geschlagen, ich habe immer so ein bisschen mein Ritual gehabt, eben zu weniger mit Helm auflassen und trinken und spucken wieder und so. Aber das sind Rituale, die einer hat, die er macht, wenn er irgendwie so Zeit dazu kriegt, oder? Wo ihm aber irgendwo wieder auf seinem Weg eben so ein bisschen die Leitplanken gehen, oder? Ja, eben, ich titel das jetzt nicht als Tick, wo er hat, irgendwo, weil er das macht. Das ist so ein Ritual.
4: Du bist eine Eishockey-Legende vom SCB. Mehr als 600 Spiele ohne Unterbruch. Wenn wir die von mir an sich noch dazu nehmen, sind es über 700. Absolut wahnsinnig. Wie ist es eigentlich für dich, wenn du an die Karriere denkst? Was macht es mit dir?
2: Ja, das sind eigentlich wunderschöne Erinnerungen, wunderschöne Rückblick. Die Zahlen, die sind mir eigentlich nicht so wichtig. Es ist schön, dass es so gekommen ist. Und ich gebe zu, bin ich auch stolz drauf. Aber ich habe es nicht gesucht, ich habe es nicht angestrebt. Mit der Zeit hat es einfach so erspielen lassen, oder? Dass ich nie verletzt war, das ist natürlich auch ein grosses Glück war, wo man sich ein bisschen weit erarbeiten kann, indem man gut trainiert, gutes Sommertraining macht und. Aber dann muss man ja immer das Vertrauen vom Trainer wieder rüberkommen und eben effektiv halt auch nie verletzt sein, nie krank sein und. Und das ist wieder halt auch wieder von oben ab her. Wird auch ein bisschen gesteuert gewesen, dass es so gekommen ist. Aber nochmal, es war nicht das Ziel gewesen, um das zu erreichen. Aber es macht mich rückblickend auch ein bisschen stolz.
4: Und es sind ja zum Teil wirklich ganz intensive Wochen dann, Playoffs, alle zwei, drei Tage, ein Match. Wie behält man den Fokus? Wie hast du das gemacht, damals, um wieder voll dabei zu sein?
2: Für mich die Grundlage holt sich ein Spitzensportler eigentlich dann, wenn nicht seine aktuelle Saison läuft. Also ein Sommertraining, jetzt im Eishockey, im Sommertraining, da bin ich einer gewesen, der immer vorne hat, wollte dabei sein. Ich habe immer sehr viel gemacht. Ich habe eben nicht die 10 Liegestütze gemacht, ich habe die 20 gemacht. Ich habe wirklich auch auf den Sport fokussiert. Für mich hat es auch im Sommertraining hat's wenig Raum gegeben, um mal halt über die Schnur zu schlagen, oder? Aber im Sommer noch eher als im Winter. Und im Winter habe ich mich wirklich auch sehr gut ernährt. Das war die Voraussetzung, dass man sich sehr gut ernährt, sehr gut vorbereitet auf die Spiele. Und in den Playoffs, da mag es gar nicht mehr leiden. Oder? In den Playoffs hast du jeden zweiten Tag ein Match und dann musst du bereit sein. Oder? Und das kannst du nur dann, wenn du einfach körperlich topfit bist, wenn du dir die Regeneration gibst, wenn du den Schlaf hast, wenn du deine Ernährung richtig steuerst. Nur dann kannst du die Leistungen immer abrufen.
4: Das war jetzt der Fokus vor der Saison und auch zwischen dem Spiel. Was mich also fasziniert, ist der Fokus während dem Spiel. Es sind 3x20 Minuten. Mhm. Und wenn der Goalie ein Highlight, also wenn er wirklich ganz müde Pfannen überkommt, mhm. Ich mache einfach etwa die, denke ich, ich habe eine Zeit lang Badminton gespielt, mhm. Habe alle zwei Wochen einen neuen Schläger müssen kaufen, weil er nicht mehr ganz war. Weißt du, so, ja. Wie behalten wir im Spiel den Fokus?
2: Das ist sicher noch ein bisschen Kunst. Ein fulles Goal können wegstecken und wieder weiter nach vorne fokussieren. Ein fulles Goal, ich habe noch viele faule Goal bekommen. Haben aber wieder Paraden gemacht, die unglaublich waren, oder? Und irgendwie so hat mich das gar nicht gestresst, das faule Goal. Und dann kommt natürlich der Spielstand noch ein bisschen fahren. Ist es ein Goal, wenn wir 5-1 führen und es ist ein faules Goal, wo es zum 5-2 ist, ist das nicht so schlimm. Aber wenn es natürlich 5-4 ist und kommt ein faules Goal über und es ist schon 5-5, dann ist es doch schon ein bisschen tragischer, oder? Und das kann aber auch passieren. Ich weiss ganz genau noch, mal in den Playoff, Viertelfinale gegen Zug, in Zug, hat Dino Kessler hat von der blauen Linie so einen Flatterisch ausgemacht. Es war sogar wieder Verlängerung gewesen, glaube ich. Und der kommt so komisch durch die Luft durch und geht man rein, oder? Lange daneben. Und das ist dann wirklich ein entscheidendes Goal, wo ich nicht gut ausgesehen habe, oder? Und dann das können verkraften, das braucht so ein bisschen auch mentale Stärke, wo man dann einfach wieder darüber hinweg schaut und wieder vorher fokussiert. Ich meine, klar, bei dem Playoff-Spiel ist dann noch eine Saison fertig gewesen, dann habe ich dann lange Zeit, um wieder voll fokussieren.
4: Hast du auch lange Zeit, um dich ärgern?
2: Genau. Aber das, was du mal ansprichst, schon in einem Spiel, je schneller man aus einer schlechten Aktion rauskommt und meistens kriegt man ja nachher wieder die Chance, um wieder eine Parade zu machen, je besser auch für sich selber und Mannschaft.
4: Da gibt es grossartige Parallelen vom Eishockey-Leben ins richtige Leben. Mhm. Was können wir machen, um schlechte Sachen gut verschaffen, gut wegbringen?
2: Ja, ich glaube einfach, also, ich kann ja von mir reden, oder? So wie ich durchs Leben gehe, oder? Und es gibt ja auch im Leben immer wieder Tiefschläge, oder? Wo schlimmer sind oder weniger schlimm, oder? Und dann muss man es auch für sich selber mal gewichten, wie schlimm ist jetzt der Tiefschlag wieder? Und dann muss man das wie können irgendwo auch recyceln, kübeln und wieder neu fokussieren, oder? Also wieder, ich sage immer, wenn du im Sport oder auch im Leben nicht eine gute Zeit durchmachst, geh zurück auf die Basis. Oder? Und Basis ist meistens gut, oder? Basis, die du geleitet hast in deinem Leben, die sollte bei jedem eigentlich gut sein. Ja, jedem vielleicht auf einem anderen Niveau, einem anderen Level, aber Basis ist meistens gut. Und alles, was über der Basis kommt, ist eine Zugabe, ob negativ oder positiv. Und komm zurück auf die Basis, tust nochmal neue Resiten quasi, und dann gehst du wieder vorwärts, oder? Und es ist klar, es gibt Sachen, wo einem einfacher fallen zum Resiten und Sachen, wo dann schwieriger sind zum Verarbeiten. Und da hat man ja wirklich, wenn es jetzt wirklich sehr schwierig ist zum Verarbeiten, glaube ich auch, dass Freunde halt sehr wichtig sind, oder? Wirklich dann Freunde. Oder natürlich auch logischerweise Familien, oder? Wo dir natürlich auch in solchen Situationen helfen.
4: Du hast gesagt, zurück zu der Basis. Was ist deine Basis?
2: Ja, also meine Basis ist grundsätzlich, ich glaube, die ist eigentlich, also sag jetzt mal, solid. Ich weiss gar nicht, wie ich das erklären soll, oder? Ich glaube, ich bin einfach aufgewachsen, ich schätze das, was ich habe. Ich traue nicht dem noch, was ich nicht habe. Und für mich ist auch Dankbarkeit für das, was wir haben, sehr, sehr wichtig. Oder? Und ich habe jetzt durchs Leben gehen können, ich war immer ein bisschen auf der Sonnenseite vom Leben, mit dem Sport, wo ich mir auch ein bisschen erarbeitet habe, aber wo ich auch vielleicht im richtigen Moment auch das richtige Glück hatte. Und das habe ich immer geschätzt. Und ich glaube, wichtig ist, dass man einfach schätzt, in erster Linie das, was man hat, und nicht dem noch tut, was man nicht hat. Klar, wenn man etwas, ein Ziel nimmt, das man jetzt nicht hat, dann ist es also ein guter Ansporn, um auf das zu fokussieren. Aber die Basis, das war deine Frage, die Basis ist das Schätzen, was man hat.
4: Wir haben vorhin schon gehört, dass der Sport unglaublich emotionale Momente kann einem bescheren. Jetzt die Frage, die man dir schon 100-mal gestellt hat, und ich stelle sie jetzt halt gleich auch nochmal, welches war dein emotionalster Moment in deiner Eishockey-Karriere?
2: Ja gut, der emotionalste war natürlich mein letztes Spiel. Oder emotional, eben, du hast vorher einmal am Anfang des Interviews hast du angesprochen, mein Abschiedsspiel, das war extrem emotional gewesen, oder? Aber emotional kann natürlich auch sein, oder ist auch gewesen, wo wir das erste Mal Schweizer Meister geworden sind. Das war doch auch eine wahnsinnige Geschichte. Aber das war für mich nicht emotional gewesen, in dieser Form wie eben der Abschied, sondern das sind so mehr die Freudenhormone, die gekommen sind. Oder im März bin ich zweimal aufgestiegen. Die Freudenhormone, die da kommen, oder? Das ist aber nicht emotional. Emotional ist, glaube ich, schon dann, wenn du, oder wo ich jetzt mit meiner Karriere aufgehört habe. Ja.
4: Bist du dank dem Sport auch im normalen Leben ein emotionalerer Mensch?
2: Das ist noch schwierig zu sagen. Ich glaube, ich weiß nicht, ob ich es mitgebracht habe, auch in Sport hinein, oder ob es der Sport mir reingebracht hätte in meinem Privatleben. Das ist noch schwierig zu sagen. Ich glaube, im Grundsatz bin ich schon ein emotionaler Mensch. Ich zeige es vielleicht nicht immer, aber im Inneren bin ich sehr emotional und habe auch das Gefühl, ich kann mich in die Situation gut versetzen und auch für mich einordnen und auch verarbeiten.
4: Welches ist der traurigste Moment in deiner Sportkarriere?
2: Ja, traurig, eben noch eine traurige Emotion. Das ist eben, ich komme wieder ein bisschen auf mein letztes Spiel zurück, oder, wo war. Aber dann auch natürlich logischerweise traurig ist immer dann, wenn du etwas nicht erreichst, was du erreichen hast willst. Und meine, ich bin in meiner Karriere bin ich mehrmals nicht Schweizer Meister geworden als Schweizer Meister geworden, oder? Also Schweizer Meister geworden bin ich viermal, bin ein paar Mal noch ausgestiegen und so, aber jedes Mal, wenn irgendwo eine Saison fertig war, wo man sich andere Ziele gesetzt hat, oder, da ist man natürlich schon auch traurig, oder? Weil wir ja das Ziel nicht erreicht haben. Also, wenn wir verloren haben und die Saison fertig ist und ich hätte können lachen und hätte können, dann wäre etwas ja nicht in Ordnung gewesen, oder? Also, ja. Aber es gibt nicht einfach einen traurigen Moment, wo es jetzt einfach extrem traurig war, sondern es sind einfach die Enttäuschungen da gewesen, ja.
4: Es ist unglaublich, was die Schweiz für eine Eishockey-Nation geworden ist. Unglaublich viele Spieler spielen in der NHL, in Nordamerika. Warum hast du dich nie angemeldet für den NHL? Warum bist du nie auf Amerika durch?
2: Ja, vielleicht hätte ich mich nicht anmelden müssen, lieber wäre man gewesen, wenn es mir entdeckt hätte. Oder? Also ich bin tatsächlich mal ein bisschen mit der NHL in Kontakt gewesen, da war ich schon Bern gewesen und dann haben so lose Gespräche stattgefunden und ich bin ein bisschen Bünzli-Schweizer und ich weiss genau, und das ist wieder meine Selbsteinschätzung, ich muss mich wohlfühlen dort, wo ich bin und das, was ich mache. Und wenn ich mich nicht wohlfühlen, wenn ich mein Umfeld auch nicht um mich herum habe, dann merke ich, dann werde ich schnell vielleicht, ja, wenn es nicht so läuft, wie es laufen sollte, oder? Dann werde ich nicht unsicher, aber dann bin ich nicht zufrieden und kann nicht meine Leistung bringen. Und da bin ich schon in Bern gewesen, bin happy gewesen in Bern, habe Familie gehabt schon und habe einfach für mich müssen sagen, okay, ist es jetzt das wert, dort rüber zu gehen mit einer Familie? Das heisst, ich bin ja nachher dann nach dem Spiel, bin ich dann mehrheitlich ja viel unterwegs und die Familie ist dann eher daheim und. Also wie der Zeitpunkt ohne gestimmt, wenn das Angebot gekommen wäre, wie jetzt da heute bei vielen jungen Jahren, wenn du keine Familie hast, oder? Dann finde ich, okay, hey, das kannst du jetzt, das kannst du machen, das musst du machen. Das ist ein riesiges Challenge, oder? Aber dazu mal zu meinem Zeitpunkt, ich habe mehr geschätzt, das, was ich hatte und habe auch Angst gehabt, dass wenn ich eben dann wäre, ohne Familie oder wie auch immer was, dass ich die Leistung nicht abrufen kann.
4: Aber du hast sicher Potenzial gehabt. Hat es jemals grauen, dass du es nie probiert hast.
5: Also
4: weißt, du hast ja vorher gesagt, wenn du es nie probierst, die 20 oder 30 Liegestütze zu machen, wenn du es nie probierst, weißt du nicht, ob du es nicht hättest können.
5: Also wenn du mich heute fragst, natürlich, dann muss ich sagen, ja, das wäre jetzt vielleicht noch etwas, wo ich in der nächsten Karriere, wenn sie nochmal so wäre, würde ich vielleicht das probieren. Oder? Aber der Verlauf bei mir, in meinem Leben, mit der Frau, mit der Familie, mit dem Sport zusammen, ist anders gewesen, als jetzt... Er sein müsste, dass eben das magst. Oder ich glaube, wenn das magst, musst du wirklich jung sein, du musst Single sein, du musst übergehen, auf das fokussieren und dann kannst du es machen. Oder? Und bei mir war der Weg umgekehrt gewesen. Ich hatte zuerst Familie und dann wollte ich den Weg nicht mehr gehen.
4: Wie wichtig ist die Familie?
5: Ja, sehr wichtig für mich. Also meine Frau und ich, wir sind inzwischen sind wir 34 Jahre geheiratet, 44 Jahre zusammen. Also meine Frau hat alles mitgemacht mit mir, oder? Und das ist auch für mich auch eine wichtige Stütze, eine wichtige Person im Leben, wo mir den Rücken frei gehalten hat, wo mich gestützt hat in dieser Karriere, wo genau gleich viel Erfolg Anteil an meinem Erfolg hat, wie nie. Aber sie war einfach immer im Hintergrund, weil ich halt auf dem Platz gestanden bin. Aber die Familie ist für mich sehr, sehr wichtig.
4: Dann mit 36 der Rücktritt. Die einen würden jetzt sagen, ist eigentlich mitten im Sommer von der Karriere. Warum mit 36 der Rücktritt, respektive was ist das für ein Prozess gewesen? Das macht man nicht von jetzt auf nachher.
5: Ja, der Prozess hat sich ein bisschen abzeichnet in Form von, unsere älteste Tochter ist 8 geworden und hat dann eingeschult werden. Und es ist ein bisschen ein Prozess gewesen, wo ich habe gesagt, okay, wo wollen wir das machen? Sie ist dann schon zu Bern zuerst ein bisschen in die Schule. Und das ist ein Grund gewesen. Die Familie, wir haben dort 2 Kinder gehabt. Das dritte ist dann auch gerade bald gekommen. Und dann ist es so gewesen, dass ich aber auch aufhören im Sport auf hohem Niveau. Ich wollte nicht irgendwann einmal an der Bande enden als Ersatzgoalie oder was auch immer.
4: Der, was die Türe aufmacht?
5: Ja, das wollte ich nicht. Das für mich war immer wichtig, auf einem hohen Level hören können. Und ich glaube, das habe ich mit 36 habe ich das gut können machen. Im Nachhinein hat man oftmals gehört, ja, hätte ich noch 2-4 Jahre können länger machen können. Ja, hätte ich können, glaube ich auch. Aber ob es dann gut gekommen wäre oder nicht und dass ich am Schluss so einen zufriedenen Abgang gehabt hätte, wie ich jetzt hatte, weiss ich jetzt nicht.
4: Und doch gehen ein Haufen Sportlerinnen und Sportler nach einer grossartigen Karriere, manchmal sogar auch nach einem Sieg an Olympischen Spielen, gehen jetzt in ein emotionales Loch. Wie war das bei dir gewesen?
5: Ja, nein, ja, emotionales Loch. Also logisch, ich habe natürlich, ich weiss noch, oder, ich habe immer während, wenn wir so ein Match hatten und so weiter, habe ich mich vielfach, wenn ich nervös geworden bin oder so, ich dachte, ja, es wäre auch schön, irgendwas so in der Natur draussen hocken, auf der Jagd sein oder so ein bisschen gemütlich haben und im Wald und so, Natur. Und so habe ich mich den Druck wegnehmen. Und als ich dann aber aufgehört habe, bin ich 2 Jahre später effektiv auf der Jagd gehockt. Im September, dann ist die Hockeysaison losgegangen und ich dachte, was hocke ich jetzt da auf der Jagd im Wald allein? Und bin ich irgendwo auf einem Hockeyplatz? Also, das, was ich teste, das hat man das Gefühl, das fehlt einem, oder? Und das war aber nicht so gewesen, oder? Logisch hat mir das Hockey gefehlt, oder? Also, der ganze Sport, die Mannschaft, die Geschichten in der Garderobe, das war ja wunderschön gewesen, oder? Aber man muss sich dann halt schnell wieder fokussieren auf das, was jetzt aktuell ist und was vor einem steht. Und das ist ebenso schön, wie auf dem Hockeyplatz können zu stehen.
4: Ich meine, du bist eine absolute Legende. Dein Liebling hängt dort unter dem Dach zu Bern. Warum bist du so bodenständig geblieben?
5: Ich glaube, in meiner Karriere bin ich einer vom Volk geblieben. Ich bin einer vom Volk gsi. Ich bin einer in den Fans gsi. Ich habe mir Zeit genommen für die Fans. Und bin eigentlich auch immer mit diesen Fans im Gespräch, sie auch konfrontiert und so weiter. Und ich habe eigentlich gesehen, was die, eigentlich die grossen Starren sind Fans. Einer, der geht arbeiten, dass er nur am Abend ein Billett kaufen kann, um am Match zu gehen. Meine, das ist grosses Kino, oder? Und meine, ich war dort im Schaufenster, hatte eine super Position und habe noch gut verdient, oder? Aber der andere, der geht arbeiten, dass er ein Billett kaufen kann. Ich glaube, das hat mir irgendwas, was immer nie den Grund gegeben, zum Abheben. Ich habe immer gesehen, wo ist die Realität, wo haben wir was zu verdanken, woher kommt das, wo ich jetzt das Glück habe und das Privileg habe, dass ich das machen darf. Das hat der andere nicht. Und Und ich habe immer probiert, das irgendwo ein bisschen zu verteilen.
4: Ja, aber du und ich, wir beide kennen genug Leute, was eben nicht so ist.
5: Ja.
4: Die eben dann das meinen und auch ausdünsten und ausstrahlen, dass sie Legenden und Stars sind.
5: Ja, genau. Aber ich glaube, das macht... Ich kann nicht sagen, wer das aus einem macht, oder? Aber ich glaube, ich komme wieder auf meine Basis zurück. Die Basis, die ich habe, die ich mitbekommen habe von zuhause aus, die Basis, oder? Die hat mir eigentlich auch die Grundlage gegeben, um eben dort nicht abheben.
4: Dankbarkeit hast du vorher angesprochen. An wer adressierst du denn die Dankbarkeit? Dass du keine Verletzungen hast, gesunde Familie, gesundes Umfeld, gute Freunde?
5: Ja, gut, eben. Es ist schon kein Geheimnis, dass meine Karriere, wer sie ein bisschen verfolgt hätte, weiss ja, dass ich auch grundsätzlich ein Kirchgänger bin. Das ist eben von zuhause aus, von meiner Basis aus. Das gehört auch in die Basis rein. Ist das eigentlich auch? Ich bin viel mit meinen Eltern in die Kirche gegangen und vielleicht war es jemand mal ein Müsse gewesen, dann muss man da am Sonntagabend in die Kirche wackeln und so, dann bin ich mitgegangen und so. Aber ich habe schnell einmal gemerkt, dass die Kirche eigentlich so ein Ort ist, wo ich mich wohlfühle, wo ich auch kann Stärke und Kraft danken. Und das habe ich dann nachher, wo ich meine Mutter und meine Eltern nicht mehr gesagt haben, ich muss mitkommen, bin ich dann einfach von mir ausgegangen, weil ich gemerkt habe, hey, ich fühle mich wohl da, ich nehme die Zeit, ich habe in dieser Stunde in der Kirche, kann ich, wenn es mich nicht interessiert, was er vorne predigt, dann kann ich mich für mich fokussieren, da habe ich meinen eigenen Weg gefunden und das ist für mich schon sehr wichtig und ein Kraftort, oder? Und eben auch Dankbarkeit, der Dank geht da jemanden auf, in den Himmel auf, oder? Wenn ich auf dem Eis gestanden bin und ein Schuss ist am Pfosten und weg, habe ich gesagt, hey, merci da oben, gell? Ist der nicht innen, oder? Und wenn er innen ist, Pfosten und innen, dann habe ich ein bisschen geschumpft mit dem.
4: Stossgebet sind eben dem Fall ein Thema gewesen.
5: Ja, absolut. Nein, das ist absolut so. Aber es gibt so viele Situationen im Leben, wo du Glück hast auch, oder im Verkehr innen, oder ich gehe viel zu Berg, oder? Und irgendwie mal bin ich im Gebirge oben gewesen, und dann höre ich etwas rumpeln, und dann schaue ich idiotischerweise einfach so hinter, und dann ist irgendwie da 10 Meter oder gefühlte Meter an meinem Kopf vorbei ist ein Stein geflogen, oder? Und dann ist schon nachher so, danke vielmal, hat er mich nicht getroffen, nicht? Oder? Also das sind dann schon so Momente, wo du musst sagen, hey, du, das ist jetzt aber knapp gewesen, oder?
4: Wie siehst denn du den lieben Gott da im Himmel oben?
5: Das ist ein guter Freund von mir eigentlich und ich bin hoffentlich auch ein guter Freund von ihm. Ich habe eigentlich grundsätzlich eine lockere Beziehung, denke ich auch. Ich gehe nach wie vor in die Kirche. Ich habe auch auf meinem Hundespaziergang einmal Gebet, oder, wo ich danke, dass ich das, was ich hier erleben darf, dass es so ist. Wenn ich etwas habe, wo ich wirklich ihn darum bitten darf oder kann, dann mache ich das auch und ich komme nicht immer gerade eine Antwort über. Er lässt nicht immer gerade auf mich. Aber für mich einfach ist es auch so, es ist ein guter Kollege.
4: So, wenn ich dich jetzt richtig verstehe, bist du ziemlich auf der Sonnenseite vom Leben. Was, wenn jetzt irgendwann mal so ein richtiger Tiefschlag kommt?
5: Ja, im Leben hat jeder von uns schon Haufen Tiefschläge gehabt und vielleicht ist jetzt noch nie so ein ganz brutaler gekommen, wo mir ab der Schiene geworfen hat, oder? Also ich hoffe, auch dann kann ich wieder aufstehen, wenn einer kommen würde. Ob es eine Krankheit ist oder sonst irgendetwas, oder? Das weiss man ja nie, was im Leben noch alles kommt. Aber, ja, ich hoffe schon, dass ich genug stark bin, wenn so ein brutaler Tiefschlag kommt, zum wieder aufstehen. Wie gesagt, wieder Basis, wieder Resite und wieder neu fokussieren, neu einordnen. Aber ich wünsche mir, auch anderen wünsche ich, dass der kommt.
4: Wie wichtig ist Ehrgeiz im Sport und im Leben?
5: Also für mich ist es sehr wichtig und ich finde Ehrgeiz nicht negativ, ich finde ehrgeizig sein, finde ich positiv. Es kann auch krankhaft sein, das ist ja so, aber ehrgeizig ist ein Ziel, wo man sich setzt. Man muss ehrgeizig sein, man muss fokussiert sein, dass man das Ziel erreicht und ich glaube, Ehrgeiz, wenn jemand den Ehrgeiz nicht hat, dann neigt er dazu, um die Ziel, wo er sich setzt, beim ersten Widerstand oder aufzugehen. Und wenn ich mir ein Ziel setze, dass ich heute Abend auf den Galanda, auf den Berg rauf will, dann kann ich das und dann bin ich so ehrgeizig, dass ich das schaffe.
4: Ist die heutige Gesellschaft noch ehrgeizig?
2: Ich glaube, die heutige Gesellschaft hat sich, logisch, also verändert sich ja immer und ewig, die ganze Geschichte. Und die heutige Gesellschaft, würde ich sagen, ist eher ein bisschen bequemer geworden, als dass sie eher gitziger geworden ist.
4: Also wenn das immer wieder bei der 10 oder bei der 5 Liegestütz.
2: Richtig. Ja, eher zurückgehen, habe ich schon auch das Gefühl. Aber es hat auch in der heutigen Gesellschaft wieder Ausnahmen, wo eben der Ehrgeiz haben, um die 20 zu machen, statt die 10. Aber der Großteil hat die Bereitschaft nicht mehr und man geht vielfach der angenehmer und der einfacher Weg, als eben halt einmal vielleicht noch müssen ein Zusatzründeli in Kauf nehmen, damit man halt nachher das, was man fokussiert hat, was man als Ziel genommen hat, gleich erreicht.
4: Du bist für viele ein Vorbild gewesen. Wie bist du mit dem umgegangen? Also, ich meine, du weißt dann auch, hey, wenn ich etwas sage, dann wird das gehört. Das ist ja auch ein Druck, wenn man Vorbild ist.
2: Ja, das ist effektiv so. Für die meisten bin ich natürlich ein Vorbild gewesen für das, was ich gemacht habe auf dem Eis. Dort bin ich natürlich Vorbild gewesen, oder? Also der Sport, den ich zelebriert habe, also die Art, wie ich hatte als Goalie, dem haben ja viele, gerade auch Buben, nachgeahmt, oder? Was ja eigentlich auch schön ist, oder? Also, okay, jetzt sind es 16'000 im Stadion und vielleicht sind 3'000 sind wegen dir da oder findet die cool oder 1'000 findet die cool, was auch immer. Und das ist ja schon sehr ein schönes Gefühl, oder? Dass das, was du machst, die Welt, die Leute auch interessiert. Aber es war nie so gewesen, dass ich jemanden so machen wollte, wie ich bin. Also, oder ich glaube, jeder Mensch ist ein eigenes Individuum. Und ich hatte auch meine Vorbilder gehabt, oder? Und ich habe mich auch so geformt, wie ich war, als Sportler wieder, auch als Mensch. So, wie ich meine Vorbilder gesehen habe, die ich auch nachgeahmt habe, oder? Und das hat am Schluss dann eben der Renato Tosio daraus rausgegeben, oder? Und, ist natürlich auch, wenn du so rückblickend schaust, ist natürlich auch ein schönes Gefühl gewesen, Vorbild zu sein. Ist aber auch eine Aufgabe und eine Verantwortung.
4: Und es kann auch ein Druck sein, wenn du im Laden schauen die Leute vielleicht doppelt, was du in deinem Körper hast. Also, wenn der nimmt den Kraftriegel oder das Müsli. Oder ist es nie unangenehm gewesen?
2: Nie unangenehm gewesen. Und ich muss auch sagen, so von meinem Naturell her, ich bin nicht der gewesen, der dann eben im Laden war und dann irgendwie 10 Stangen Zigaretten hatte, dann noch 2 Schnapsflaschen und dann irgendwie noch weiss ich was. Oder? Also ich war wirklich der, der halt das drin hatte, wo jeder drin hat.
4: Aber das würden die Leute auch merken wahrscheinlich, wenn du eine Rolle vorspielen würdest. Also weißt, du hast ja den Renato pur müssen sein. Mhm. Sonst kannst du gar kein Vorbild sein. Wenn du eine Rolle spielen musst, ist für dich ein Stress und für die, die schauen, ein Fake.
2: Das ist so. Also das glaube ich auch. Also ich habe wirklich auch so, wie ich jetzt rüberkomme, hoffentlich, oder so, wie ich bin, das

0: man das Umfeld, Professionalität, dann kann man über das Material diskutieren, man kann vielleicht auch über das Publikum diskutieren, man kann über die Regeln diskutieren. Es hat sich so viel verändert, oder? Also wie sich die Welt verändert, verändert sich ja auch der Sport, oder? Klar ist immer noch gleich geblieben, man sollte immer noch den Böck ins Goal hineinschiessen, damit es ein Goal ist, oder man sollte ihn verhindern, wenn man Goal ist. Das hat sich nicht geändert, oder? Aber sonst der Sport an und für sich, Dynamik und auch Fitness von den einzelnen Spielern und vor allem Dynamik, oder? Also Dynamik, die ist extrem, ist die gestiegen, ja.
1: Und im Mentalen?
0: Ja, ich glaube, mental müssen die Herren oder auch die Damen, ja, heute das Damenhockey ist ja auch wieder auf sehr gutem Weg. Ich glaube, mental tut sich einem auch ein Gefallen, wenn er gut zu Weg ist und wenn er bereit ist. Ich glaube, der mentale Teil ist immer im Sport ist viel wichtiger geworden als früher. Also die Wichtigkeit von der mentalen Verfassung, die ist früher eigentlich vernachlässigt worden in meiner Zeit. Ich bin auch nicht der gewesen vom Mentalcoach und ich habe meinen Weg habe ich mir eben, wie gesagt, selber gesucht. Aber in der heutigen Sportwelt ist der Mentalcoach nicht mehr wegzudenken.
1: Aber warum hat es das bei euch noch nicht gegeben? Oder wäret ihr da auch noch dann besser gewesen? Oder sind die Sportlerinnen und Sportler heute einfach ein bisschen sensibler, sage ich jetzt mal?
0: Ja, der Wandel im Leben, oder? Ich glaube, heute ist der Mensch so weit, dass vielleicht auch ein bisschen bequemer geworden ist und durch das sich auch viel, viel schneller eine externe Beratung oder einen externen Coach holen, für was auch immer, als früher, wo man sich früher noch selber hat probiert durchzukämpfen, ehrgeiz wieder oder durchzuschlagen, den Weg selber finden. Heute geht man vielfach, ja, dann gehe ich halt zum Mentalcoach, dann soll der mir dann sagen, wie ich da rauskomme. Also man ist auch ein bisschen weit bequem geworden, weil man überall, da muss man noch den Skills-Coach muss man haben, den Stocktechnik-Coach muss man haben, man muss dann noch eben den Mentalcoach haben, man muss dann noch irgendwie den Physiotherapeut natürlich noch haben, weil dann muss ich auch in die Physio, dann muss ich meinen Körper wieder, dann muss ich den Ernährungsberater haben. Und früher hat man das alles selber gesucht, oder? Und das ist vielleicht heute ein bisschen einfacher geworden, bequemer, aber sicher halt auch professioneller.
1: Was hast du noch auf der Lebens-To-Do-Liste?
0: Yes, es geht ja, so lange geht die Sendung nicht, dass ich das alles noch kann. Nein, Spass. Ich habe eigentlich so ein spannendes Leben. Jeden Tag ist es so spannend und voller irgendwie, voller Überraschungen, aber auch voller vollgepackt, oder? Ich habe es eigentlich keinen Tag langweilig. Ich kann viel machen, was ich gerne mache. Ob es jetzt im Beruf ist oder in der Freizeit oder eben mit der Familie oder in meinem Sport. Und darum haben wir schon viele gefragt, wenn du jetzt pensioniert bist, geht noch nicht mehr so lange, oder? Dann sage ich, ja, weißt du was, wenn ich pensioniert bin, dann bin ich wieder voll ausgelastet. Ich habe alles, kann ich alles nachholen. Ich habe für alles mehr Zeit, was ich alles so gerne mache. Ja. Aber so, so konkret kann ich sagen, du, ich will jetzt nicht auf den Mount Everest so gerne wie in den Berg steigen.
1: Ich glaube, drückt er dort oben. Das so ja, viele Leute,
0: die nicht viel tun. Viele Leute. Also gehe ich lieber auf einen kleineren Hügel, aber bin ja genau.
1: Renato, danke viel mal für dein Leben und ja, dass wir bei dir dürfen hinschauen. Alles Gute.
0: Ja, danke auch, Martin. Schön gewesen.
1: Und schön ist auch, dass ihr dabei gewesen seid bei diesem Podcast. Merci vielmals. Mit dem Renato konnte ich auch ein Fenster zum Sonntagtag machen. Da sind wir auch noch auf dem Green gestanden und haben probiert, Golfbälle ins Loch zu treffen. Also er kann es natürlich. Ich habe da eher wenig Talent. Den Link zu der Sendung habe ich euch in den Shownotes. 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Alles Gute euch und eine gemütliche Zeit. 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
1: Die Nachrichten von SRF um 10 mit Michael Wieland. Streit um künftige Sozialhilfe für Ukrainerinnen und Ukrainer. Kantone wehren sich gegen Mehrkosten, der Bund prüft Anpassungen. Und Donald Trump zieht seine Klage gegen die US-Steuerbehörde zurück. Geklagt hatte er, weil Steuerdaten von ihm öffentlich wurden. Das Wetter, morgen teils sonnig, dann zunehmend bewölkt und vereinzelt nass. Im Norden 16, im Süden 21 Grad. Nach dem Einmarsch von Russland in die Ukraine sind viele Ukrainerinnen und Ukrainer aus ihrer Heimat geflüchtet, auch in die Schweiz. Sie leben hier mit dem Schutzstatus S. Nach 5 Jahren hätten sie Anspruch auf eine Aufenthaltsbewilligung B und damit auf höhere Sozialleistungen. Heute haben nun die Zentralschweizer Kantone vor den finanziellen Folgen gewarnt und sie fordern mehr Kompetenzen für die Kantone, um die Höhe der Sozialhilfe festzulegen. Dazu sagt der Sprecher des Staatssekretariats für Migration, Daniel Bach, der Bund prüfe derzeit eine Anpassung der Regeln.
2: Als wir vor 5 Jahren diesen Schutzstatus in Kraft gesetzt haben, hat niemand daran gedacht oder damit gerechnet, dass es so lange dauern wird, dieser Krieg. Und jetzt stehen wir vor der Frage, wie gehen wir weiter mit dem Status S? Und da stellt sich eben auch die Frage nach der Sozialhilfe. Und hier möchten wir eben den Kantonen möglichst viel Spielraum geben, bis irgendwann hoffentlich dieser Schutzstatus aufgehoben werden kann.
1: Konkret werde eine Verordnungsanpassung geprüft. Damit sollen die Kantone Menschen aus der Ukraine weiterhin einen tieferen Sozialhilfesatz auszahlen können. US-Präsident Donald Trump hat seine Klage gegen die US-Steuerbehörde IRS zurückgezogen. Das geht aus Gerichtsdokumenten hervor. Trump und Familienangehörige hatten die Behörde im Januar verklagt und 10 Milliarden US-Dollar gefordert. Der Grund: Die Behörde habe zu wenig getan, um zu verhindern, dass ein ehemaliger Mitarbeiter 2 frühere Steuererklärungen gegen den Willen des Präsidenten veröffentlichen konnte. Die Zeitung New York Times hatte darauf berichtet, dass Trump während mehrerer Jahre gar keine oder nur geringe Einkommenssteuern zahlte. US-Medien melden nun, die Steuerbehörde habe sich im Gegenzug dazu verpflichtet, einen Fonds in Höhe von 1,8 Milliarden einzurichten für die Entschädigung von Opfern eines angeblich als Waffe eingesetzten Justizsystems. Dazu könnten laut den Berichten auch 1600 Personen gehören, die wegen der Stürmung des Kapitols verurteilt wurden. Der Iran habe auf Vorschläge der USA für ein Kriegsende reagiert und seine Ansichten über den Vermittler Pakistan mitgeteilt, sagte ein Sprecher des iranischen Außenministeriums. Wie genau diese Ansichten aussehen, ist nicht bekannt. Pakistan gab am Abend bekannt, man habe die iranischen Vorschläge an die USA weitergeleitet. Seit Anfang April gilt eine Waffenruhe im Krieg der USA und Israels gegen den Iran. Zuletzt drohte US-Präsident Donald Trump dem Iran immer wieder mit neuen Angriffen. Zu den Resultaten der Eishockey-WM in der Schweiz. Kanada schlägt Dänemark 5:1 und Finnland bezwingt den Titelverteidiger USA mit 6:2. Und Tennis. Stan Wawrinka hat am Tennisturnier in Genf die 2. Runde erreicht. Er besiegt den Italiener Raul Brancaccio in 3 Sätzen. Sein nächster Gegner ist der US-Amerikaner Alex Mickelson. Zu weiteren Meldungen des Tages in der Übersicht. Das Bruttoinlandprodukt, also der Wert aller produzierten Waren und Dienstleistungen, dürfte im ersten Quartal um 0,5% gewachsen sein. Trotz hoher Ölpreise und Unsicherheit im internationalen Handel wegen neuer Zölle. Das teilte das Staatssekretariat für Wirtschaft mit. Zum Wachstum beigetragen hätten nun vor allem die Industrie und der Dienstleistungssektor. Die iranische Friedensnobelpreisträgerin Narges Mohammadi ist aus dem Spital entlassen worden. Sie habe nach Hause zurückkehren können, teilte eine Stiftung mit, die von ihrer Familie geführt wird. Narges Mohammadi war im Spital wegen Herzproblemen behandelt worden. Die 54-Jährige sitzt im Iran eine Haftstrafe ab, unter anderem wegen ihres Engagements gegen die Todesstrafe und für Frauenrechte. Die israelische Marine ist erneut gegen die internationale Gaza-Hilfsflotte vorgegangen. Israelische Medien berichten, 30 Schiffe und mindestens 46 Aktivisten seien festgesetzt worden. Darunter befinden sich auch 4 Personen aus der Schweiz. Das Außendepartement EDA sagt, man sei mit Israel in Kontakt. Die Flotte war laut GPS-Daten in internationalen Gewässern westlich von Zypern unterwegs. Im letzten Jahr wurden weltweit über 2700 Menschen hingerichtet, so viele wie seit 44 Jahren nicht mehr. Das zeigt ein aktueller Bericht der Hilfsorganisation Amnesty International. Der höchste Anstieg war im Iran. Dort haben die Behörden über 2000 Menschen hingerichtet. Die Börsendaten von 22.04 Uhr geliefert von SIX. Der Swiss Market Index schließt bei 13.241 Punkten plus 0,2%. Der Dow Jones Index in New York stand kurz vor Schluss bei plus 0,3%. Der Euro wird zu 91,39 Rappen gehandelt, der Dollar zu 78,42 Rappen. Und der Blick aufs Wetter. Morgen ist es am Vormittag noch zeitweise sonnig. Im Laufe des Tages nimmt die Bewölkung aus Westen zu und am Nachmittag fällt stellenweise Regen, am ehesten am Jura und an den Voralpen. Die Höchstwerte liegen im Norden bei rund 16 Grad, im Süden gibt es 21 Grad. Das waren Nachrichten von Radio SRF. Verantwortlich Konrad Muschk.
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1: Die Nachrichten von SRF um 23 Uhr mit Livia Schmid. US-Präsident Donald Trump hat seine Klage gegen die US-Steuerbehörde IRS zurückgezogen. Das geht aus Gerichtsdokumenten hervor. Trump und Familienangehörige hatten die Behörde im Januar verklagt und 10 Milliarden US-Dollar gefordert. Der Grund: Die Behörde habe zu wenig getan, um zu verhindern, dass ein ehemaliger Mitarbeiter zwei frühere Steuererklärungen gegen den Willen des Präsidenten veröffentlichen konnte. Die Zeitung New York Times hatte darauf berichtet, dass Trump während mehrerer Jahre gar keine oder nur geringe Einkommenssteuern zahlte. US-Medien melden nun, die Steuerbehörde habe sich im Gegenzug dazu verpflichtet, einen Fonds in Höhe von 1,8 Milliarden einzurichten für die Entschädigung von Opfern eines angeblich als Waffe eingesetzten Justizsystems. Dazu könnten laut den Berichten auch 1600 Personen gehören, die wegen der Stürmung des Kapitols verurteilt wurden. Im ostafrikanischen Kenia sind bei landesweiten Protesten gegen die steigenden Treibstoffpreise 4 Menschen getötet und mindestens 30 weitere verletzt worden. Das teilte das Innenministerium mit. Knapp 350 Personen seien festgenommen worden. Streiks im öffentlichen Verkehr führten dazu, dass tausende Pendlerinnen und Pendler stecken blieben. Seit dem letzten Monat hat die Regierung die Benzinpreise um fast 50% erhöht. Grund dafür ist der Krieg im Nahen Osten. Kenia importiert fast sämtliche fossilen Brennstoffe aus der Golfregion. Zum Sport, zuerst zur Eishockey-WM. Die Schweiz gewinnt gegen Deutschland mit 6:1 und Schweden verliert gegen Tschechien mit 3:4. Zuvor hatte Kanada gegen Dänemark gewonnen mit 5:1 und Finnland bezwang den Titelverteidiger USA mit 6:2. Fußball: In der Barrage um den letzten Platz in der Super League hat es im Hinspiel keinen Sieger gegeben. Aarau und die Grasshoppers trennen sich 0:0. Das Rückspiel ist am Donnerstag in Zürich. Und noch Tennis. Stan Wawrinka hat am Tennisturnier in Genf die zweite Runde erreicht. Er besiegte den Italiener Raul Brancaccio in 3 Sätzen. Sein nächster Gegner ist der US-Amerikaner Alex Mickelson. Zu den Börsendaten, geliefert von SIX. Der Swiss Market Index schließt bei 13.241 Punkten. Das ist ein Plus von 0,2%. Der Dow Jones Index in New York steigt um 0,3%. Der Euro wird zu 91,44 gehandelt und der Dollar zu 78,45. Und das Wetter: Morgen ist es zuerst teils sonnig, dann wird es zunehmend bewölkt und vereinzelt nass. Im Norden bei 16, im Süden bei 21 Grad. Das waren Nachrichten von Radio SRF. Verantwortlich Livia Schmid.
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1: Die Nachrichten von SRF um Mitternacht mit Livia Schmidt. Streit um künftige Sozialhilfe für Ukrainerinnen und Ukrainer. Kantone wehren sich gegen Mehrkosten. Der Bund prüft Anpassungen. Dann US-Präsident Donald Trump zieht seine Klage gegen die Steuerbehörde zurück. Geklagt hatte er, weil Steuerdaten von ihm öffentlich wurden. Und das Wetter heute Dienstag, es ist teils sonnig, dann zunehmend bewölkt und vereinzelt nass. Nach dem Einmarsch von Russland in die Ukraine sind viele Ukrainerinnen und Ukrainer aus ihrer Heimat geflüchtet, auch in die Schweiz. Sie leben hier mit dem Schutzstatus S. Nach 5 Jahren hätten sie Anspruch auf eine Aufenthaltsbewilligung B und damit auf höhere Sozialleistungen. Nun haben die Zentralschweizer Kantone vor den finanziellen Folgen gewarnt und sie fordern mehr Kompetenzen für die Kantone, um die Höhe der Sozialhilfe festzulegen. Dazu sagt der Sprecher des Staatssekretariats für Migration, Daniel Bach, der Bund prüfe derzeit eine Anpassung der Regeln.
2: Als wir vor 5 Jahren diesen Schutzstatus in Kraft gesetzt haben, hat niemand daran gedacht oder damit gerechnet, dass es so lange dauern wird, dieser Krieg. Und jetzt stehen wir vor der Frage, wie gehen wir weiter mit dem Status S? Und da stellt sich eben auch die Frage nach der Sozialhilfe. Und hier möchten wir eben den Kantonen möglichst viel Spielraum geben, bis irgendwann hoffentlich dieser Schutzstatus aufgehoben werden kann.
1: Konkret werde eine Verordnungsanpassung geprüft. Damit sollen die Kantone Menschen aus der Ukraine weiterhin einen tieferen Sozialhilfesatz auszahlen können. US-Präsident Donald Trump hat seine Klage gegen die US-Steuerbehörde IRS zurückgezogen. Das geht aus Gerichtsdokumenten hervor. Trump und Familienangehörige hatten die Behörde im Januar verklagt und 10 Milliarden US-Dollar gefordert. Der Grund, die Behörde habe zu wenig getan, um zu verhindern, dass ein ehemaliger Mitarbeiter 2 frühere Steuererklärungen gegen den Willen des Präsidenten veröffentlichen konnte. Die Zeitung New York Times hatte darauf berichtet, dass Trump während mehrerer Jahre gar keine oder nur geringe Einkommenssteuern zahlte. US-Medien melden nun, die Steuerbehörde habe sich im Gegenzug dazu verpflichtet, einen Fonds in Höhe von 1,8 Milliarden einzurichten für die Entschädigung von Opfern eines angeblich als Waffe eingesetzten Justizsystems. Dazu könnten laut den Berichten auch 1600 Personen gehören, die wegen der Stürmung des Kapitols verurteilt wurden. Der Iran habe auf Vorschläge der USA für ein Kriegsende reagiert und seine Ansichten über den Vermittler Pakistan mitgeteilt, sagte ein Sprecher des iranischen Außenministeriums. Wie genau diese Ansichten aussehen, ist nicht bekannt. Pakistan gab am Abend bekannt, man habe die iranischen Vorschläge an die USA weitergeleitet. Seit Anfang April gilt eine Waffenruhe im Krieg der USA und Israels gegen den Iran. Zuletzt drohte US-Präsident Donald Trump dem Iran immer wieder mit neuen Angriffen. Weitere Meldungen aus den USA in der Übersicht. Die USA verlängern die Lockerungen von Sanktionen gegen russisches Öl um weitere 30 Tage. Das gab Finanzminister Scott Bessent bekannt. Russisches Öl, das sich auf Schiffen befinde, dürfe weiterhin verkauft und geliefert werden. Die USA wollen so gegen den hohen Ölpreis ankämpfen. Die Ausnahmeregelung war ursprünglich Mitte März eingeführt worden. Und weil der indische Konzern Adani sanktioniertes iranisches Flüssiggas gekauft hatte, soll er 275 Millionen US-Dollar bezahlen. Die USA und der Konzern hätten sich auf einen Vergleich geeinigt, teilte das US-Finanzministerium mit. Im Gegenzug soll die Untersuchung gegen Adani eingestellt werden. Das Unternehmen des indischen Milliardärs Gautam Adani soll ab Ende 2023 über 30 Mal von einem Händler aus Dubai sanktioniertes Gas aus dem Iran gekauft haben. Zum Sport, zuerst zur Eishockey-WM. Die Schweiz gewinnt gegen Deutschland mit 6:1. Die ersten 5 Tore der Schweiz fielen im zweiten Drittel. Dazu sagt einer der Torschützen, Denis Malgin.
3: Ich glaube, wir sind geduldig geblieben. Wir haben gewusst, dass wir selbstverständlich das erste Goal machen. Wir sind geduldig geblieben und dann haben wir die erste Chance wieder genützt im zweiten und dann ist es Rolle gekommen.
1: Im zweiten Spiel des Abends verlor Schweden gegen Tschechien mit 3-4. Zuvor hatte Kanada gegen Dänemark gewonnen mit 5-1 und Finnland bezwang den Titelverteidiger USA mit 6-2. Und Fußball in der Barrage um den letzten Platz in der Super League hat es im Hinspiel keinen Sieger gegeben. Aarau und die Grasshoppers trennen sich 0-0. Das Rückspiel ist am Donnerstag in Zürich. Und noch Tennis. Stan Wawrinka hat am Tennisturnier in Genf die zweite Runde erreicht. Er besiegte den Italiener Raul Brancaccio in 3 Sätzen. Sein nächster Gegner ist der US-Amerikaner Alex Mickelson. Bleibt der Blick aufs Wetter. Heute Vormittag ist es noch zeitweise sonnig. Im Laufe des Tages nimmt die Bewölkung aus Westen zu und am Nachmittag fällt stellenweise Regen, am ehesten im Jura und in den Voralpen. Die Höchstwerte liegen im Norden bei etwa 16 Grad, im Süden gibt es 21 Grad. Das waren Nachrichten von Radio SRF, verantwortlich Livia Schmidt.
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5: Wenn ich Werte auch lebe, die ich habe zum Beispiel, dann fühle ich mich stimmiger. 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
7: In früheren Folgen habe ich etwa mal von Expertinnen oder Experten gehört, dass es wichtig sei, dass man seine eigenen Werte definiert im Leben. Dass man weiss, auf was dass man Wert legt und dass man sich da auch nach irgendetwas richten kann. Und darum rede ich heute mit der Psychotherapeutin Julia Wegmann darüber, wie dass man denn die eigenen Werte findet, wie einem so eine Definition auch helfen kann im Alltag und was denn eigentlich genau die christlichen Werte sind. Ich bin Tabea Kobel.
8: Hallo Julia, also Hi. Wir reden heute über Wert. Kannst du uns zum Start vielleicht gerade sagen, an was man dann merkt, ob man jetzt Wert für sich definiert hat im Leben oder nicht?
5: Ich habe gedacht, so zum das bisschen besser veranschaulichen, dass wir vielleicht mit so einem kleinen Bild einsteigen können.
8: Gute Idee.
5: Was ganz gut verdeutlicht, weil Wert ist ja manchmal auch so ein abstrakter Begriff, wie ist das eigentlich? Und zwar kann sich jetzt jeder mal vorstellen, man ist irgendwie in so einem Dschungel, kennt man ja vielleicht aus manchen Filmen, so dichtes Laub, man muss sich irgendwie so durchkämpfen, man sieht eigentlich gar nicht, wohin es geht. Das wäre so das Bild 1, oder ich bin so in diesem Dschungel und weiß eigentlich gar nicht, wohin und es ist auch alles so dicht bewachsen, ich sehe eigentlich gar nicht mehr durch, ich habe eigentlich den Durchblick nicht. Und das zweite Bild, da haben sich die Blätter dann etwas gelichtet, also es kommt so ein bisschen mehr Licht durch, man sieht ein bisschen mehr und man läuft selber mit so einem Kompass in der Hand und sieht plötzlich, ah okay, da muss ich jetzt lang, oder? Mhm. Also da habe ich ein Ziel und der Kompass zeigt mir eigentlich, in die Richtung muss ich laufen und dann komme ich dahin. Und so sagt man auch, dass Werte uns unsere Richtung im Leben angeben, also dass es Vorstellungen darüber sind, wo ich im Leben hin möchte. Eben wie so ein innerer Kompass, der uns das zeigt. Und jetzt kann auf deine Frage oder woran kann ich das merken, ob ich schon Werte definiert habe, ist eben auch schon mal so das Gefühl, okay, bin ich denn in meinem Leben eher so ein bisschen wie in diesem Dschungeldickicht und weiß gar nicht, wohin mit mir und habe Mühe, mich zu entscheiden, finde eben so den Weg nicht und die Richtung nicht, wo will ich eigentlich hin? Oder bin ich da ziemlich zielstrebig und sehr klar und weiß genau, hey, in die Richtung möchte ich. Das sind die Dinge, die mir wichtig sind. So möchte ich leben, so möchte ich von anderen oder ich möchte, dass andere zum Beispiel bestimmte Werte in meinem Leben auch erkennen können. Oder dass die sehen, hey, in die Richtung laufe ich, dafür stehe ich zum Beispiel mit meinem Namen, oder? Gibt es ja manchmal so Werbeslogan oder so, ne?
8: Also wenn man so ein bisschen das Blatt im Wind ist, wenn man so ein bisschen mal den Wert annimmt oder mal sich ein bisschen nach dem geht und mal ein bisschen nach dem geht, dann ist man eher hat man nicht so klare Werte definiert. Mhm. Kann man das doch so sagen?
9: Genau, ich würde sagen, dann hat man es für sich noch nicht rausgefunden. Mhm. Also man kann auch, wenn man so Blick macht oder wo kommen eigentlich diese Werte her, ne? Also woher weiß ich das denn, wenn ich mich jetzt gerade wie so ein Blatt im Wind fühle, dann können wir sagen, wenn wir in der Entwicklung zurückgehen, werden wir natürlich in erster Linie geprägt von unserem Elternhaus. Also welche Werte werden gelebt innerhalb von der Familie? Was spüre ich da? Ist das ein Haus, was zum Beispiel gastfreundlich ist? Geht es da um Liebe? Geht es um Respekt? Geht es um Ehrlichkeit? Wird Wissen sehr, sehr hoch geschätzt? Also welche Werte oder Nachhaltigkeit, ne? Also welche Werte werden mir in meinem Elternhaus vorgelebt? Da kriege ich eigentlich schon so eine erste Prägung. Dann hat natürlich jede Gesellschaft für sich auch wieder Normen und Werte, die in der Gesellschaft gelebt werden. Auch sowas wie Individualismus oder kommt es darauf an, dass ich meine Persönlichkeit sehr individuell entwickle oder in kollektivistischen Gesellschaften sagt man, da ist sehr wichtig, dass ich mich in eine Gruppe einfügen kann, dass ich mich anpassen kann, dass ich vielleicht eigene Bedürfnisse zurückstellen kann und mich unterordne. Und so die erste Ebene, wenn wir sozialisiert werden, ist immer die Familie. Mhm. Was kriege ich da für Werte mit? Und dann, je älter wir werden, kommen andere Instanzen dazu, zum Beispiel die Schule. Was werden da für Werte gelebt und vermittelt? Was ist eben in der Kultur für Werte? Und das heißt, es kommen ganz viele Einflüsse von außen auf uns. Und dann kann man unterscheiden, habe ich Werte einfach übernommen? Also weil ich eben so aufgewachsen bin oder weil man das in meiner Kultur so macht, oder habe ich das dann auch irgendwann aktiv für mich selber entdeckt? Das wäre so in der Pubertät, ist eigentlich so die Phase, wo ja auch so eine Loslösung vom Elternhaus passiert und damit oft auch so eine Abgrenzung. Zum Beispiel, ja, meine Eltern leben immer den Wert, aber das nervt mich jetzt tierisch, ne? Oder ich möchte mal was anderes rausfinden. Ich möchte mal sehen, wie machen das eigentlich andere Familien? Wie ist das bei anderen? Das passiert auch aufgrund von der Hirnentwicklung in der Pubertät, dass sich so unser Denken erweitert und wir auch mehr wahrnehmen, was gibt's denn sonst noch auf der Welt? Und das führt eigentlich in dieser, wenn die Identitätsentwicklung, ich sage jetzt mal normgerecht verläuft, passiert es genau im Jugendalter, dass ich für mich nochmal definiere, wer bin ich, was kann ich, was sind meine Werte, was ist mir wichtig im Leben und wo möchte ich eigentlich hin? Mhm. Und dann erarbeite ich mir auch Werte, dann probiere ich Sachen aus. Dann merke ich vielleicht, ja, das fühlt sich für mich stimmig an, das fühlt sich gut an oder nee, mit dem fühle ich mich zum Beispiel nicht so wohl. Und dann bin ich meistens irgendwann auch klarer und eben nicht so dieses Blatt im Wind.
8: Also du sagst jetzt, es hat vor allem mit Gefühl zu tun, also dass man sich irgendwo so ein bisschen spürt, dass man wie merkt, ach, fühle ich mich wohl oder nicht damit. Mhm. Wenn man jetzt aber zum Beispiel gerade viel Anpassung hat müssen als Wert übernehmen, ich sage jetzt bewusst müssen, weil es einem einfach ja, so im Gefüge von der Familie, vom Umfeld so weitergegeben worden ist, dann fällt es einem ja dann vielleicht schwer. Ist es noch schwierig zu herausfinden, ist jetzt das ein Wert, den ich habe, oder ist jetzt das ein Wert, der mir nur weitergegeben worden ist? Mhm. Oder auch andere Sachen, oder weil man sich ja anpasst.
9: Ja, genau. Also ich glaube, das sind so Teile, oder ein Wert ist ja auch Demut zum Beispiel, oder das hängt ja so zusammen mit sich anpassen, sich einfügen, so ein bisschen bescheidener sein, sich selber mehr zurücknehmen und sich nicht so in den Vordergrund stellen. Und ich sehe das schon so, es gibt so Persönlichkeiten, die haben das einfach mehr so in sich drin, oder? Also bei den einen ist es vielleicht gelernt und die müssen sich selber noch mehr entdecken, hey, was ist eigentlich in mir und was sind eigentlich meine eigenen Bedürfnisse? Und dann gibt es wirklich Persönlichkeiten, die sich auch viel lieber zum Beispiel zurücknehmen, oder? Die einfach vom Temperament her auch wirklich zurückhaltender sind. Und die können auch eher, ich glaube, für die fühlt sich auch so ein Wert stimmiger an als eine Person, die das nur gelernt hat und eigentlich immer andere Sachen wie ganz stark unterdrücken musste, zum Beispiel.
8: Also kommt dort vielleicht einmal Rebellion? Mhm. Also früher oder später Teenager oder später im Leben?
9: Mhm. Genau, das kann dann passieren, oder? Also dass ich wie merke, hey, das fühlt sich eigentlich, oder dass du hast ja gefragt, geht's da mehr um Gefühle? Mhm. Und ich glaube, das eine bei Werten ist auch ja, ein Teil ist eben das Unbewusste, wo wir nicht nur mit dem Verstand entscheiden, sondern wo Dinge in uns drin liegen, die entweder eine genetische Verankerung haben oder auch eine ganz, ganz starke Prägung, wo wir dann auch so ein Bauchgefühl haben, ah ja, das fühlt sich für mich zum Beispiel stimmig an, oder? Das ist ein Wert, den kann ich vertreten, oder? Also das löst einfach so ein Gefühl von Stimmigkeit aus, oder besser kann ich es nicht erklären, aber dass man so wie merkt, okay, das passt irgendwie zu meiner Persönlichkeit und mit dem fühle ich mich wohl. Und nicht, es löst so ein Unbehagen aus, oder? Wenn ich zum Beispiel gezwungen werde, einen bestimmten Wert zu leben. Ich kann als Beispiel kann ich sagen, ich habe mein erster Job nach der Uni war in einem Kinder- und Jugendheim in Deutschland mit so einem, das war so eine Großgruppe, 25 Kinder und Jugendliche. Und das war ein Heim, das war sehr stark norm- und regelorientiert. Also wir haben so ein ganz, ganz dickes Handbuch gehabt. Da war wirklich alles reguliert, wie das Pischi gefaltet sein muss, wie die Kinder die Bettdecke zurückschlagen. Eigentlich so mit dem Gedanken, dass die Kinder möglichst viel über die wechselnden Personen, die ja im Schichtdienst kommen, oder dass es alle gleich machen, damit die Kinder halt möglichst viel Sicherheit oder auch als Wert möglichst viel Sicherheit erleben. Und ich habe aber dann irgendwann gemerkt, so im Laufe von den 3 Jahren, dass unter dieser sehr starken Regelorientierung haben aus meiner Sicht mehr die Bindung und die Beziehung und die Bedürfnisse gelitten. Und dann habe ich gemerkt, das sind zum Beispiel Sachen, die mir wichtig sind. Ja. Oder? Also so bedürfnisorientiert sein, auf ein Kind eingehen können und sagen, okay, jetzt ist zwar gerade deine Bettgehzeit, oder weil das streng regelorientierte war dann, hey, um 9 Uhr ist Licht aus und dann musst du schlafen. Und wenn ich dann irgendwie einen Spätdienst hatte und das eine Mädchen, das kam immer nach der Bettgehzeit noch raus und war so richtig bedürftig und hatte so richtig viel Redebedarf, dann habe ich gemerkt, hey, mein Wert ist, ich nehme mir Zeit, oder? Ich möchte das Mädchen sehen und ich möchte nicht die Regel zum Beispiel über das Individuum stellen. Und dann bin ich auch irgendwann gegangen, auch mit aus dem Grund, weil ich gemerkt habe, hey, in der Leitung von diesem Heim gibt es einfach Werte, die dort gelebt werden, die nicht ganz mit meinen Werten in Einklang sind, wo ich gemerkt habe, das ist für mich nicht richtig, zum Beispiel die Regel über den Menschen zu stellen.
8: Also man merkt, wenn man irgendwo mit in der Gesellschaft oder im Job oder in der Familie oder wo auch immer wie ansteht, wenn man wie merkt, hey, das da ist irgendetwas Widerstand in mir. So. Und so kann man es irgendwo herausfinden.
9: Ja, genau. Also ich glaube, sehr viele merken das auch, Menschen, die einen sehr hohen Gerechtigkeitssinn haben, wenn die in einer Firma zum Beispiel angestellt sind und nehmen diese Ungerechtigkeiten wahr und können dann dagegen nichts machen, dann ist das auf Dauer sehr, sehr unbefriedigend. Und irgendwann leidet auch, also es leidet die Arbeitszufriedenheit und dann manchmal auch das psychische Wohlbefinden, weil ich merke, hey, ich muss hier gegen meinen persönlichen Wert, zum Beispiel gegen den muss ich jetzt eigentlich handeln, weil ich sehe Sachen, die ungerecht sind und ich darf nichts dagegen machen oder ich muss das so annehmen. Und dann macht es etwas mit uns, oder? Wenn wirklich Sachen über längere Zeit gegen einen bestimmten Wert gehen und wir dann merken, hey, das frustriert mich, das verärgert mich oder das irritiert mich und das ist für mich eigentlich nicht richtig so. Oder es hat auch zu tun mit, es fühlt sich dann auch nicht richtig an. Ich gehe hier irgendwie in eine falsche Richtung. Ne? Ich muss da mit irgendwie mitlaufen und merke eigentlich, hey, aber das ist gar nicht mein Wert.
8: Jetzt gerade Gerechtigkeit. Du hast jetzt vorhin gesagt, viel wird eigentlich so weitergegeben, gerade von der Familie oder vom Umfeld oder so. Wie viel ist denn vielleicht auch genetisch? Also da haben wir jetzt vor allem von Sozialisation geredet. Aber wie viel ist denn vielleicht auch angeboren?
9: Also es gibt ja den Teil von der Epigenetik, oder? Das ist so der Forschungszweig, der sich ganz viel damit befasst, oder wenn wir Familien anschauen und Familienstammbäume, wo sehen wir eigentlich über Generationen, oder? Dass es zum Beispiel bestimmte Eigenschaften gibt oder auch bestimmte Themen, also auch Themen in Familien. Und genauso finden wir auch Werte. Also wenn man Stammbäume anschaut oder wenn man für sich selber recherchiert, welche Werte haben meine Eltern gelebt? Wie war das Elternhaus meiner Eltern? Also welche Werte haben meine Großeltern gelebt? Dann sehen wir da sehr oft, dass die Werte über Generationen weitergegeben werden und immer dann hat das häufig auch eben den Niederschlag in den Genen, oder? Wenn Sachen über Generationen weitergegeben werden, dass das dann auch in unseren Genen tatsächlich wie eine Veranlagung dazu gibt.
8: Und gleich könnte man ja sagen, es ist einfach weitergegeben worden in der Familie, oder?
9: Ja, das sind große Diskussionen, oder, in der Psychologie, was ist jetzt Umwelt und was ist Genetik? Also da gibt's ganz, ganz komplizierte Rechnungen, oder? Wie kann ich das jetzt beweisen oder was hat jetzt mehr Ausschlag? Und das Fazit ist letztendlich immer, es hat beides einen Einfluss und vieles können wir Menschen immer gar nicht 100% belegen, oder? Also wo ist es jetzt tatsächlich so? Wo braucht manchmal die Forschung? Wo fehlt dann irgendwie noch was? Oder zum sagen, hey, jetzt können wir es komplett beweisen und meistens ist es einfach beides. Oder wo man sagen kann, die Umwelt hat immer einen Einfluss, aber die Gene haben eben auch einen Einfluss. Und dann eben auch in der Wirkweise, wenn ich immer in der Umwelt bin mit bestimmten Werten, oder dann hat das auch einen Einfluss auf die Gene.
8: Es geht irgendwo so ein bisschen Hand in Hand. Und gleich kann man wahrscheinlich auch sagen, wenn man sich gerade sehr konträr verhält, jetzt zu einem Wert, der vielleicht in der Familie gelebt wird, könnte es dann vielleicht genetisch sein? Oder ist es dann einfach rebellisch? Oder hat das dann auch mit dem zu tun, wenn man jetzt zum Beispiel sehr reglementiert muss aufwachsen, dann hat man ja vielleicht das, ist man geprägt, dass man das gern hat, so Struktur und Ordnung und so weiter. Kann aber auch sein, dass man ja dann genau ins Gegenteil geht, weil man ja so aufgewachsen ist, dass man das eben dann gar nicht will, oder? Mhm. Also ist ein Wert, der weitergegeben wird, dann eben nicht ein Wert, sondern man tut sich dann genau dagegen sträuben.
9: Wir haben ja noch einen anderen Podcast zum Thema Schutzstrategien. Das geht auch so ein bisschen stärker dann noch in die Richtung oder zum das Vertiefen. Was prägt uns auf welche Art und Weise und wo entwickeln wir auch bestimmte Strategien zum etwas bewältigen und wo geht es um Bedürfnisse? Mhm. Also zum Beispiel gehört zu den Grundbedürfnissen das nach Autonomie, also nach Selbstständigkeit, dass wir wissen, Kinder eigentlich ab Babyalter oder entwickeln sich Babys in Richtung Autonomie. Ich möchte selber, ich möchte alleine, ich möchte selber laufen oder ich möchte mir alleine einschenken. Also wir wollen eigentlich selbstständig werden. Und wenn ich jetzt in einem Elternhaus aufwachse, was sehr überreglementiert ist oder wo mir immer Sachen vorgegeben werden und es muss alles immer streng nach der Regel sein, dann hat dieses Autonomiebedürfnis keinen Platz. Und dann muss ich eine Strategie finden, eine Schutzstrategie, eine Bewältigungsstrategie. Wie komme ich damit zurecht, dass dieses Grundbedürfnis frustriert wird? Und das kann dann sein, oder zum Beispiel auf der einen Seite durch Anpassung und Unterordnung, oder ich kann eigentlich in meinem Elternhaus nur überleben, wenn ich mich anpasse, weil wenn ich mich nicht an die Regeln halte, werde ich vielleicht bestraft, oder wie gehen meine Eltern damit um, wenn ich mich nicht an die Regeln halte? Oder es kann dazu führen, das wäre dann so der Teil irgendwann, da sagt man dann von der Überkompensation, ich gehe in was Rebellisches rein. Ich habe Wutanfälle, ich habe Trotzanfälle immer dann, wenn meine Autonomie beschränkt wird. Oder dann werde ich zum Beispiel wütend und dann breche ich aus und vielleicht erreiche ich dann durch Aggression, dass man von der Regel ablässt, oder? Also so ist dann sehr unterschiedlich, wie gehen wir mit so einer Frustration von unseren Grundbedürfnissen zum Beispiel um und welche Strategien entwickeln wir zum Überleben.
8: Mhm. Würdest du jetzt sagen, du hast jetzt viel von deinen Werten übernommen oder hast du dort eben irgendwo selber mal etwas Neues definiert? Mhm. Vielleicht gerade zuerst, sag doch mal, was sind deine Werte? Was hast du für dich definiert?
9: Das ist immer nicht ganz so einfach, oder sich dazu beschränken auf wenige Werte. Aber das, was für mich so ein Kernwert ist, ist auf jeden Fall Liebe. Oder das habe ich ja gesagt, auch mit dem Teil so Bindung und Beziehung ist mir sehr, sehr wichtig und der Mensch ist mir sehr, sehr wichtig. Also ist das schon wie so ein Leitmotiv in meinem Leben, eigentlich so Liebe zu Menschen, hätte ich jetzt gesagt, oder halt Liebe. Für mich ist auch der Glaube sehr, sehr wichtig und fließt auch so mit ein, oder also auch mich am Glauben zu orientieren, dass das ein wichtiger Wert in meinem Leben ist. Ich finde aber Wissen zum Beispiel und Wachstum finde ich auch sehr wichtig. Also das ist so ein Teil meiner Persönlichkeit, wo ich merke, wenn der wie nicht befriedigt wird, dann geht es mir auch nicht so gut, oder? Also da ist auch so zum Beispiel was Wissbegieriges, Wissen und Wachstum. Aber auch ein Wert wie Hoffnung, also zu wissen, ich glaube immer dran, dass es sich zum Guten wenden kann, oder dass Krisen auch Chancen sind und dass wir uns weiterentwickeln können und dass es etwas gibt, worauf wir hoffen können, dass es wieder besser werden kann. Und was ich aber an Werten so mitbekommen habe aus meiner Familie, das habe ich auch realisiert, nachdem meine Großeltern beide gestorben waren, die für mich sehr wichtig waren, die Großeltern väterlicherseits, dass in meiner Familie ganz starke Werte waren Großzügigkeit und Gastfreundschaft. Und die habe ich übernommen und dann habe ich gemerkt, das kommt so aus der Linie von meinem Vater. Ist das irgendwie so wie verankert, wo ich gemerkt habe, ja, das ist so ganz tief in mir drin. Das ist so, über Generationen hat sich das so abgezeichnet, zum Beispiel in der Familie von meinem Vater. Und das sind Werte, die mir auch wichtig sind.
8: Und geht das jetzt bei dir so ins Thema Liebe von dem Wert rein? Dass es wie so menschenorientiert ist,
9: ja, genau.
8: Für Menschen da sein. Oder, also ja,
9: und genau, das hast du schön zusammengefasst. Manchmal gibt es wie so einen übergeordneten Wert, oder wo ich so andere wie anknüpfen kann, die so in die gleiche Kategorie passen, zum Beispiel.
8: Wenn wir jetzt, genau, du hast jetzt ein paar aufgezählt, wenn ich mir jetzt überlege, was gibt es da alles für Sachen, die mir irgendwo wichtig sind im Leben, dann habe ich wahrscheinlich etwa, keine Ahnung, wahrscheinlich kommt man auf 20 oder vielleicht sogar noch mehr wert oder so. Mhm. Oder nicht? Also, das ist ja dann auch noch schwierig. Du sagst, es lichtet dann so ein bisschen den Wald, oder? Hast du eingängig erzählt. Wenn man jetzt da jedes Mal muss irgendwie an 25 Sachen denken, die einem wichtig sind, machen wir das intuitiv oder wie kann man denn das gebig in den Alltag hineinbringen?
9: Also wenn es darum geht, wie entdecke ich denn, was meine Werte sind, oder? Dann ist eigentlich eine Übung, es gibt, das findet man auch im Internet, einfach ganz viele Listen oder von Werten, wo man eingeben kann, Werteliste und dann...
8: Ich habe 60 oder 100
9: genau,
8: verschiedene
9: Begriffe. Genau, da ganz viele und dann ist immer so der erste Schritt, okay, lies dir mal alle Werte durch und streich mal die an, die dir wichtig sind. Mhm. Und so wie du gesagt hast, das ist dann häufig eine ganz, ganz große Menge, oder? Weil uns auch auf den ersten Blick erstmal sehr viele Sachen wichtig sind. Und dann müssen wir lernen, Prioritäten zu setzen und zu reduzieren. Und dann ist eigentlich der nächste Schritt, okay, jetzt entscheide ich mal für 10 Werte, die dir wichtig sind. Da muss ich schon mal genauer überlegen, oder? Von den 25, 35, die ich da angestrichen habe, welche sind mir jetzt die 10 wichtigsten? Und dann kann man sich manchmal selber wie so einen Kompass machen, oder wo man in der Regel sagt, so 4, 5 Werte, das sind eigentlich so unsere Hauptwerte, die uns meistens am stärksten die Richtung angeben in unserem Leben und dann wirklich auf 5 Werte zu reduzieren. Aha. Oder? Also von diesen 10, was sind wirklich so die wichtigsten 5 für mich? Manchmal hilft einem das auch, oder wenn man Menschen in seinem Umfeld fragt, hey, was würdest du über mich sagen? Ne? Also was zeichnet mich aus? Was ist so der Abdruck in meinem Leben? Oder es gibt auch diese Grabsteinmetapher, ne? Wenn ich mal sterbe, was soll auf meinem Grabstein stehen? Aha. Oder ich habe jetzt gedacht, in der Bibel gibt es ja manchmal so Figuren wie David war ein Mann nach dem Herzen Gottes. Ne? Möchte ich zum Beispiel, was wäre so der Slogan über meinem Leben, der mir irgendwie wichtig wäre? Oder Mutter Teresa ist bekannt für Mitgefühl oder Mitgefühl und Nächstenliebe. Wofür möchte ich denn stehen? Dann kommen wir schon auch auf den allerwichtigsten Wert. Was ist mir eigentlich am allerwichtigsten? Mhm. Und manchmal hilft es dann auch, andere zu fragen, oder? Wenn ich noch so das Blatt im Wind bin, kann es auch gut helfen, andere zu fragen, hey, was erkennst du denn? Ne? Was würdest du denn sagen, was mir wichtig ist? Ja, und Werte sind uns oft eben sehr unbewusst, oder? Und nur dann, wenn so gezielte Fragen kommen von außen, dann werden uns auch manchmal Sachen bewusst.
8: Ja.
9: Und was man sich jetzt für sich überlegen kann, wenn so das Thema ist, ja, okay, was sind jetzt eigentlich meine Werte? Und die sind mir ja eben unbewusst, sind auch so Fragen wie, wann fühle ich mich total erfüllt? Oder wann bin ich so richtig im Flow? Was begeistert mich zum Beispiel? Oder was sind so Dinge, die mich begeistern? Und auf der anderen Seite auch, was frustriert mich? Also wo merke ich auch, hey, ich bin total verärgert oder ich bin verletzt? Weil das zeigt auch, häufig steht dann ein Wert dahinter oder der verletzt wurde.
8: Also dass man dort eine grosse Reaktion bringt, oder, wo man gar nicht kann einordnen irgendwie. Und man wie merkt, eben zum Beispiel Gerechtigkeit. Oder? Dort merkt man, da kommt man richtige Wolle über, wenn irgendetwas nicht gerecht ist. Dass man ja, auf das gut kann schauen kann. Man kann vielleicht das dann auch aufschreiben. Weil ich glaube, es ist etwas, was ganz normal ist für einen, dass man dort dann kann das plötzlich reflektieren kann. Das ist ja vielleicht gar nicht so einfach, oder?
9: Ja, also aufschreiben ist immer gut, oder? Ja. Oder Sachen, die man bildlich hat. Ich habe hier bei uns im Gästebad habe ich 3 Postkarten mit Glaube, Liebe und Hoffnung, also mit noch Bibelversen dazu, weil ich gemerkt habe, hey, das ist mir wirklich wichtig oder das sind mir wichtige Werte und die möchte ich auch an meine Kinder weitergeben zum Beispiel. Das ist ja dann also da, wo ich Einfluss habe, wenn man jetzt keine eigenen Kinder hat, aber welche Werte lebe ich und was ist mir wichtig? Oder auch in der Schule, es gibt zum Beispiel in Finnland, sind in allen Schulen gibt es irgendwie 3 zentrale Werte und einer ist auch Risikobereitschaft, wo ganz klar ist, hey, wir möchten, dass Schüler sich trauen, Fehler zu machen, also dass es eine Fehlerkultur gibt. Es wird gelobt, wenn ich ein Risiko eingehe, wenn ich mich gemeldet habe und zum Beispiel mal nicht die richtige Antwort wusste. Das ist so ein ganz wichtiger, zum Beispiel zentraler Wert und die haben eben 3 so Kernwerte, die hängen dann auch in den Klassenzimmern, oder? Und alle Schüler sehen die immer wieder und wissen, hey, das ist unser Wert. Oder ich habe jetzt so ein Reel gesehen von einer Pädagogin, die hat gesagt, ja, eine Lehrperson hat ihr mal weitergegeben, in meiner Klasse wird niemand ausgeschlossen. Und das ist unser Wert, oder? Niemand wird ausgeschlossen, wir gehören alle zusammen, oder? Niemand ist einsam und allein. in dieser Klasse. Mhm. Und dann hat sie gesagt, schon nur dieser Wert, der dir dann eben die Richtung gibt. Und das verändert dann deine Haltung. Das verändert, wie du mit deinen Schülern zum Beispiel umgehst. Der hat einen Unterschied gemacht in ihren Klassen.
10: Mhm. Mhm.
9: Also gerade so bei Thema Mobbing, oder? Wenn Lehrpersonen klare Haltungen vertreten, hey, hier wird niemand ausgeschlossen und wir setzen uns alle dafür ein, oder dass dieser Wert auch gelebt wird, dann haben wir auch weniger Mobbing zum Beispiel.
10: Und das gibt dann wieder einen positiven Einfluss auf ein grosses Gefüge, oder? Also Klassen sind ja dann doch noch ein paar Menschen, die geprägt werden irgendwo mit dem. Was sind eigentlich so vermeintliche Werte, die vielleicht gar keine sind? Also was ist vielleicht auch der Unterschied zwischen Wert, Ziel, Moral, Normen, ein bisschen so dort rum, weißt du, gibt es dort irgendwo, könnte man vielleicht auch sagen, das ist jetzt nicht unbedingt ein Wert, sondern es ist vielleicht irgendwie eine Ausrichtung sonst irgendwo, oder gibt es da irgendetwas, wo man kann sagen, nein, das ist jetzt eher nicht ein Wert?
9: Genau, also wenn es so um die Unterschiede geht, oder was ist jetzt ein Wert, was ist ein Ziel und was ist zum Beispiel eine Norm, kann man sagen, Wert ist eben auch wie so ein Leuchtturm, oder der gibt die Richtung an, oder beleuchtet bestimmte Sachen. Sowas wie, ich möchte zum Beispiel ehrlich leben, oder? Ehrlichkeit ist ein Wert und den vertrete ich, oder? Der zieht sich dann durch alles durch, ich parke immer richtig, wenn mich jemand irgendwas fragt, dann sage ich die Wahrheit, ne? Also so, das ist mein Leuchtturm. Und Ziele sind dann konkret messbar. Das sind die Werte nicht, oder? Die sind lebbar, aber die sind nicht messbar. Und das Ziel ist dann, ich breche es eigentlich runter, diesen Wert auf eine bestimmte Handlungsebene. Zum Beispiel nehme ich mir dann vor, heute sage ich im Podcast die Wahrheit. Ne? Also wenn,
10: nur heute.
9: Wenn Ehrlichkeit mein wichtiger Wert ist, oder egal welche Frage mir gestellt wird, ich gebe eine ehrliche Antwort.
10: Ja.
9: Zum Beispiel. Ne? Das ist dann das konkrete Ziel. Und die Normen und so die Moral, oder das ist das, was eben von der Gesellschaft wie vorgegeben wird, oder was ist sozial erwünscht, was wird erwartet. Manchmal sind das unausgesprochene Sachen, oder wo wir dann wissen, ja, wie begrüße ich mich zum Beispiel, ne? Also was gilt jetzt als sozial erwünscht? Gebe ich die Hand, oder während Corona zum Beispiel nicht, oder? Wo dann ganz klar war, okay, jetzt ist das sozial nicht mehr erwünscht, bloß nicht die Hand geben. Ne? Das sind dann so eben bestimmte Normen, die auch gelebt werden.
10: Das ist jetzt etwas, wo nur eine Zeit lang ja ein Wert ist, oder? Also vielleicht hat man das ja als Familie als Wert, dass man immer die Hand gibt zur Begrüßung, in die Augen schaut und den Namen sagt und so. Und jetzt gerade in dieser Zeit hat man den Wert ja müssen wie begraben. Also ist Werte haben auch etwas, was sich verändert im Leben? Vielleicht hat man ja nachher das gar nicht mehr weitergemacht, sondern man hat immer eine Umarmung gegeben. Bei jeder Person, egal.
9: Ja, genau. Also man könnte jetzt sagen, oder das sind wir auch. Der Wert ist vielleicht zum Beispiel Herzlichkeit oder eben auch Gastfreundschaft oder ne, wie begrüße ich eine andere Person. Und das, was sich dann verändert hatte, war eben die konkrete Handlungsebene, wie zeige ich das? Oder ich, in Deutschland viel stärker war noch so, dass man sich so diese Faust gegeben hat oder so zur Begrüßung. Das hat man in der Schweiz aus meiner Sicht sehr wenig gemacht, oder da war dann wirklich eher distanziert, oder und jeder bleibt hinter seiner Maske und man ist so ein bisschen unsicher, ne? Was darf ich jetzt und was darf ich jetzt nicht. Aber das wäre dann wieder mehr ein konkretes Runterbrechen auf eine Handlungsebene. Der Wert von Gastfreundschaft, oder der kann jetzt nicht mehr, der wird jetzt nicht mehr gezeigt über, ich begrüße dich zum Beispiel mit Handschlag oder mit drei Küssli oder mit einer herzlichen Umarmung, sondern ne, ich anlächeln war dann auch schwierig, oder hinter der Maske.
10: Ja, genau.
9: Genau, aber das sind dann mehr auch wieder so konkrete Handlungsebene, wie lebe ich eigentlich den Wert? Und wie musste ich dann natürlich in der Zeit, oder für Leute, für die dann eben so Gastfreundschaft, Freundlichkeit sehr, sehr wichtig ist, oder? Und ich habe auch gemerkt, wie ich den Eindruck hatte, auch im Therapiesetting hinter der Maske gehen für mich ganz, ganz viele Informationen verloren, oder? Ich sehe den Mund nicht. Ich sehe nicht, ob jemand lächelt oder ob der nicht lächelt. Die Augen waren dann halt mehr im Fokus, oder? Aber da musste man ja auch mehr lernen, okay, was lese ich denn jetzt von den Augen ab? Oder weil Informationen gingen verloren aus meiner Sicht, weil der Mund zum Beispiel nicht mehr sichtbar war.
10: Also eben die Situation, die kann es ja immer mal wieder geben. Also jetzt abgesehen von der Zeit, die von außen gekommen ist, sondern dass ja, man vielleicht im Alltag jetzt einen Wert nicht kann wirklich leben. Also was passiert dann, wenn das jetzt auf eine lange Zeit untergeht? Das haben wir ja ein Stück weit mitbekommen, Covid, oder? Es gibt Frust, es gibt Unzufriedenheit, es ist schwierig, es wird das Bedürfnis auch gar nicht mehr wirklich vielleicht befriedigt oder so.
9: Mhm. Ja, man spricht auch von so einem Kohärenzgefühl oder ich fühle mich stimmig oder ne, etwas fühlt sich für mich stimmig an. Und da gibt es auch ein Modell von dem Antonowski, der sagt, wir müssen eigentlich, damit wir so ein Kohärenz sind und so ein Kohärenzgefühl haben, müssen Dinge für uns verstehbar sein, sinnvoll sein und handhabbar sein. Oder? Und dann fühlen wir uns eigentlich stimmig. Mhm. Und wenn ich dann eben eine ganze Zeit lang oder gegen meinen Wert irgendwie handeln muss, dann kann ich das meistens nicht verstehen. Oder? Dann ist schon der erste Teil, ich kann jetzt nicht verstehen, warum ich das nicht mehr darf.
10: Mhm.
9: Oder? Ich fand zum Beispiel ganz schwierig, eben während Corona auch so diese Beschränkung auf, du darfst nur wenige Personen treffen und dann im Freundeskreis andere, die gesagt haben, ja, unsere Kinder dürfen eigentlich auch nur zwei andere treffen und euch dürfen wir dann halt nicht treffen. Und so der Wert von Gemeinschaft oder von Freundschaft, oder der hat dann natürlich ziemlich gelitten.
10: Ja,
9: und dann entstehen Gefühle wie Einsamkeit, oder? Mhm. Also ne, wo klar ist jetzt Zugehörigkeit oder Gemeinschaft, was mir sehr wichtig ist, das darf ich jetzt nicht leben. Ich muss diesen Wert zurückstellen. Ich muss irgendwie andere Wege finden. Ne? Wie gestalte ich meine Freizeit? Was mache ich überhaupt? Was mache ich mit wenigen Menschen? Ne?
10: Mhm.
9: Und damals war das hauptsächlich meine 2-jährige Tochter und mein 6 Monate altes Baby, oder? Während dem ersten Lockdown und sonst gab es nicht viele Kontakte.
10: Mhm.
9: Ne? Weil sich alle distanziert haben. Und dann bin ich jetzt von der Persönlichkeit so, auch wenn man extrovertierter und geselliger ist, dass das dann dazu führt, dass man auch anfängt zu leiden und das einem auf die Psyche und auf die Stimmung schlagen kann.
10: Also wenn man das jetzt merkt, also Covid haben wahrscheinlich viele irgendwo etwas gemerkt, dass Werte irgendwo verloren gegangen sind oder beziehungsweise nicht befriedigt worden sind. Wenn man jetzt aber vielleicht, sagen wir, im heutigen Setting, vielleicht in einem Beruf oder so, wie merkt, hey, gewisse Werte, die ich eigentlich habe, die werden nicht gestillt oder die kann ich da nicht leben an diesem Ort. Wie geht man mit dem um? Also wahrscheinlich kann man den Job wechseln, oder? Das wäre sicher mal etwas. Aber wie geht man sonst mit dem um, oder? Wenn man wie das.
9: Ich denke eben, auf Dauer ist das ganz, ganz schwierig, oder? Also wenn ich wirklich wenn ich diese 5 zentralen Grundwerte habe und ich merke, hey, ich muss gegen diesen Wert oder den immer wieder zurückstellen, dann wird es einem nicht gut gehen, oder? Deswegen würde ich sagen, dann ist der Ratschlag, okay, ich muss eine Firma finden, die ähnliche Werte hat, oder? Das, ich meine, auf den Homepages sieht man das ja, ne? Wofür stehen wir? Was sind unsere zentralen Werte? Sind wir lösungsorientiert, ressourcenorientiert, menschlich, sozial, keine Ahnung, ne? Also welche Werte schreiben sich auch bestimmte Firmen auf die Fahne? Weil ich habe auch entschieden, zum Beispiel während dem Psychologiestudium, dass ich nie in der freien Wirtschaft arbeiten könnte, in Firmen, wo dann Freundinnen von mir Jobs angenommen haben in der Arbeits- und Organisationspsychologie mit Firmenphilosophien wie grow or go, oder? Also ne, wo klar ist, hey, du musst dich weiterentwickeln und du musst eine Leistung bringen und du musst so viele Überstunden machen und wenn du das nicht machst und nicht immer leistest und dich nicht immer weiterentwickelst, dann musst du gehen.
10: Ne, und also das ist so ein Konflikt auch mit dem Liebewert,
9: ja, genau.
10: Oder?
9: Und das habe ich eigentlich, das habe ich zum Beispiel recht früh gespürt, auch so, als es darum ging, noch während dem Abitur, wie möchte ich mich eigentlich beruflich entwickeln, dass ich nicht in der Wirtschaft arbeiten könnte. Oder? Also wo es dann vielleicht manchmal mehr ums Produkt geht und nicht um den Mensch zum Beispiel, oder? Ah. Weil Menschen und eben Liebe mir besonders wichtig sind, habe ich auch gemerkt, ich kann auch nicht in allen Settings arbeiten, oder? Die dann eben nicht stimmig sind. Ich möchte noch kurz ergänzen zu dem Covid-Thema, dass auch während der Pandemie manche Leute aufgeblüht sind, die zum Beispiel andere Werte auf einmal stärker ausleben konnten, wie Kreativität zum Beispiel. Oder es gibt ja auch ganz, ganz viele, die sagen, hey, in der Zeit auf einmal habe ich mir zu Hause, habe ich irgendwelche Hobbys entdeckt oder für die ich vorher gar keine Zeit hatte und ich bin kreativ geworden oder ich habe mir den eigenen Pool gebaut und mit meinen Händen was geschaffen oder was auch immer. Und deswegen kommt es auch immer sehr drauf an, oder? Jeder Mensch ist individuell und wir haben auch individuelle Werte. Und wenn jetzt für mich Liebe und Gemeinschaft und Menschen sehr wichtig sind, gibt es aber auch Menschen, für die ist Ruhe vielleicht besonders wichtig. Oder ich habe auch gemerkt, das fand ich zum Beispiel auch schön, dass Plätze nicht so überlaufen waren. Mhm. Das ist jetzt mehr so vom Thema Hochsensibilität, habe ich auch nicht so gern, wenn zu viele Reize sind. Und das habe ich zum Beispiel genossen während der Pandemie, dass es so schön ruhig war, dass man irgendwo in der Natur sein kann und man kann einfach sein.
10: Also Pandemie könnte ja auch noch ein guter Wertemesser sein, also wenn man sich kurz dort daran zurückerinnert.
9: Ja, Extremsituationen, oder? Also in Extremsituationen merken wir natürlich, wie sind auch unsere Werte und was leitet uns? Mhm. Also mein Mann und ich, wir hatten unser erstes Date, haben wir entschieden, wir machen so eine Extremsituation und dann haben wir so eine 7-stündige Wanderung gemacht.
10: Oh mein Gott.
9: Auf so eine Berghütte und haben dann da übernachtet und am nächsten Tag nochmal 4 Stunden und das war im Oktober, also wir hatten Schnee und wir hatten Regen und ich bin aus Deutschland hierher gekommen und ich war, weiß gar nicht, eigentlich nie so alpin wandern, also war das schon eine Challenge.
10: Wow.
9: Aber das haben wir uns auch gesagt, okay, das ist so ein bisschen so ein Test, oder? Also wie reagieren wir denn aufeinander? Zum Beispiel in so einer extremeren Situation, wir machen jetzt eine Wanderung, das geht recht lange, wir haben es gerade noch so vor Einbruch der Dunkelheit auf die SAC-Hütte geschafft, aber auch so zum Testen, hey, wie funktionieren eigentlich unsere Persönlichkeiten?
10: Aber die haben doch schon ein bisschen gekannt vorher. Das ist nicht so, so einmal schreiben, hallo, ich finde dich noch attraktiv.
9: Ich würde jetzt sagen, so über 2 Monate, ich war in Deutschland, haben wir so geskypt und gechattet.
10: Ah, eben, schon kriegst du die Person.
9: Genau.
10: Mhm. Aber noch nie gesehen?
9: Doch, einmal gesehen, ich weiß jetzt gar nicht mehr. Und davor vielleicht noch einmal kurz, aber nicht viel. Also es war dann wirklich so, hey, komm, wir machen das mal und dann testen wir auch in so einer Extremsituation, matcht das ganz gut oder matcht das nicht?
10: Und es ist gut gekommen, darum sind wir heute verheiratet.
9: Test bestanden damals.
10: Also für alle, die am Daten sind, das ist vielleicht noch irgendein kleiner Tipp, gerne eine kleine Extremsituation mit der Person, wo ihr da gerade Interesse habt daran. Was macht man, wenn man jetzt zum Beispiel gerade merkt, ihr habt jetzt herausgefunden, hey, ihr könnt gut miteinander umgehen in so einer Extremsituation. Wenn man jetzt aber irgendwo vielleicht gerade im Familiengefüge drin ist und man merkt plötzlich, hey, wir haben ganz andere Werte als Paar oder in der Familie, da clasht es immer wieder aufeinander. Wie geht man mit dem um?
9: Mhm. Ja, das Beste ist natürlich kommunizieren oder auch manchmal der Bereich. Also mein Mann und ich, wir haben auch sehr unterschiedliche Werte. Ich bin zum Beispiel sehr bei Großzügigkeit und mein Mann ist sehr sparsam.
10: Das ist wahrscheinlich etwas, wo sicher andere Paare auch kennen.
9: Genau, also ne, manchmal ist auch so der Punkt Finanzen. Wie gehe ich mit Finanzen um und was lebe ich da für einen Wert? Wo wir unterschiedlich sind und was dann eben manchmal zu Konflikten führen kann, oder? Mhm. Und das Wichtigste ist einfach auch drüber reden. Also wer hat welchen Wert oder wo weiß ich dann auch, okay, hey, das ist jetzt meinem Partner wichtig oder dann versuche ich ein bisschen drauf zu achten, wo bin ich bereit, einen Kompromiss einzugehen und wo ist es natürlich auch entscheidend, finde ich jetzt auch für eine Ehe oder in der Familie, dass man doch auch gemeinsame Grundwerte hat, die beide leben. Also wenn natürlich Werte völlig unterschiedlich sind, ist es auch schwierig, in einer Beziehung zu leben.
10: Wenn es total konträr ist, ist es wahrscheinlich sehr schwierig, oder?
9: Ja.
10: Ja. Man redet ja auch viel von christlichen Werten, dass die auch möglichst, dass man vielleicht die auch zusammen hat, gewisse. Was sind denn eigentlich typische christliche Werte?
9: Mhm. Ja, also ich habe ja vorhin schon mal Mutter Teresa angesprochen, so ein Teil, der natürlich meistens als erstes kommt, ist das Thema Nächstenliebe. Also ne, du sollst Gott lieben und deinen Nächsten wie dich selbst. Also was auch oft verbunden wird mit sich vielleicht auch aufopfern, ne? Also den anderen höher gewichten. Aber da steht ja eben auch wie dich selbst. Oder aber das ist früher oft missverstanden worden, aber Nächstenliebe wäre ein Wert. Dann Vergebung, dass wir anderen vergeben und uns selber auch vergeben können. Dann ist noch ein zentraler Wert Demut, sich selber auch erniedrigen, oder? Und dann werden wir eigentlich erhöht. Barmherzigkeit, gibt es ja den barmherzigen Samariter, oder? Also es gibt ja so ganz viele Bibelgeschichten, die dann auch für einen bestimmten Wert stehen.
10: Mhm.
9: Und Gerechtigkeit, oder?
10: Gerechtigkeit, die ja auch relativ schwierig ist zum Fassen, oder was ist denn überhaupt gerecht?
9: Mhm.
10: Das ist ja gar nicht so ein einfacher Wert. Da haben ja auch verschiedene Messlatten, die da sind, irgendwo, oder sind rum, oder? Was ist denn gerecht?
9: Mhm. Ja, ich glaube, das ist bei allen Begriffen so, ne? Wenn wir jetzt in jeden Begriff reingehen würden, was ist jetzt genau Nächstenliebe, oder? Was heißt denn Vergebung konkret? Was heißt jetzt Demut?
10: Können wir zu allem im Podcast noch machen?
9: Ja, also nicht. Ne,

0: Brauchen wir aber wieder konkrete Ziele. Was heißt es denn jetzt genau? Wie ehre ich denn meinen Vater und meine Mutter zum Beispiel? Ne, ich bin höflich, ich bin respektvoll.
1: Vielleicht auch unterschiedlich.
0: Ich bin dankbar.
1: Ja.
0: Ne? Also Dankbarkeit ist ja zum Beispiel auch ein Wert. Oder den habe ich jetzt hier eben nicht aufgeführt, aber was wir auch viel finden, oder? In der Bibel eigentlich so die Dankbarkeit für das, was ist, was Gott geschaffen hat oder was uns gegeben ist, oder dankbar dafür sein. Und deswegen können sich natürlich je nach Wert, können Werte unterschiedlich gelebt werden, je nachdem, wie ich das für mich definiere und was ich auch für ein Ziel definiere, wie möchte ich denn jetzt diesen Wert leben?
1: Mhm.
0: Für die einen heißt Nächstenliebe, ich gebe alles auf und ich gehe in ein anderes Land und ich unterstütze da, ich baue einen Brunnen in Afrika oder ich helfe Straßenkindern oder ich hole Kinder von der Straße. Und für den anderen heißt Nächstenliebe, hey, ich habe immer ein offenes Haus oder ich bringt der alleinerziehenden Mutter nebenan ab und zu einen Zopf vorbei oder so, ne? Also das kann ja ganz, ganz unterschiedlich gelebt werden.
1: Mhm. Wie erlebst du, wir reden da eben von christlichen Werten. Wie fest ist denn das an die Religion gebunden? Hast du nicht das Gefühl, das sind auch Werte, die man sonst jetzt findet?
0: Ja, also es sind natürlich viele Gesellschaften sind von den christlichen Werten geprägt, oder? Mhm. Also gerade in Europa.
1: Ja.
0: Oder ich meine, mittlerweile ändert sich das ja, oder? Und wir wissen, es gibt der Anteil an Menschen, die gläubig sind oder die christliche Werte für sich auch definieren oder den christlichen Glauben annehmen, die sinken. Oder vielleicht gibt es jetzt auch wieder so ein bisschen Revival und manches kommt ja auch wieder zurück. Aber unsere Gesellschaften oder in Deutschland zum Beispiel das Grundgesetz, die Grundgesetze orientieren sich an der Bibel. Oder in der Schweiz ist eigentlich auch ein ganz starkes Fundament, sind die christlichen Werte.
1: Also muslimische Werte sind andere Werte.
0: Ja, zum Teil. Also es gibt natürlich überschneidende Werte, aber es gibt schon Werte, wo ich sagen würde, so die Liebe oder die Vergebung. Ich kenne mich jetzt mit dem Koran nicht ganz so gut aus, aber das, was ich schon mehr gehört habe, ist, da geht es auch mehr manchmal um Rache, um das so zurückzahlen oder sich etwas erarbeiten müssen. Wo in der Bibel es eigentlich darum geht, hey, es gibt Vergebung und es gibt die Gnade von Gott und diesen Geschenk und du musst es eigentlich nicht erarbeiten. In vielen anderen Religionen gibt es doch den Teil, du musst genau das so und so machen und nur dann kommst du ins Nirvana oder nur dann findest du Erlösung. Du musst so und so meditieren oder ne, das ist so das höchste Ziel. Und das finde ich unterscheidet so den christlichen Glauben, wo auch klar ist, hey, du musst irgendwie Gott für dich annehmen und dann ist die Gnade auch ein Geschenk, was du erhältst und es geht um Liebe.
1: Aha.
0: Also ne, Gott hat seinen Sohn geopfert aus Liebe für dich und die Liebe ist sehr, sehr zentral.
1: Also es gibt christliche Werte, die man irgendwo anhand von biblischen Geschichten vielleicht definieren kann, wo man herausfinden kann, hey, das sind so christliche Werte.
0: Mhm.
1: Und da ist ja wieder wahrscheinlich die Frage, sind das auch Werte, die ich jetzt in meinem Leben habe?
0: Mhm.
1: Oder nehme ich die einfach, überstülpe ich mir die? Oder wie würdest du jetzt mit denen umgehen?
0: Ein Teil, finde ich, läuft natürlich auch über Beziehung, oder? Ich übernehme Werte natürlich eher von einer Person, mit der ich eine gute Beziehung habe und die für mich auch wie so ein Vorbild ist.
1: Mhm.
0: Oder? Und deswegen finde ich, so im christlichen Glauben ist ja Jesus das Vorbild. Hey, wie hat Jesus eigentlich Situationen gelöst, oder? Jesus ist zum Beispiel so Nächstenliebe. Hey, Jesus hat jeden angenommen.
1: Mhm.
0: Egal ob Steuerhinterzieher, ob Prostituierte, ob, keine Ahnung, irgendeine andere Nation, irgendein anderer Glaube, oder? Jesus ist offen und ist zu jedem hingegangen.
1: Mhm.
0: So, und das ist ja so der Teil, okay, wo sehe ich auch, hey, da ist jemand ein Vorbild für mich und hat auch einen Wert authentisch gelebt und vertreten. Und dann übernehme ich den auch eher.
1: Ja.
0: Oder was ich eben so in der Bibel dann, wenn ich das lese und sehen kann, hey, ja, okay, das macht Sinn, oder? Ne, wenn ich dann so die Bibelgeschichten lese und merke, okay, ja, es scheint sinnvoll zu sein, ne, sich nach dem auszurichten und ähnlicher wie Jesus zu werden.
1: Also es gibt auch Werte, wo man einfach sich aneignen kann, ein Stück weit. Oder wo man kann wie sagen, ich kann das jetzt vielleicht nicht aus dem Naturell raus, aber ich finde, es ist eigentlich erstrebenswert und man setzt sich dafür ein.
0: Mhm. Genau, und dann für sich auch zu definieren, wie möchte ich jetzt diesen Wert leben, zum Beispiel. Ne? Wenn ich mir sagen möchte, hey, Nächstenliebe doch, ja, finde ich gut, oder?
1: Ja.
0: Das möchte ich jetzt mehr leben, oder? Mhm. Also Werte heißen ja auch, sie sind lebbar und ich kann das auch entscheiden, dass ich die mehr leben möchte oder stärker leben möchte. Ich kann entscheiden, ich möchte gegenüber meinen Kindern liebevoller reagieren. oder mehr in der Liebe sein und nicht

0: zu streng oder zu leistungsorientiert zum Beispiel. Mhm. Also wir können Entscheidungen treffen, welcher Wert ist mir wichtig, und dann ist der nächste wichtige Schritt, wie kann ich das konkret umsetzen, mhm, wie möchte ich dann auch handeln.
1: Okay, und da hätte ich gerne noch ein paar Tipps von dir.
0: Wie ich das schaffe, das
1: ja, wie machen wir das jetzt im Alltag, oder? Also dann definiert man sich da Wert, wo man vielleicht auch sagt, hey doch, das möchte ich in meinem Leben. Man sieht die aber nicht jetzt jeden Tag, oder? Weil man irgendwie vielleicht nicht immer nach diesen Wert oder nach dieser Ausrichtung dann geht. Wie kann man denn da jetzt den Einklang finden, oder? Jetzt auch im Alltag von seinem Leben.
0: Wichtig finde ich, sind ja immer kleine Schritte, also sich einen möglichen kleinen Schritt zu überlegen. Jetzt in dem Wert zum Beispiel Nächstenliebe mir zu überlegen, hey, was kann ich konkret machen? Oder ist es zum Beispiel, ich möchte meinen Kindern mit mehr Liebe und Verständnis begegnen, oder ich möchte einmal im Monat die alleinerziehende Mutter von gegenüber einladen mit ihren Kindern zum Essen. Mhm. Das kann ein kleiner, konkreter Schritt sein, wo ich weiß, hey, so kann ich den Wert besser leben. Oder wenn Freundlichkeit, wenn ich merke, ah ja, manchmal bin ich selber auch so grummelig, eigentlich möchte ich gern freundlicher sein, dann kann ich mir vornehmen, jedes Mal, wenn ich beim Spaziergang eine Person sehe, lächle ich die an und sage freundlich Grüezi, zum Beispiel, oder? Und dann fange ich an, den Wert zu leben.
1: Und wenn man dann eben vielleicht auf Abwege kommt, dass man ertappt und umschaltet, wie du
0: ja
1: auch schon
0: genau
1: ein paar Mal gesagt hast, oder?
0: Ja, genau.
1: Ja.
0: Und das sind ja, oder ich glaube, das ist ja in allem wichtig, das sind ja Lernprozesse, und manchmal gelingen uns Sachen gut und manchmal scheitern wir auch oder vergessen kurzfristig den Wert und haben ihn mal eben nicht gelebt. Und das ist ja keine Schande, sondern dann kann ich mir eben immer sagen, okay, jetzt habe ich mich ertappt, oder? Jetzt war ich doch unfreundlich. Eigentlich möchte ich mehr Freundlichkeit leben. Morgen ist ein neuer Tag, oder ich probiere es wieder.
1: Mhm. Und das macht etwas in uns, oder? In unserem Hirn auch, wenn man so reagiert. Was würdest du denn sagen, also jetzt haben wir darüber geredet, wie kommen wir zu diesen Werten, wie können wir die irgendwo auch herausfinden in unserem Leben, was ist das, was wir wirklich auch möchten. Weißt du, was verändert sich im Leben, wenn man jetzt nach diesen Werten lebt, die man für sich definiert?
0: Ja, oft würde ich sagen, ist dann so ein Teil mehr dieses Kohärenzgefühl, oder? Also wenn ich Werte auch lebe, die ich habe zum Beispiel, dann fühle ich mich stimmiger. Mhm. Ich kann meistens auch klarer Entscheidungen treffen, weil die Werte sind ja so unser Kompass und zeigen ja auch die Richtung, in die ich gehe. Und wenn ich nach diesen Werten lebe, dann fühlt sich für mich vieles eben auch klar an. Und ich weiß, ah ja, mache ich so, weil das entspricht meinem Wert, oder da kann ich sofort Ja sagen. Also dann können wir uns oft auch besser entscheiden und haben auch einfach mehr Klarheit im Leben. Das lohnt sich auch für Familien, oder sich genau zu überlegen, hey, welche Werte möchten wir leben? Was sind uns die wichtigsten Werte? Oder? Und wo geht man Kompromisse ein und wo auch nicht? Oder? Also daraus kann ich auch ganz viel ableiten. Welche Regeln sind dann auch wichtig? Wie leben wir bestimmte Werte in unserer Familie? Mhm. Wenn mir Gemeinschaft wichtig ist, oder dann gibt's einen Handyparkplatz zum Beispiel, und dann ist vielleicht klar, hey, bei den Mahlzeiten ist das Handy beiseite und wir unterhalten uns, wir pflegen Gemeinschaft, oder jeden Sonntag machen wir einen Spieleabend. Oder wie auch immer, ne? Aber das ist wichtig, so sich eben zu überlegen, oder auch in der Partnerschaft, in der Freundschaft, hey, wo leben wir auch gemeinsame Werte? Weil Werte schaffen dann auch Verbundenheit und Zugehörigkeit. Also wenn wir Menschen finden, die ähnliche Werte haben, dann fühlen wir uns mit denen auch verbunden, und dann können wir auch gemeinsam Werte ausleben. Und das macht ja dann auch Freude.
1: Also eine Definition kann da vielleicht auch ganz viel Klarheit bringen in Beziehungen inne. Und ja, da lohnt es sich nicht nur für sich selber, sondern eben auch für Gemeinschaft und für soziale Gefüge, ein paar Werte zu definieren für sich.
0: Und vielleicht auch so gerade im Thema Freundschaften, ich denke jetzt auch an Jugendliche, oder wenn man vielleicht auch noch nicht so gefestigt ist, und ich bin vielleicht in so einer Freundesgruppe oder in so einer Clique, und da sind alle sehr risikobereit oder nicht ehrlich, ne? Also dann gibt's ja manchmal auch so kriminelle Tendenzen, und ich spüre aber vielleicht, hey, mir ist Sicherheit total wichtig und mir ist Ehrlichkeit total wichtig, dann braucht's ja auch manchmal Mut, zu seinem Wert zu stehen, oder, und zu spüren, hey, das sind dann auch nicht die richtigen Freunde für mich. Also ne, auch welche Werte werden wo gelebt, und wo merke ich dann eben auch im Rahmen von Freundschaften, ja, da kann ich voll mitgehen, oder, das finde ich super. Und wo merke ich dann eben auch, da ist jetzt eine Person, die handelt eigentlich gegen meine Werte, Und manchmal verträgt es das oder bis zu einem gewissen Grad. Das kommt ja auch immer drauf an, ist das jetzt mein wichtigster Grundwert oder nicht. Und manchmal entstehen dann ja vielleicht auch Konflikte und Reibung, eben weil ein Wert so ganz anders gelebt wird.
1: Das ist ja vielleicht auch sogar noch später, nicht nur in der Teenagerzeit, ja, genau. Sondern auch sonst, wenn man in einen Freundeskreis hineinkommt, dass man vielleicht plötzlich irgendwie merkt, man ist geprägt worden von einem Wert, der irgendwo in dem Gemeinschaftsgefüge innen gelebt wird. Oder? Und sich dort dann wieder mal rausnehmen und heranschauen und sagen, ist das eigentlich das, was ich wirklich will, oder bin ich da einfach dabei, weil ich gerne dazugehöre? Oder so, oder? Also, dass das vielleicht auch mal wieder angeschaut wird. Danke dir.
0: Ja, danke auch.
1: Wenn man keinen Wert für sich definiert hat, dann fehlt irgendwo der Kompass im Leben. Entscheidungen fällen ist schwer oder auch Ziele erreichen. Oder das Leben, das fühlt sich einfach nicht so gut an. Vielleicht ist dir ja da der ein oder andere Weg an deinen Sinn gekommen, während du die Folge gehört hast, wo du vielleicht jetzt möchtest über dein Leben setzen. Und sonst kannst du sehr gerne auf den Link in den Shownotes klicken. Dort habe ich dir eine Wertetabelle parat gemacht, wo du mal Wörter findest, für was du vielleicht gerade spürst, aber noch nicht genau gewusst hast, dass das ein Wert sein könnte. 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Danke vielmals und dann bis gleich. 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
1: Die Nachrichten von SRF um 1 Uhr mit Livia Schmid. Im kalifornischen San Diego sind bei Schüssen bei einem islamischen Zentrum 5 Menschen ums Leben gekommen. Das teilt die Polizei mit. Unter den Toten seien auch die beiden Verdächtigen, die sich nach der Tat offenbar selbst getötet haben. Antje Sieb von der ARD.
2: Einsatzkräfte hätten beim Eintreffen am islamischen Zentrum 3 erwachsene männliche Opfer gefunden, sagte der Polizeichef bei einer Pressekonferenz. Zusätzlich seien auch die beiden Verdächtigen tot. Die Ermittler glauben, dass sie sich selbst erschossen haben. Die beiden sollen nach ersten Erkenntnissen 17 und 19 Jahre alt sein. Man gehe vorläufig von einem Anschlag aus, sagte der Polizeichef. Was genau in San Diego vorgefallen ist, können die Ermittler aber noch nicht sagen. Gegen Mittag Ortszeit war die Polizei alarmiert worden und hatte vor einer Schießerei in der Nähe der Moschee des islamischen Zentrums in San Diego gewarnt. Dort befinden sich auch ein Kindergarten und eine Grundschule. Auf Fernsehbildern waren Kinder zu sehen, die aus der Gefahrenzone gebracht wurden. Alle Kinder seien in Sicherheit, hieß es bei der Pressekonferenz. Die Gegend um die Moschee in San Diego wurde in einem Großeinsatz komplett abgeriegelt. Am frühen Nachmittag gab die Polizei Entwarnung und sagte, die Bedrohung sei neutralisiert.
1: Antje Sieb von der ARD. US-Präsident Donald Trump reagierte auf den Vorfall. Es sei eine entsetzliche Situation, sagte er in Washington. Im ostafrikanischen Kenia sind bei landesweiten Protesten gegen die steigenden Treibstoffpreise 4 Menschen getötet und mindestens 30 weitere verletzt worden. Das teilte das Innenministerium mit. Knapp 350 Personen seien festgenommen worden. Streiks im öffentlichen Verkehr führten dazu, dass tausende Pendlerinnen und Pendler stecken blieben. Seit dem letzten Monat hat die Regierung die Benzinpreise um fast 50% erhöht. Grund dafür ist der Krieg im Nahen Osten. Kenia importiert fast sämtliche fossilen Brennstoffe aus der Golfregion. Zum Sport, zuerst zur Eishockey-WM. Die Schweiz gewinnt gegen Deutschland mit 6:1. Die ersten 5 Tore der Schweiz fielen im zweiten Drittel. Dazu sagt einer der Torschützen, Denis Malgin.
3: Ich glaube, wir sind geduldig geblieben. Wir haben gewusst, dass wir selbstverständlich das erste Goal machen. Wir sind geduldig geblieben und dann haben wir die erste Chance wieder genützt im zweiten und dann ist es Rolle gekommen.
1: Im zweiten Spiel des Abends verlor Schweden gegen Tschechien mit 3:4. Zuvor hatte Kanada gegen Dänemark gewonnen mit 5:1 und Finnland bezwang den Titelverteidiger USA mit 6:2. Und Fußball in der Barrage um den letzten Platz in der Super League hat es im Hinspiel keinen Sieger gegeben. Aarau und die Grasshoppers trennen sich 0:0. Das Rückspiel ist am Donnerstag in Zürich. Das Wetter heute Dienstag, es ist teils sonnig, dann zunehmend bewölkt und vereinzelt nass. Das Ganze bei 16 Grad im Norden und 21 Grad im Süden. Das waren Nachrichten von Radio SRF, verantwortlich Livia Schmid. SRF Verkehrsinfo von 1.03 Uhr auf der A12 Wöwe Richtung Freiburg zwischen Châtel-Saint-Denis und Vaury besteht Gefahr wegen eines Unfalls. Der linke Fahrstreifen ist blockiert.
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4: Für mich auch ein Zentralpunkt, habe ich den Lebenssinn gefunden, auch in einer Transzendenz. 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Habe ich da Ruhe, habe ich da Frieden?
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6: Jeden Tag das Gleiche. Der gleiche Ablauf. Aufstehen, zum Morgen essen, arbeiten, essen, vielleicht noch ein bisschen Sport machen und dann ab ins Bett und das ganze Spiel geht von vorne los am nächsten Tag. Jahr für Jahr wiederholt sich das. Irgendwie ist man vielleicht ein bisschen unzufrieden. Man weiss aber nicht so recht, warum. Oder man ist eigentlich recht zufrieden mit dem Alltag, aber in einem drin ist es irgendwie unruhig. Könnte da ein Sinn fürs Leben helfen? Und wenn ja, wie kommt man denn zu dem Sinn? Wer und was gibt einem Sinn? Und wenn man den gefunden hat, hat es dann auch wirklich eine Auswirkung auf unser Leben? Über das rede ich heute mit einer Person, die wir bis jetzt noch nie gehört haben in der Psychohygiene. Es ist Rahel Sondheimer. Sie ist eine Pfarrerstochter und Pfarrersfrau. Und sie ist schon 20 Mal in der Schweiz umgezogen in ihrem Leben. Früher hat ihr das gar nicht gepasst. Heute sieht sie aber einen Gewinn durch das Erlebte.
7: die eidgenössisch diplomierte psychosoziale Beraterin mit eigener Praxis. Und sie leitet auch noch eine Ausbildungsstätte für Coaching und Supervision. Sie hat für sich einen Sinn gefunden im Leben und darüber raus. Und in dieser Folge erzählt sie uns davon. Ich bin Tabea Kobel. Was ist das Problem, wenn man keinen Lebenssinn hat? Wie sieht der Alltag aus?
4: Bei den einen ist es ein Hin- und Herrennen im Sinn. Also das kann sein, dass man den Sinn irgendwo in viel Arbeit sucht, weil man sich erhofft, irgendwann dann mal den Sinn zu finden. Bei anderen ist es Rückzug. Das heisst also, man kann sogar unter Umständen in eine Depression gehen und sich aus dem Leben zurückziehen. Kann wie eine Hilfe sein, denn, wenn man keinen Sinn im Leben hat, dass man legitim sich auch darf zurückziehen. Natürlich ist das nicht bewusst und so quasi nach einem Motto, ich entscheide mich jetzt mal, eine Depression zu machen. Mhm. Aber es kann tatsächlich so sein. Das sind so wie die, quasi die zwei Extreme. Mhm. Ich glaube, es ist wie eine Leere. Also ohne Lebenssinn rennst du am Sinn hinterher.
7: Mhm. Stellen wir es so ein bisschen vor, man ist irgendwo einfach so in einem Trott drin, es findet irgendwie nicht viel Freude auch am Alltag, man ist einfach so ein bisschen am Schaffen oder man hat irgendwo auch vielleicht immer das Gefühl, man ist wie nicht so zufrieden mit dem, was man gemacht hat und muss sich irgendwie belohnen für alles, was man krampft und was auch immer gemacht hat. Ich stelle mir es ein bisschen so vor. Ist es ein bisschen trostloses Bild?
4: Jein. Also ich glaube, es wäre nicht fair, wenn man würde sagen, wer den Lebenssinn noch nicht gefunden hat, ist völlig trostlos unterwegs. Also auch der wird Freude haben und Freude erleben und vielleicht sogar Spass haben an seinem Beruf. Ich glaube aber, was das tiefste Innerste ist, ist eine Unruhe, die er nicht wegbringt.
7: Mhm.
4: Also etwas, wo halt irgendwo immer so, ja, eine innere Unruhe, die nicht zur Ruhe kommt.
7: Mhm.
4: Ich glaube, Lebenssinn haben, den Lebenssinn gefunden haben, kennzeichnet sich, dass eine Ruhe ins Leben ist gekommen.
7: Eine Ruhe finden. Und das ist, würde ich jetzt sagen, etwas, was ich sehr viel beobachte in unserer Gesellschaft, dass die Ruhe nicht da ist. Und wie ja. Du sagst, viel wird danach gesucht. Man geht irgendwie ins Wellness das Wochenende oder probiert irgendwelche Kurs zu machen, wo man irgendwie ein bisschen runterfahren kann und ausruhen oder was auch immer. Also ich sehe das recht viel. Also das ist ein grosses Thema irgendwie in der Gesellschaft.
4: Ja, das ist so. Und auch dort ja können sagen, die Kurs sind nicht schlecht. Oder ein Wellness-Wochenende, unbedingt. Also ich hätte überhaupt kein Problem, wenn ich eine Einladung bekomme.
7: Ja.
4: Aber all das ist nicht die Lösung für den Lebenssinn zu finden. Also man schleppt es dann halt einfach gleich mit damit.
7: Mhm.
4: Bis die Frage für sich geklärt ist. Bis man selber hätte können sagen, ja, da ist etwas zur Ruhe gekommen.
7: Mhm. Also du würdest sagen, es ist wirklich etwas, was sehr wichtig ist, dass man das irgendwo findet. Oder kann man auch bis zum Lebensende halt einfach das aushalten und sagen, okay, dann gehört die Ruhe halt zu mir.
4: Da ist jeder Mensch frei. Man darf das. Ich würde es nicht wollen. Ich finde es anstrengend.
7: Also du hast gefunden.
4: Ich habe meinen Lebenssinn gefunden, ja.
7: Was ist dein Lebenssinn?
4: Mein Lebenssinn ist wirklich in zweierlei Hinsicht. Hier auf Erde dürfen Menschen prägen und Menschen dürfen eine Stütze sein, dass sie ihr Leben wieder selber meistern können. Mhm. Das ist so auf dieser Welt mein Sinn. In der Ausbildung junge Menschen oder auch ältere Semester einfach dürfen begleiten, in dieser Ausbildung in, dass sie dann den Job als Coach oder Supervisor gut gerüstet dürfen machen und kompetent dürfen sein.
7: Also wenn ich das richtig rausgehöre, dann hast du eigentlich einen Sinn gefunden in deinem Beruf?
4: Ja, das ist wieder ein Bereich, der so mein Leben abdeckt, wo mir eine Zufriedenheit gibt, wo ich auch kann leben zu Hause. in der Fülle mit der Familie, mit Freunden. Und das andere ist für mich auch noch ganz persönlich so, den Sinn zu haben, auch bezüglich Zukunft. Eine Hoffnung zu haben, eine personifizierte Hoffnung in Jesus Christus, wo ich weiss, mein Leben ist nicht einfach fertig, wenn ich da mal abberufen werde, sondern es geht weiter.
7: Mhm. Also, wir haben von dir jetzt eigentlich schon eine fertige Lösung gefunden für einen Entwurf für einen Lebenssinn. Aber wenn man jetzt selber eben vielleicht noch in dieser Unruhe drinnen ist und man merkt, mal, ich hätte gerne so einen Sinn, den ich finde, was gibt es da für Möglichkeiten? Wie kommt man denn dorthin? Wie schafft man das, dass man das so kann in 2-3 Sätzen sagen, wie du das jetzt auch hast können formulieren?
4: Das ist ja bei mir auch nicht in 2-3 Minuten passiert und auch nicht 2-3 Sekunden oder 2-3 Stunden, sondern es war auch ein Weg, den ich gemacht habe. Und was mich begeistert hat als junge Frau, war der Viktor Frankl.
7: Mhm.
4: Ich habe dort als junge Frau sein Buch gelesen und trotzdem Ja zum Leben sagen. Er war ja Arzt, Jurpsychotherapeut und wirklich im KZ. Und hat in diesem Buch beschreibt er, was ihm Kraft hat gegeben, was ihm Mut hat gegeben, was ihm Sinn hat gegeben zum Überleben. Und er sagt dort, dass es spannend war, zu beobachten, dass die Leute, die inhaftiert waren und die quasi geglaubt haben oder für jemanden gelebt haben, der draußen ist, also dass man wieder erwartet wird, dass man auch einen Auftrag hat, auch, das hat am Leben erhalten.
7: Also eine Hoffnung?
4: Eine Hoffnung zu haben, aber auch für sie einen Entscheid fällen, was mache ich nachher? Was mache ich, wenn ich wieder draußen bin?
7: Mhm.
4: Und für ihn war das klar, was er auch machen will, was sein Auftrag ist. Und das kann ja ganz individuell sein. Ein Zitat von ihm finde ich spannend. Er hat gesagt, wir müssen lernen und die verzweifelten Menschen lehren, dass es eigentlich nie und nimmer darauf ankommt, was wir vom Leben noch zu erwarten haben, vielmehr lediglich darauf, was das Leben von uns erwartet. Also man könnte auch sagen, der Lebenssinn erhaltet einem am Leben.
7: Der Lebenssinn erhaltet einem am Leben. Also, man kann daraus lesen, es ist sehr wichtig, dass man so einen Lebenssinn hat. Es ist wahrscheinlich lebensverlängernd, kann man sicher sagen. Jetzt in dem Fall von Viktor Frankl. Also, Leben an sich ist schon Lebenssinn.
4: Ja, definitiv.
7: Also, das heisst eigentlich, jeder hat von uns irgendwie einen Auftrag, weil er überhaupt lebt.
4: Mhm. Und ich bin zutiefst überzeugt, dass es darum geht, den eigenen Auftrag dürfen zu finden und auch auszugestalten und zu definieren. Also ich glaube nicht, dass wir als fertiges Päckchen instant so auf die Welt kommen, wo alles drin programmiert ist. Nach dem Motto, aus der Tabea gibt es Radiomoderatorin.
7: Mhm. Mhm.
4: Und du gar keine Wahl hast. Sondern vielmehr, ich glaube, dass wir auf die Welt kommen mit Gaben, mit Fähigkeiten, die dürfen entwickelt werden und was dann wie auch darum geht, können zu sagen, was mache ich mit dem, wo ich mitbekommen habe.
7: Also es geht darum, sich selber zu entdecken, zum herauszufinden, irgendein ist, okay, wo ist der Sinn. Und es darf auch ein Weg sein. Das hast du vorhin auch von dir selber schon gesagt. Also da kann man sich sicher schon mal den Druck rausnehmen, dass man irgendwie schon mit 20 sicher schon muss wissen, das ist mein Lebenssinn.
4: Ja. Es kann es geben, aber ich glaube, dass der Lebenssinn sich wie auch verändern kann. Also mit 20, ich würde mal sagen, mit 25 ist der Lebenssinn für mich klar gewesen.
7: Was hast du heute gehabt?
4: Ja, also für mich war ganz klar, ich bin Pastorenfrau, ich bin gesetzt zur Seite von meinem Mann und ich werde mit der Gemeinde unterwegs sein, mein Leben lang und dort meinen Dienst haben. Das ist meine Berufung, das ist mein Auftrag.
7: Mhm.
4: Und die verschiedensten Erlebnisse hat sich das dann auch verändert, wo ich sage, was geblieben ist, ist immer die Freude am Prägen von Leuten. Das habe ich schon von klein auf gehabt.
7: Und das hast du dann irgendwann angefangen zu realisieren, nehme ich an. Also dort war es einfach ein Auftrag gegeben, durch das, dass du Frau bist von einem Pastor, von einem Pfarrer. Und hast du das aber nachher irgendwie plötzlich mal gemerkt, aha, Quintessenz ist ja eine andere. Also das ist Ist das eine Frage, die man sich stellen soll? Oder kannst du uns da mal mitnehmen? Was heisst das denn? Wie kommt man dort dazu?
4: Für mich beinhaltet es wie ganz verschiedene Punkte. Also auch können sagen, die eigenen Werte mal zu reflektieren. Mhm. Können dazu mir Gedanken zu machen, was prägt mich denn? Was sind meine Werte? Man sagt, geht ja so davon aus, dass so 10 handlungsleitende Werte einen begleiten.
7: Okay. Also zum Beispiel?
4: Das könnte sein Pünktlichkeit.
7: Mhm.
4: Oder Wertschätzung. Hoffnung. Zuversicht. Also was auch immer. Da gibt es eine ganze riesige Palette. Mhm. Freundlichkeit. Gnade. Und. Und da können sie sagen, jetzt mal nehmen wir mal das Beispiel Pünktlichkeit. Habe ich das übernommen? Familiär? Weil das so ist, dass man pünktlich ist oder man pünktlich hat sie.
7: Ja, so wie die Schweiz, oder? Hat das genau. Ein bisschen an sich?
4: Oder ist es ein eigener Wert geworden? Oder kann ich sagen, ja, es ist immer noch ein Teil, den ich wichtig finde, aber es gehört nicht mehr zu den ersten 10. Vielleicht fällt es hinterher zu 12 oder 13.
7: Weil man dann irgendwie etwas anderes findet, wo man wie merkt, das ist so intrinsisch, das kommt aus mir raus, ja. Das möchte ich, dass das in meinem Leben Wert hat.
4: Genau.
7: Mhm.
4: Und ganz oft ist es ja auch das, was man dann erlebt, in Zwistigkeiten, in Schwierigkeiten, in Konflikten, dass da verschiedene Werte aufeinanderprallen.
7: Ja. Ja, zum Beispiel Pünktlichkeit. Das ist ja sicher jetzt gerade ein gutes Beispiel.
4: Mhm. Genau. Und so auch Verletzungen geschehen, wo, wenn man sich dem mehr bewusst ist, auch nicht gleich müsste Einfluss haben auf das Leben.
7: Mhm.
4: Genau. Also das ist so ein Punkt, können zu sagen, was sind meine Werte? Welche tun mir gut? Welche sind hinderlich in meinem Leben? Was passiert in meinem Inneren, wenn ich diesen Wert loslasse und einen anderen zu meinen Zähnen nehme?
7: Mhm.
4: So, das. Dann auch meine Erfahrungen. Von was bin ich geprägt? Wer hat mich geprägt? Was habe ich alles erlebt? Welche schwierigen Passagen in meinem Leben gehören auch dazu?
7: Mhm.
4: Und das hat es in meinem Leben auch gegeben. Also können Sie sagen, statt das zu bejammern, auch können sagen, was kann ich daraus nehmen? Was für Ressourcen sind daraus entstanden? Und es gibt ganz einen anderen Blick auch auf das, was ich erlebt habe.
7: Mhm. Kannst du dir mal noch ein Beispiel machen, vielleicht in diese Richtung?
4: Zu zügeln war für mich als Kind sehr schwierig gewesen, also so in der dritten Klasse Freunde zurückzulassen, ist extrem schwierig gewesen. In ein Berner Oberland zu kommen, völlig ein anderer Kulturschock, also aus dem Abizellerland ins Berner Oberland. Die Leute ticken ganz anders.
7: Obwohl beide Oberland-mässig sind.
4: So. Und dort aus dieser Erfahrung können sagen, okay, die war schwierig. Ich hatte auch eine Phase gehabt. Ich würde es heute als depressive Phase bezeichnen. Also ich bin als Kind gute 14 Tage vor dem Fenster gestanden und habe einfach in die Leere gestarrt. So, und ja. Bin allein für mich gewesen, zurückgezogen. Und heute würde ich sagen, durch das, dass ich doch ein Kämpfer bin und innerhalb von 24 Stunden meinen Dialekt umgestellt habe, würde ich sagen, ja, etwas durchstehen, mich nicht klein kriegen lassen, ist eine Ressource, die ich heute habe.
7: Mhm. Also eben auch Tiefe, kann man mal reflektieren, Sachen, die man vielleicht durchgemacht hat, was ist daraus entstanden?
4: Genau.
7: Was habe ich das zu meinem eigenen gemacht? Ist das etwas, was mich positiv jetzt auch prägt? Und ja. Nicht nur, also es muss positiv sein, oder? Ich nehme mich jetzt mal an, eben nicht die negativen Punkte anschauen, sondern da mal die positiven suchen.
4: Ja, oder einfach die schwierigen Ereignisse anschauen und können sagen, was hat daraus entstehen dürfen, was für Ressourcen noch habe ich entwickeln können. Also meine Sprachfähigkeit können, an einem neuen Ort wieder anzufangen.
7: Mhm.
4: Also das habe ich ja dann x-mal erlebt und x-mal bestätigt in meinem Leben.
7: Mhm.
4: Können sagen, das Leben geht weiter. Man kann auch wieder neue Freunde finden.
7: Was sehr wichtige Ressource ja. ist, um genau. dort weiterzukommen, oder? Dass man genau. irgendwie merkt, ah, das braucht es oder das kann ich. Ich kann da wieder einfach mit jemandem ins Gespräch und vielleicht Freundschaft haben.
4: Genau.
7: Also Werte oder aus etwas heraus, wo man vielleicht Negatives auch erlebt hat, etwas Positives hat können gewinnen, Fähigkeiten, die man sich angeeignet hat. Das ist ein weiterer Punkt, um herauszufinden, wer bin ich, was macht mich aus.
4: Und ohne die schwerwiegenden Erlebnisse, die es auch geben kann, im Leben müssen wegzustreichen. Oder das ist ja dann letztlich, eben dann, wenn man Lebenssinn gefunden hat, einer der zentralsten Punkte, dass man das Erlebte ins Leben hat können integrieren
7: konnte. Mhm.
4: Also das heisst, wenn wir jetzt einen Filmausschnitt würden sehen, dass nicht einfach plötzlich der Film unterbrochen ist und er fährt einfach total an einen anderen Ort, geht er weiter, sondern dass man sagen könnte, das gehört zu meinem Leben. Ich muss es nicht ausstreichen, aber es belastet mich nicht mehr so, dass es mich aussteinelt.
7: Mhm.
4: Mhm. Also ich kann zurückschauen und kann sagen, ja, auch das, der Abschnitt gehört zu meinem Leben.
7: Mhm.
4: Sei es Burnout, ein Missbrauch, eine Scheidung, ein Verlust von einem Partner, ein Verlust von einer Stelle, ein Mobbing, was auch immer. Und dann aber auch können weiterzugehen, wieder ein Punkt ist so, was sind meine Stärken? Und das mal einfach dürfen sagen, ja, ungefiltert aufschreiben. Und das ist ja bei den Schweizer, bei den einen doch eher, also man redet lieber über Fehler. Wir sind ja sehr eine fehlerkultivierte Gesellschaft als Schweizer. Ja. Und da mal dürfen zu sagen, hey, was sind denn meine Stärken?
7: Also dort mal richtig heranschauen, zum Beispiel, eben, ich kann schnell auf Leute zugehen.
4: Genau.
7: Das wäre zum Beispiel so eine Stärke, die jetzt gerade Freundschaften gewinnen.
4: Genau. Oder ich kann gut organisieren.
7: Mhm.
4: Ich bin ein guter Entertainer.
7: Ja.
4: Eine gute Fachkraft.
7: Mhm.
4: Oder ich bin ein guter Tüftler. Oder was auch immer. Also es sind ja keine Grenzen gesetzt. Und da dürfen sie sagen, was ist denn meine Stärke?
7: Also dass man das sich mal aufschreibt.
4: Genau.
7: Ich kann mir vorstellen, es gibt auch so Stärkenblätter, wo man dann manchmal Sachen ein bisschen als Hilfe nehmen kann, wo man zum Beispiel ganze Haufen Sachen drauf hat, wo man sich mal kann, ah ja, doch, das kann ich noch. Mir hat das noch recht geholfen, als ich das mal durchgemacht habe, um zu schauen, ah, das gibt es ja noch, das gibt es ja noch. Ah, mal, das kann ich eigentlich auch noch gut. Oder das auch mal jemandem geben.
4: Genau.
7: Jemand anderem.
4: Ja.
7: Es hat mich noch spannend gedacht, was andere auch gefunden haben. Was sind meine Stärken? Mhm. Da hat es auch Leute gegeben, also es hat so Sachen gegeben, die ich zum Beispiel ganz vergessen hätte.
4: Ja. Und von dem her finde ich diese Variante fast die sinnvollere. Weil es beinhaltet zwei Sachen. Das andere ist ja das, was ich nicht so gerne als meine Stärke sehe, weil es mir vielleicht würde ins Rampenlicht stellen, zum Beispiel. Das übernehme ich dann nicht.
7: Mhm.
4: Wenn ich aber mit jemandem vis-à-vis bin und jemand, der mich kennt, frage, hey, was würdest du über mich sagen, was sind denn meine fünf wichtigsten Stärken? Dann gibt es automatisch ein Gespräch. Weil der andere bringt dann vielleicht etwas, wo du sagst, na ja, also. Und wo dann vielleicht wieder kannst sagen, hey, was ist der Punkt, dass du das unter den Scheffel stellen willst?
7: Mhm. Sehr spannend. Also das ist auch ein guter Punkt auf dem Weg, um selber so ein bisschen herauszufinden, wer ist man eigentlich selber?
4: Ja.
7: Dass man dort Stärken auch akzeptiert und anschaut und die auch zu sich zählen darf. Also, dass man wirklich kann sagen, ja, stimmt, also bei mir war das Thema Neugier gewesen. Ich habe es gar nicht gecheckt. Mhm. Aber ja, ich bin ein neugieriger Mensch. Haben mir Menschen rundherum alle gesagt. Und ich sage, ja doch, das stimmt. Das kann ich auch von mir behaupten.
4: Ja. Und das könnte ja jetzt auch wieder, oder je nach Persönlichkeit, würde man sagen, oh, neugierig, also das ist dann ganz negativ, wenn jemand neugierig ist.
7: Ja. Hat man früher zum Beispiel einmal gesagt,
4: genau.
7: So, bist du so eine Gewundernase.
4: Genau.
7: Oder?
4: Oder? Und damit ist es wie, boah, schon mal schlecht. Ja, hat einen schlechten Touch.
7: Uh-huh.
4: Dabei, wenn es nicht neugierige Leute gibt, wären wir mit unseren ganzen Entwicklungen nie da, wo wir heute sind. Die braucht es.
7: Ja. Also Stärken finden, herausfinden, sich die mal notieren. 5 hast du oder 10? Was würdest du jemandem empfehlen? Was ist
4: 5 bis 10.
7: So wirklich mal rausfiltern, rausstreichen.
4: Genau. Ja.
7: Mhm.
4: Ich finde immer lässig, ist auch mal dürfen zu sagen, ich sammle mal 10 und versuche, die mal zu priorisieren. Und was kommt denn dabei raus, oder?
7: Mhm. Mhm.
4: Und was dann auch noch ein wichtiger Punkt für mich sind auch, was sind meine Interessen.
7: Mhm.
4: Also was? Ich bin jemand, ich komme aus einer Familie, wo Bücherratten sind sie. Beide Eltern haben viele Bücher gelesen. Beide Eltern sind noch heute neugierig. Also mein Vater ist jetzt im 90. Lebensjahr, meine Mutter im 87. Und die sind immer noch interessiert, was gibt's Neues. Ja, sie kommen auch aus der Beraterwelt, dann auch noch, also mein Vater Pfarrer und Berater, aber das Neugierige, das Neue, das Aschursein, das Weiterentwickeln, sich stetig weiterentwickeln, das Gen habe ich definitiv doppelt geerbt.
7: Mhm. Und es ist eben etwas, wo du heute kannst sagen, doch, das ist auch ein Interesse, es ist eine Stärke, wo du irgendwie kannst sagen, ja, dass du neugierig in dem Fall auch bist,
4: ja,
7: aber auch etwas, wo dich wirklich interessiert, Neues.
4: Ja.
7: Ja. Also dort mal herschauen, wie findet man das sonst noch raus, was einem so, also ich kann man einfach sagen, ja, das interessiert mich oder das interessiert mich nicht, das kann man eigentlich so ein bisschen spüren, oder?
4: Ja, Interessen sind ja auch, ich würde sagen, was machst du denn gern? Mhm. Wo bist du mit deinem ganzen Herz dabei?
7: Also etwas, was man nicht nur aus Pflicht macht, ja, sondern wo man auch wirklich einen Nachmittag würde opfern.
4: Ja, genau. Oder wo du aufgehst. Also ein gutes Beispiel ist, einer von unseren Söhnen ist Zimmermann. Und lange Zeit haben wir so ein bisschen den Eindruck gehabt, ja, so ein bisschen die Freude am Beruf verloren, Fragezeichen. So, also wie gefällt es ihm wirklich noch? Hat sich auch überlegt, etwas anderes zu machen. Und hat dann einen Stellenwechsel gemacht und ist jetzt tätig in einer Firma mit Altbausanierungen. Also wirklich Restaurierungen von ganz alten Gebäuden, von Böden, von einfach was alles ist.
7: Mhm.
4: Und wenn ich ihn jetzt zulasse, wie er über seine Arbeit erzählt, dann ist genau das da. Also das Interesse, das Feuer, die Begeisterung, auch Herausforderungen, die es gibt, aber mit Leib und Seele dabei.
7: Also dort kann man ja auch gut einmal so ein bisschen sich selber vielleicht anschauen, wenn man jetzt irgendwie in einem Freundeskreis ist, wo fange ich Feuer? Wo könnte ich jetzt stundenlang, ja, darüber reden?
4: Genau.
7: Also jetzt haben wir Wert, wir haben Stärken, wir haben Erfahrungen, Sachen, die man erlebt hat, und wir haben auch Interessen, wo man ein bisschen herausfinden kann, ja, wer bin ich denn? Was mache ich denn? Was mache ich gern? Und was kann ich?
4: Und das Optimalste wäre ja jetzt, wenn du das wie zusammennimmst und eine Schnittmenge hast, das kannst du sagen, mit dem, was du näher machst, sind all diese Sachen wie drinnen verpackt.
7: Kannst du da mal noch ein Beispiel machen? Ich glaube, es ist fast ein bisschen zu abstrakt im Moment, um das irgendwie sich ein bisschen klar vorstellen.
4: Also wenn ich jetzt nehme, die Tatsache, dass ich im Januar eine Firma übernehme, eine Ausbildungsstätte für Coaching und Supervision vor Progress, dann sind dort mit meine Werte zum Tragen. Also Gleichwertigkeit, dass jeder Mensch einen Wert hat. Sie dürfen ganz verschieden sein. Einer von meinen ganz wichtigen Werten. So, das kommt zum Tragen in meiner Tätigkeit, wenn die Leute kommen. Da gibt es ja bunt gemischt. Du kannst ja nicht sagen, du passest rein und du nicht, sondern die Anmeldungen kommen. Und die Wertevermittlung von der Annahme, dass jeder Mensch Annahme zu gut hat, das kann ich dort ganz konkret leben.
7: Mhm.
4: Meine Erfahrungen schliessen darauf ein. Also all meine Erfahrungen von Leitungspositionen, die ich bis an mein ganzes Leben lang hatte, die dürfen da einfliessen. Meine Wechsel auch von Ausbildung oder von verschiedenen Theoriehintergründen fliessen ja da auch mit drin. Meine Stärken können zu organisieren, können zu präsentieren, können zu unterrichten, etwas zu erklären, kommt drin rein, auch meine Stärke, das feines Gespür zu haben, ist jetzt das stimmig vis-à-vis, oder ist da irgendetwas, so braucht es noch etwas, so. Aber auch meine Interessen, also meine Neugierde wird ja gefüttert, weil als Dozentin zum einen, aber auch als Besitzerin, bist ja verpflichtet, mehr oder minder wirklich am Ball zu bleiben und immer wieder auch neue wissenschaftliche Sachen können zu integrieren in deinen Studienalltag. Mhm. Und von dem her ist das etwas, wo ich muss sagen, ja, jetzt in dieser Tätigkeit, da kommt alles zum Tragen.
7: Mhm. Gibt es denn das immer? Also weißt, das ist doch noch, ich finde das noch schwierig. Manchmal gibt es ja dann nicht etwas, wo du dann irgendwie sagst, ja, da gibt es jetzt irgendwie den Beruf, den ich dann kann machen kann, das jetzt das, wo alle diese Sachen beinhaltet.
4: Das ist schön, wenn es das gibt. Und wenn es nicht gibt, dann darf sich ja die Überlegung gemacht werden, wo kann ich es denn schon leben? Also wir haben ja alle noch ein Leben nach dem Beruf oder neben dem Beruf. Neben der Arbeitstätigkeit und können sagen, wo kann ich das dort leben? Also vielleicht bin ich in einer Theatergruppe, vielleicht gehe ich in einen Chor, vielleicht bin ich in einem Go-Kart-Club, was auch immer.
7: Und das würdest du jetzt sagen, ist denn, also du sagst ja die Schnittmenge von dem, wenn man das wie neu empfindet, in etwas drinnen, dann wäre das eigentlich der Sinn. Also kann man dann sagen, okay, also Theatergruppe ist mein Sinn vom Leben?
4: Sicher ein Teil. Also von dem, was ich dort erlebe und das, was ich kann geben von mir, das gibt ja nicht Zufriedenheit.
7: Also Zufriedenheit ist der Maßstab.
4: Ich würde sagen, ein grosser Maßstab, ja. Was auch immer denn Zufriedenheit heisst. Das wäre ja dann auch selber zu definieren. Weil ich glaube nicht, dass man sagen könnte, Zufriedenheit gleich. Also dort auch anzuschauen wieder und können sagen, was gibt mir Zufriedenheit? Für den einen ist es, können sich zu ermöglichen, ein Wellness-Wochenende zu machen. Für den anderen ist Zufriedenheit, dass er zwischen sich in eine Alphütte zurückziehen kann, wo von außen einfach einen Brunnen hat.
7: Und dass man dort irgendwie die Ruhe findet.
4: Genau.
7: Wo wir ja vom Anfangs Podcast schon geredet haben. Also eine Ruhe, eine Zufriedenheit suchen. Was gibt dir jetzt das, dass du zum Beispiel gemerkt hast, jetzt, der Job jetzt, die Ausbildungsstätte leiten, Dozentin sein dort, das ist mein Lebenssinn. Also was gibt dir das jetzt? Oder dass du das wie kannst machen?
4: Begeisterung. Begeisterung, nochmal etwas dürfen zu bewirken. Begeisterung, Einfluss können zu nehmen. Menschen Leben können zu prägen.
7: Ist das nicht auch etwas, das grundsätzlich den Menschen zufrieden macht? Dass man Einfluss nehmen kann, dass man etwas bewirken kann?
4: Ja, definitiv. Und ich glaube, dass das etwas ist, wo wir wie viel auch verloren haben. Also die auch Selbstwirksamkeit.
7: Dass man wirklich im Leben etwas herausfinden kann, wo man etwas bewirken kann, wo im Umfeld und in der Welt etwas vorwärts bringt oder jemand anderes kann irgendwie unterstützen oder irgendetwas eben bewirkt.
4: Ja.
7: Ja.
4: Und was auch immer denn vorwärts bringen heisst, oder? Also das ist ja nicht nur Wirtschaft oder irgendwie die Forschung, sondern was heisst vorwärts bringen?
7: Kann auch nur ein gutes Gespräch sein mit einer Freundin.
4: Absolut.
7: Wo sie irgendwie nachher
4: wieder einen Hoffnungsschimmer hat.
7: Zum Beispiel.
4: Oder wieder Boden unter den Füßen hat. Ja. Einen nächsten kleinen Schritt, Kraft hat für einen nächsten kleinen Schritt. Ja.
7: Ich habe schon mal von dem Ikigai gehört, im Thema so Lebenssinn oder Purpose, wie man es auf Englisch dann würde sagen, finden. Kennst du das Ikigai?
4: Ich habe schon viel davon gehört.
7: Es ist also ein kleines Fremdwort, kann man sagen, oder? Nicht so
4: genau,
7: ganz schweizerisch.
4: Es klingt ja recht asiatisch und kommt ja auch aus dieser Gegend. So, ich finde es aber spannend, weil das Ikigai ja genau auch die Schnittmenge ist von wo drin bin ich gut, was liebe ich und für was bin ich zahlt. Also letztlich ist ja das die Arbeit. Und dort können sie sagen, ja, also da sind wir ganz nah bei dem, was ich vorher gesagt habe. So, oder? Also die Kraft von diesem Sweetpot können rauszukristallisieren, wo ist die Konsistenz von Wert von und so weiter.
7: Also wer bin ich, was kann ich gut und wo würde man vielleicht sogar eben jemand Geld geben für das, was ich kann.
4: Ja.
7: So.
4: Ja.
7: Also eben wie jetzt bei dir, eine Beratung, da zahlt man etwas, weil man etwas davon hat. Das ist nicht einfach nur ein bisschen reden, sondern man hat etwas davon und findet das wertig.
4: Ja. Und wenn ich jetzt von der Individualpsychologie herkomme, oder der Adler hat gesagt, so die tragfähigen Punkte sind Liebe, Arbeit, Gemeinschaft.
7: Liebe, Arbeit und Gemeinschaft.
4: Und dann später ist dann noch dazu gekommen, selbst. Also können sie sagen, die Punkte können selber zu gestalten. Und wie gestalte ich und was für eine Zufriedenheit habe ich dort drin. Und wenn ich liebe Arbeit, Gemeinschaft, wenn ich dort einen Boden habe und zufrieden bin, dann habe ich auch Zufriedenheit im Leben. Und das ist ja spannend. Also so weit voneinander entfernt sind wir nicht. Was ja zeigt, nichts Neues unter der Erde.
7: Ja, also wir haben jetzt einfach dort nicht so einen fancy Namen oben drüber, genau. Jetzt noch zu bei genau. Den Themen, die du gesagt hast. Aber falls man irgendwie mal an das Ikigai herkommt, das wäre etwas Ähnliches. Also eine Schnittmenge finden von etwas, wo man eben kann, wo man gerne macht,
4: ja.
7: Wo man auch gesehen wird von anderen dafür und wo man sogar eben auch vielleicht gezahlt wird dafür.
4: Ja.
7: Und dann hat man irgendwo wie einen Sinn gefunden.
4: Ein von möglichen Sinn, genau.
7: Also man könnte ja auch mehrere Lebenssinn haben. Oder gibt es nur einen?
4: Nein, ich glaube, es gibt nicht nur einen. Ich glaube, Sinn, ich sehe gerade so, wie mehr vor mir, Sinn ist wie eine grosse Kugel, wo verschiedene Elemente drin enthalten sind. Und ich glaube nicht, dass es der Deckel ist, den wir jetzt hier vor uns haben, einen Wasserflaschendeckel, können sagen, genau das ist es und nur das und begrenzt. Sondern das ist etwas, wo der Lebenssinn ist, wo zu füllen ist, sinnstiftend ist.
7: Also man sucht etwas, um dort drin zu tun. Ja. Mhm.
4: Und können sagen, das habe ich gefunden und das macht mir Freude. Das gibt mir einen Wert, auch einen eigenen Wert, wo ich sage, hey, es macht Spass, auf dieser Welt zu sein.
7: Falls jetzt jemandem das noch etwas abstrakt war oder so, gibt es vielleicht auch noch irgendwelche Fragen, die man sich stellen kann, die einem in diese Richtung bringen könnte? So vielleicht hat man jetzt gefunden, ah, das ist mir irgendwie alles zu weit und zu hoch und ich weiss gar nicht, was meine Stärken und meine Werte sind. Aber vielleicht gibt es ja irgendwie ein paar Fragen, wo du sagst, hey, die kann man sich auch mal stellen und das bringt einem schon ein bisschen mehr in die Richtung.
4: Mhm. Also eine von wirklich coolen Fragen finde ich auch, was würde ich tun, wenn Geld keine Rolle spielt?
7: Ja.
4: Und dann merkst du bei ganz vielen so, also man wagt sich es dann fast nicht.
7: Mhm. Was würdest du sagen?
4: Wenn Geld keine Rolle spielt, würde ich Weltreise machen.
7: Verreisen.
4: Und ganz verschiedene Menschen kennenlernen in ihrem Kontext und dort können das Kühlste wäre, 2-3 Monate mit ihnen wirklich können zu leben.
7: Ich kann dir nachfühlen. Und auch spannend, dass du das jetzt sagst, weil du bist ja immer umgezogen.
4: Ja.
7: Du bist zügelt ganzen Haufen als Kind, 20 Mal zügelt, hast du gesagt, oder mehr. Und also, jetzt würdest du gleich noch wollen, eben umziehen und Menschen kennenlernen an diesen Orten.
4: Unbedingt, unter einer Bedingung. Mein Haus würde ich nie verkaufen.
7: Also du willst noch immer Basic.
4: Ja. Und das ist das, was ich jetzt auch gemerkt habe. Wir haben das Vorrecht, ganz Privileg, denn ein Erbe dürfen jetzt ein eigenes Haus zu haben. Also ein rein Einfamilienhaus. Klein, nicht wahnsinnig gross. Aber es ist wie ein Nest.
7: Mhm. Mhm.
4: Und das zu verlassen, habe ich gemerkt, das im Moment nein.
7: Mhm. Also, wenn Geld keine Rolle spielt, könntest du ja dein Haus behalten und könntest die Weltreise trotzdem machen.
4: Genau.
7: Also, grosse Frage. Vielleicht auch fast eine, die einem fast ein bisschen überfordern könnte, weil wenn man ja alles Geld von der Welt hat, was macht man dann? Vielleicht überfordert einem das ja schon. Vielleicht gibt es noch andere Frage.
4: Genau. Oder eine Frage könnte sein, was erfüllt mich denn? Also, was mich auch erfüllt, ist, auf einem Berg oben zu stehen und einfach das Majestätische von diesen Bergen zu sehen.
7: Mhm.
4: Und so ganz einsam, noch mit meinem Mann zusammen, aber einsam dort oben zu stehen, als so kleiner Mensch in dieser grossen Welt. Und das erfüllt mich mit einer tiefen Dankbarkeit, dafür zu sagen, was für ein Privileg, dass ich als kleiner Schneck ein Lebewesen auf dieser Welt bin, wo darf die Welt geniessen, drinnen darf sie mich bewegen.
7: Mhm. Das kann irgendwas sein. Und spannend ist wahrscheinlich in dem Punkt, es hat, ich kann mir vorstellen, vielfach mit einer Tätigkeit zu tun, wenn man etwas gemacht hat. Oder erfüllt es einem, wenn man einfach ist auf dem Sofa?
4: ist fast eine Fangfrage. Ich würde es gerne so beantworten. Ich glaube, dass wenn man die Fähigkeit hat, können, sich zu bewegen, dann gibt die Arbeit wirklich Erfüllung.
7: Ja.
4: Und ich glaube, wenn wir jetzt mal noch in die Bibel hineinschauen, dann war es ja auch so gewesen, dass Gott den ersten Menschen einen Auftrag hat gegeben. Also, sie sollen das Land bearbeiten und sie sollen sich weiterentwickeln. Also, Arbeit ist etwas ganz Zentrales. Ich glaube aber auch, dass es, ich denke jetzt gerade an eine junge Frau, die ich begleite, mit Covid hat jetzt Fatigue-Syndrom ein zweites Mal bekommen. Die liegt mehr oder minder den ganzen Tag im Bett. Und wenn ich aber mit ihr im Gespräch bin, dann muss ich am Schluss sagen, ich bin vermutlich ebenso aufgebaut wie sie. Und sie zu sehen in ihrer Hoffnung, mit allen Fragen, die sie hat, die wir eben dann auch besprechen und so, also wo ich ihr kann auch eine Stütze sein, muss ich sagen, gibt sie mir sicher doppelt so viel zurück.
7: Ist das denn jetzt auch das, wo, also man weiss es jetzt vielleicht nicht von ihr, aber wo du würdest sagen, das ist ihr Lebenssinn denn? Dass sie dann die wenigen Gespräche, die sie vielleicht dann hat, jetzt vielleicht mit dir oder vielleicht, also ich nehme an, sie hat dann nicht so viel, weil sie eben dann schnell müde ist.
4: Genau.
7: Dass ihr das dann genug gibt wieder?
4: Ich glaube, so zu erleben, dass es eine Annahme ist, dass sie sagt, ich kann es nicht ändern im Moment. Und was für einen Sinn gebe ich jetzt meinem Leben noch, jetzt wo ich liege?
7: Ja.
4: Das ist das, was ihr Kraft gibt. Also nicht nutzlos zu sein, sondern den Nutzen in etwas anderem zu suchen.
7: Also sehen, was man hat, was man im Moment
4: was
7: kann.
4: Was noch geht, oder? Mhm. Also können Sie sagen, es ist ein Freudenfest, wenn ich unter Dusche stehe.
7: Ich finde, das ist ja schon noch etwas, also das stelle ich mir unglaublich schwierig vor. Eben solange man irgendwie etwas tun kann. Man kann noch irgendetwas machen. Wenn es einem langweilig ist, kann man irgendetwas machen, was einem Freude macht. Mhm. Man kann vielleicht jemandem anrufen. Mhm. Man kann etwas tun. Mhm. Das finde ich, dann erlebe ich es so, dass ich mir schnell kann irgendwie noch so, eben, so eine Erfüllung in den Tag hineinbringen. Aber wenn ich mir vorstelle, ich könnte mich nicht mehr bewegen. Ich würde nur noch im Bett liegen und könnte vielleicht sogar nicht einmal mehr reden. Was jetzt ein wichtiger Teil wäre von mir. Was gibt mir dann noch Sinn?
4: Ich würde auch leiden. Definitiv. Und das, was mir aber die Hoffnung gibt, ist, dass ich dann wirklich auf das noch mal mehr zurückgreife, wo ich sage, okay, und ich weiss, dass mein Erlöser lebt und ich weiss, dass er einen Plan hat.
7: Jetzt redest du von Gott,
4: so,
7: Jesus.
4: Genau. Also dort dann können zu sagen, das ist dann meine Hoffnung. Können zu sagen, dann brauche ich wie etwas anderes noch.
7: Und was genau, also weißt du, was gibt dir denn genau, wenn du sagst, ja, mein Erlöser lebt, was gibt dir denn, also was ist denn der Sinn?
4: Die tiefe Gemeinschaft mit Jesus Christus dürfen zu erleben und zu sagen, in ihm bin ich wertvoll, ob ich eine Gabel kann lüpfen oder nicht. Und können festhalten und können sagen, er hat versprochen in seinem Wort, dass bei ihm, wenn wir bei ihm sind, es keine Tränen gibt, kein Schmerz, keine Trauer.
7: Also das wäre dann nach dem Tod?
4: Genau. Ja. Und da können sagen, und auf das her lebe ich. Was ja aber nicht heisst, dass ich jetzt nur einfach auf, also mein Leben da nicht gestalte und einfach sage, mein einziges Ziel ist beim Herz sein.
7: Also dann nur zu sagen, der Sinn vom Leben ist, dass man mal in der Ewigkeit ist,

0: und können sagen, und die Hoffnung kann ich weitergeben, ohne dass ich überhaupt über ihn rede.
1: Also die Hoffnung, dass man mal ewiges Leben hat?
0: Zum Beispiel. Oder die Hoffnung, die in mir lebt, auch dürfen übertragen auf andere. Also die Hoffnung dürfen vermitteln. Können da sein. Es erlebbar machen, dass da ein Mensch ist, der da ist.
1: Also ein Mensch?
0: Zum Beispiel in einem Gespräch, ja. Oder? Also wo jemand die Hoffnung verloren hat, wo allein ist, wo sich einsam fühlt. Und dann das dürfen bieten und dürfen sagen, ich bin da als Mensch und ich trage die Hoffnung und ich verschenke dir die Hoffnung weiter.
1: Also spannend. Das heisst, der Glaube an Gott kann einen Sinn im Leben geben. Besonders dann, wenn man wirklich merkt, man hat eigentlich nichts mehr zu geben.
0: Ja.
1: Aber auch sonst im Sinn von, ja, dass man kann wie rausgespüren, was hilft mir der Glaube im Alltag? Was macht er mit mir? Wer bin ich? Wer werde ich auch in dem, dass ich sage, der Glaube an Gott ist ein wichtiger Teil in meinem Leben und das nachher dann wie reinfliessen lassen.
0: Genau.
1: In das, was mein Sinn nachher eigentlich,
0: genau.
1: Was ich definiere, ja. Als mein Sinn.
0: Ja.
1: Wenn ich das wie merke. Ja.
0: Und ganz praktisch auch im Alltag dürfen zu erleben, oder? Also zu sehen, ein Leben ohne Gott heisst auch in einer Zwissigkeit, in einem Konflikt, dass ich aus mir raus selber muss vergeben. Und in einem Leben mit Jesus Christus kann ich das auch von außen beziehen. Also, weil es mir geschenkt worden ist, darf auch ich es weitergeben. Also ich darf mich dort auch wie unfähig fühlen und trotzdem Vergebung zusprechen.
1: Ich glaube, es kann auch etwas sein, das halt einem enorm kann, irgendwie wie eine Stütze sein im Leben,
0: ja.
1: Oder? Wenn man wie sonst nichts erkennt oder nichts hat oder so. Also,
0: es ist ja auch Leitplanken. Also wenn man an die 10 Gebote denkt, an den Umgang, den uns Jesus vorgelebt hat, wie wir sollen umgehen miteinander, ist das auch wie eine Leitplanke. Und ich sage bewusst Leitplanken und vielleicht als Bild so eine amerikanische Autobahn. Also nicht eine Schweizer Autobahn mit 2 Spuren.
1: Sondern ganz eine breite.
0: Sondern eine breite und können sagen, aber die Leitplanken sind gesetzt. Und innerhalb von diesen 8 oder 10 oder 12 Spuren darfst du dich aber frei bewegen.
1: Schönes Bild.
0: Und ich glaube, der Sinn von der Leitplanke ist nicht, dass Gott will, dass wir immer entweder ganz links aus oder ganz rechts aus fahren. Also nach dem Motto, damit wir ja keine Übertretung machen. So ganz nah und sicher. Sondern eben, dass er sagt, hey, da drinnen hast du Platz, das sind meine Leitplanken. Aber mein Wunsch ist, dass du dich innerhalb von diesen Leitplanken bewegst, entwickelst, Freude hast.
1: Man kann dort irgendwo auf dieser Spielweise sich austoben,
0: genau.
1: Wie du das so sagst.
0: Ja.
1: Jetzt haben wir 2 Fragen gehabt, die du uns mitgegeben hast, die mit dem Geld und eben die, was erfüllt mich vollkommen. Hast du noch eine weitere Frage, die wir vielleicht konkret uns können stellen?
0: Ja, man könnte sich auch die Frage stellen, was würde ich tun, wenn ich nur noch ein Jahr zu leben hätte? Oder auch eine ganz spannende Frage mal von einer Weiterbildung, die ich hatte, war, was willst du, dass deine Nachkommen über dich sagen? Und entsprechend ging es ja dann darum, sich auch so zu verhalten. Oder?
1: Ja.
0: Also das können zu ermöglichen, dass die Nachkommen überhaupt das über einen auch so erzählen. Und das finde ich total eine coole Frage.
1: Also im Sinne von, wenn ich jetzt noch ein Jahr zu leben habe, sage jetzt mal mit all dem, was man hat, und jetzt nicht krank ist und man eben nur im Bett ist, was könnte man dort noch alles reinpacken? Was will ich eigentlich noch?
0: Genau.
1: Vielleicht kombiniere gerade mit der Frage, wenn Geld keine Rolle spielt,
0: ja.
1: Oder? So wie die Bucketlist, wenn man eben nur noch ein Jahr zu leben hat, was würde man noch machen? Würde man noch arbeiten? Würde man nur noch reisen? Und dann, wenn man jetzt würde sterben, was steht dann quasi in der Abtankung?
0: Genau.
1: Oder was hat man dort reingeschrieben?
0: Ja.
1: Ein kleines tristes Bild eigentlich.
0: Nein, finde ich nicht.
1: So mit dem Tod sich beschäftigen?
0: Ja. Aber der Tod gehört ja zum Leben.
1: Yeah.
0: Und ich glaube, je mehr, dass wir es wagen, auch uns mit dem Tod und mit unserer Vergänglichkeit auch auseinanderzusetzen, desto reicher darf auch das Leben werden. Und desto versöhnter sind wir mit dem eigenen Tod auch.
1: Mhm.
0: Und ich finde es total spannend, mit meinen Eltern auch dürfen, über das zu reden, über den Tod. Was sind ihre letzten Wünsche?

0: Mensch. Und dann gibt es auch humorvolle Sachen. Wie dass ich weiss, dass mein Vater ganz sicher mit einem paar Wollsocken in den Sarg geht, damit er nicht kalte Füße hat.
1: Oh.
0: Und da lachen wir dann herzhaft drüber, oder? Weil es ja klar ist, er spürt ja nicht mehr. Aber trotzdem, das ist so eine innere Verbundenheit und eine Auseinandersetzung auch mit dem Abschied nehmen. Und von dem her finde ich die Frage, was will ich, dass meine Nachkommen über mich sagen, ja sehr zentral. Weil das richtet ja auf das aus, wie gestalte ich denn mein Leben.
1: Ja.
0: Also lebe ich das, dass meine Nachkommen das über mich erzählen könnten? Oder braucht es dann eine Änderung? Und dann habe ich ja jetzt noch die Chance, weil ich ja lebe, die Veränderung anzugehen.
1: Also wir haben viele Fragen mit auf den Weg bekommen, wo man kann wie sich mal stellen, um irgendwie herauszufinden, was gibt meinem Leben Sinn. Es sind ganz viele Sachen. Vielleicht machen wir noch so ein bisschen First Step. Weißt du, was könnte man jetzt zum Beispiel in den nächsten Wochen jetzt sich vornehmen, wo kann man sagen, da fange ich jetzt einmal an. Das mache ich jetzt. Um dem ein bisschen näher zu kommen. Dass man irgendwann auf das Leben zurückschauen kann und sagen, ja, mein Leben hat Sinn gemacht.
0: Ich finde, ein ganz wichtiger Punkt ist, den Entscheid zu treffen, ich will mir gegenüber ehrlich sein. Und das mal anschauen, wie zufrieden bin ich denn eigentlich? Also, habe ich den Sinn vom Leben für mich gefunden? Da auf dieser Welt? Und für mich auch ein Zentralpunkt, habe ich den Lebenssinn gefunden, auch in einer Transzendenz? Also eben etwas Übernatürliches. Habe ich da Ruhe, habe ich da Frieden? Und wenn ich es nicht habe, dann auch dürfen zu sagen, ist ja jetzt eine wunderbare Möglichkeit, mich dem zu stellen und da mal näher herzuschauen. Und allenfalls empfehle ich auch, es gegenüber zu haben oder eben wirklich mal zu sagen, such mal einen Life-Coach auf, der sich mit diesen Fragen in Philosophie, in Psychologie, in Lebensfragen beschäftigt hat.
1: Und vielleicht das Zweite im Austausch.
0: Genau.
1: Kommt man eher dorthin, als vielleicht selber beim Grübeln?
0: Ja.
1: Haben vielleicht noch ein bisschen das ein oder andere Glaubenssätzchen, die ein bisschen reinbrünzeln. Und
0: Definitiv. Und da ist ja dann auch schön zu sagen, wie der Buber sagt, ich werde am Du. Wir brauchen ein Vis-à-vis. Ohne geht es nicht.
1: Wunderbarer Schlusssatz. Merci dir für das spannende Gespräch.
0: Danke dir vielmals.
1: Rahel Sonnheimer, sie strahlt die Ruhe richtig aus. Man merkt irgendwie, dass sie für sich den Lebenssinn gefunden hat. Also mich hat jetzt die Folge inspiriert, wieder einmal über meine Werte und Stärken nachzudenken und was ich aus meinen Erfahrungen dann auch für Ressourcen kann schöpfen kann. Das so ein bisschen zusammennehmen und herausfinden, was ist jetzt da Quintessenz davon, finde ich irgendwie eine spannende Reise, die man immer wieder einmal machen kann. Und als Hilfe habe ich euch in den Shownotes auch noch ein PDF verlinkt mit so einer Werte- und Stärken-Tabelle drauf. Und zum Thema Sinn, wo über das Leben rausgeht, ist es für mich einfach schön zu wissen, dass man auch einen Wert hat, wenn man nichts mehr leisten kann. Das nehme ich mit für mich. Wie erlebst es du mit dem Sinn fürs Leben oder auch darüber raus? Darfst du mir gerne schreiben, Kontakte sind in den Shownotes. Und jetzt danke fürs Zuhören. Habt's gut.
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1: Die Nachrichten von SRF um 2 Uhr mit Livia Schmidt. Im kalifornischen San Diego sind bei Schüssen bei einem islamischen Zentrum 5 Menschen ums Leben gekommen. Das teilt die Polizei mit. Unter den Toten seien auch die beiden Verdächtigen, die sich nach der Tat offenbar selbst getötet haben. Antje Sieb von der ARD.
2: Einsatzkräfte hätten beim Eintreffen am islamischen Zentrum 3 erwachsene männliche Opfer gefunden, sagte der Polizeichef bei einer Pressekonferenz. Zusätzlich seien auch die beiden Verdächtigen tot. Die Ermittler glauben, dass sie sich selbst erschossen haben. Die beiden sollen nach ersten Erkenntnissen 17 und 19 Jahre alt sein. Man gehe vorläufig von einem Anschlag aus, sagte der Polizeichef. Was genau in San Diego vorgefallen ist, können die Ermittler aber noch nicht sagen. Gegen Mittag Ortszeit war die Polizei alarmiert worden und hatte vor einer Schießerei in der Nähe der Moschee des islamischen Zentrums in San Diego gewarnt. Dort befinden sich auch ein Kindergarten und eine Grundschule. Auf Fernsehbildern waren Kinder zu sehen, die aus der Gefahrenzone gebracht wurden. Alle Kinder seien in Sicherheit, hieß es bei der Pressekonferenz. Die Gegend um die Moschee in San Diego wurde in einem Großeinsatz komplett abgeriegelt. Am frühen Nachmittag gab die Polizei Entwarnung und sagte, die Bedrohung sei neutralisiert.
1: Wir bleiben in den USA. Im Bundesstaat Minnesota hat die Staatsanwaltschaft einen Beamten der Einwanderungsbehörde ICE angeklagt. Dem Mann wird Körperverletzung vorgeworfen. Zudem soll er gegenüber den Ermittlungsbehörden falsche Angaben gemacht haben, wie die zuständige Staatsanwältin mitteilte. Konkret geht es um einen Abschiebeeinsatz der Einwanderungsbehörde, der Mitte Januar stattfand. Der angeklagte Beamte habe auf eine Haustür geschossen, hinter der sich 4 Menschen befanden. Ein Mann wurde dabei verletzt. Laut der Staatsanwältin hatte der Beamte die Schüsse abgegeben, obwohl für ihn oder für andere keine Gefahr bestand. Landesweit hatten die Einsätze der umstrittenen Einwanderungsbehörde ICE Anfang Jahr für Aufsehen und Proteste gesorgt. In Minnesota kamen 2 Personen durch Schüsse von Grenzbeamten ums Leben. Nach Bolivien, in der Hauptstadt La Paz, haben tausende Menschen gegen die Regierung protestiert. Auf dem Platz vor dem Regierungssitz forderten sie, dass Präsident Rodrigo Paz zurücktritt. Dabei kam es auch zu Zusammenstößen mit der Polizei. Diese setzte Tränengas ein. Zudem gibt es Berichte über Plünderungen in der Stadt. Die bereits seit 2 Wochen andauernden Straßensperren durch Demonstranten rund um La Paz führen dort mittlerweile zu einem Mangel an Lebensmitteln und Treibstoff. An den Protesten beteiligt sind etwa Bergbauarbeiter, Landwirte und Lehrpersonen, aber auch Anhängerinnen und Anhänger des bolivianischen Ex-Präsidenten Evo Morales. Bolivien steckt seit Jahren in einer tiefen Wirtschaftskrise. Das Wetter, es ist teils sonnig, dann zunehmend bewölkt und vereinzelt nass, das Ganze bei 16 Grad im Norden und 21 Grad im Süden. Das waren Nachrichten von Radio SRF, verantwortlich Livia Schmidt.
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4: Wenn ich Werte auch lebe, die ich habe zum Beispiel, dann fühle ich mich stimmiger. Ich kann meistens auch klarer Entscheidungen treffen, weil die Werte sind ja so unser Kompass und zeigen ja auch die Richtung, in die ich gehe. Und wenn ich nach diesen Werten lebe, dann fühlt sich für mich vieles eben auch klar an und ich weiß, ah ja, mache ich so, weil das entspricht meinem Wert oder da kann ich sofort Ja sagen. Also dann können wir uns oft auch besser entscheiden und haben auch einfach mehr Klarheit im Leben.
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6: In früheren Folgen habe ich etwa mal von Expertinnen oder Experten gehört, dass es wichtig sei, dass man seine eigenen Werte definiert im Leben. Dass man weiss, auf was dass man Wert legt und dass man sich da auch nach irgendetwas richten kann. Und darum rede ich heute mit der Psychotherapeutin Julia Wegmann darüber, wie dass man denn die eigenen Werte findet, wie einem so eine Definition auch helfen kann,